0: hätte es entscheidungsfähigen, todkranken Menschen mit einer Lebenserwartung von 6 Monaten oder weniger ermöglicht, Sterbehilfe in Anspruch zu nehmen. Zum Tennis. An den US Open in New York steht bei den Männern der Deutsche Alexander Zverev als erster Finalist fest. Zverev gewann im Halbfinal gegen den Russen Karen Khachanov in 3 Sätzen. Und die Wetteraussichten, es wird meist sonnig heute bei rund 24 Grad. Das waren Nachrichten von Radio SRF, verantwortlich Lukas Siegfrieds. SRF Verkehrsinfo von 2.02 Uhr auf der A1A in der Westschweiz auf dem Autobahnzubringer Genf Süd Etoile Richtung Verzweigung Berli gibt es eine Verkehrsbehinderung wegen eines Unfalls auf der Höhe des Bache de Pese Tunnels. Der linke Fahrstreifen ist dort gesperrt. Und auf der A2 Basel Richtung Luzern zwischen Sissach und Diegten Verkehrsbehinderung wegen eines Pannenfahrzeugs.
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Die Nachrichten von SRF um 3 mit Lukas Siegfried. Die Menschen in den USA haben an zahlreichen Veranstaltungen der Opfer

0: Menschen ums Leben. Die Anschläge hatten große Folgen für die USA, aber auch für das Verteidigungsbündnis NATO und für europäische Länder. Vor den Anschlägen seien die westlichen Demokratien auf dem Höhepunkt ihrer Macht gewesen, sagt Sebastian Ramspeck, internationaler Korrespondent von SRF. Mittlerweile habe sich das geändert.
1: Heute muss man sagen, der Westen so schwach wie schon sehr, sehr lange nicht mehr. Und der 11. September, die Folgen des 11. September, das war natürlich ein wichtiger Grund für diesen Abstieg. Der Krieg gegen den Terror, die Kriege in Afghanistan, in Irak, die hatten eben enorme volkswirtschaftliche Kosten verursacht. Sie haben auch das Ansehen und die Glaubwürdigkeit des Westens nachhaltig beschädigt,
0: sagte Sebastian Ramspeck in der SRF-Tagesschau. Saudi-Arabien hat eine wichtige Ölpipeline vorübergehend abgestellt. Die Leitung führt vom Persischen Golf quer durchs Land ans Rote Meer. Grund seien Drohnenangriffe auf die Pipeline, sagt ein Sprecher der saudischen Regierung. Bei den Angriffen habe es Verletzte gegeben und die Drohnen seien aus dem Irak gekommen, erklärt der Sprecher. Im Irak gibt es mehrere Milizen, die vom Iran unterstützt werden. Seit der Öltransport durch die Straße von Hormuz wegen des Kriegs im Iran blockiert ist, haben die Häfen am Roten Meer an Bedeutung gewonnen für den Ölhandel. Falls Saudi-Arabien nun weniger Öl liefern kann, könnte dies den Ölpreis weiter in die Höhe treiben. Nordkorea hat ein weiteres Mal ballistische Raketen in Richtung japanisches Meer abgefeuert. Das sagt das Militär des Nachbarlandes Südkorea. Und das zuständige Kommando der US-Armee bestätigt den Raketenabschuss und sagt, es habe keine unmittelbare Gefahr bestanden. Mitte August hatten die USA und Südkorea ein gemeinsames Militärmanöver deutlich verkürzt. US-Präsident Donald Trump begründete den Entscheid damals mit seinen angeblich sehr guten Beziehungen zu Nordkoreas Machthaber Kim Jong-un und kündigte an, dass es bald Gespräche geben werde. Kim hat bislang aber nicht darauf reagiert. Nordkorea führt immer wieder Raketentests durch, obwohl UNO-Resolutionen genau dies verbieten. Das Wetter, es wird heute meist sonnig bei rund 24 Grad. Das waren Nachrichten von Radio SRF, verantwortlich Lukas Siegfried. SRF Verkehrsinfo von 3.03 Uhr in der Nähe von Genf auf dem Autobahnzubringer Genf Süd-Étoile in Richtung Verzweigung Berli hat es einen Unfall gegeben in Höhe des Bache de Buse-Tunnels. Der linke Fahrstreifen ist dort gesperrt. Und auf der A2 Basel Richtung Luzern zwischen Sissach und Diekten Verkehrsbehinderung wegen eines Pannenfahrzeugs.
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0: Die Nachrichten von SRF um 4 mit Lukas Siegfried. Die Menschen in den USA haben an zahlreichen Veranstaltungen der Opfer der Terroranschläge vom 11. September 2001 gedacht. Diese jähren sich zum 25. Mal. Terroristen der islamistischen Al-Qaida entführten damals 4 Flugzeuge und flogen 2 davon in die Türme des World Trade Centers in New York, die daraufhin einstürzten. Ein weiteres Flugzeug traf das Pentagon, das 4. stürzte ab. Insgesamt kamen fast 3000 Menschen ums Leben. Die Anschläge hatten große Folgen für die USA, aber auch für das Verteidigungsbündnis NATO und für europäische Länder. Vor den Anschlägen seien die westlichen Demokratien auf dem Höhepunkt ihrer Macht gewesen, sagt Sebastian Ramspeck, internationaler Korrespondent bei SRF. Mittlerweile habe sich das geändert.
1: Heute muss man sagen, der Westen so schwach wie schon sehr, sehr lange nicht mehr. Und der 11. September, die Folgen des 11. September, das war natürlich ein wichtiger Grund für diesen Abstieg. Der Krieg gegen den Terror, die Kriege in Afghanistan, in Irak, die hatten eben enorme volkswirtschaftliche Kosten verursacht. Sie haben auch das Ansehen und die Glaubwürdigkeit des Westens nachhaltig beschädigt.
0: Sagt Sebastian Ramspeck in der SRF-Tagesschau. Weitere Meldungen aus dem Ausland kurz zusammengefasst. Im Nordwesten Frankreichs ist ein Zug entgleist. 44 Personen wurden verletzt, eine davon schwer, wie die Behörden melden. Der Zug war mit insgesamt 180 Fahrgästen zwischen Rouen und Caen unterwegs, als ein Wagen plötzlich umkippte. Warum, ist noch nicht klar. Und Saudi-Arabien hat eine wichtige Ölpipeline vorübergehend abgestellt. Die Leitung führt vom Persischen Golf quer durchs Land ans Rote Meer. Grund seien Drohnenangriffe auf die Pipeline, sagt ein Sprecher der saudischen Regierung. Seit die Straße von Hormuz wegen des Kriegs im Iran blockiert ist, hat der Handel über das Rote Meer an Bedeutung gewonnen. Ekrem İmamoğlu gilt als größter Rivale des türkischen Machthabers Recep Tayyip Erdogan. Seit anderthalb Jahren sitzt der abgesetzte Stadtpräsident von Istanbul allerdings in Haft. Gegen ihn laufen parallel mehrere Verfahren. In einem ist nun ein Urteil gefallen. İmamoğlu wird wegen Beleidigung eines Staatsangestellten zu etwas mehr als 2 Jahren Gefängnis verurteilt, das berichten türkische Medien. Zudem wird ihm verboten, sich politisch zu betätigen. Die türkische Opposition spricht von einem politisch motivierten Verfahren. Bleibt das Wetter, es wird meist sonnig bei rund 24 Grad. Das waren Nachrichten von Radio SRF, verantwortlich Lukas Siegfried. SRF Verkehrsinformation von 4.03 Uhr auf der A2 Basel Richtung Luzern. Zwischen Sissach und Diekten Verkehrsbehinderung wegen eines Pannenfahrzeugs.
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SRF Verkehrsinfo von 4.33 Uhr auf der A1 Bern Richtung Zürich. In Höhe Dietikon hat es einen Unfall gegeben, deswegen gibt es eine Verkehrsbehinderung.

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0: Die Nachrichten von SRF um 5 mit Lukas Siegfried. 25 Jahre nach 9-11 seien die Folgen der Terroranschläge für die westlichen Demokratien heute noch immer spürbar, sagt unser Korrespondent. Weitere Themen: In der Normandie in Frankreich ist ein Zug entgleist, es gibt mehrere Dutzend Verletzte. Und im Nahen Osten schaltet Saudi-Arabien eine wichtige Ölpipeline vorübergehend ab. Das Wetter meist sonnig bei 24 Grad. Die Menschen in den USA haben an zahlreichen Veranstaltungen der Opfer der Terroranschläge vom 11. September 2001 gedacht. Diese jähren sich zum 25. Mal. Terroristen der islamistischen Al-Qaida entführten damals 4 Flugzeuge und flogen 2 davon in die Türme des World Trade Centers in New York, die daraufhin einstürzten. Ein weiteres Flugzeug traf das Pentagon, das 4. stürzte ab. Insgesamt kamen fast 3000 Menschen ums Leben. Die Anschläge hatten große Folgen für die USA, aber auch für das Verteidigungsbündnis NATO und für europäische Länder. Vor den Anschlägen seien die westlichen Demokratien auf dem Höhepunkt ihrer Macht gewesen. Mittlerweile habe sich das aber geändert, sagt Sebastian Ramschbeck, internationaler Korrespondent von SRF.
1: Heute muss man sagen, der Westen so schwach wie schon sehr, sehr lange nicht mehr. Und der 11. September, die Folgen des 11. September, das war natürlich ein wichtiger Grund für diesen Abstieg. Der Krieg gegen den Terror, die Kriege in Afghanistan, in Irak, die hatten eben enorme volkswirtschaftliche Kosten verursacht. Sie haben auch das Ansehen und die Glaubwürdigkeit des Westens nachhaltig beschädigt.
0: Sebastian Ramschbeck, internationaler Korrespondent von SRF. In der Normandie im Nordwesten Frankreichs ist ein Zug entgleist. 44 Personen wurden dabei verletzt, eine davon schwer, wie die Behörden melden. Der Zug war am Abend mit insgesamt 180 Fahrgästen zwischen Rouen und Caen unterwegs, als ein Wagen plötzlich umkippte. Als Folge davon seien weitere Wagen entgleist, berichtet der Sender BFM-TV. Zuvor sei der Zug mit einem unbekannten Gegenstand zusammengestoßen. Die Staatsanwaltschaft hat Ermittlungen zur Ursache des Unfalls aufgenommen. Saudi-Arabien hat eine wichtige Ölpipeline vorübergehend abgestellt. Die Leitung führt vom Persischen Golf quer durchs Land ans Rote Meer. Grund seien Drohnenangriffe auf die Pipeline, sagt ein Sprecher der saudischen Regierung. Bei den Angriffen habe es auch Verletzte gegeben. Und die Drohnen seien aus dem Irak gekommen, erklärt der Sprecher. Im Irak gibt es mehrere Milizen, die vom Iran unterstützt werden. Seit der Öltransport durch die Straße von Hormuz wegen des Kriegs im Iran blockiert ist, haben die Häfen am Roten Meer an Bedeutung gewonnen für den Ölhandel. Falls Saudi-Arabien nun weniger Öl liefern kann, könnte dies den Ölpreis weiter in die Höhe treiben. Weitere Meldungen aus dem Ausland kurz zusammengefasst. Der abgesetzte Stadtpräsident von Istanbul, Ekrem İmamoğlu, ist von einem Gericht zu gut 2 Jahren Gefängnis verurteilt worden, wegen Beleidigung eines Staatsangestellten. İmamoğlu gilt als größter Rivale von Staatspräsident Recep Tayyip Erdogan. Gegen ihn laufen mehrere weitere Verfahren. Er sitzt bereits seit 1,5 Jahren in Haft. Und Nordkorea hat ein weiteres Mal Raketen in Richtung japanisches Meer abgefeuert. Das zuständige Kommando der US-Armee bestätigt den Raketenabschuss und sagt, es habe keine unmittelbare Gefahr bestanden. Nordkorea führt immer wieder Raketentests durch, obwohl UNO-Resolutionen genau dies verbieten. Noch in die Schweiz. Die 5 Beschuldigten im Prozess um den Bergsturz in Bondo im Kanton Graubünden sind vor einer Woche freigesprochen worden. Die Opferfamilien akzeptieren das Urteil, wie deren Anwalt jetzt bekannt gegeben hat. Sie werden keine Berufung einlegen. Und auch die Bündner Staatsanwaltschaft verzichtet darauf, das Urteil weiterzuziehen, wie die Zeitung Engadiner Post meldet. Damit wäre der Freispruch der 5 Personen rechtskräftig. Die Angeklagten waren wegen fahrlässiger Tötung vor Gericht. Ihnen wurde vorgeworfen, vor 9 Jahren vor dem Bergsturz am Piz Cengalo oberhalb von Bondo die Gefahren unterschätzt und die Bevölkerung nicht rechtzeitig gewarnt zu haben. 8 Menschen kamen damals ums Leben. Zum Sport. Zuerst ein Eishockey-Resultat. In der Champions Hockey League hat Freiburg im 3. Spiel zum 1. Mal verloren. Die Freiburger unterlagen zu Hause gegen Pilsen aus Tschechien mit 2-4. Und dann noch ein aktuelles Resultat vom Tennis. An den US Open ist der Final der Männer bekannt. Ben Shelton aus den USA trifft dort auf den Deutschen Alexander Zverev. Shelton bezwang im Halbfinale seinen Landsmann Francis Tiafoe in 4 Sätzen. Zverev setzte sich gegen den Russen Karen Khachanov durch in 3 Sätzen. Bleiben die Wetteraussichten. Es wird meist sonnig heute. Nach einem kühlen Morgen gibt's am Nachmittag 22 bis 26 Grad. Das waren Nachrichten von Radio SRF, verantwortlich Lukas Siegfried.
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3: Ja, morgen miteinander. Und die erste Amtshandlung von mir, das an einem Morgen könnte nicht schöner sein, weil ich darf euch einen Wunsch erfüllen. Einen Musikwunsch. Jetzt anrufen auf 0848 440 222 und mit eurem Lieblingslied in den Tag starten. 0848 440 222 und loslegen tun wir jetzt gerade mit Inner Circle, Games People Play.

0: Inner Circle auf SRF 1 um 10 Minuten nach 5. Und um diese Zeit wach, weil es für uns das Normalste von der Welt ist, ist der Franco von Grosshöchstetten. Guten Morgen, Franco. Hörst du uns?
1: Hallo, ja, Franco. Guten Morgen.
0: Ja, jetzt funktioniert es. Guten Morgen. Du bist seit relativ kurzem pensioniert, gell? Ein paar Monate, ein paar wenige.
1: Genau, 7 Monate, aber ich arbeite noch ein bisschen. Ich war selbstständig, fast 40 Jahre. Und ich würde jeden Tag genießen, das Leben genießen.
0: Schön. Und was hast du denn gemacht, selbstständig?
1: Ein Reisebüro.
0: Ah, schau jetzt. Und da hast du immer noch Kundinnen und Kunden, die je nachdem noch eine Frage haben oder noch
1: Tipp haben? Ja, die Stammkunden, genau.
0: Ja.
1: Ich habe ein kleines Reisebüro zu Grosshöchstetten, aber ich wollte jedes Jahr aufhören. Jetzt habe ich gesagt, jetzt noch nicht, dann ist der Weg fertig.
0: Ja, eben, das ist ein bisschen so mit dem Aufhören.
1: Ich mache den Beruf, seit ich 16 bin, in der Stiftung.
0: Yes, das ist gut. Ja, also dann bist du, glaube ich, einer der grössten Reisenexperten im Land, wenn man so will. Was hast du denn so für...
1: Ja, mein Lieblingsland ist einfach Griechenland.
0: Ja.
1: Wo ich selber also auch schon länger war als Reiseleiter. Und, aber das ist alles querbeet.
0: Mhm. Und Griechenland ist ja bekannt für seine, ich weiss gar nicht, wie viele Inseln. Also das müssen Hunderte sein, oder?
1: Gut, tausend Inseln oder was. Aber ich glaube, Festland, dort hatte ich selber ein Programm gehabt.
0: Ach so. Aber dann im Jahr, da ist man nicht einfach auf Athen und wieder zurück, oder? Da bist du schon noch ein bisschen in speziellere Ortschaften.
1: Ja, das sind eben die Ionischen Inseln.
0: Ah,
1: okay. Wobei das Park ist eben Festland und ich habe im 05 habe ich einen Flughafen 7 Wochen ab Bern nach dem Privetta heisst der den Flughafen.
0: Mhm. Ja, und gerade für alle, die bei euch in der Region sind, Emmental, ist natürlich ab Bern fliegen. Ja, schon fast ein also ab Bern fliegen ist fast ein Privileg, oder? Wenn man dann so aus dem Emmental kommt oder so.
1: Das ist ja, das sind wahnsinnig viele Wege auf der Terre. Es ist einfach immer ein bisschen teuer, aber natürlich sehr gäbig.
0: Mhm.
1: Und ja, das läuft also schon, das Bern. Es gibt auch ein bisschen mehr Destinationen. Und ja, ich bin selber natürlich auch schon ein Bern geflogen, das ist wirklich super.
0: Mhm. Angenehm, vor allem muss man nicht lange warten, oder? Das ist noch das Gäbige, es hat viel weniger Leute. Ja, schau jetzt gibt es für dich den Morgenwunsch-Song. Das ist einer von Hamburg, der Jan Delay mit St. Pauli. Wieso jetzt gerade der? Bist du in dem Fall nicht nur auf Griechenland, sondern ab und zu auch noch auf Hamburg?
1: Nein, St. Pauli war ich noch mal in den jungen Jahren. Aber nicht gelauert, aber es ist ein interessantes Gebiet dort. Sowieso Hafenstädt finde ich immer ein interessant.
0: Nicht gelauert, was auch immer du jetzt unter dem verstehst.
1: Genau.
0: Sehr schön. Merci vielmals, Franco. Ich wünsche dir ganz einen schönen Samstag. Nicht streng und
1: ja, bis gleich. Ja, ich wünsche auch ein schönes Weekend und jeden Tag positiv denken und nicht jammern.

0: Morgenwunsch vom Franco aus Grosshöchstetten im Kanton Bern hat über 40 Jahre ein Reisebüro gehabt, spezialisiert auf Griechenland. Aber der Musikwunsch, der ist jetzt eben von Hamburg gekommen, Jan Delay mit St. Pauli. Und von Hamburg jetzt auf Frankreich, konkret auf Courbevoie, einem Vorort von Paris. Von dort ist der Michel Delpech gekommen.
1: Une chanson légère.
0: Mit «Une chanson légère».

0: Robin Beck am Samstagmorgen mit viel Schwung und Leidenschaft. Save up all your tears. 7 Minuten, dann ist es 5:30 und ich glaube, so eine der grössten Schlagzeilen diese Woche hier in der Schweiz hat mit dem Stichwort Kampfjet zu tun.
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2: Für einen Kampfjet F-35 hat es nie einen Fixpreis gegeben und alle Beteiligten hätten das müssen sehen. 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

0: Dolly Parton, Jolene, auf SRF 1 am Samstagmorgen.
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0: Von 5.29 Uhr A1 Bern Richtung Zürich in Höhe Dietikon, Verkehrsbehinderung nach einem Unfall.
2: Die Nachrichten von SRF um 5:30 mit Lukas Siegfried. Die 5 Beschuldigten im Prozess um den Bergsturz in Bondo im Kanton Graubünden sind vor einer Woche freigesprochen worden. Die Opferfamilien akzeptieren das Urteil, wie deren Anwalt jetzt bekannt gegeben hat. Sie werden keine Berufung einlegen. Und auch die Bündner Staatsanwaltschaft verzichtet darauf, das Urteil weiterzuziehen. Das berichtet die Zeitung Engadiner Post. Damit wäre der Freispruch der 5 Personen rechtskräftig. Die Angeklagten waren wegen fahrlässiger Tötung vor Gericht. Ihnen wurde vorgeworfen, vor 9 Jahren vor dem Bergsturz am Piz Cengalo oberhalb von Bondo die Gefahr unterschätzt und die Bevölkerung nicht rechtzeitig gewarnt zu haben. 8 Menschen kamen damals ums Leben. Saudi-Arabien hat eine wichtige Ölpipeline vorübergehend abgestellt. Die Leitung führt vom Persischen Golf quer durchs Land ans Rote Meer. Grund seien Drohnenangriffe auf die Pipeline, sagt ein Sprecher der saudischen Regierung. Bei den Angriffen habe es Verletzte gegeben und die Drohnen seien aus dem Irak gekommen, erklärt der Sprecher. Im Irak gibt es mehrere Milizen, die vom Iran unterstützt werden. Seit der Öltransport durch die Straße von Hormus wegen des Kriegs im Iran blockiert ist, haben die Häfen am Roten Meer an Bedeutung gewonnen für den Ölhandel. Falls Saudi-Arabien nun weniger Öl liefern kann, könnte dies den Ölpreis weiter in die Höhe treiben. Weitere Meldungen aus dem Ausland in der Übersicht. Der abgesetzte Stadtpräsident von Istanbul, Ekrem İmamoğlu, ist von einem Gericht zu gut 2 Jahren Gefängnis verurteilt worden, wegen Beleidigung eines Staatsangestellten. İmamoğlu gilt als größter Rivale von Staatspräsident Recep Tayyip Erdogan. Gegen ihn laufen mehrere weitere Verfahren. Er sitzt bereits seit 1,5 Jahren in Haft. Und Nordkorea hat ein weiteres Mal Raketen in Richtung japanisches Meer abgefeuert. Das zuständige Kommando der US-Armee bestätigt den Raketenabschuss und sagt, es habe keine unmittelbare Gefahr bestanden. Nordkorea führt immer wieder Raketentests durch, obwohl UNO-Resolutionen genau dies verbieten. Zum Sport mit Tennis. An den US Open kommt es im Finale der Männer zum Duell zwischen dem deutschen Alexander Zverev und dem US-Amerikaner Ben Shelton. Shelton bezwingt seinen Landsmann Francis Tiafoe im Halbfinale in 4 Sätzen. Zverev besiegte den Russen Karen Khachanov in 3 Sätzen. Das Wetter heute, es wird meist sonnig bei rund 24 Grad. Das waren Nachrichten von Radio SRF, verantwortlich Lukas Siegfried.
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0: Und vielleicht habt ihr euch ja das Wochenende vorgenommen, noch abzustimmen, brieflich, oder? Ende Monat sind ja eidgenössische und zum Teil auch kantonale Vorlagen, wo wir darüber zu entscheiden haben. Nur manchmal sind ja die Texte in diesen Abstimmungsbüchlein verleihen schon ein bisschen komplex und gerade für Menschen, die auch kognitiv dann noch eingeschränkt sind, wird es besonders schwierig. Und darum gibt es auch so Abstimmungsbüchlein in leichter Sprache, also dass man es besser, schneller versteht. Wie das genau entstanden ist und wie es funktioniert, das hören wir auf die 20 vor. Bis dahin. Texas Midnight Runners ziemlich Zug getroffen haben mit Come On Eileen und vorab der Joe Cocker. Schön entspannt, wie sich's für den Start vom Wochenende gehört. Tonight.

0: Das ist mit Netrunners Come On Eileen auf SRF 1. Das Abstimmungsbüchli. Im Moment liegt es wahrscheinlich auch bei euch daheim, irgendwo rum. Und zugegeben, die Inhalte, die sind ja nicht immer ganz einfach zu lesen. Vor allem bei einer komplizierten Vorlage muss man vielleicht mehrmals lesen, bis man daraus kommt. Für Leute, die kognitiv beeinträchtigt sind, wird es da noch schwieriger. Und für das gibt es die sogenannte leichte Sprache. Es ist wie Deutsch, einfach mit kürzeren Sätzen und einfacheren Wörtern. Kurz, der Text sollte verständlicher sein als im normalen Deutsch. Solche Text macht unter anderem Andrea Sterchi, die im Kanton St. Gallen ein Sprachbüro betreibt. Bei leichter Sprache oder auch einfacher Sprache geht es darum,
1: dass man einfach verständlich wirklich die relevanten Informationen kann weitergeben kann, so dass eben die Informationen kriegen, sie auch gut können nutzen. Also das sind Menschen eigentlich, alle angesprochen, nehmen wir jetzt die Abstimmungsunterlagen. Die sind natürlich immer sehr komplex per se. Und die kann man natürlich, sagen wir jetzt, mit einer kurzen Zusammenfassung in einfacher Sprache gerade mal ein bisschen schneller erfassbar machen.
0: Ja, und bei der einfachen Sprache und der leichten Sprache, da geht es aber natürlich um mehr als einfach etwas kurz und verständlich zusammenzufassen.
1: Einerseits ist die Sprache, dort sind wir ein bisschen einfacher unterwegs, in dem Sinn, dass man mit gewissen Regeln wirklich viel rausholen kann. Das Klassische, was Sie immer hören bei leichter Sprache sind kürzere Sätze mit nur einer Information. Schauen, wie man mit Fremd- und Fachwörtern umgeht. Das andere ist natürlich die grosse Herausforderung, wenn es um komplexe Themen geht. Wie macht man das zugänglich? Wie kann man die Themen so überbringen, dass man dann eigentlich wirklich kann verstehen kann, was geht? Also was ist denn immer der Kern davon?
0: Ja, und zugegeben, oder manchmal wären wir ja froh, wenn die Informationen im Abstimmungsbüchli grundsätzlich schon mal so sind, dass man sie schnell versteht, eben in leichter Sprache vielleicht sogar. In den Kantonen Zürich, St. Gallen oder Basel-Stadt geht das schon. Immerhin, da ist schon einiges passiert in dieser Hinsicht.
1: Ich glaube, das Bewusstsein, dass es überhaupt leichte Sprache gibt und was auch leichte Sprache kann bewirken in Frage von Inklusion und Teilhabe. Also ein Beispiel ist, wo ich vor 5-6 Jahren gesagt habe, was mache ich? Ich mache eine leichte Sprache, dann habe ich immer noch müssen erklären quasi, was das genau ist. Heute hat man zumindest mal, wenn man davon erzählt, schon mal gehört. Und einzelne Kantone sind jetzt bereits so weit, dass sie wirklich Abstimmungsunterlagen in leichter Sprache zur Verfügung stellen. Und ja, das ist jetzt wirklich in den letzten 2 Jahren ist das ein bisschen gegangen. Es dürfte natürlich auch noch ein bisschen mehr sein.
0: Ein bisschen mehr sein, ja klar. Ist aber natürlich auch eine Kostenfrage und eine Ressourcenfrage. Aber sinnvoll und nötig, sagt Andrea Sterchi.
1: Wir bieten Menschen die Möglichkeit, sich zu informieren, sich die Meinung zu bilden und vor allem auch teilzuhaben. Also das sage ich immer, wenn man nur jemanden erreicht in der heutigen Zeit, wo alles so schnell geht, finde ich das schon mal einen Erfolg.
0: Andrea Sterchi, die im Kanton St. Gallen ein Sprachbüro für leichte Sprache und einfache Sprache betreibt. Sie war am Mittwoch übrigens unser Morgengast hier auf SRF 1. Hört das ganze Gespräch zu jeder Zeit auf srf.ch/audio unter Morgengast. Gavin James. 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

0: Boniem auf SRF1, Mabaker, 9 vor 6. Immer guten Morgen.
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0: Ich weiss nicht, wie es euch geht. Ich habe jetzt heute Morgen auch mal so zum ersten Mal so einen Pulli angelegt, ganz dünnen. Der Jan Neidl sitzt in einem, hast du das selber gelesen? Also, der sehr, sehr dicken Pulli irgendwie.
2: Ja, er ist luftdurchlässig, sagen wir es mal so. Er sieht gut, noch dick aus.
0: Gut, aber es wäre schon, also so kalt ist es dir auch nicht heute, oder?
2: Nein. Also, wir kennen es eigentlich schon von den letzten 2 Morgen. Wir haben so um die 8 bis 11 Grad aktuell. Im Süden haben wir um die 14 Grad. Und am Nachmittag ist es dann halt wieder wärmer. Also, das Zibelsystem, das funktioniert natürlich auch heute, weil am Nachmittag haben wir etwa 24 Grad im Norden. Im Süden längt es für 25 Grad. Dazu gibt es viel, viel Sonnenschein. Wir haben jetzt am Morgen ein paar wenige Nebelfelder, vor allem so den Gewässernochen, auch im Unterengadin zum Beispiel. Oder ein paar Wolkenreste auch im Süd- und Mitteltessin. Löst sich beides oder alles sehr gut auf und dann ist einfach sonnig. Es gibt höchstens einmal ein paar kleine Quellwolken, vor allem so am Alpen-Nordhang oder dann auch im Tessin.
0: Du hast jetzt gerade gesagt, es hängen so ein bisschen Nebel über den See und so. Und das gibt's sogar noch zum Anschauen bei euch auf srf.ch/meteo. Herbstliches Spektakel, rauchende Seen. Seht mal, warum dass es das überhaupt gibt in dieser Jahreszeit. Wir schauen vorher auf Sonntag. Wie wird der?
2: Zuerst eigentlich sehr identisch wie der heutige Tag. Wir starten auch wieder so mit rund 8 bis 11 Grad im Tag. Es hat auch dann ein paar Nebelbänke zuerst einmal. Das ist aber wirklich alles, was einen an Herbst erinnert, weil tagsdurch ist es wieder zuerst mal sehr, sehr sonnig und Temperaturen, die gehen so auf rund 25 Grad im Norden. Im Süden haben wir 26 Grad und wenn man in die Berge will, auf 2000 Meter, da haben wir rund 13 Grad. Aber am Nachmittag, da schleichen sich dann doch ein paar Schleierwolken von Norden her an. Die sind zuerst sehr dünn, aber im Verlauf vom Nachmittag werden die dann doch langsam ein bisschen dichter und ich denke, am Nordrand von der Schweiz oder auch im Osten, da kann es dann gegen oben sogar vereinzelt ein bisschen Regen geben.
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0: Melanie Thornton, You Love How You Love Me.
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0: Von 5.59 Uhr A1 Bern Richtung Zürich in Höhe Dietikon, Verkehrsbehinderung nach einem Unfall.
2: Die Nachrichten von SRF um 6 Uhr mit Marco Koller. Es dürfte bei den Freisprüchen bleiben. Nach dem Bergsturz von Bondo verzichten die Opferfamilien und auch die Staatsanwaltschaft darauf, das Urteil weiterzuziehen. Dann, in der Normandie entgleist ein Zug, 44 Personen werden verletzt. Und die indische Hauptstadt Delhi ist im Ausnahmezustand vor dem BRICS-Gipfel, der heute beginnt. Und das Wetter, meist sonnig heute, bei 22 bis 25 Grad. Es ist ein Prozess, der nach rund 9 Jahren einen Abschluss finden dürfte. Der Prozess um den Bergsturz in Bondo im Kanton Graubünden, bei dem im August 2017 8 Menschen ums Leben kamen. Nach dem Urteil haben die Opferfamilien über ihren Anwalt bekannt gegeben, dass sie keine Berufung einlegen werden. Tobias Meyer berichtet.
3: Die 5 Beschuldigten im Prozess sind vor einer Woche freigesprochen worden. Darunter die damalige Gemeindepräsidentin von Brigalia und heutige Nationalrätin Anna Giacometti. Mit ihr standen auch 2 Mitarbeitende des Amts für Wald- und Naturgefahren sowie ein externer Geologe und ein Naturgefahrenberater vor Gericht. Nun dürften die Freisprüche rechtskräftig werden. Neben den Opferfamilien verzichtet auch die Bündner Staatsanwaltschaft darauf, das Urteil weiterzuziehen, wie die Zeitung Engadiner Post meldet. Die Staatsanwaltschaft erachte die mündlichen Urteilsbegründungen als nachvollziehbar. Die Angeklagten standen wegen fahrlässiger Tötung vor Gericht. Ihnen wurde vorgeworfen, vor dem Bergsturz am Piz Cengalo oberhalb von Bondo die Gefahr unterschätzt und die Bevölkerung nicht rechtzeitig gewarnt zu haben.
2: In der Normandie im Nordwesten von Frankreich ist ein Zug entgleist. 44 Personen wurden dabei verletzt, eine davon schwer, wie die Behörden melden. Der Zug war mit insgesamt 180 Fahrgästen zwischen Rouen und Caen unterwegs, als ein Wagen plötzlich umkippte. Als Folge davon seien weitere Wagen entgleist, berichtet der Sender BFMTV. Zuvor sei der Zug mit einem unbekannten Gegenstand zusammengestoßen. Die Staatsanwaltschaft untersucht nun, was genau passiert ist. Dann 3 weitere Meldungen aus dem Ausland. Saudi-Arabien hat eine wichtige Ölpipeline vorübergehend abgestellt. Die Leitung führt vom Persischen Golf quer durchs Land ans Rote Meer. Grund seien Drohnenangriffe auf die Pipeline, heißt es von der saudischen Regierung. Bei den Angriffen habe es Verletzte gegeben, die Drohnen seien aus dem Irak gekommen. Der abgesetzte Stadtpräsident von Istanbul, Ekrem İmamoğlu, ist von einem Gericht zu gut 2 Jahren Gefängnis verurteilt worden, wegen Beleidigung eines Staatsangestellten. İmamoğlu gilt als größter Rivale von Staatspräsident Recep Tayyip Erdogan. Gegen ihn laufen weitere Verfahren, er ist schon seit 1,5 Jahren in Haft. Und Nordkorea hat ein weiteres Mal Raketen in Richtung japanisches Meer abgefeuert. Das zuständige Kommando der US-Armee bestätigt den Raketenabschuss und sagt, es habe keine unmittelbare Gefahr bestanden. Nordkorea führt immer wieder Raketentests durch, obwohl UNO-Resolutionen solche verbieten. In der indischen Hauptstadt Delhi beginnt heute der 2-tägige Gipfel der BRICS-Staaten. Die Staatengruppe gilt als Gegengewicht zur westlich dominierten Weltordnung. Mittlerweile gehören 11 Länder dazu. Sie stehen zusammen für fast 1/3 der globalen Wirtschaftsleistung. Zum diesjährigen BRICS-Gipfel eingeladen hat der indische Regierungschef Narendra Modi. Erwartet werden unter anderem Wladimir Putin und Xi Jinping. Aus Delhi berichtet Südasien-Korrespondentin Maren Peters.
4: India welcomes the BRICS countries. Delhi ist im Ausnahmezustand, das hört man sogar im Autoradio. Russlands Präsident Wladimir Putin und der iranische Staatschef Masoud Pezeshkian sind bereits seit gestern in der Stadt. Heute Mittag wird auch China-Staatschef Xi Jinping zum BRICS-Gipfel einfliegen. Delhis Straßen sind gesäumt von Militär und Polizei. Hauptverbindungsstraßen der Multimillionen-Metropole bleiben aus Sicherheitsgründen stundenlang gesperrt. Der Gipfel beginnt unter schwierigen Vorzeichen. Der von den USA angeführte Krieg gegen den Iran hat die BRICS-Mitglieder gespalten. Mit dem Iran und den Vereinigten Arabischen Emiraten sitzen zwei Rivalen am Tisch. Die größte Herausforderung wird sein, trotzdem eine gemeinsame Abschlusserklärung zustande zu bringen. Bei einem Vortreffen im Mai war das nicht gelungen. Es wird auch ein Test für die Einheit der BRICS. Ursprünglich gehörten nur Brasilien, Russland, Indien, China und Südafrika dazu. Inzwischen ist die Gruppe auf 10 Mitglieder aus dem globalen Süden angewachsen, plus Saudi-Arabien. Damit ist sie zwar stärker geworden, tut sich aber auch schwerer damit, einen Konsens zu finden.
2: Dann noch ein Eishockey-Resultat. In der Champions Hockey League hat Freiburg im dritten Spiel zum ersten Mal verloren. Die Freiburger unterlagen zu Hause gegen Pilsen aus Tschechien mit 2-4. Soweit die Meldungen. Und noch der Blick aufs Wetter heute Samstag. Es wird meist sonnig. Am Morgen ist es noch kühl. Am Nachmittag gibt es dann 22 bis 25 Grad. Das waren Nachrichten von Radio SRF, verantwortlich Tobias Meyer.
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0: Und da sind die Stranglers. Mit ihnen starten wir in dieser Stunde am frühen Samstagmorgen. Schön, seid ihr mit uns unterwegs. Das ist «Always the Sun».

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1: Christophe May, La Lune. Es ist doch ein sicherer Wert hier bei SRF 1. Immer am Samstagnachmittag von 2 bis 4 gibt es 2 Stunden lang exklusiv Schweizer Musik in der Sendung Swiss Made. Und heute Samstag, da gibt es ein Wiederhören mit einem Urgestein von der Schweizer Musikszene. Einer, der schon seit Anfang 70er Jahre unterwegs ist. Damals in den Anfängen noch mit einer Band mit dem Namen Joint, wo irgendwie so ein bisschen zu der Musik von damals passt. Eine wilde Sache. Psychedelische Klänge von der Band Joints mit dem Frontmann und Sänger Giovanni Russo. Die Band die hat es 1971 sogar ins deutsche Fernsehen geschafft. Der Giovanni Russo ist dann in den 80er und 90er Jahren mit seiner Band Jovi and the Rubber Soul durchgestartet und sogar im Vorprogramm von UB40 und dem legendären Joe Cocker gelandet.

0: Nach seiner englischen Phase hat der Jovi auf seine Muttersprache Italienisch gewechselt. Schließlich ist er als 11-Jähriger aus Kalabrien in die Schweiz gekommen. Und ein Song, nämlich «Volare», der läuft ab und zu auf SRF1. In ein paar Tagen wird der Jovi Russo 77. Alter? Fragezeichen? Kein Problem, wie er unserem Swissmate zu seinem 70. damals erzählt hat.
1: Nein, das Alter spielt definitiv keine Rolle. Ich glaube, wenn man gerne Musik macht, dann spielt es einfach wirklich keine Rolle, ob du jetzt 20 bist oder 40 oder 70. Ich finde Rock'n'Roll, fürs Rock'n'Roll gibt das kein Alterslimit.
0: Mit 70 hat er übrigens noch etwas Wichtiges gesagt, das ihn sicher immer wieder zuversichtlich lassen bleiben.
1: Es geht einfach um die Freude, die man hat am Musik machen. Alles, was passiert bei einem Projekt, jetzt, ist immer bei mir so gewesen. Es ist immer irgendetwas, ist dann positiv dabei rausgekommen.
0: Jetzt, mit gleich 77, hat er wieder neue Musik am Start. Zwei neue Songs gibt's von Giovanni Russo am Samstagnachmittag. Also heute erzählt uns Giovanni Russo mehr darüber, was ihn dazu gebracht hat, wieder neue Musik aufzunehmen und was ihn inspiriert. Ab der 2 bei meinem Moderationskollegen Sandro Terungs. Und das ist einer von den Neuen. I ricordi il mio seno. Der Russo.

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0: Sheryl Crow auf SRF 1 am Samstagmorgen, my favorite mistake. Wir bringen euch jetzt gerade das Wichtigste zu dem Samstagmorgen kompakt auf den Punkt gebracht. Zum Beispiel der Blick in die Normandie, wo ein Zug entgleist ist und 44 Personen dabei sind verletzt worden. Die Geschichte und weitere jetzt dann gerade.
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0: Mit der Übersicht von 6.29 Uhr, es liegen zurzeit keine Meldungen über grössere Störungen vor. Wenn ihr trotzdem irgendwo jetzt Stau oder stockenden Verkehr gesehen habt an diesem Samstagmorgen, meldet uns das schnell, und zwar auf die Staumeldenummer von SRF 1. Die ist rund um die Uhr für euch erreichbar via 0800 888 123. Eure Beobachtungen von unterwegs jederzeit auf 0800 888 123. Dankeschön zum Voraus. Weiterhin gute und sichere Fahrt. Und jetzt wird es 6:30 Uhr, kurz Nachrichten mit dem Marco Koller.
2: Der Gerichtsprozess nach dem Bergsturz von Bondo mit 8 Todesopfern dürfte nicht in eine weitere Runde gehen. Die Opferfamilien akzeptieren die Freisprüche der Beschuldigten vor dem Regionalgericht, wie ihr Anwalt mitteilt. Laut der Zeitung Engadiner Post will auch die Staatsanwaltschaft das Urteil nicht weiterziehen. In der Normandie im Nordwesten von Frankreich ist ein Zug entgleist. 44 Personen wurden dabei verletzt, eine davon schwer, wie die Behörden melden. Der Zug war mit insgesamt 180 Fahrgästen zwischen Rouen und Caen unterwegs, als ein Wagen plötzlich umkippte und dann weitere Wagen entgleisten. In der indischen Hauptstadt Neu-Delhi beginnt heute ein zweitägiger Gipfel der sogenannten BRICS-Staaten. Diese 11 Staaten stehen für fast einen Drittel der globalen Wirtschaftsleistung. Erwartet werden unter anderem der russische Präsident Wladimir Putin und der chinesische Staatschef Xi Jinping.
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0: Und vielleicht geht jetzt Aufwachen ein bisschen ringer mit dem da hier. Das ist der Mike Du Cefaci. Einen schönen Morgen euch und schön seid ihr bei uns.

0: Glen Campbell, Rhinestone, Cowboy. Am 20 Minuten vor der 7. Guten Samstagmorgen. Am Abend einschlafen und am nächsten Tag zu Brüssel wieder erwachen, das verspricht eine neue Nachtzugverbindung, die es neu dreimal in der Woche gibt. Das Privatunternehmen European Sleeper fährt von Milano auf Brüssel und umgekehrt und haltet auch hier bei uns in der Schweiz. Zu Lugano, zu Bellinzona und zu Aro. Warum ist jetzt die Schweiz interessant für die neue Nachtzugfirma European Sleeper? Der Timo Grossenbacher, der betreibt die Nachtzugplattform nightride.com und beschäftigt sich mit der Entwicklung in diesem Nachtzugmarkt.
1: Das hat ganz banale operative Gründe. Man will Mailand anfahren als Enddestination für Kundinnen und Kunden aus den Benelux-Ländern und die Schweiz ist da auf dem Weg. Natürlich muss man sagen, dass Destinationen wie Göschenen oder Bellinzona auch touristisch attraktiv sein könnten für diese Zielgruppe.
0: European Sleeper, das ist ein belgisch-niederländisches Unternehmen, das vor 4 Jahren gegründet wurde und hat schon mehrere Nachtzugverbindungen im Angebot. Erwacht da gerade ein bisschen ein Nachtzugmarkt?
1: Nicht wirklich. Man kann jetzt dieses Beispiel nicht nehmen als Beweis für eine Renaissance des Nachtzugsmarktes, weil es ist ja doch eher ein kleines Unternehmen, das auch noch nicht profitabel ist. Das wird sich also erst in ein paar Jahren zeigen, ob sich dieser Kurs, diese Strategie wirklich rechnet. Gleichzeitig muss man schon den Hut nehmen vor diesem Unterfangen. Es wurden ja doch jetzt einige Linien in recht kurzer Zeit neu geschaffen, die jetzt auch schon betrieben werden mit Zügen. Und das Unternehmen hat es immer wieder geschafft, private Geldgeber dazu zu bringen, in das Unternehmen zu investieren und hat auch sehr klare Ausbaupläne. Und wenn die funktionieren, dann können wir vielleicht tatsächlich in ein paar Jahren sagen, das war jetzt der Beweis, es können auch Private im Nachtzugmarkt mitmachen und vielleicht sogar in die Fußstapfen der Staatsbahnen treten, die sich eigentlich aus diesem Markt großmehrheitlich zurückgezogen haben.
0: Das Nachtzuggeschäft gehört mir immer wieder, das ist ein Herz- und vor allem kostenintensives Geschäft. Ob es European Sleeper jetzt schafft, die Nachtzüge rentabel zu betreiben, da ist der Timo Grossenbacher skeptisch.
1: Schlussendlich muss der Beweis noch erbracht werden, dass dies wirklich rentabel geschehen kann. Soweit ich weiß, ist das Unternehmen im Moment noch nicht profitabel und das Kapital stammt großmehrheitlich aus einem Crowdfunding, also als Privatpersonen, die das Unternehmen finanziell unterstützen, teils auch aus ideellen Gründen. Und das Unternehmen hat durchaus Pläne, in den nächsten Jahren profitabel zu werden. Aber der Beweis ist auch hier noch nicht erbracht.
0: So oder so, der European Sleeper, der fährt jetzt also durch die Schweiz und unser Land könnte ja allenfalls auch touristisch davon profitieren.
1: Da muss man sehen, wo das Einzugsgebiet ist. Großmehrheitlich sind das die Benelux-Länder, also vor allem Belgien und die Niederlande. Aber auch aus Köln könnten Touristen in den Alpenraum kommen. Göschenen ist eine Destination und das könnte natürlich interessant sein für das Wintersportgebiet Andermatt. Da muss man sehen, wie sich das entwickelt.
0: Sagt der Timo Grossenbacher, der die Nachtzugplattform nightride.com betreibt und sich eben mit den Entwicklungen im Nachtzugmarkt befasst. 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

0: Rod Stewart am Samstagmorgen mit dem Motown-Song am 9 Minuten vor der 7.
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0: Und jetzt am Morgen früh muss man vielleicht schon mal so ein leichtes Daunenjäckli anlegen, aber am Nachmittag wiederum kann man eigentlich noch baden. Anders gesagt, ja, Neitel, am Morgen Herbst, am Nachmittag Sommer.
2: Genau, Zibbelenlook ist angesagt, wir haben aktuell so um die 7 Grad, also ein relativ frischer Start, das im Mittelland oder im Tessin, da haben wir so um die 14 Grad aktuell, im Oberengadin, Samaden sogar minus 1 Grad. Am Nachmittag gibt es noch um die 24 Grad im Norden sowie im Süden, lokal vielleicht auch im Rhonetal bis 26 Grad. Es wird also wieder recht warm am Nachmittag. Und dazu ist es wirklich ein sehr sonniger Samstag. Ein paar Nebelfelder haben wir jetzt an den Gewässern oder dann vielleicht auch im Unterengadin zuerst noch. Da ist es relativ gefüllt sogar. Und dann auch im Südtessin, da haben wir noch ein paar Wolkenfelder. Nebel oder auch Wolken, die löst sich zuerst mal auf. Es ist einfach sonnig. Am Nachmittag gibt es dann am Alpen-Nordhang oder dann auch im Mittel- und Süden sind ein paar Quellwolken. Die bleiben heute aber relativ klein. Ja, und wer will wandern gehen, dann gebe ich vielleicht noch eine Temperatur mit. Auf 2000 Meter haben wir 12 Grad.
0: Und morgen, glaube ich, zuerst freundlich, später bewölkt, gell?
2: Ja, es ist ziemlich ähnlich zum ersten Mal morgen. Ein frischer Start in den Tag. Es ist sonnig. Und dann am Nachmittag gibt es rund 25 Grad im Norden, so wie im Süden. Vielleicht sogar 26 Grad. Man kann auch morgen in die Berge. Auf 2000 Meter hat es 13 Grad. Ja, und dann kommt eben der Wechsel am Nachmittag. Da ziehen zuerst mal dünne Schleierwolken von Norden her auf. Aber die werden dann im Verlauf am Nachmittag doch immer ein bisschen kompakter. Und gegen oben sind die dann doch ziemlich dicht. Und am Nordrand von der Schweiz oder auch so im Osten, da könnte sogar lokal nass werden.
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0: OMD auf SRF 1. Forever live and die.
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0: A13 San Bernardino Chur zwischen Thusis Süd und Thusis Nord in beiden Richtungen Gefahr durch Tiere auf der Fahrbahn.
2: Die Nachrichten von SRF von 7 Uhr mit Marco Kalle. Guten Morgen. Zuerst geht es um das Gerichtsverfahren nach dem Bergsturz von Bondo. Die Opferfamilien akzeptieren die Freisprüche für die 5 Beschuldigten. Dann, in der Normandie entgleist ein Zug, 44 Personen werden verletzt. Und in der indischen Hauptstadt Neu-Delhi beginnt ein Gipfeltreffen der BRICS-Staaten. Ein Gipfel unter schwierigen Vorzeichen, wie unsere Korrespondentin sagt. Und das Wetter heute meist sonnig, bei 22 bis 25 Grad. Es ist ein Prozess, der nach rund 9 Jahren einen Abschluss finden dürfte. Der Prozess um den Bergsturz in Bondo im Kanton Graubünden, bei dem im August 2017 8 Menschen ums Leben kamen. Nach dem Urteil haben die Opferfamilien über ihren Anwalt bekannt gegeben, dass sie keine Berufung einlegen werden. Tobias Meyer berichtet.
3: Die 5 Beschuldigten im Prozess sind vor einer Woche freigesprochen worden. Darunter die damalige Gemeindepräsidentin von Brigalia und heutige Nationalrätin Anna Giacometti. Mit ihr standen auch 2 Mitarbeitende des Amts für Wald- und Naturgefahren sowie ein externer Geologe und ein Naturgefahrenberater vor Gericht. Nun dürften die Freisprüche rechtskräftig werden. Neben den Opferfamilien verzichtet auch die Bündner Staatsanwaltschaft darauf, das Urteil weiterzuziehen, wie die Zeitung Engadiner Post meldet. Die Staatsanwaltschaft erachtet die mündlichen Urteilsbegründungen als nachvollziehbar. Die Angeklagten standen wegen fahrlässiger Tötung vor Gericht. Ihnen wurde vorgeworfen, vor dem Bergsturz am Piz Cengalo oberhalb von Bondo die Gefahr unterschätzt und die Bevölkerung nicht rechtzeitig gewarnt zu haben.
2: In der Normandie im Nordwesten von Frankreich ist ein Zug entgleist. 44 Personen wurden dabei verletzt, eine davon schwer, wie die Behörden melden. Der Zug war mit insgesamt 180 Fahrgästen zwischen Rouen und Caen unterwegs, als ein Wagen plötzlich umkippte. Als Folge davon seien weitere Wagen entgleist, berichtet der Sender BFM-TV. Zuvor sei der Zug mit einem unbekannten Gegenstand zusammengestoßen. Die Staatsanwaltschaft untersucht nun, was genau passiert ist. Dann 2 weitere Meldungen aus dem Ausland in der Übersicht. Saudi-Arabien hat eine wichtige Ölpipeline vorübergehend abgestellt. Die Leitung führt vom Persischen Golf quer durchs Land ans Rote Meer. Grund seien Drohnenangriffe auf die Pipeline, heißt es von der saudischen Regierung. Bei den Angriffen habe es Verletzte gegeben, die Drohnen seien aus dem Irak gekommen. Und der abgesetzte Stadtpräsident von Istanbul, Ekrem İmamoğlu, ist von einem Gericht zu gut 2 Jahren Gefängnis verurteilt worden, wegen Beleidigung eines Staatsangestellten. İmamoğlu gilt als größter Rivale von Staatspräsident Recep Tayyip Erdogan. Gegen ihn laufen weitere Verfahren. Er ist schon seit 1,5 Jahren in Haft. In der indischen Hauptstadt Neu-Delhi beginnt heute der 2-tägige Gipfel der BRICS-Staaten. Die Staatengruppe gilt als Gegengewicht zur westlich dominierten Weltordnung. Mittlerweile gehören 11 Länder dazu. Sie stehen zusammen für fast 1/3 der globalen Wirtschaftsleistung. Zum diesjährigen BRICS-Gipfel eingeladen hat der indische Regierungschef Narendra Modi. Erwartet werden unter anderem Wladimir Putin und Xi Jinping. Aus Delhi berichtet Südasien-Korrespondentin Maren Peters.
4: India welcomes the BRICS countries. Delhi ist im Ausnahmezustand, das hört man sogar im Autoradio. Russlands Präsident Wladimir Putin und der iranische Staatschef Masoud Pezeshkian sind bereits seit gestern in der Stadt. Heute Mittag wird auch China-Staatschef Xi Jinping zum BRICS-Gipfel einfliegen. Delhis Straßen sind gesäumt von Militär und Polizei. Hauptverbindungsstraßen der Multimillionen-Metropole bleiben aus Sicherheitsgründen stundenlang gesperrt. Der Gipfel beginnt unter schwierigen Vorzeichen. Der von den USA angeführte Krieg gegen den Iran hat die BRICS-Mitglieder gespalten. Mit dem Iran und den Vereinigten Arabischen Emiraten sitzen 2 Rivalen am Tisch. Die größte Herausforderung wird sein, trotzdem eine gemeinsame Abschlusserklärung zustande zu bringen. Bei einem Vortreffen im Mai war das nicht gelungen. Es wird auch ein Test für die Einheit der BRICS. Ursprünglich gehörten nur Brasilien, Russland, Indien, China und Südafrika dazu. Inzwischen ist die Gruppe auf 10 Mitglieder aus dem globalen Süden angewachsen, plus Saudi-Arabien. Damit ist sie zwar stärker geworden, tut sich aber auch schwerer damit, einen Konsens zu finden.
2: Und jetzt zum Sport. Zuerst Eishockey. Schweizer Meister Freiburg hat in der Champions Hockey League im dritten Spiel zum ersten Mal verloren. Die Freiburger unterlagen zu Hause gegen Pilsen aus Tschechien mit 2-4. Und Tennis. An den US Open kommt es im Finale der Männer zum Duell zwischen dem Deutschen Alexander Zverev und dem US-Amerikaner Ben Shelton. Shelton hat im Halbfinale seinen Landsmann Francis Tiafoe bezwungen in 4 Sätzen. Zverev besiegte den Russen Karen Khachanov in 3 Sätzen. Die Börsendaten von SIX. Der Dow Jones Index in New York hat 1% gewonnen. Der Euro wird zu 94,70 Rappen gehandelt und den Dollar gibt's für 81,65 Rappen. Soweit die Meldungen. Und das Wetter. Heute wird es meist sonnig. Am Morgen ist es noch kühl. Am Nachmittag gibt es dann zwischen 22 bis 25 Grad. Das waren Nachrichten von Radio SRF, verantwortlich Tobias Meyer.
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5: Mit dem Felix Rängli und Fußball. Der Thuner Meistertrainer Mauro Lustrinelli legt mit seinem neuen Club Union Berlin in der Bundesliga einen Fehlstart an. Nach 3 Ligaspielen erst 1 Punkt, 10 Goal kassiert und das neueste Union-Resultat ist ein 1-3 daheim gegen den Aufsteiger Schalke. Trotz dieser Niederlage bleibt der Lustrinelli positiv.
6: Für mich ist es sinnvoller zu schauen, welche sind die Sachen, die haben funktioniert. Oder? Wenn ich sehe, wie meine Mannschaft in der zweiten Halbzeit gespielt hat, das ist der Weg, wo wollen wir nicht nur für 45 Minuten, sondern über 90 Minuten und dann werden auch die Resultate kommen.
5: Als nächstes müssen Mauro Lustrinelli und Union Berlin auswärts gegen Bayern München spielen. Leichtes Spiel haben da die Schweizer 800-Meter-Läuferinnen an der Ultimate Championship zu Budapest gegeben, dem neuen globalen Saisonfinale der Leichtathletik. Audrey Vero hat ihren Heat souverän gewonnen, Valentina Rosamilia ist Vierte geworden und genauso im Finale von heute Abend ist Veronika Vanguardo. Nicht in die Gang gekommen ist dafür der Jason Joseph über 110 Meter Hürde. Der Europameister hat sich einen Fehlstart geleistet und ist darum disqualifiziert worden.
7: Fehlstart ist scheiße, aber ich bin ready gewesen, um alles zu riskieren. Und ich glaube, das ist das, was ich mitnehmen muss für die nächsten paar Jahre. Weil wenn ich das nicht mache, dann langt es nie, um irgendwie aufs Podest zu kommen oder irgendetwas zu gewinnen. Darum mega schade jetzt, aber es ist okay.
5: Nicht an sein Limit gehen, hat müssen der deutsche Tennisspieler Alexander Zverev im Halbfinale von der US Open. Er schlägt den Karen Khachanov aus Russland in 3 Sätzen. 2 davon sind ins Tiebreak. Im Finale trifft der Zverev morgen auf den Ben Shelton aus den USA, wo sein Landsmann Francis Tiafoe in 4 Sätzen geschlagen hat. Im Radsport gönnt der Remco Evenepoel aus Belgien das World Tour Rennen GP von Quebec. Nach 206 Kilometern setzt er sich im Sprint gegen den Giulio Ciccone aus Italien durch. Ganz in der Nähe ist morgen dann die WM-Hauptprobe, der Grand Prix von Montreal und der Kampf ums Regenbogentrikot auf der Strasse ist dann in der gleichen Stadt am 27. September. Und zum Schluss noch Eishockey. Der Schweizer Meister Fribourg-Gotteron kassiert im 3. Champions Hockey League Spiel die erste Niederlage. Die Friburger unterlegen Pilsen mit 2-4.
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8: Wochenende. Vielleicht steht ja Einkaufen bei euch auf dem Programm. Vorab natürlich einen Parkplatz suchen. Irgendwo. Braucht ihr am Samstag manchmal ein bisschen Geduld, oder? Aber habt ihr schon mal einen Parkplatz gesucht, der mindestens 60 x 60 Meter gross ist? Ja, so gross ist das Flugzeug A340 von der Swiss, das soll ins Luzerner Verkehrshaus kommen. Platz hätten sie schon, nur wie soll der Flieger dort herkommen? Hören wir jetzt den ganzen Beitrag aus Luzern auf die Viertel ab. Einen schönen Morgen euch.

0: Wahnsinnige auf SRF1. Und wir haben ja jetzt gerade mal den Blick auf Luzern gerichtet, wo man das Gefühl hat, ja, dort hat sie vor allem schöne Schiffe und so und sonst überhaupt nichts und viele Touristinnen. Aber es gibt ja auch noch das Verkehrshaus zu Luzern. Und wer dort schon mal gewesen ist, der hat vielleicht das ehemalige Swissair-Flugzeug Coronado nicht können übersehen. Der Flüger könnte gute Gesellschaft bekommen, also von wegen nur Schiff. Jetzt gibt es sogar ein zweites Flugzeug, ein Airbus A340 zum Anschauen und reingehen als weitere Attraktion vom Museum. Die Swiss will dem Verkehrshaus den letzten Sättig Airbus schenken. Das Museum nimmt ihn gern, nur wie kommt der Flüger auf Luzern? Karin Portmann.
1: Der Airbus 340-300 ist noch bis Ende vom nächsten Jahr im Einsatz. Und statt nachher diesen verschrotten, soll er im Verkehrshaus die Luftfahrtausstellung ergänzen. Platz hat es für den doch ziemlich grossen Flüger, der über 60 Meter lang und also breit ist. Die Vision, der Museumsbesuchenden soll in den Kabinen und im Flugzeugbauch etwas zum Schauen geboten werden. Der Verkehrshausdirektor Martin Edlinger ist ob dem Geschenk von der Swiss recht begeistert.
2: Es ist nämlich das letzte vierstrahlige Verkehrsflugzeug, das die Swiss hat. Und wahrscheinlich eben auch alle anderen. Weil früher hat man müssen über den Atlantik mit vier Triebwerken fliegen. Das ist heute nicht mehr nötig. Wir haben da schon eins von den ersten, nämlich Coronado, von der Swissair natürlich. Und das zusammen gibt ein wunderbares Ensemble und eine Brücke von der Vergangenheit in die Gegenwart. Und in 50 Jahren ist dann das Flugzeug wieder die Vergangenheit.
1: Bis es aber so weit wäre, dass man den Flüger auch tatsächlich könnte im Verkehrshaus anschauen könnte, braucht es aber noch viel. Abklärungen, Bewilligungen und vor allem viel Geld. Der Transport, das Ausstellen und der Unterhalt muss das Verkehrshaus selber stemmen. Gerechnet wird mit bis zu 10 Millionen Franken, die das kostet. Zentral wird sein, wie der Flüger vom Flughafen Kloten auf Luzern kommt.
2: Nur schon der Transport von so einem Objekt ist ja auch verkehrstechnisch eine Meisterleistung, wo man nur schon wegen dem eigentlich das Projekt muss grossartig finden.
1: Ein Transport auf der Strasse eigentlich keine Chance bei diesen Dimensionen. Nur wie denn?
2: Dazu können wir im Moment noch nichts sagen. Aber man kann sich wahrscheinlich ein bisschen vorstellen, in welche Richtung wir denken.
1: Denken so, wie wir 1975 schon mal etwas Ähnliches, ziemlich etwas Verrücktes zweckgebrungen hat. Das Coronado-Flugzeug, das heute noch im Museum steht, ist dazumal beim kleinen Flugplatz Zalbnach gelandet und dann über einen halben Vierwaldstättersee ein auf Luzern gezogen worden. Ein recht Spektakel, wie Aufnahmen aus dem SRF-Archiv zeigen.
3: Im Morgengrauen macht sich der Seetransport auf den Weg. Hier die schwierigste Stelle. Durchfahrt unter der Achereckbrücke. Stabilo und Seitensteuer mussten demontiert werden.
1: Haarscharf hat der Flüger bei der Brücke durch mögen, fixiert auf einem riesigen Floss, gezogen und gestossen vom Militärponton.
3: Trotz früher Morgenstunde und Regengüssen fehlt es nicht an Publikum zu Wasser und zu Lande, das die amphibische Operation verfolgt.
1: Obwohl der jetzige Airbus noch einmal deutlich grösser und schwerer ist als damals vor gut 50 Jahren Coronado, könnte sein, dass es wiederum zu so einem Spektakel mit quasi einem Wasservogel auf dem Vierwaldstättersee gibt. Bis Ende Jahr muss das Verkehrshaus sagen, ob sie das Geschenk wollen und ob sie das zweckbringen, dass der Airbus 340 zu Luzern ein allerletztes Happy Landing hätte.
0: Karin Portmann von der Regionalredaktion Zentralschweiz. Also eben heisst, auf dem Vierwaldstättersee jetzt eben nicht nur grosse Schiffe und Touristen, sondern so alle 50 Jahre mal ein grosses Flugzeug, das durchschwimmt. Auf dem Weg ins Verkehrshaus.

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0: Phil Collins, Another Day in Paradise auf SRF1.
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0: A13 San Bernardino Chur zwischen Thusis Süd und Thusis Nord, in beiden Richtungen Gefahr durch Tiere auf der Fahrbahn. Und das sind Kurznachrichten um 7:30 mit dem Marco Koller.
2: Der Gerichtsprozess nach dem Bergsturz von Bondo mit 8 Todesopfern dürfte nicht in eine weitere Runde gehen. Die Opferfamilien akzeptieren die Freisprüche der Beschuldigten vor dem Regionalgericht, wie ihr Anwalt mitteilt. Laut der Zeitung Engadina Post will auch die Staatsanwaltschaft das Urteil nicht weiterziehen. In der Normandie im Nordwesten von Frankreich ist ein Zug entgleist. 44 Personen wurden dabei verletzt, eine davon schwer, wie die Behörden melden. Der Zug war mit insgesamt 180 Fahrgästen zwischen Rouen und Caen unterwegs, als ein Wagen plötzlich umkippte und dann weitere Wagen entgleisten. In der indischen Hauptstadt Neu-Delhi beginnt heute ein zweitägiger Gipfel der sogenannten BRICS-Staaten. Diese 11 Staaten stehen für fast einen Drittel der globalen Wirtschaftsleistung. Erwartet werden unter anderem der russische Präsident Wladimir Putin und der chinesische Staatschef Xi Jinping.
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0: Und wir gehen jetzt zu der Ursin-Eggenberg, oder zum Ursin-Eggenberger, besser gesagt, von Altstetten im Kanton St. Gallen. Vorab aber ein Abstecher unter anderem noch nach Belgien. Zu Soul Sister. Das ist Sweet Dreamer. Einen guten Samstagmorgen euch.

0: Randy Crawford auf SRF 1 Street Life vom Gli 20 vor 8.
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0: Erste Runde. Heute an diesem Samstagmorgen für Ursine Eggenberger kommt von Altstetten im Kanton St. Gallen, macht einerseits mal die höhere Fachschule als Lebensmitteltechniker und sonst aber immer irgendwie sportlich unterwegs. Er ist Oberturner im Turnverein mit der Lieblingsdisziplin Steinheben, lese ich da, und ist auch noch Gleitschirmflüger, also da ist immer irgendwie ein bisschen Bewegung im Spiel. Guten Morgen, Ursine.
2: Guten Morgen.
0: Eieiei, also du kannst die Füße auch nicht stillhalten, hä?
2: Mal schauen, ja.
0: Ist ja verrückt, dass du alles machst. Jetzt musst du vielleicht schnell sagen, Gleitschirm fliegen, das macht man nicht einfach so, oder? Also da braucht es schon sehr viel Erfahrung und man muss ein bisschen wissen, wo, und man muss sich wirklich super vorbereiten, nehme ich an.
2: Ja, das ist es so. Also ich fliege auch noch nicht so lange. Da habe ich letztes Jahr angefangen, habe im September das Prüfe bestanden. Dementsprechend würde ich sagen, immer noch ein Anfänger. Es macht mir aber gleich viel Freude. Braucht natürlich auch Zeit und Ausbildung. Ja, geht auch ein bisschen. Halbes Jahr habe ich gebraucht.
0: Braucht ein bisschen Vorbereitung, ja. Und ich bin ab und zu noch zu Interlaken. Und dort hat es immer einen Haufen Gleitschirmflüger, die dort über dem Bödeli rumschweben. Manchmal sieht man irgendwie 10, 15 Stück gleichzeitig. Was ist so deine Lieblingsregion zum Gleitschirmfliegen?
2: Ja, bei mir natürlich die Alpstein ein bisschen in der Nähe. Gerne dort, mache dort meistens Start bei der Ebenalp, aber auch schon höhere Kasten gewesen, tut noch Berg, tu gerne auch viel laufen und ein bisschen gemütlicher, abseits von den grossen Startplätzen, im Flug geniessen.
0: Sehr schön. Also das gibt ja sicher immer wieder eine wunderbare Aussicht, oder? Das ist klar. Und jetzt schauen wir mal, wie es hier läuft bei unserem Morgenspiel. Es gibt immer zwei Stichworte. Du kannst dich für eins entscheiden. Da kommt eine Frage dazu. Und wenn du alles richtig hast, bis am Schluss über 3 Runden dabei bist, dann gibt es 1'000 Franken Reisegutschein. Aber jetzt mal eins nach dem anderen. Jetzt holen wir mal einen ersten 100er, wenn es gut kommt, mit dem Stichwort Studie. Oder dann hätten wir Viareggio. Studie oder Viareggio?
2: Dann nehmen wir Viareggio.
0: Dank einer mehrfach starken Aufholjagd an der Beach-Soccer-Europameisterschaft in Viareggio in Italien hat die Schweiz den Einzug in Halbfinale geschafft. Die Nazi hat im dritten Gruppenspiel mit 7-6 gewonnen. Die Frage ist, gegen wen hat die Schweiz gewonnen?
2: Frankreich.
0: Gegen Frankreich, sagst du? Es wäre Belarus gewesen.
2: Nein.
0: Nein. Aber wir können immer noch 100 erholen. Das ist ja das Gute dran. Mit Studie oder mit James Bond?
2: James Bond.
0: Ja, früher sind ja so alle 2-3 Jahre irgendwie ein neuer Bond-Film in die Kino gekommen. Heute dauert das wesentlich länger, weil zum Beispiel ist ja aktuell noch immer kein Nachfolgeschauspieler bekannt, der welchen Bond-Darsteller ablösen sollte. Da suchen wir einen Vor- und Nachnamen.
2: Quentin Tarantino.
0: Quentin Tarantino als Bond-Darsteller. Ich sehe jetzt den eher als Bösewicht. Aber nein, ist ja gut. Hauptsache etwas sagen, oder? Also der richtige Name wäre, und jetzt macht es vielleicht gerade Klick, Daniel Craig.
2: Ja, schade.
0: Also immerhin soll noch das Jahr jetzt entschieden werden, wer das Nachfolger wird von Daniel Craig, vielleicht ja Quentin Tarantino, dann schauen wir dann nochmal, oder je nachdem.
2: So. Willst du mal verarschen?
0: Jetzt können wir immer noch ein 100er holen, das mit Studie, das bleibt noch, oder dann hätten wir Nachtzug.
2: Ein Nachtzug.
0: Seit dieser Woche gibt es einen neuen Nachtzug, der von Mailand durch die Schweiz fährt und so zum Beispiel über Nacht ab Aarau in Norden rauffährt, in die Benelux-Länder. Endstation ist welche Hauptstadt?
2: Brüssel.
0: Schau jetzt! Doch noch eine Richtung. Sehr gut. Wunderbar. Auf Brüssel geht's, Belgien. Und der Zug hält hier in Bellinzona, Lugano, Chiasso und dann eben in Aarau, bevor es nachher über Basel-Badischer Bahnhof weitergeht bis nach Brüssel. Hey, super gemacht. Doch noch 100er geholt. Den schicken wir dir sehr gerne zu. Und dann wünsche ich weiterhin viel Erfolg und Vergnügen, vor allem beim Gleitschirmfliegen. Ist jetzt an diesem Wochenende noch ein Flug geplant?
2: Nein, der Wochenende sieht es nicht so aus, als hätte ich Zeit. Aber ich komme dann sicher wieder einmal in die Luft.
0: Hoffen wir es. Gute Flüge. Mach's gut. Tschüss, Ursin.
2: Danke vielmals. Ciao, ciao.
0: Ja, und dann suchen wir in diesem Fall einen neuen Kandidat oder Kandidatin, die mitspielt via 0848 440 222. Das Stichwort, das bleibt Studie. 0848 440 222. Nächste Runde, morgen Morgen, 20 vor 8 wieder. Und das sind Rumpelstilz. Teddybär.

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0: Toploader auf SRF 1, Dancing in the Moonlight. Der Michael Stucker spielt mit. Übrigens unser Kandidat, der neu dabei ist, bei Morgenstunde hat Gold im Mund, kommt von Bremgarten. Und morgen hören wir ihn also um 20 vor 8. Jetzt ist es 9 vor 8. Zeit für das da.
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0: Jan Neitel von SRF Meteo, du bist aktuell auf der Suche nach Nebel. Du suchst da diverse Webcams ab, aber so erfolgreich bist du jetzt noch nicht.
2: Nein, wirklich nicht. Also, letzte Nacht hat es wieder richtig abgekühlt und an den Gewässern nachher könnte es dort eben ein Nebelfeld geben. Aber ich habe eigentlich gar nicht gefunden, muss ich ehrlich sagen. Außer im Unterengadin und dann auch so im Südtessin, da sind doch noch ein paar Hochnebelfelder unterwegs. Aber sonst ist es einfach mal wolkenlos. Es geht dann sonnig weiter. Die Hochnebelfelder im Unterengadin und im Tessin, die lösen sich auf. Es gibt ein paar Quellwolken, das speziell im Südtessin, Mitteltessin und auch sonst am Alpenordhang wird man ein paar Quellwolken haben. Also wenn man geht wandern, wird man das so auf rund 2500 Meter dann auch mal so eine Quellwolke vielleicht von innen sehen. Also dort könnte man durchaus mal in diesen Wolken drin sein. Sonst ist es eigentlich wolkenlos, warm, 24 Grad gibt es am Nachmittag, 25 Grad gibt es im Tessin, im Wallis oder auch in der Region Basel.
0: Eine Quellwolke von innen gesehen. Das habe ich gemeint, können wir nur beim Fliegen, aber in dem Fall ist das am Boden möglich.
2: Ja.
0: Wie sieht es morgen aus, am Sonntag? Ich glaube, zuerst mal fährt es nicht schlecht an, oder? Freundlich.
2: Ja, es wird sehr ein ähnliches Bild sein morgen Morgen. Also das heisst, im Südtessin, Mitteltessin, da hat es ein paar Hochnebelfelder und dann an den Gewässern könnte es vielleicht vereinzelt eine Nebelbank sein, aber weil es das ja heute schon fast nicht gegeben hat, wird das wahrscheinlich auch morgen Morgen nicht geben. Wir starten auch relativ frisch wieder morgen Tag mit 7 bis 10 Grad im Norden. Im Süden, da haben wir etwa so 14 Grad. Ja, sonnig geht es dann mal weiter, aber im Verlauf vom Nachmittag, da schleichen sich dann ein paar Schleierwolken von Norden her an. Die sind zuerst wirklich sehr dünn und stören überhaupt nicht. Aber im Verlauf des Nachmittags werden die dann schon ein bisschen dichter. Gerade am Nordrand von der Schweiz, Aschwa, Basel bis Bodensee wird man dann schon sehen, wie es langsam eintriebt. Und genau dort am Nordrand von der Schweiz oder im Osten könnte es dann gegen oben sogar ein paar Tröpfe geben.
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0: Zürich West, Fische versenken, kurz vor der Nacht.
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0: A13 San Bernardino Chur zwischen Thusis Süd und Thusis Nord in beiden Richtungen Gefahr durch Tiere auf der Fahrbahn. A2 Luzern Richtung Gotthard zwischen Wassern und Göschenen 2 Kilometer Stau. Und dann Luzern Richtung Basel zwischen Hagnau und Wettstein stockend. Und Basel Richtung Luzern, jetzt haben wir es, zwischen Basel-Rheinhafen und dem Schwarzwaldtunnel ebenfalls stockender Verkehr.
2: Die Nachrichten von SRF um 8 Uhr mit Marco Koller und diesen beiden Schwerpunkten. Die Freisprüche dürften rechtskräftig werden im Gerichtsprozess nach dem Bergsturz von Bondo. Sowohl die Opferfamilien als auch die Staatsanwaltschaft wollen das Urteil nicht weiterziehen. Und in Indien beginnt ein Gipfeltreffen der BRICS-Staaten. Es ist ein Gipfel unter schwierigen Vorzeichen, denn mit dem Iran und den Vereinigten Arabischen Emiraten sitzen zwei direkte Rivalen am Tisch. Ein Blick aufs Wetter heute, meist sonnig, bei 22 bis 25 Grad. Es ist ein Prozess, der nach rund 9 Jahren einen Abschluss finden dürfte. Der Prozess um den Bergsturz in Bondo im Kanton Graubünden, bei dem im August 2017 8 Menschen ums Leben kamen. Nach dem Urteil haben die Opferfamilien über ihren Anwalt bekannt gegeben, dass sie keine Berufung einlegen werden. Tobias Meyer berichtet.
3: Die 5 Beschuldigten im Prozess sind vor einer Woche freigesprochen worden. Darunter die damalige Gemeindepräsidentin von Brigalia und heutige Nationalrätin Anna Giacometti. Mit ihr standen auch 2 Mitarbeitende des Amts für Wald- und Naturgefahren sowie ein externer Geologe und ein Naturgefahrenberater vor Gericht. Nun dürften die Freisprüche rechtskräftig werden. Neben den Opferfamilien verzichtet auch die Bündner Staatsanwaltschaft darauf, das Urteil weiterzuziehen, wie die Zeitung Engadiner Post meldet. Die Staatsanwaltschaft erachte die mündlichen Urteilsbegründungen als nachvollziehbar. Die Angeklagten standen wegen fahrlässiger Tötung vor Gericht. Ihnen wurde vorgeworfen, vor dem Bergsturz am Piz Cengalo oberhalb von Bondo die Gefahr unterschätzt und die Bevölkerung nicht rechtzeitig gewarnt zu haben.
2: In der Normandie im Nordwesten von Frankreich ist ein Zug entgleist. 44 Personen wurden dabei verletzt, eine davon schwer, wie die Behörden melden. Der Zug war mit insgesamt 180 Fahrgästen zwischen Rouen und Caen unterwegs, als ein Wagen plötzlich umkippte. Als Folge davon seien weitere Wagen entgleist, berichtet der Sender BFM-TV. Zuvor sei der Zug mit einem unbekannten Gegenstand zusammengestoßen. Die Staatsanwaltschaft untersucht nun, was genau passiert ist. 2 weitere Meldungen aus dem Ausland. Saudi-Arabien hat eine wichtige Ölpipeline vorübergehend abgestellt. Die Leitung führt vom Persischen Golf quer durchs Land ans Rote Meer. Grund seien Drohnenangriffe auf die Pipeline, heißt es von der saudischen Regierung. Bei den Angriffen habe es Verletzte gegeben, die Drohnen seien aus dem Irak gekommen. Und der abgesetzte Stadtpräsident von Istanbul, Ekrem İmamoğlu, ist von einem Gericht zu gut 2 Jahren Gefängnis verurteilt worden, wegen Beleidigung eines Staatsangestellten. İmamoğlu gilt als größter Rivale von Staatspräsident Recep Tayyip Erdogan. Gegen ihn laufen weitere Verfahren, er ist schon seit 1,5 Jahren in Haft. In der indischen Hauptstadt Neu-Delhi beginnt heute ein 2-tägiger Gipfel der BRICS-Staaten. Die Staatengruppe gilt als Gegengewicht zur westlich dominierten Weltordnung. Mittlerweile gehören 11 Länder dazu. Sie stehen zusammen für fast 1/3 der globalen Wirtschaftsleistung. Zum diesjährigen BRICS-Gipfel eingeladen hat der indische Regierungschef Narendra Modi. Erwartet werden unter anderem Wladimir Putin und Xi Jinping. Aus Delhi berichtet Südasien-Korrespondentin Maren Peters.
4: India welcomes the BRICS countries. Delhi ist im Ausnahmezustand, das hört man sogar im Autoradio. Russlands Präsident Wladimir Putin und der iranische Staatschef Masoud Pezeshkian sind bereits seit gestern in der Stadt. Heute Mittag wird auch Chinas Staatschef Xi Jinping zum BRICS-Gipfel einfliegen. Delhis Straßen sind gesäumt von Militär und Polizei. Hauptverbindungsstraßen der Multimillionenmetropole bleiben aus Sicherheitsgründen stundenlang gesperrt. Der Gipfel beginnt unter schwierigen Vorzeichen. Der von den USA angeführte Krieg gegen den Iran hat die BRICS-Mitglieder gespalten. Mit dem Iran und den Vereinigten Arabischen Emiraten sitzen zwei Rivalen am Tisch. Die größte Herausforderung wird sein, trotzdem eine gemeinsame Abschlusserklärung zustande zu bringen. Bei einem Vortreffen im Mai war das nicht gelungen. Es wird auch ein Test für die Einheit der BRICS. Ursprünglich gehörten nur Brasilien, Russland, Indien, China und Südafrika dazu. Inzwischen ist die Gruppe auf 10 Mitglieder aus dem globalen Süden angewachsen, plus Saudi-Arabien. Damit ist sie zwar stärker geworden, tut sich aber auch schwerer damit, einen Konsens zu finden.
2: Dann weiter mit Sport. Zuerst Eishockey. Schweizer Meister Freiburg hat in der Champions Hockey League im dritten Spiel zum ersten Mal verloren. Die Freiburger unterlagen zu Hause gegen Pilsen aus Tschechien mit 2-4. Und dann Tennis. An den US Open kommt es im Finale der Männer zum Duell zwischen dem Deutschen Alexander Zverev und dem US-Amerikaner Ben Shelton. Shelton hat im Halbfinale seinen Landsmann Francis Tiafoe bezwungen in 4 Sätzen. Zverev besiegte den Russen Karen Khachanov in 3 Sätzen. Die aktuellen Börsendaten von SIX, der Dow Jones Index in New York hat 1% gewonnen. Der Euro wird zu 94,70 gehandelt und den Dollar gibt es zurzeit für 81,65. Soweit die Meldungen. Und noch das Wetter. Es wird heute meist sonnig. Am Morgen ist es noch kühl. Am Nachmittag gibt es dann 22 bis 25 Grad. Das waren Nachrichten von Radio SRF. Verantwortlich ist heute Morgen Tobias Meyer.
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5: Mit dem Felix Rankli und Fußball. Der Thuner Meistertrainer Mauro Lustrinelli legt mit seinem neuen Club Union Berlin in der Bundesliga einen Fehlstart an. Nach 3 Ligaspielen erst 1 Punkt, 10 Goal kassiert und das neueste Union-Resultat ist ein 1-3 zuhause gegen den Aufsteiger Schalke. Trotz dieser Niederlage aber bleibt der Lustrinelli positiv.
6: Für mich ist es sinnvoller zu schauen, welche sind die Sachen, die haben funktioniert, oder? Wenn ich sehe, wie meine Mannschaft in der zweiten Halbzeit gespielt hat, das ist der Weg, wo wollen wir nicht nur für 45 Minuten, sondern über 90 Minuten und dann werden auch die Resultate kommen.
5: Als nächstes münden Mauro Lustrinelli und Union Berlin auswärts gegen Bayern München. Leichtes Spiel haben da die Schweizer 800-Meter-Läuferinnen an der Ultimate Championship zu Budapest gehabt, dem neuen globalen Saisonfinal der Leichtathletik. Audrey Vero hat ihre Heat souverän gewonnen und genauso im Final von heute Abend sind die Valentina Rosamilia und Veronika Vancardo. Nicht in die Gang gekommen ist dafür der Jason Joseph über 110 Meter Hürde. Der Europameister hat sich einen Fehlstart geleistet und ist darum disqualifiziert worden.
7: Es ist schade. Ich glaube, das war die Konsequenz vom vollen Risiko, das ich eingehen wollte. Am Start, aus dem Block, aus alles, aber ein bisschen zu viel Risiko.
5: Nicht an sein Limit müssen gehen, hat der deutsche Tennisspieler Alexander Zverev im Halbfinale von der US Open. Er schlägt den Karen Khachanov aus Russland in 3 Sätzen. 2 davon sind ins Tiebreak. Im Finale trifft der Zverev morgen auf den Ben Shelton aus den USA, wo sein Landsmann Francis Tiafoe in 4 Sätzen geschlagen hat. Im Radsport gönnt der Remco Evenepoel aus Belgien das World Tour Rennen GP von Quebec. Nach 206 Kilometern setzt er sich im Sprint gegen den Giulio Ciccone aus Italien durch. Ganz in der Nähe ist morgen dann die WM-Hauptprobe, der Grand Prix von Montreal und der Kampf ums Regenbogentrikot auf der Strasse ist dann in der gleichen Stadt am 27. September. Und am Schluss noch Eishockey. Der Schweizer Meister Fribourg kassiert im 3. Champions Hockey League Spiel die erste Niederlage. Gotteron unterliegt Pilsen mit 2-4.
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2: Wir gehen jetzt gerade in eine Stadt, die 8-mal kleiner ist als die Schweiz, aber fast doppelt so viele Einwohnerinnen und Einwohner hat, auf Istanbul. Und zwar in ein ganz bestimmtes Quartier, in einem Teil von Istanbul, das sich in den letzten rund 30 Jahren massiv verändert hat. Der internationale Talk heute, also mit dem Besuch in der Türkei. Das nach Musik von der Patricia Gass und zuerst Tom Petty and the Heartbreakers. I won't back down. Guten Morgen. Well,

0: Patricia Cass auf SRF 1 um genau 4 ab 8 Uhr Samstagmorgen. Wenn ihr schon mal in Istanbul seid, dann wisst ihr es, man kommt fast nicht mehr aus dem Staunen raus. Es ist einfach eine Wahnsinnsstadt, das kulturelle und wirtschaftliche Zentrum von der Türkei. Um die 18 Millionen Touristinnen und Touristen aus der ganzen Welt kommen jedes Jahr in die Metropole Bosporus, bestaunen die prachtvollen Paläste, Moscheen und Museen. Und gehen natürlich auch auf Einkaufstour im berühmten riesigen Basar im Stadtviertel Eminönü. Die freie Journalistin Susanne Güsten widmet die neueste Ausgabe von der Sendung International genau dem historischen Handelsviertel Istanbul. Sie lebt selber seit fast 30 Jahren in dieser riesigen Stadt und mein Moderationskollege Radi Köpfer hat von ihr wissen, wie hat sich denn Istanbul in dieser Zeit, in den letzten 30 Jahren verändert? Und sie sagt, die Stadt ist...
1: Es sozusagen explodiert erstmal in jedem Sinne, ja. Also einmal hat sich die Zahl der Einwohner glatt verdoppelt und das ist nicht wenig. Also als ich 97 hinzog, waren da schon 8 Millionen Einwohner. Das war damals schon größer an der Bevölkerung als die ganze Schweiz. Die hatte damals 7 Millionen Einwohner. Und inzwischen hat sich die Stadt verdoppelt und das auch nur offiziell auf 16 Millionen Einwohner. Inoffiziell sind es wahrscheinlich eher 20 Millionen Einwohner, denn nicht jeder meldet sich an. Die Schweiz hat es inzwischen auf 9 Millionen gebracht. Das heißt, dass die gesamte Schweiz an der Bevölkerung zweimal in Istanbul reinpassen würde. Und wiederzuerkennen ist es auch kaum. Als ich hinzog, war das fast noch ein Entwicklungsland. Da haben wir uns in Sammeltaxis fortbewegt, weil es keinen öffentlichen Nahverkehr gab, der funktionierte. Wir haben dicke Packen an Liras rumgeschleppt, weil die Inflation das Geld mitnahm, so dass man Millionär war jeden Tag. Und heutzutage allein der Transport, der größte Flughafen von Europa, und das nur einer von zwei Flughäfen von Istanbul, Brücken über den Bosporus, Tunnels unterm Bosporus, Bahnen, Busse, alles, man kommt überall hin ohne Auto.
2: Du hast gesagt, 20 Millionen Menschen leben in einer einzigen Großstadt. Die Türkei hat circa 87 Millionen Einwohnerinnen und Einwohner. Weshalb wohnen denn so viele Menschen ausgerechnet in Istanbul?
1: Ja, also insgesamt in Städten wohnen inzwischen 80% der Türken. Das hat damit zu tun mit einer Landflucht bei der Modernisierung der Landwirtschaft in den 70er, 80er Jahren, mit dem Kurdenkrieg in den 90ern, wo auch Millionen Kurden geflohen sind. Und die meisten hat es deswegen nach Istanbul gezogen, weil das hat so einen Schneeballeffekt. Also von Anfang an war schon immer der Handel in Istanbul, das ist historisch so, schon seit dem Osmanischen Reich. Da legen die Schiffe an, kommen übers Meer, wo die Händler sind, da kommen die Käufer hin, wo die Käufer sind. Da kommen noch mehr Händler hin und das hat sich mit so einem Schneeballeffekt so entwickelt, dass heutzutage die großen Konzerne, die guten Universitäten, die guten Krankenhäuser, die Banken, das Finanzwesen, also all die Arbeitsplätze, alle Chancen im Leben kleben quasi an Istanbul, haben sich wie so ein Schneeball, der immer schneller rollte, da angesammelt zu einem großen Klumpen, wo nun eben 20 Millionen Menschen dran kleben.
2: Istanbul ist also das wirtschaftliche Zentrum der Türkei und für deine Reportage für die Sendung International warst du im Handelsviertel Eminönü, wenn ich das richtig ausspreche, warst dort unterwegs und hast den Puls gefühlt bei vielen Händlerinnen und Händlern. Was konntest du daraus ablesen, wie es in der Türkei wirtschaftlich läuft?
1: Ja, die Leute, die laufen im Hamsterrad quasi immer, die rennen immer schneller, aber sie kommen nicht voran, wie mir auch einer sehr anschaulich gesagt hat, durch die Inflation. Ja, also die Türken sind mit die härtest arbeitenden Menschen der ganzen Welt. Ich habe gestern eine neue Statistik gesehen, nur Menschen in Mexiko arbeiten wöchentlich so viele Stunden wie die Türken. Und trotzdem kommen sie nicht von der Stelle, wie sie mir sagten, wegen der Inflation, weil das Geld halt immer wieder entwertet wird. Vor 2 Jahren oder 3 Jahren hat es mal 75% erreicht die Geldentwährung. Jetzt ist es im Moment 32% die Inflation landesweit in der Türkei. Und da ist es wieder so, dass in Istanbul noch mehr ist, wie alles in Istanbul mehr ist. In Istanbul liegt die Inflation immer etwas höher, derzeit bei 35%.
2: Und warum?
1: Also gegenüber dem restlichen Land gibt es einen Faktor, der da richtig ins Kontor haut und das ist der Wohnraum. Also Wohnen in Istanbul ist so unglaublich schwierig und teuer geworden. Weil einmal muss man sich vorstellen, wenn jetzt in den letzten 30 Jahren 10 Millionen Menschen neu dazugekommen sind in der Stadt, was da an Wohnraum gebaut werden müsste, um mitzukommen, ja, das ist ja unglaublich. Und was jetzt noch dazu kommt, ist die Erdbebengefahr. Da war man sich lange nicht bewusst, 70er, 80er, 80er, 90er Jahre, als die Leute ja schon in die Stadt strömten, wurde gebaut, was das Zeug hält, aber also ohne Sinn und Verstand. Ja, jeder hat gebaut, was er gerade brauchte, oft für sich selber einfach nur. Es gab keine Vorschriften, keine Kontrollen. Dann kam 99 das große Erdbeben am Marmarameer, wo 20.000 Menschen gestorben sind. Und jetzt 23 dieses verheerende Beben im Südosten der Türkei, wo die Leute dann wirklich gemerkt haben, wie wichtig es ist, dass Häuser erdbebenfest sind. Was passieren könnte, wenn in Istanbul das schon

0: Face am Samstagmorgen. Vielleicht seid ihr ja auch schon mal in Istanbul gewesen oder hättet schon lange mal gehen wollen. Istanbul, pulsierende Stadt in der Türkei, im Bosporus. Und pulsierend ist wirklich das richtige Wort. Wir haben es gehört, vorhin rund 20 Millionen Menschen wohnen schätzungsweise dort in einer einzigen Grossstadt. Von der freien Journalistin Susanne Güsten haben wir das gerade gehört. Sie hat eine Sendung dazu gemacht, eine Reportage. Die hören wir am Sonntagabend 6:30 oder jetzt schon auf srf.ch/international. Mein Moderationskollege Radi Köpfer hat im zweiten Teil von ihr wissen, wenn eine Stadt ja schon so dicht bebaut ist, wie kann man denn überhaupt noch Neues bauen?
1: Ja, da hilft nur eins, abreißen. Da müssen hunderttausende Gebäude, also richtig große Wohnblocks und so, in denen Millionen Menschen leben, müssen abgerissen werden und neu gebaut werden. Anders geht es nicht. Ja. Und das Problem ist, woher nehmen? Also der ganze Staatshaushalt reicht nicht dafür, um dieser Aufgabe gerecht zu werden, hat mir mal einer der Planer vorgerechnet. Das geht einfach nicht. Also was tun? Man hat sich ausgedacht, so eine Partnerschaft zwischen den Wohnungseigentümern, also den Bewohnern, und dem Staat und Bauherren, wo man so zusammenlegt. Die Eigentümer legen alle zusammen, heuern einen Bauherrn an. Der darf dann noch ein Stockwerk draufsetzen und die Wohnungen verkaufen. Das ist dann sein Profit. Und der Staat bezahlt irgendwie 2 Jahre Miete, während das Haus abgerissen und neu gebaut wird. Jetzt kommt aber wieder das Problem der Inflation daher, dass es jetzt ganz, ganz oft so gewesen ist, dass während sich die Wohnungseigentümer untereinander noch irgendwie einig werden und so, gehen die Preise wieder hoch für Baustoffe. Die Bauunternehmen machen Pleite oder können das nicht mehr liefern, was sie zugesagt haben. Die Leute sind aber schon ausgezogen und sitzen auf der Straße oder sitzen in irgendwelchen Mietwohnungen. Der Staat hört auf zu bezahlen und es ist eine riesige Misere.
2: Also das heißt, es mangelt an Wohnraum. Stehen diese Menschen denn jetzt, wie du gesagt hast, wirklich auf der Straße zum Teil?
1: Ja, also oft wohnen sie bei Verwandtschaft oder bei Freunden, also doppelt und dreifach belegte Wohnungen. Oder sie gehen aufs Land zu Verwandten, aufs Dorf. Also tatsächlich hat es 23, als dieses große Erdbeben passierte, zum ersten Mal in der modernen Geschichte der Türkei eine Abwanderung aus der Stadt gegeben, also eine Nettoabwanderung, wo 150.000, 170.000 Leute mehr aus der Stadt abgewandert sind, als zugezogen sind. Also das ist die Reaktion auf die Erdbebenfurcht gewesen. Aber das kann auf Dauer keine Lösung sein, denn erstens ist es nur ein Tropfen auf den heißen Stein und

0: Zweitens hat sich schon im nächsten Jahr wieder umgedreht, gab es schon wieder eine Nettozuwanderung.
1: Mhm. Wenn ich dir so zuhöre, Susanne, klingt das irgendwie widersprüchlich. Viele Menschen fürchten sich vor Erdbeben, sagst du. Die Lebenshaltungskosten in Istanbul sind viel höher als anderswo in der Türkei. Und trotzdem sagen so viele Menschen, sie könnten nicht wegziehen. Erklär mir das.
0: Ja, das ist so, mit Istanbul ist so wie mit dem Hotel California. Yeah? You can check in anytime you like, but you can never leave. Also man kann jederzeit ankommen, aber man kann nicht mehr weg. Und das ist ja auch so, wo sollen denn die Leute dann, die ja jetzt studieren, wo sollen die ihr Studium beenden, wenn sie jetzt zu viel Erdbebenangst haben? Wo soll man einen neuen Arbeitsplatz herbekommen, wenn man in einer der Fabriken oder Banken oder was weiß ich, tausend Sachen oder in Eminönü im Handel oder so arbeitet? Also es gibt keine Alternative. Die Leute würden dann tatsächlich auf der Straße sitzen und kein Dach mehr über dem Kopf haben, keine Arbeit und so. Das ist, es gibt zu Istanbul keine gute Alternative. Es geht mir ja selber so.
1: Du lebst seit 30 Jahren nun in Istanbul. Was ist das Schöne daran, in dieser Gigametropole zu leben, wenn ich das so sagen darf?
0: Ja, schön ist vielleicht das richtige Wort, denn Istanbul ist schön, da wo die ganzen Touristen hinkommen, am Bosporus und so, aber also 80% von Istanbul sind wirklich potthässlich, ja. Aber es ist wahnsinnig praktisch, also auch für mich als Türkei-Korrespondentin, ich will ja das Land kennen und darüber berichten. Und also ein Großteil vom Land ist nun mal in Istanbul. Die gesamte Wirtschaft, das kulturelle Leben, Kunst, ja, was immer ich suche an Interviewpartner, das kann ich in einer Stunde finden in Istanbul. Ja, wäre ganz anders in Ankara, wo nur die Politik ist. Also Politik gibt es auch in Istanbul genug. Also das ganze Leben kommt da zusammen. Das ist gebündelt wie in einem Brennglas. Und außerdem ist es gnadenlos praktisch, weil eben alles da so ist auf engem Raum. Neulich ist mir die Waschmaschine kaputt gegangen. Es hat keine Stunde gedauert, inklusive Ersatzteil beschaffen, bis die wieder lief. Weil einfach alles da ist in Istanbul.
2: Sagt Susanne Güsten. Freie Journalistin in Istanbul. Ihre Reportage aus dem historischen Handelsviertel Eminönü gehört ihr diese Woche auch bei der Sendung International Sonntagabend 6:30 nach dem Echo der Zeit oder jetzt schon auf srf.ch/international.

0: eine ganze Horde von Schweizerinnen und Schweizern, die hier zusammen gespannt haben für ein wunderbares Lied, «Wenn nichts mehr fehlt». Zina, der Ricci und der Mischa Detwiler auf SRF 1.
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0: Und eine ganze Schwette Verkehrsmeldungen. Die Übersicht von 8.32 Uhr. Vorsicht in Graubünden auf der A13 San Bernardino Chur zwischen Thusis Süd und Thusis Nord. In beiden Richtungen nach wie vor Gefahr durch einen Hirsch auf der Fahrbahn. Dann Region Basel. Stau wegen Bauarbeiten auf der A2 Richtung Deutschland zwischen Hagenau und Breite sowie in der Gegenrichtung zwischen Kleinhüningen und dem Schwarzwaldtunnel. Neben Sorg unterwegs und weiterhin gute Fahrt. Jetzt mit Jake und Stevens. Shirley.

0: SRF 1 am Samstagmorgen, 20 Minuten vor der 9. Ich hoffe, ihr seid mit euren Plänen genau dort, wo ihr wollt sein. Sei es nichts machen oder vielleicht langsam einkaufen oder arbeiten, je nachdem. Wir richten den Blick jetzt einmal weg von der Deutschschweiz und gehen in eine andere Sprachregion. Das Mal gehen wir dort her, wo der öffentliche Verkehr ziemlich viel abverlangt von den Menschen.
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0: Wir gehen ins Tessin, nach Lugano. Der Verkehr dort in der Stadt verlangt von den Menschen dort ziemlich viel Geduld ab. Mit der Bahn sind wir zwar schnell unterwegs, sagt der Tessin-Korrespondent Ivan Santoro, aber...
2: Wenn ich aber ein bisschen in die Peripherie rausgehe oder auch arbeite auf Gomano oder wo die Büros sind von RSC, dann wird es schon schwieriger. Da gibt es eigentlich nur Bus oder Auto und beide stehen im Stau, nämlich auch der Bus vielfach, weil gerade in der Region Lugano gibt es sehr wenig Busspuren. Der Bus ist einfach genau gleich auf der normalen Strasse unterwegs. Und dann gibt es natürlich noch das Velo, aber man hat ja schon viel gehört, Lugano immer einer der letzten Plätze von der Velofreundlichkeit in der Schweizer Stadt. Also Velowege sind nur sporadisch da, dann hören sie wieder mal auf und es fahren sehr wenig Velo. Ergo schauen da die Autofahrerinnen und Autofahrer nicht so drauf. Es ist auch noch ein bisschen gefährlich. Also ich fühle mich jetzt nicht so sicher mit dem Velo da zu Lugano.
0: Ja, jetzt soll sich das aber ändern und verbessern. Weil jetzt fährt das Lugano ein grosses Projekt an. Es wird eine Tramlinie gebaut.
2: Genau, das Tram nennt sich Tram Treno, weil es eben so wirklich ein bisschen ein Aglo-Tram ist. Oder man kann schon fast sagen, eine S- oder U-Bahn. Man will vor allem nordwestlich von der Stadt dort sehr viel Aglo-Verkehr abfangen, indem eben das Tram wirklich bis ins Zentrum von der Stadt hier geht. Also unten beim Bahnhof unten durch mit einem grossen Tunnel. Das ist, wird teilweise unterirdisch geführt, schon fast ein bisschen U-Bahn-mässig. Und so will man eben den Aglo-Verkehr auffangen und vor allem auch zum Ziel hat man gewisse Grenzgängerinnen und Grenzgänger, dass die eben auch umsteigen auf das Tram.
0: Die neue Verbindung soll voraussichtlich in rund 10 Jahren fertig sein und führt bis nach Ponte Tresa. Dort her gibt es allerdings schon eine Bahnlinie und das soll auch so bleiben.
2: Das ist die FBL. Das Bähnli gibt es schon seit über 100 Jahren. Man hat es jetzt erst gerade aufwendig renoviert. Also neue Haltestellen, neues Schienenmaterial, neues Fahrzeugmaterial. Das sind ganz moderne Bähnli. Die bleiben bestehen. Tram Treno, also das neue Tram, wird eher integriert. Das fährt teilweise sogar auf der gleichen Strecke wie das Ponte Tresa Bähnli, sage ich jetzt einmal. Und nachher gibt es dann einfach noch eine Erweiterung. Gibt es natürlich noch viel mehr Schienen und es geht dann auch direkt in die Stadt hier. Und das ist ja nur bis zum Bahnhof gegangen. Das Tram Treno geht dann eben wirklich in die Innenstadt. Die wird dann wirklich auch zu einem richtigen Tram.
0: Sagt unser Tessin-Korrespondent Ivan Santoro. Bis es allerdings soweit ist, ich habe es gesagt, braucht es noch ein bisschen Geduld für die Luganesi. Das sagt auch der Filippo Lombardi, der bei der Lugano Stadtregierung für den Verkehr verantwortlich ist.
3: Quello che si sta facendo per i prossimi 100 anni e per le prossime 3, 4, 5 generazioni. Quindi forse un po' di pazienza ci sta e si stanno facendo dei lavori importanti.
0: Da würde gebaut für etwas, sagt er, das für die nächsten 100 Jahre wichtig ist, also für die nächsten 4, 5 Generationen. Da brauche ich jetzt halt ein bisschen Geduld für die Arbeiten. Ja, und das Tram, das soll ja auch für Grenzgängerinnen und Grenzgänger wichtig sein. Inwiefern und ob das gelingt, das hören wir in der aktuellen Folge die Woche in den Schweizer Sprachregionen. 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Und das ist Musik aus der Zentralschweiz. Caroline Chauvin, Tears of Joy. Sarah.

0: Tina Turner, the best, da auf SRF 1. In der Wetterfrage, kurz gerade nach den 9, gibt es die kleine Wolkenkunde mit dem Jan Eitel, gell? Irgendwie Schichtwoche, Quellwoche, die Unterschiede.
1: Genau, ein bisschen so, wie entsteht das Ganze und wie kommen die Formen zustande.
0: Und da könnt ihr das nächste Mal mitreden bei der nächsten Woche Diskussion und wissen genau, welche das welche ist. Jetzt aber zuerst schauen wir mal auf das Wetter von heute.
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0: Ja, nach dem frischen Morgen, Jan, hat man schon das Gefühl, temperaturmässig geht vermutlich nicht mehr viel, aber es reicht für einen Sommertag sogar manchmal.
1: Ja, also in Basel, im Wallis oder auch im Tessin, da werden wir wieder so um die 25 Grad heute Nachmittag haben. Sonst eher so zwischen 22 und 23 Grad. Aber ja, es ist auf jeden Fall recht ein milder Nachmittag und dazu viel Sonnenschein. Wir haben jetzt noch ein Hochnebelfeld im Unterengadin, was sich jetzt noch am Auflösen ist. Auch ein paar Wölkchen im Südtessin sind dabei. Dort gibt es ein paar Quellwolken mehr durch den Tag oder auch im Alpenort. Wenn man am Wandern ist, so auf 2000 Meter oben, da wird man die ein oder andere Wolke sehen. Und was wir auch noch haben gegen da oben, könnten ein paar Schleierwolken von Norden aufziehen. Aber grundsätzlich ist es ein sonniger Tag und eben ein warmer Tag.
0: Wie viel Sonne gibt es denn morgen, Sonntag?
1: Es geht eigentlich bis mit Mittag sonnig und wolkenlos weiter. Es sind noch wenige Nebelfelder, Hochnebelfelder vielleicht auch wieder im Tessin, ähnlich wie heute Morgen. Aber die löst sich auch wieder auf. Dort gibt es vielleicht ein paar Quellwolken. Ja, und dann am Nachmittag, da wird die Sonne langsam gegen die Schleierwolken den Kampf verlieren. Die Schleierwolken, die kommen im Verlauf des Nachmittags von Norden her, werden immer kompakter. Und gerade so am Nordrand von der Schweiz, in der Ostschweiz, später dann auch in Nordbünden, sind die so kompakt, dass es am Oben und in der Nacht auf der Montag sogar ein paar Regentröpfe geben könnte.
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0: Take That. Auf SRF 1, Everything Changes. Nach den 9 übernimmt hier Christina Lang. Mein Name ist Stefan Siegenthaler. Einen guten Samstag weiterhin.
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0: Entwarnung in Graubünden auf der A13 San Bernardino Chur zwischen Thusis Süd und Thusis Nord. In beiden Richtungen besteht keine Gefahr mehr durch einen Hirsch auf der Fahrbahn. Dann auf der Nord-Süd-Achse vor dem Gotthardtunnel Richtung Süden ab Amsteg 4 Kilometer Stau bis zu 45 Minuten Wartezeit. Die Einfahrt Göschenen ist gesperrt. Region Basel. Stau wegen Bauarbeiten auf der A2 Richtung Deutschland zwischen dem Schweizer Halle-Tunnel und Breite sowie in der Gegenrichtung zwischen dem Grenzübergang Weil und dem Schwarzwaldtunnel. Und hier noch etwas gesagt, unterwegs meldet sich schnell auf 0800 888 123. Das ist der FS Strommeldernummer.
2: Die Nachrichten von SRF um 9 Uhr mit Marco Koller. Guten Morgen. Kein Weiterzug beim Gerichtsprozess zum Bergsturz von Bondo. Die Opferfamilien akzeptieren die Freisprüche der Beschuldigten und auch die Staatsanwaltschaft will nicht in Berufung gehen. Und keine Einigkeit am Gipfeltreffen der BRICS-Staaten in Indien. Die Länder seien gespalten, eine gemeinsame Schlusserklärung sei eine Herausforderung, sagt unsere Korrespondentin. Ein Blick aufs Wetter heute, meist sonnig, bei 22 bis 25 Grad. Es ist ein Prozess, der nach rund 9 Jahren einen Abschluss finden dürfte. Der Prozess um den Bergsturz in Bondo im Kanton Graubünden, bei dem im August 2017 8 Menschen ums Leben kamen. Nach dem Urteil haben die Opferfamilien über ihren Anwalt bekannt gegeben, dass sie keine Berufung einlegen werden. Tobias Meyer berichtet.
3: Die 5 Beschuldigten im Prozess sind vor einer Woche freigesprochen worden. Darunter die damalige Gemeindepräsidentin von Brigaglia und heutige Nationalrätin Anna Giacometti. Mit ihr standen auch 2 Mitarbeitende des Amts für Wald- und Naturgefahren sowie ein externer Geologe und ein Naturgefahrenberater vor Gericht. Nun dürften die Freisprüche rechtskräftig werden. Neben den Opferfamilien verzichtet auch die Bündner Staatsanwaltschaft darauf, das Urteil weiterzuziehen, wie die Zeitung Engadiner Post meldet. Die Staatsanwaltschaft erachte die mündlichen Urteilsbegründungen als nachvollziehbar. Die Angeklagten standen wegen fahrlässiger Tötung vor Gericht. Ihnen wurde vorgeworfen, vor dem Bergsturz am Piz Gengalo oberhalb von Bondo die Gefahr unterschätzt und die Bevölkerung nicht rechtzeitig gewarnt zu haben.
2: Tobias Meyer hat berichtet. Und nun zu weiteren Meldungen in der Übersicht. In der Normandie im Nordwesten von Frankreich ist ein Zug entgleist. 44 Personen wurden dabei verletzt, eine von ihnen schwer, wie die Behörden melden. Der Zug war mit insgesamt 180 Fahrgästen zwischen Rouen und Caen unterwegs, als ein Wagen plötzlich umkippte und dann weitere Wagen entgleisten. Saudi-Arabien hat eine wichtige Ölpipeline vorübergehend abgestellt. Die Leitung führt vom Persischen Golf quer durchs Land ans Rote Meer. Grund seien Drohnenangriffe auf die Pipeline, heißt es von der saudischen Regierung. Bei den Angriffen habe es Verletzte gegeben, die Drohnen seien aus dem Irak gekommen. Und US-Präsident Donald Trump zeigt sich offen dafür, dass chinesische Autofirmen in den USA Autos herstellen, wenn sie dafür einheimische Arbeitskräfte beschäftigen. In einer Sendung auf Fox News sagte Trump, das sei ihm lieber, als wenn chinesische Firmen die Autos in Mexiko bauten und diese dann billig in die USA geliefert würden. In der indischen Hauptstadt Neu-Delhi beginnt heute der 2-tägige Gipfel der BRICS-Staaten. Unter anderem der russische Präsident Wladimir Putin und der chinesische Staatschef Xi Jinping sind der Einladung von Indiens Regierungschef Narendra Modi gefolgt. Die BRICS-Staatengruppe gilt als Gegengewicht zur westlich dominierten Weltordnung. Doch auch unter ihren 11 Mitgliedstaaten gebe es derzeit keine Einigkeit, sagt Südasien-Korrespondentin Maren Peters.
4: Der Gipfel beginnt unter schwierigen Vorzeichen. Der von den USA angeführte Krieg gegen den Iran hat die BRICS-Mitglieder gespalten. Mit dem Iran und den Vereinigten Arabischen Emiraten sitzen 2 Rivalen am Tisch. Die größte Herausforderung wird sein, trotzdem eine gemeinsame Abschlusserklärung zustande zu bringen. Bei einem Vortreffen im Mai war das nicht gelungen. Es wird auch ein Test für die Einheit der BRICS. Ursprünglich gehörten nur Brasilien, Russland, Indien, China und Südafrika dazu. Inzwischen ist die Gruppe auf 10 Mitglieder aus dem globalen Süden angewachsen, plus Saudi-Arabien. Damit ist sie zwar stärker geworden, tut sich aber auch schwerer damit, einen Konsens zu finden. Die BRICS waren 2009 gegründet worden, als Gegengewicht zu der westlich dominierten Weltordnung. Sie stehen zusammen für knapp ein Drittel der globalen Wirtschaftsleistung und stellen fast die Hälfte der Weltbevölkerung.
2: Maren Peters hat aus Neu-Delhi berichtet. 4 riesige Fußabdrücke mit je 3 Zehen, über 66 Millionen Jahre alt. Im US-Bundesstaat North Dakota haben Forschende die Spuren eines Dinosauriers entdeckt, wahrscheinlich eines Tyrannosaurus Rex. Es sei das erste Mal überhaupt, dass eine Spur mit mehreren Schritten eines ausgewachsenen T-Rex gefunden worden sei. Das schreibt das Forschungsteam im Fachmagazin Journal of Vertebrate Paleontology. In der unmittelbaren Region der Fundstelle waren zuvor schon viele T-Rex-Knochen und Skelette gefunden worden. Dann die Börsendaten von SIX. Der Dow Jones Index in New York hat 1% gewonnen. Der Euro wird zu 94,70 gehandelt und den Dollar gibt's zurzeit für 81,65. Das Wetter, es ist heute Samstag meist sonnig. Am Morgen ist es noch kühl. Am Nachmittag gibt's dann 22 bis 25 Grad. Das waren Nachrichten von Radio SRF. Verantwortlich war Tobias Meyer.
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6: Das ist jetzt ein schöner Morgen heute Morgen. Man kann mit den Sonnenstrahlen in den Tag starten. Ich freue mich, dass Sie eingeschaltet haben. Ich bin Christina Lang, wünsche Ihnen einen guten Morgen und ein super Wochenende.

0: Chörli und Geige wie im Himmel. Der Toto Cotugno, solo noi. So in den Himmel hochschauen und ein bisschen rumträumen, die Wolken anstaunen, das macht man eigentlich viel zu wenig. Dabei ist so etwas Schönes. Man sieht Schleier, weisse Wattebäusche. Manchmal haben die eine Form wie ein Elefant oder einen sehr langen Hund und dann vergehen sie wieder. So schaue ich das an. Aber der Jan, der im Studio ist, der schaut die Wolken natürlich mit einem ganz anderen Blick an. So beruflich, der ist ja Meteorologe. Jan, guten Morgen.
1: Guten Morgen.
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0: Aber gell, manchmal kommst du schon auch ins Staunen ab den Wolken.
1: Absolut. Also ein wolkenloser Himmel, den finde ich persönlich recht langweilig. Und Wolken, ja, die können so extrem unterschiedlich daherkommen. Da staunt auch ich immer wieder drüber. Es ist so eine richtige Kunst von der Natur. Gerade in dem Sommer, wo wir jetzt erlebt haben, hat es nicht allzu viel Wolken gegeben. Die Luft ist einfach unter dem blockierenden Hochdrucksystem einfach zu trocken gewesen. Aber seit etwa so 2-3 Wochen bekommen wir bei SRF Meteo wieder viele Wolkenfotos und zwar nicht nur von verschiedenen Formen von Wolken, sondern auch in unterschiedlichem Licht. Mal in der Morgen- oder Obersonne, dann mal im Mondschein oder durch Blitzleuchten in der Nacht. Unsere Fotografinnen und Fotografen, ja, die haben es wirklich drauf.
0: Kann man auch anschauen auf srf.ch/media und natürlich eigene Fotos aufschicken, aufladen. Und für alle die, die nicht nur gerne staunen, sondern fast noch lieber wissen, was Sache ist, erklärt Jan Eitel heute Wolken. Sagen wir mal, ganz einfach, Kinderfrage. Was ist eigentlich eine Wolke?
1: Also eine Wolke ist eine sichtbare Ansammlung von winzigen Wassertröpfchen oder Eiskristallen. Wolken entstehen immer dann, wenn die Feuchtigkeit in der Luft kondensiert. Erst dann sieht man auch die Wolke durch sichtbaren Wasserdampf. Wir kennen alle das Phänomen, wenn man an einem Wintermorgen aus dem Haus geht und beim Ausatmen der Wasserdampf wie eine Raubfahne vor dem Gesicht so entsteht.
0: Huch, genau. Kannst machen.
1: Und das ist nichts anderes als eine kleine Wolke, die wir hier ganz selber produziert haben. Das passiert ja nur, weil der warmfeuchte Atem in der Umgebungsluft abkühlt und dabei kondensiert. In der Atmosphäre ist es physikalisch genau das Gleiche. Nur dort muss die Luft so weit in die Höhe steigen, damit sie so kalt wird, dass sie kondensiert. Und dann sehen wir die Wolken.
0: Wenn es in die Höhe steigt. Aber jetzt sind nicht alle Wolken auf der gleichen Höhe, oder? Es gibt solche ganz weit oben im Himmel und andere, die bis in die Täler runterkommen oder sogar als Nebel gerade über dem Boden liegen.
1: Ja, Wolken gibt's eigentlich quasi in 3 Stockwerken. Die Weltorganisation für Meteorologie, kurz WMO, hat ein System aufgebaut. Und zwar, indem Wolken auf 2 Fakten sich beziehen. Und zwar auf die Wolkenhöhe und auf ihr Erscheinungsbild. Die Wetterschicht, wo auch die Wolken anzutreffen sind, ist hier in Zentraleuropa etwa so 10 bis 12 Kilometer mächtig. Die Wetterschicht wird in 3 Stockwerke eingeteilt. Die tiefen Wolken sind im untersten Stockwerk von 0 bis 3 Kilometer Höhe. Die mittelhohen Wolken sind ab 3 Kilometer bis 7 Kilometer ungefähr. Und dann die drüber, das sind dann die hohen Wolken.
0: Und je nachdem sehen die auch ein bisschen anders aus. Eben wie eine Fläche oder ein Schleier oder wie ein Flöckchen, Schöfchen, Blumenkohl.
1: Ja, das ist dann eben das mit dem Erscheinungsbild. Und da gibt es 2 Hauptarten. Die erste Art ist die Schichtwolke oder auch Stratuswolke genannt. Die Wolken sind zum Teil so flach wie eine Tischplatte und erstrecken sich vor allem in der Horizontale. Die zweite Art ist die Quellwolke, die eher aussieht wie ein Blumenkohl und die erstreckt sich vor allem in der Vertikale. Man kann Blumenkohlwolke sagen, aber es sieht auch ein bisschen aus wie ein Popcorn.
0: Stimmt. Wieso entstehen die verschiedenen Formen? Hat das vor allem mit der Höhe zu tun, wo die Wolken sind?
1: Nein, das hat nicht mit der Höhe zu tun, sondern es kommt auf die Schichtung von der Luft drauf an. Also ob die Luft stabil bleibt oder gern aufsteigt. Das entscheidet, ob eine flache Schichtwolke oder eine Quellwolke entsteht. Wir unterscheiden also zwischen stabiler und labiler Schichtung von der Atmosphäre. Bei der stabilen Schichtung steigt die Luft nicht gern in die Höhe. Bei so einer stabilen Atmosphäre hat man dann Schichtwolken oder in der Meteorologie nennt man sie eben Stratuswolken. Stabile Verhältnisse in der Atmosphäre hat man zum Beispiel beim Aufzug von einer Warmfront. Dann bilden sich die erste Schichtwolke in grosser Höhe zwischen 7 und 12 Kilometer Höhe und das wären dann die berühmten Schleierwolken oder eben Eiskristallwolken oder in der Meteorologie nennt man sie auch gern Cirruswolken. Die sind dann so dünn, dass die Sonnenstrahlen durchkommen. Aber umso näher die Warmfront kommt, desto mächtiger werden die Schichtwolken und Triebeslicht immer mehr ein. Am Schluss haben wir eine dicke Wolkenschicht, die es daraus ausregnet. Das wäre dann die sogenannte Nimbostratuswolke. Die sind dann weiter unten, so auf einer Höhe von etwa 1-3 Kilometer. Und die tiefen Schichtwolken sind übrigens Hochnebel, das wäre die tiefste Schichtwolke, oder dann ganz unten natürlich der Bodennebel.
0: Das sind alles Schichtwolken, sind schon ziemlich viele, aber jetzt haben wir noch gar nicht geredet von den anderen, von diesen Quellwolken, denen, die aussehen eben wie Blumenkohl, Popcorn oder je nachdem Elefanten. Wie entstehen die?
1: Also eine Quellwolke entsteht, wenn die Atmosphäre eben labil geschichtet ist. In dem Fall steigt die Luft eben gerne in die Höhe. Dabei kühlt sich die Luft ab und sie kondensiert. Und genau so entsteht dann auch die Quellwolke. Die blumenkohlartige Erscheinung kommt zustande, weil die Luft vertikal in die Höhe steigt und dabei an den Rändern kondensiert und so die runde Ausstülpung bildet. Wenn die Luft nicht mehr weiter steigt, bleibt die Wolke klein. Das wären dann die kleinen schönen Wetterwolken, die man so kennt. Man nennt sie auch Cumulus Humilis. Humilis steht für klein oder unbedeutend. Mit anderen Worten, das Wetter bleibt schön. Aber im Extremfall kann die Quellwolke weiter steigen bis zum Wetterdach auf 12 Kilometer. Dann hätten wir eine ausgewachsene Gewitterwolke, die durch alle Wolkenstockwerke durchgewachsen ist. Und ganz toll, oberst kann die Gewitterwolke nicht mehr weiter steigen und muss sich in die Breite ausdehnen. Und so entsteht dann auch der berühmte Amboss oder Zirrenschirm oder von einer Gewitterwolke. Redet man auch in der Fachsprache von einer Cumulonimbuswolke.
0: Mir schwirrt ja jetzt schon ein bisschen der Kopf, all diese schönen Wolken nehmen. Ihr habt auf der Webseite von SRF Meteo und auch auf der App einen Wolkenatlas, wo man das alles nachschauen kann, wie das die Wolken heiss sind, wie sie aussehen, auf welchem Stock dass man die findet. Wenn wir jetzt heute hier hochschauen, was sehen wir für Wolken, Jan?
1: Also heute Nachmittag gibt es höchstens einmal ein paar Quellwolken am Alpen-Nordhang und vielleicht gegen oben schon so erste Schleierwolken, also Schichtwolken. Aber vor allem morgen Nachmittag sehen wir dann in grosser Höhe mehr und mehr von diesen Schichtwolken, die werden immer kompakter.
0: Und staunen und sich da freuen, das kann man auch, wenn man nicht ganz genau weiss, wie sie heissen. Oder? Danke für mal, Jan. Schönen Tag.
1: Gern geschehen.

0: Eine zum Mitsingen. California Dreaming, The Mamas and the Papas. SRF Verkehrsinfo von 9.30 Uhr auf der Nord-Süd-Achse vor dem Gotthardtunnel Richtung Süden ab Amstieg. 4 Kilometer Stau bis zu 45 Minuten Wartezeit. Die Einfahrt Göschenen ist gesperrt. In der Region Basel Stau wegen Bauarbeiten auf der A2 Richtung Deutschland zwischen Hagnau und Breite. In der Gegenrichtung zwischen dem Grenzübergang Weil und dem Schwarzwaldtunnel und folglich auch auf der A3 Richtung Wiese ab Cannenfeld. Sind sicher auch viel zu Fuss unterwegs. Heute ist ein Samstag mit viel Sonne, super Wanderwetter, jetzt noch ein bisschen kühl, angenehm, am Nachmittag 22 bis 25 Grad, perfekt. Und ums Wandern zusammen unterwegs sein, geht's auch jetzt.
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0: Für viele von uns ist es selbstverständlich, dass wir draussen unterwegs sein können, spazieren, wandern. Für Menschen wie der 16-jährige Yannick ist es das nicht. Er ist im Rollstuhl. Mit dem kommt man auf vielen Wanderwegen nicht gut durch. Weil ihm das Draussensein in der Natur aber so gut tut, probiert seine Mutter, Elisabeth, alles, um ihm das möglich zu machen. Die beiden gehen sogar zusammen pilgern. Was ihnen das gibt und was für Herausforderungen dass sie hier begegnen, das hören wir im Beitrag von Angela Wagner.
2: Ar Elsbeth, ihr Alltag ist prägt von ganz viel Fürsorge, Organisation und Planung. Ihr Sohn ist 16 und lebt seit Geburt mit einer Sehbeeinträchtigung und einer komplexen Mehrfachbehinderung. Yannick braucht rund um die Uhr Betreuung. Ein grosser Teil davon übernimmt seine Mutter, Elsbeth. Da bleibt nicht mehr viel Zeit für sich selber. Dabei ist es so wichtig, dass sie auch mal zu sich kommen kann, dass sie ein eigenes Ziel hat. Und so ist sie auf das Weitwandern, auf das Pilgern gekommen. Früher hat sie immer gesagt,
3: «Dich latschen bestimmt nicht.»
2: Aber sie hat eine neue Herausforderung gesucht. Für sich ganz allein.
3: Und dann habe ich gesagt, «Gut, das ist mein Ziel. Ich gehe pilgern. Und zwar allein. Und bin einfach einmal losgelaufen.»
2: Vor Rapperswil auf Einsiedeln. Das war ihre allererste Etappe.
3: Ich war so überwältigt, dass ich die 15-17 Kilometer allein geschafft habe und da gekommen bin.
2: Eine zweite und dritte Etappe über Schweiz nach Stans hat sie dann gerade noch angehängt. Und dann hat sie ihren Drehermu reingenommen. Sie hat gemerkt, dass sie beim Wandern, beim Pilgern zur Ruhe kommen kann.
3: Ruhe und Gelassenheit war so ein Thema, das früher vielleicht auch eine Herausforderung war. Ich durfte feststellen, es geht auch langsamer. Es muss nicht alles so schnell passieren. Schritt für Schritt.
2: Und so ist das Pilgern zu einer Leidenschaft von Elsbeth geworden. Beim Pilgern findet sie zu sich selber und sie kann ihre Batterien für den Alltag laden. Knapp 900 Kilometer liegen schon hinter ihr. Auf dem Jakobsweg durch die Schweiz und Frankreich. Das Ziel? Santiago de Compostela, die Spanien. Ein Teil macht Elsbeth auch zusammen mit dem Yannick.
3: Der Yannick hat gehört die Vögel gern. Er hat sehr gern, wenn es Lüftchen geht oder wenn er die Düfte wahrnehmen kann.
2: Elsbeth merkt, dass ihm das Draussensein in der Natur gut tut.
3: Er ist ruhig, relaxed, entspannt, die Finger sind offen, nicht verkrampft.
2: Beim Pilgern mit dem Yannick steht Elsbeth aber auch immer wieder vor unüberwindbaren Herausforderungen. Der Yannick kann nicht auf der ganzen Pilgerreise bis Santiago de Compostela dabei sein.
3: Wenn ich mit dem Yannick pilgere, dann ist die Herausforderung, wo können wir durch? Also, was könnte ich allein machen, da wir einen Rollstuhl haben ohne Unterstützung, also ohne Motor? Ist es für mich manchmal allein gar nicht möglich?
2: Eine motorisierte Unterstützung am Rollstuhl würde ermöglichen, dass der Yannick auch Wege mit Steigungen machen kann, die für Elsbeth allein zu steil sind, um ihn aus eigener Kraft aufzustossen. Weil der Yannick den Rollstuhl aber nicht selber bedienen kann, läuft die Finanzierung von so einer motorisierten Unterstützung nicht über die IV und sie können sich das aus finanziellen Gründen nicht leisten. Die Elsbeth würde sich wünschen, dass mehr Wander- und Pilgerwege für Menschen im Rollstuhl zugänglich wären.
3: Ich finde einfach, dass die Menschen im Rollstuhl oder auch mein Sohn, der Yannick, das verdient hat, mit uns allen das Leben dürfen zu bestreiten und nicht allein oder ausgeschlossen zu werden, weil der Weg zu anstrengend ist oder zu holprig ist, dass wir alle miteinander durchs Leben dürfen gehen.
2: Bei diesem Wunsch setzt der Jakobsweg Plus an. Seit dem Herbst 2024 gibt es eine ausgebaute Pilgerroute, wo Menschen im Rollstuhl von Konstanz bis Einsiedeln pilgern können. Jetzt soll der Weg noch verlängert werden. Von Einsiedeln bis Genf. Ein Weg, wo Rollstuhlfahrende selbstständig und sicher darauf unterwegs sein können. Telsbeth ist gespannt auf die neu ausgebauten Routen.
3: Ich bin neugierig darauf, ob das die gleichen Etappen sind, die ich jetzt durch die Schweiz gelaufen bin, oder ob das neue sind, die ich mit dem Janik dann noch entdecken darf.
2: Zuerst mal steht jetzt aber noch ein anderes Ziel auf dem Programm. Santiago de Compostela. In diesen Tagen ist Elsbeth in Spanien unterwegs, um ihrem Ziel von insgesamt etwa 1200 km wieder ein Stückchen näher zu kommen. Teilstrecke mit dem Janik, andere ohne. Schritt für Schritt, um am Janik eine Freude zu machen und auch, um sich selber wieder etwas besser zu spüren.
0: Macht's gut, Elsbeth und Janik. Es hat ein Video von diesen beiden und ihren Wanderungen auf der Webseite von der Stiftung «Denk an mich» und dort auch noch mehr Informationen über die Wanderwege, die barrierefrei und inklusiv sind.
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Was hier schön ist und frage einen Musikerkollegen, ob er mitmacht. Und dann hast du schon ein super Lied. Das wäre wahrscheinlich die Anleitung, die Elton John würde geben, dass es so einen Song gibt wie der hier, das Duett mit dem Chris Rea, «If You Were Me». Gebrauchsanleitungen, Gebrauchsanweisungen, niemand liest die wirklich durch. Aber alle wollen sie hören, wenn sie den Ludwig van Backofen vorliest, immer am Samstag hier auf SRF 1. Und alle probieren herauszufinden, für was die Anleitung das mal genau ist. Machen Sie doch heute live mit, rufen Sie mir an. Wir spielen jetzt gerade. Zum Gewinnen gibt es eine Jahreskarte für die Schweizer Museen. Telefonnummer 0848 440 222. Und dann hören wir uns und den Ludwig gerade nach Michael Jackson hier auf SRF 1.

0: Das ist schon ein riesen Hit. Earth Song von Michael Jackson. Der war ein bisschen zum Nerven beruhigen. Auch von der Edith Rey von Sitterdorf. Jetzt geht es nämlich zur Sache.
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0: Edith, guten Morgen. Willkommen im Wochenende.
2: Ja, schön. Guten Morgen, Christine. Guten Morgen, alle Zuhörenden.
0: Es ist schön Wetter. Du hast Zeit, um alles zu machen, was du willst. Vielleicht musst du auch ein paar Sachen. Du hast mir erzählt, du hast einen Garten. Sitzt du auch als Klavier heute?
2: Das habe ich schon noch vor, ja.
0: Gehört das so ein bisschen dazu? Zu jedem Tag?
2: Nein.
0: Edith, du warst Klavierlehrerin gewesen, lange an einer Musikschule, gibst jetzt noch Unterricht. Jetzt habe ich mir überlegt, wenn wir hier den Ludwig van Backhofen haben, dann denkst du natürlich an Ludwig van Beethoven. Ist Beethoven eigentlich schwierig zum Lehren spielen?
2: Ja, es gibt natürlich ganz verschiedene Stücke auf verschiedenen Levels. Und dann, wenn man einmal die ganz tollen Sachen kann spielen kann, ja, dann kommt es auch noch darauf an, wie das sie überkommen, wie man sie spielt.
0: Also ob man, ob man die einfach abnudelt für eine Lise?
2: Oder das geht auf jeden Fall abnudeln, aber es bringt niemandem etwas, außer der Motorik.
0: Motorik bringt uns zu Gerät. Ich habe nicht eine Gebrauchsanweisung für ein Klavier parat, obwohl du die natürlich sofort würdest kennen, sondern für etwas ganz anderes. Und ich habe eine Jahreskarte parat für Schweizer Museen im Wert von 177 Franken. Wenn du herausfindest, was für eine Gebrauchsanweisung das ist, wo der Ludwig van Backhofen heute daraus vorliest, der heisseste Sprecher, seit es Lautsprecher gibt, dann gewünschst du das. Soll ich dir noch einen kleinen Tipp geben? Ich würde dir gerne einen kleinen Tipp geben. Es ist nämlich, es ist nicht ein Solarium für daheim, auch wenn es ein bisschen so tönt am Anfang. Also, lass gut zu, lasst alle gut zu und drück in den Edit die Daumen. Da kommt der Ludwig van Backhofen.
3: Wählen Sie über die Menütaste das passende Programm. Gewicht und Bräunung. Stellen Sie das Gewicht oft 500, 750 oder 1000 Gramm und den gewünschten Bräunungsgrad liegt Medium Dark ein. Nehmen Sie das Endprodukt direkt nach Ende des Programms aus der Form, damit die Kruste knusprig bleibt und es nicht durch Schwitzwasser feucht wird.
0: Und jetzt, Edith, für was ist die Gebrauchsanleitung?
2: Nicht ganz einfach und es ist sicher etwas, das ich nicht habe. Ich vermute, es ist eine Brotbackmaschine.
0: Stimmt das? Stimmt das nicht? Es ist total richtig, Edith. Eine Brotbackmaschine oder ein Brotbackautomat. Wenn ich selber so einen hätte, dann würde ich dir ein Brot schenken, zum gratulieren. Aber so gibt es auf jeden Fall den Preis, die Jahreskarte für die Schweizer Museen. Es gibt übrigens auch ein Brotmuseum, habe ich herausgefunden, im Wattland.
2: Ja.
0: Vielleicht willst du dort mal hin.
2: Ja, wer weiss.
0: Danke dir vielmals fürs Mitspielen und ganz ein schönes Wochenende dir.
2: Danke auch und ein schönes Wochenende, das wünsche ich dir auch, Christina.
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0: Masquerade, Guardian Angel. 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
0: Von 10 Uhr auf der Nord-Süd-Achse vor dem Gotthardtunnel Richtung Süden ab Amstieg 5 Kilometer Stau bis zu einer Stunde Wartezeit. In Richtung Norden 3 Kilometer, rund 30 Minuten Wartezeit ab Quinto. Die Einfahrten Göschenen und Airolo sind gesperrt. In der Zentralschweiz auf der A14 Richtung Luzern Stau ab Buchrain. Und in der Region Basel Stau wegen Bauarbeiten auf der A2 Richtung Deutschland zwischen Hagnau und Breite, in der Gegenrichtung zwischen dem Grenzübergang Weil und dem Schwarzwaldtunnel und auf der A3 Richtung Wiese ab Cannenfeld.
2: Die Nachrichten von SRF um 10 Uhr mit Marco Koller. Zu viel eingekauft oder zu viel gekocht und schon landet das Essen im Kompost oder im Abfallkübel. Das ist Food Waste. Gegen diese Lebensmittelverschwendung wollen mehr als 50 Verbände, Detailhändler und auch Kantone gemeinsam etwas unternehmen. Sie starten darum heute eine nationale Aktionswoche, wie sie mitteilen. Die teilnehmenden Firmen und Organisationen werden ihre Kommunikationskanäle nutzen, um auf Food Waste aufmerksam zu machen. Geplant sind aber zum Beispiel auch Kochkurse oder Bankette mit Lebensmitteln, die sonst im Abfall landen würden. Die Organisatoren schreiben, eine Person in der Schweiz werfe pro Jahr durchschnittlich etwa 80 Kilo Lebensmittel weg. Dann zu Meldungen aus dem Ausland in der Übersicht. In der indischen Hauptstadt Neu-Delhi beginnt heute ein zweitägiger Gipfel der sogenannten BRICS-Staaten. Diese 11 Staaten stehen für fast einen Drittel der globalen Wirtschaftsleistung. Mit dabei sind unter anderem der russische Präsident Wladimir Putin und der chinesische Staatschef Xi Jinping. US-Präsident Donald Trump zeigt sich offen dafür, dass chinesische Autofirmen in den USA Autos herstellen, wenn sie dafür einheimische Arbeitskräfte beschäftigen. In einer Sendung auf Fox News sagte Trump, das sei ihm lieber, als wenn chinesische Firmen die Autos in Mexiko bauten und diese dann billig in die USA geliefert würden. Und in Bulgarien hat in der Nacht ein Munitionslager gebrannt. Angestellte sowie Anwohnerinnen und Anwohner seien nicht in Gefahr gewesen, sagt die Polizei. Es ist der zweite solche Vorfall in Bulgarien. Schon vor einem Monat brannte ein Munitionslager desselben Rüstungsunternehmens. Die Ursache ist noch unklar. 4 riesige Fußabdrücke mit je 3 Zehen, über 66 Millionen Jahre alt. Im US-Bundesstaat North Dakota haben Forschende die Spuren eines Dinosauriers entdeckt, wahrscheinlich eines Tyrannosaurus Rex. Es sei das erste Mal überhaupt, dass eine Spur mit mehreren Schritten eines ausgewachsenen T-Rex gefunden worden sei. Das schreibt das Forschungsteam im Fachmagazin Journal of Vertebrate Paleontology. In der unmittelbaren Region der Fundstelle waren zuvor schon viele T-Rex-Knochen und Skelette gefunden worden. Das Wetter, es ist heute meist sonnig, am Morgen ist es noch kühl, am Nachmittag gibt es dann 22 bis 25 Grad. Das waren Nachrichten von Radio SRF, verantwortlich Tobias Meyer.
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0: Zähnig war am Samstagvormittag und zum Morgen schon abgeräumt unter dem Tisch und gestaubsaugt. Guten Tag. Es geht ums Essen, die Stunde. Eigentlich geht es vor allem um das, was man eben nicht essen und nachher fortgeht. Das ist nämlich ziemlich viel, leider. Durchschnittlich 80 Kilo Lebensmittel pro Person fallen wir im Haushalt fort. Jedes Jahr 80 Kilo. Das sind die aktuellen Zahlen in Sachen Food Waste in der Schweiz. Und darum fängt heute eine neue Aktion an. Die erste nationale Woche gegen Food Waste mit vielen Veranstaltungen und Informationen. Über 50 Organisationen machen mit. Und ja, viel von dem Food Waste passiert gar nicht in unseren Küchen, sondern schon viel vorher. In der Landwirtschaft oder der, wenn Lebensmittel verarbeitet werden, verkauft werden, in den Läden, in Restaurants. Aber eben doch auch genug im Haushalt, dass wir etwas unternehmen können. Ich meine, die 80 Kilo pro Jahr. Esther, was ist denn das vor allem, wo man nicht essen und vorgeht?
1: Ja, also sicher, ein Thema ist Brot, aber auch Früchte und Gemüse machen gewichtsmässig den Hauptanteil am Food Waste im Privathaushalt aus.
3: Und auch was liegt, dass man so viel Food geht? Wo machen wir den Fehler? Machen wir den beim Einkaufen, beim Kochen, beim Aufbewahren?
1: Ja, es sind ganz viele verschiedene Gründe. Einer ist sicher der Überfluss, also dass man etwas im Kühlschrank hat und der Vorratsschrank ist voll. Und man sieht, dass es läuft bald etwas ab, aber man hat dann Lust auf eine Pizza beispielsweise. Und ja, da müssen wir vielleicht auch lernen, nicht nur nach Lust zu kochen, sondern auch mal nach Vorrat. Also es gibt sicher nicht nur einen Fehler, sondern es sind viele kleine Hebel, die passieren.
3: Das ist Esther Kern, sie ist Journalistin, Autorin, grosser Gemüsefan. Sie kennt sie von ihren Tipps und von ihren Rezepten im Appoint auf SRF 1. Mit ihr zusammen und mit Ihnen zusammen. Alle denen von Ihnen, die Zeit haben, Lust haben, sammeln wir Ideen, was man gegen Food Waste ganz einfach machen kann. Schön sind Sie dabei heute. Guten Morgen, Esther, übrigens.
1: Guten Morgen.
3: Am Mikrofon Christina Lang.

0: Träumen vom Vorgehen, das kann man immer so wie eine Band STS. Aber meistens kommt man dann doch nicht so recht weg. Es gibt immer viel zu tun, auch gerade an einem Samstag. Die Wohnung putzen, aufräumen, gehen raus tun, einkaufen. Ah, da sind wir schon beim Thema. Schon beim Einkaufen fängt es nämlich an. Schon da kann man darauf achten, dass man nicht zu viel heimträgt, wo man gar nicht mag essen oder wo kaputt geht. Das ist ja schade. Und es ist Food Waste. Die Esther Kern ist bei uns, Kollegin von der Sendung Appoint auf SRF 1. Und wir beide wollen mit Ihnen zusammen, die Erfahrung haben, die Familie haben, darüber reden, wie man das am besten vermeidet. Was haben Sie für Tipps, was für Erfahrungen gemacht, wie man das am besten löst, dass man möglichst wenig vortrübt. Esther, wie machst du das? Also gerade beim Einkaufen, auf was schaust du?
1: Ich kaufe meistens frisch ein für den Tag. Also erst dann, wenn ich weiss, dass ich koche und was ich koche, gehe ich posten. Und
0: machst du eine Einkaufsliste?
1: Manchmal.
0: Ja. Mir nützt es recht. Ich habe immer eine offen rumliegen in der Küche. Mm. Wenn etwas Aktion ist, ich meine, es ist immer etwas Aktion, wann greifst du zu?
1: Ja, das kommt drauf an. Ich glaube, bei Trockenvorräten ist es unproblematisch. Also so Pasta, Reis und Linsen, die heben ja sehr lang und dann auch über das MHD aus. Und ja, man muss auch hin und wieder, aber dann, wenn man das macht, durch den Schrank gehen und schauen, was kann genutzt werden, was soll genutzt werden. Und dann müssen wir das vielleicht ein bisschen vorstellen.
0: Das stimmt. Umräumen im Schränkchen und das führen auch, wo wir endlich ein Säckchen aufbrauchen. Bei was sollte man aufpassen, weil das nicht so gut haltbar ist, wenn wir zu lange warten, bis wir sicher etwas daraus kocht?
1: Ja, also es gibt ja die Sachen, die das MHD haben, also Mindesthaltbarkeitsdatum, und dann gibt es die, die das sogenannte Verbrauchsdatum haben. Verbrauchsdatum, das bedeutet, dass man die Lebensmittel nach Ablauf wirklich nicht mehr geniessen soll. Also wenn Fleisch abgelaufen ist, dann empfehlen sogar die Expertinnen, dass man es wegwirft.
0: Wie ist eigentlich mit dem Eingefrieren? Man sagt immer, das verlängert alles.
1: Ja, genau, das Eingefrieren, das verlängert natürlich die Haltbarkeit, eben zum Beispiel von Fleisch. Also das weiss man ja, wenn man so ein Fleischpaket hat, dann kann man das auch 6-8 Monate einfrieren. Und jetzt gibt's auch, dass auch die Läden zum Teil das VD, also das Verbrauchsdatum, verlängern, indem sie eben Fleisch einfrieren und dann eben das 3 Monate länger kann das auch noch verkauft werden.
0: Jetzt müssen wir es vielleicht noch einmal ganz fest klären. Also das VD, das Verbrauchsdatum, ist nicht das gleiche wie das MHD, das Mindesthaltbarkeit. Haltbarkeitsdatum, könnte man sagen, das Mindesthaltbarkeitsdatum ist so ein eine Art Qualitätsversprechen. Bis der ist sicher gut, schmeckt sicher gut, sieht sicher gut aus.
1: Ja, das hast du genau richtig gesagt. Bis dann garantieren eigentlich die Herstellerinnen und Hersteller, dass es einwandfrei ist. Und nachher kann man es aber immer noch weiterhin essen. Aber,
0: und hingegen das VD?
1: Ja, dort sollte man einfach dann wirklich konsumieren, weil dort kann es auch sein, dass man sonst seine Gesundheit, also dass dort etwas passiert.
0: Also ist genau. Wie so eine Sicherheitsgrenze.
1: Ja, genau.
0: Ab dann sollte man essen. Mhm. Also auf das achten beim Einkaufen und eben, dass Einkaufslisten, Einkaufszettel eine gute Sache sind, das hat sich sicher schon umgesprochen. Die gibt es ja auch als Apps auf dem Handy. Und dass man, bevor man loszieht, noch geschwind im Kühlschrank und in die anderen Schränke schaut, was davor steht, was ja, genau. Man sollte brauchen, das wäre ja auch klar. Erzählen Sie uns, was Sie sonst noch für Tipps haben. Beim Einkaufen, beim Kochen oder beim Planen für Ihre Familie, damit möglichst nichts führig bleibt und muss vorgehalten werden. Und für den Fall, dass Sie ganz ein bestimmtes Rezept haben, wie man aus Resten etwas Fantastisches kann verdauen, zaubern, unbedingt schreiben. srf1.ch bei Kontakt ins Studio oder uns einfach geschwind anrufen. 0848 440 222.

0: so lange nichts mehr anders. Und wenn man es dann extra einkauft im Doppelpack, weil es Aktion ist, dann ist es vorbei. Dann wollen sie es nie mehr nur anschauen. Mit Gurken ist es ein bisschen einfacher. Da müssen die Erwachsenen dann einfach viel mehr Gurkensalat essen. Und da rede ich also aus Erfahrung. Tipps zum Food Waste vermeiden, wenn wir Familie haben. Um das geht es heute. Jetzt hat gerade Monika Bieri geschrieben von Reutigen, die sagt, ich mache mir einen Wochenmenüplan. Und dann nachher, wenn ich weiss, was kochen, weiss ich, was einkaufen. Und dann ist immer bis Ende Woche schön alles aufgebraucht. Kühlschrank wieder leer. Es gibt viel weniger Food Waste. Und sie ist mit dem Plan dann aber nicht so streng. So kann sie auch etwas verschieben. Und kann etwas täuschen gegen einen Plan vom nächsten Tag. Fleisch gefriert sie meistens ein, von dem haben wir es vorhin gerade gehabt, Esther, und nimmt es am Abend vorher aus dem Kühlschrank, dann geht es auch nicht kaputt, wenn sich dann etwas verändert am Plan. Esther Kern vom Apfel ist bei uns. Gut ist ja, wenn man kann Sachen kochen kann, wo man auch die Reste noch brauchen kann. Wenn man jetzt bei kleinen Kindern bleibt von vorhin, was ist eigentlich besonders praktisch für Familien mit kleinen Kindern?
1: Ich finde, ein tolles Restenessen ist ein Gisch. Da kann man Gemüse oder Hötöpfel einbacken. Das dürfen auch gemischte Gemüse sein. Ein bisschen ähnlich ist eine Tortilla. Also, das ist, ja, da kann man auch ganz viel rein tun. Und es müssen nicht immer nur Hötöpfel sein. So wie man das in Spanien original macht. Man kann auch ein bisschen Pasta-Reste in die Masse ein. Brötle,
0: quasi. Reste, das gibt's ja noch öppe, dass man für ein Hörnli hat oder so. Was ist denn eigentlich mit ganz kleinen Resten? Also weißt, mit so einem halben Öpfel vom Znüni, mit einer abbissenen Banane, ist da ein Tipp?
1: Ja, also wenn man es nicht einfach will essen, dann ja, dann kann man auch einen halben Öpfel nehmen und eine Handvoll Gemüsewürfel und dann vielleicht ein tolles Chutney kochen. Ich bin Chutney-Fan. Dann tut man ein bisschen Zucker, Essig und Gewürz, das ein bisschen köcheln und dann hat man einfach zum nächsten Essen hat man eine mega feine Komponente. Mm. Und wenn man jetzt Bananen vorig hat, mit denen kann man immer auch backen. Die kann man gut einbacken in einen Kuchen. Und wegen der Teigwaren, eben wenn man jetzt nicht gerade wett Tortilla machen. Noch einfacher ist einfach ein bisschen Ei dran und dann anbröteln. Vielleicht dann das Chutney dazu und dann hat man schon ein Mittag oder ein Nacht.
0: Das mit dem Chutney muss ich mal ausprobieren. Ich habe das wirklich noch nie gemacht. Ist das nicht eher würzig? Haben das Kind gern?
1: Ja, das kann man machen, wie man sollte. Man kann es ja scharf machen, sehr würzig, mit sehr viel Gewürz. Aber man kann es auch mild machen und dann ist es eher ein bisschen, ja, wie ein Äpfelmus oder so, oder?
0: Ja, Äpfelmus, klar. Also bei Äpfelmus denke ich gerade wieder an Kackerts und Hörnli. Und in dem Kackert kann man ja dann auch noch ein paar Sachen verstecken, so ein bisschen Reste aufbrauchen.
1: Ja, genau. Also, man muss ja sehen, der Bolognese, der ja sehr beliebt ist bei Kindern, da hat es ja auch fein geschnittene Rüebli drin oder Sellerie. Und ja, da kann man auch spielen, da kann man auch mal ein anderes Gemüse nehmen. Und ja, dann gibt es ja auch noch die klassische Gemüsesuppe, die haben manche Kinder auch noch so ein bisschen gern, weil man sieht dann das Gemüse nicht dort rein. Und die kann man übrigens auch von wegen Äpfel muss ein bisschen süsslich machen, also vielleicht eben auch mal den halben Äpfel noch mitkochen und mitmixen.
0: Sehr genau. Lustig. Es hat uns vorher noch Kathrin Rockli von Bern angeläutet und die hat gesagt, was sie mit ihren Äpfelschnitz macht. Die macht nämlich Filterkaffee, so trinkt sie ihren Kaffee und in den Kaffee, wo sie Filterkaffee macht, tut sie nachher den Röstabfall rein, wenn die fein sind. Also Äpfelschnitzli oder ein bisschen Bananen oder ein bisschen Rüebli.
1: Ja, das habe ich noch nie gehört, aber das wäre mal ein spannendes Experiment.
0: Wäre mal ein spannendes Experiment. Danke für diesen schönen Tipp. Ich bin sicher, da gibt es noch viel mehr Ideen, wenn es um Reste geht und wie man Food Waste vermeidet. Wir freuen uns, wenn Sie uns schreiben oder auch ein WhatsApp schicken, auch Sprachnachrichten. Da ist die Nummer 079 132 132 1. Und jetzt eine schöne Portion Musik. Tasmin Archer, Sleeping Satellite. Okay.

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Fahren Sie gut, wenn Sie gerade unterwegs sind. SRF Verkehrsinfo von 10.30 Uhr. Auf der Nord-Süd-Achse vor dem Gotthardtunnel Richtung Süden ab Amstieg 5 Kilometer Stau bis zu einer Stunde Wartezeit. In Richtung Norden 3 Kilometer, rund 30 Minuten Wartezeit ab Quinto. Die Einfahrten Göschenen und Airolo sind gesperrt. Dann weiter Stau in der Zentralschweiz auf der A2 Richtung Luzern ab Rothenburg sowie auf der A14 Richtung Luzern ab Buchrain. Im Berner Oberland auf der A8 Richtung Interlaken zwischen Faulensee und Interlaken West und in der Region Basel auf der A2 Richtung Deutschland zwischen Hagnau und Breite und in der Gegenrichtung zwischen dem Grenzübergang Weil und Wettstein sowie folglich auch auf der A3 Richtung Wiese ab Kannenfeld. Und jetzt geht's weiter mit

0: Musik kann man eigentlich nie genug haben. Bei der Musik gibt es sicher keine Reste. Sogar dann, wenn die Geschmäcker verschieden sind, etwa gleich verschieden wie beim Essen. Es geht ums Essen und es geht um Food Waste vermeiden heute bei SRF 1 für die Familie. Hans-Peter Kauer von Horn am Bodensee, guten Morgen.
1: Guten Morgen, Christina.
0: Du, wie machst du das, wenn du Reste hast bei euch im Haushalt? Was machst du mit denen?
1: Also wir haben ja einen Bauernhof, sehr einen grossen Garten und da fällt saisonal natürlich verschiedenes an. Und ich habe so ein bisschen KI entdeckt. Also man kann wirklich gut ChatGPT oder Gemini oder wo immer das beschreiben, was man hat. Es kann dann Blumenkohl und noch Zugetti und ja, noch Reisfahrung und dieses, jenes. Und dann kommst du einen super Rezeptvorschlag über.
0: Er ist gerade ein Beispiel. Also
1: ich bin überhaupt nicht der grosse Koch.
0: Mhm. Ah.
1: Ja, eben gerade so einfach Reste, Blick in den Kühlschrank. Mhm. Zu 99% kocht meine Frau, macht das super. Und da bin ich einmal auf so Hilfestellungen angewiesen. Aber da bewährt sich wirklich sehr, sehr gut.
0: Also, ja, wo es dir eine Idee gibt, was könntest du machen? Genau.
1: Und ich kann auch, wenn der Vorschlag gekommen ist, kann man noch so viel ergänzen und sagen, ja, ich hätte es gerne noch ein bisschen schärfer oder ich hätte es gerne gesehen, es hat noch die und die, das Gewürz, geht das? Und du kommst wirklich gute Antworten.
0: Kommst du gerade das Endprodukt über oder sogar auch noch die Anleitung? Also Backofen vorheizen auf 180 Grad, Zwiebeln irgendwie im Anken oder wie detailliert willst du das haben?
1: Also ich bin 100% darauf angewiesen, dass ich ein richtiges Strickmuster bekomme, sonst bringe ich das nicht an. Nein, wirklich, mit Vorheizen, wie lange und wie viel Grad ist alles dabei. Also, kannst du nichts falsch machen.
0: Das ist also noch gar nie etwas schief gelaufen, Hans-Peter.
1: Nein, wirklich nie. Nein.
0: Ich wollte gleich mal fragen, ob dir die Vorschläge, die KI macht, nicht auch hätte können, selber zu Sinn kommen. Aber so wie du beschreibst, bist du eben als jemand, der sagt, ich koche nicht so viel, nicht so viel, ich bin richtig froh darum.
1: Ja, also ich denke schon, weißt, wenn jemand richtig routiniert ist, dann kannst du das wahrscheinlich aus dem Ärmel schütteln. Mhm. Aber das ist bei mir überhaupt nicht der Fall. Ich koche relativ selten. Ja, weil dann aber so Food Waste ist als Bauer, als Landwirt, ist natürlich sehr, sehr wichtig, dass wir da auch nicht machen. Ja.
0: Hey, dann wünsche ich dir weiter viel Freude beim Kochen. Es klingt nämlich auch noch lustig. Also es klingt wirklich noch etwas, was einem noch ein bisschen inspiriert. Alles
1: ja,
0: Gute.
1: Auch, ja. Danke vielmals.
0: Ich danke dir, Hans-Peter Kauer von Horn. Judith Bischofberg von Bürisweilen hat uns noch geschrieben und gesagt, hey, es ist auch eine Sache vom Geld. Sie sagt, in der Schweiz geben wir durchschnittlich 6% von unserem Einkommen aus für Lebensmittel und das ist wenig gegenüber, wie es im Ausland ist und gegenüber, wie es früher war, vor 30, 40 Jahren. Sie findet, wenn die Lebensmittel teurer werden, dann wird man weniger fortrühren. Jetzt ist es so, dass was nichts kostet, ja auch nichts wert ist. Also sie findet, gegen dem Essen wieder einen grösseren Stellenwert. Und das mit dem Geld ist ja so, jetzt ist die neue erste Aktion gegen Food Waste in der Schweiz startet jetzt, geht eine ganze Woche. Und da haben sie ausgerechnet, was das eigentlich ausmacht, wenn man eine Woche lang mal kein Lebensmittel verschwendet in einem Haushalt, kann man rund 12 Franken sparen. Das ist aufs Jahr aufgerechnet rund 600 Franken. Jetzt noch ein anderer Aspekt. Wenn man kocht, wenn man Familie hat, dann weiss man ja manchmal gar nicht so genau, für wie viele Leute man kocht. Wer da alles an den Tisch kommt. Gerade wenn man schon grössere Kinder hat, Teenager, die können unglaublich viel essen. Manchmal wissen jetzt aber gar nicht, ob sie da sind, um zu Nacht. Das ist noch schwierig, zum vernünftig planen. Esther Kern, Foodjournalistin, Autorin, hast du einen Tipp für etwas zum Kochen, wo man so richtig viel machen kann, aber dann nicht muss alles aufs Mal essen und wo auch die Reste noch lange gut sind?
2: Ja, genau. Also, wir haben es vorher davon gehabt, Quiche und Tortilla. Das wirklich Tolle an denen ist, man kann das auch kalt essen. Und das ist ja für mich eigentlich ein wichtiger Aspekt. Gerade in der Zeit von der so ein bisschen Snackification, also wo man vielleicht zwischendurch etwas isst oder eben nicht weiss, wer ist da, wer nicht. Vielleicht tut man auch nicht gerade richtig zum Mittagessen. Ja. Und dort sind eben so Sachen wie Quiche oder Tortilla mega gut. Also die kann man kalt essen und dann kann man sie einfrieren und dann kann man sie stückweise rausnehmen. Dann sind sie mega schnell aufgetaut. Und ich glaube, so Sachen, die sind einfach praktisch in der heutigen Zeit. Genau.
0: Praktisch, ja. Und es gibt auch Ideen schon von früher. Jetzt, ich habe gerade ein paar Mails bekommen, wo es um Brot geht, Restenverwertung von Brot. Wer ist das? Der Christoph Studer schreibt, er hat ein Rezept, wie man altes Brot, alten Zopf verwerten, zusammen mit Früchten. Zum Beispiel, wenn man jetzt gerade ein bisschen viel Zwetschgen hat und hat uns das weitergeschickt. Kathi Pfister Späti von Knonau sagt, altes Brot kann man super Crouton draus machen und nachher über einen Salat tun. Und Adelheid Scheibing von Pfäffiken sagt, sie rühre nie Brot fort, wenn sie merke, jetzt mag sie es nicht mehr. Dann schneidet sie Scheiben und trocknet die und tut sie nachher in den Backofen und macht dann auch den Käseschnitten. Das klingt also alles sehr gut. Also, super Idee. Kommt die ganze Zeit, ich habe schon richtig Hunger. Und die stellen wir jetzt gerade noch vor, wenn noch mehr kommen. Und dann möchte ich dich und alle, die Lust haben, zum Mitmachen, noch etwas ganz Konkretes fragen. Nämlich, Achtung, was würdest du kochen, Esther, wenn du jetzt den Kühlschrank aufmachst und du siehst Folgendes. Du siehst ein halbes Naturjoghurt, siehst eine kleine Schüssel mit Resten von gekochten Teigwaren und unten in der Gemüseschublade hat es noch so ein paar traurige Rüebli. Du kannst noch einen Moment überlegen. Sie können auch noch einen Moment überlegen. Sie können mir auch schicken, was ihnen eine KI vorschlägt, aber eigentlich finde ich ihre echten Ideen viel origineller. Ein halbes Naturjoghurt, ein paar gekochte Teigwaren und ein paar Rüebli am 10 Uhr, wollt ihr es wissen.

0: scharfe Salsa zum Tanzen. Gibson Brothers auf SRF 1 Kuba. Samstag, der 12. September, heute von der Nationalen Aktionswoche gegen Food Waste statt. Und wir haben dank Ihnen schon so viele gute Ideen bekommen, was man machen kann, dass man so wenig wie möglich Führung hat oder muss aufbrauchen. Danke vielmals für alle Mail und Telefon. Die Larissa Egli-Gamma von Ebnat Kapu hat gerade noch geschrieben, sie macht aus der Reste gerne Gratin. Also sie nimmt Pasta, Herdöpfel, Hülsenfrüchte, Korn. Das brauche ich so selten, darum weiss ich nicht, wie man es ausspricht. Tester. Quorn ist richtig, gell?
1: Quorn, glaube ich, ja, genau.
0: Bulgur, genau. Verschiedene Gemüse, ja. Und etwa ein Ei haben wir ja auch noch, sagt Larissa. Ich kann einen super Gratin geben. Esther, du bist auch jemand, der darauf achtet, dass man möglichst alles braucht, vor allem auch von den Gemüse, in den Rezepten, die du uns gibst, im Appoint und in deinen Kochbüchern. Wenn es um Restenessen geht, was ist das, was du am allerliebsten machst?
1: Hey, ich bin vor ein paar Jahren einfach so Fan geworden von den Chutneys. Genau, dass ich bin fast missionarisch unterwegs dort.
0: Merkst du ein bisschen?
1: Und zwar, was mir halt gefällt ist, es ist dann nicht einfach nur das Restenessen, sondern es ist wirklich Bereicherung für jedes Essen.
0: Ja. Ich steuere jetzt gleich noch ein bisschen von den Chutneys weg und will wissen, was sind so 2, 3 Zutaten, wo man eigentlich immer ein gutes Essen daraus machen kann? Was braucht es da?
1: Ja, ich liebe halt Herdöpfel und Gemüse. Und wenn man dort noch so angefangenes Joghurt mit Kräutern und Gewürz vermixt und dann Herdöpfel und Gemüse im Ofen backen, ganz einfach, oder? Wie man es so kennt. Und dann ein Joghurt als Dip dazu servieren, das finde ich ist super. Oder man kann das Joghurt auch mischen mit ein bisschen Chutney. Ist auch mega gut.
0: Du bist schon schlau. Jetzt hast du Chutney wieder reingebracht und das Joghurt auch schon. Weil das ja, heißt, genau. Nämlich jetzt bringt zu dieser Frage von vorhin, was würden Sie machen, wenn Sie noch die 3 Sachen im Kühlschrank hätten, die man aufbrauchen muss? Ein halbes Naturjoghurt, Teigwarenreste und ein paar Rüebli. Was würdest du aus dem machen? Ich glaube, die Leute sind immer noch am Überlegen. Ich habe noch gar keine Vorschläge bekommen. Darum sag du.
1: Ja, mir ist eingefallen, jetzt wird es ja wieder ein bisschen kühler und dann hat man gerne Suppe. Und ich glaube, mit Gemüse und Pasta kann man gute Suppe kochen. Das kennen wir von der Minestrone. Ich will sie jetzt vielleicht ein bisschen eher Richtung Orientalisch Gewürz machen und dann passt ein Klecks Joghurt mega gut obendrauf.
0: Dankeschön, ich komme sehr gerne zu dir. Komm essen. Esther Kern vom Appoint, danke dir und allen, die das auch machen, für all die guten Ideen gegen Food Waste. Das ist ein Thema, in dem begegnet sie in der nächsten Zeit sicher noch mehr, vor allem in den nächsten Tagen. Heute fängt die erste nationale Aktionswoche gegen Food Waste an in der Schweiz. Rund 50 Organisationen machen da mit.

0: mit der ganz grossen Köln an. Bon Jovi auf SRF 1.
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0: Von 11 Uhr in Graubünden auf der A13 Richtung Chur zwischen Rofla und Ander ist der Bärenburg-Tunnel wegen eines Pannenfahrzeugs gesperrt. Auf der Nord-Süd-Achse vor dem Gotthardtunnel Richtung Süden ab Amsteg 5 km Stau bis zu einer Stunde Wartezeit. In Richtung Norden 4 km Stau, rund 45 Minuten Wartezeit ab Quinto. Die Einfahrten Göschenen und Airolo sind gesperrt. Zudem Stau in der Zentralschweiz auf der A2 Richtung Luzern ab Rotenburg, auf der A14 Richtung Luzern ab Buchrain sowie auf der Achsenstraße Richtung Altdorf zwischen Brunnen und Sisikon. Dann im Berner Oberland auf der A8 Richtung Interlaken zwischen Faulensee und Interlaken West. In der Region Zürich vor dem Gubristunnel Richtung St. Gallen ab dem Limmataler Kreuz sowie ab Urdorf Nord. Und in der Region Basel auf der A2 Richtung Deutschland zwischen Hagnau und Breite. In der Gegenrichtung zwischen dem Grenzübergang Weil und Wettstein sowie folglich auch auf der A3 Richtung Wiese ab Cannenfeld.
2: Nachrichten von SRF um 11 Uhr mit Marco Kalle. Es ist die grösste Einzelspende, die eine britische Partei je bekommen hat. Ein britischer Kryptomilliardär überweist der rechtspopulistischen Reform UK umgerechnet fast 40 Millionen Franken. Der Unternehmer sagte der Zeitung Telegraph, die Partei solle weniger Zeit aufwenden, um Geld aufzutreiben und dafür mehr Zeit, um sich auf eine künftige Regierungsarbeit vorzubereiten. Reform UK und ihr Chef Nigel Farage waren zuletzt wegen mutmaßlicher Spendenaffären in die Schlagzeilen geraten. Hochrangige Vertreter der Partei sollen versucht haben, ausländische Spenden zu verschleiern. Zudem untersucht das Parlament, ob Farage vor 2 Jahren eine Spende von 5 Millionen Pfund nicht angegeben hat. Nach der Entgleisung eines Zugs in der Normandie mit mehr als 40 Verletzten geht die Polizei von Sabotage aus. Eine mutwillige Handlung stehe im Vordergrund, berichten mehrere französische Medien. Sie berufen sich auf die Polizei. In der Nähe des Unfallorts sei ein Stück Schiene gefunden worden, das möglicherweise auf das Gleis gelegt worden sei. Zuvor hatte der Sender BFM TV berichtet, der Zug sei mit einem unbekannten Gegenstand kollidiert. Passiert ist das Unglück gestern Abend zwischen Rouen und Caen. Ein Wagen kippte um, mehrere weitere Wagen entgleisten. Und jetzt zu 2 Kurzmeldungen. Er sei bereit, Wladimir Putin am nächsten Gipfel der G20-Staaten zu treffen. Das sagte der ukrainische Präsident Volodymyr Zelensky in einem Interview mit der Deutschen Welle. Sie müssten sich treffen, miteinander reden und Entscheidungen fällen, sagte Zelensky. Der G20-Gipfel findet Mitte Dezember in den USA statt. Und in Bulgarien hat in der Nacht ein Munitionslager gebrannt. Angestellte sowie Anwohnerinnen und Anwohner seien nicht in Gefahr gewesen, sagt die Polizei. Es ist der 2. solche Vorfall in Bulgarien. Schon vor einem Monat brannte ein Munitionslager desselben Rüstungsunternehmens. Die Ursache ist noch unklar. Mehr als 50 Verbände, Detailhändler und auch Kantone wollen gemeinsam etwas gegen Food Waste unternehmen, also gegen Lebensmittelverschwendung. Sie starten darum heute eine nationale Aktionswoche, wie sie mitteilen. Die teilnehmenden Firmen und Organisationen werden ihre Kommunikationskanäle nutzen, um auf Food Waste aufmerksam zu machen. Geplant sind aber zum Beispiel auch Kochkurse oder Bankette mit Lebensmitteln, die sonst im Abfall landen würden. Die Organisatoren schreiben, eine Person in der Schweiz werfe pro Jahr durchschnittlich etwa 80 Kilo Lebensmittel weg. Und noch das Wetter. Es ist meist sonnig heute. Am Nachmittag gibt es 22 bis 25 Grad. Das waren Nachrichten von Radio SRF, verantwortlich Tobias Meyer.
0: 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Ich habe richtig Hunger. Das kann sein, weil wir es jetzt gerade vom Essen und Resten essen und Tipps gegen Food Waste gehabt haben. Aber vielleicht ist es auch wegen ihm. Der schöne Song von Peter Räber haben wir parat. Aber auch für alle, die sich gerade ein bisschen romantisch fühlen. Put your head on my shoulder. Der Paul Anka. Und ganz der 80er Jahre hit von der Kim Wilde. You came. Einen schönen Samstag Ihnen allen. Am Mikrofon Christina Lang.

0: 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Es ist Wochenende. Ich hoffe, Sie können es geniessen und Sie haben Zeit für Leute und für Sachen, die Sie gerne haben. Und auch zum Radio hören. Hier auf SRF 1 kommt am 11:30 die Samstagsrundschau. Das politische Interview von der Woche, wo eine Person zu Gast ist und eine halbe Stunde lang Rede und Antwort steht zu aktuellen Themen. Um Kampfjet geht es heute. Ein Fixpreis für einen Kampfjet F-35 hat es nie gegeben. Das hat diese Woche ein Bericht von der Parlamentarischen Aufsicht gezeigt. Und jetzt stellen sich nicht nur Fragen zu der Rolle des Verteidigungs Departement VBS, sondern auch zu deren vom Parlament. Es hat nämlich schon Warnungen gegeben, da wo National- und Ständerat den Kredit für den F-35 beschlossen haben. Dominik Meyer, dein Gast in der Samstagsrundschau heute, ist ein Parlamentarier, der so ziemlich an der Schalthebeln sitzt im Bundeshaus.
1: Genau, mein Gast ist einer der einflussreichsten bürgerlichen Sicherheitspolitiker im Bundeshaus, der Werner Salzmann. Ich frage ihn, warum das Parlament, der Ständerat, der Nationalrat, die Warnungen, die es dann schon gegeben hat, zum Beispiel von der Finanzkontrolle, Achtung, das ist kein garantierter Fixpreis, ignoriert hat, warum man im VBS mehr vertraut hat als der Aufsicht. Und ich möchte natürlich wissen, was für Folgen das jetzt alles hat. Und jetzt stehen ja milliardenschwere Rüstungskäufe, zum Beispiel für die Flugabwehr vor der Tür. Was ändert sich wirklich da noch?
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Ein schöner Gruß aus den 50er Jahren. Grosser Hit von Paul Anka. Put your head on my shoulder. Und jetzt weitere Tag ins Wochenende. Savage Garden auf SRF 1. Truly, madly, deeply.

0: Der französische Sänger Ben Apparemant Cœur fait vroom, vroom, vroom. Passt gut. Jetzt kommen die Verkehrsinfos. Und nachher geht es um Kampfjet in der Samstagsrundschau mit dem SVP-Ständerat Werner Salzmann beim Dominik Meier.
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0: Die Übersicht von 11.29 Uhr in Graubünden auf der A13 Richtung Chur zwischen Sufers und Ander ist der Bärenburg-Tunnel wieder offen, es hat jedoch weiterhin Stau. Nord-Süd-Achse, vor dem Gotthardtunnel Richtung Süden ab Amsteg 5 km Stau bis zu einer Stunde Wartezeit. Richtung Norden 4 km Stau, rund 45 Minuten Wartezeit ab Quinto. Die Einfahrten Göschenen und Airolo sind gesperrt. Dann Stau in der Ostschweiz auf der A3 Richtung Zürich zwischen Sargans und Flums. In der Zentralschweiz auf der A2 Richtung Luzern ab Rotenburg, auf der A14 Richtung Luzern ab Buchrain sowie auf der Axenstrasse Richtung Altdorf zwischen Brunnen und Sisikon. Im Berner Oberland auf der A8 Richtung Interlaken zwischen Faulensee und Interlaken West, in der Region Solothurn auf der A1 Richtung Zürich zwischen Kriegstetten und Herkingen und in der Gegenrichtung zwischen Gunsgen und Niederbipp. Region Zürich, da vor dem Gobris-Tunnel Richtung St. Gallen ab Dietikon sowie ab Urdorf Süd und in der Region Basel auf der A2 Richtung Deutschland zwischen Hagnau und Breite, in der Gegenrichtung zwischen dem Grenzübergang Weil und Wettstein sowie folglich auch auf der A3 Richtung Wiese ab Cannenfels.
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3: Ein Fixpreis für einen Kampfjet F-35 hat es nie gegeben. Und das hat man müssen sehen. Ein Bericht von der parlamentarischen Aufsicht hat diese Woche kein gutes Licht geworfen auf das VBS und die Altbundesrätin Amherd, aber auch auf Parlamentarier, die am VBS alles geglaubt haben. Mein Gast ist einer der einflussreichsten bürgerlichen Sicherheitspolitiker im Bundeshaus, Werner Salzmann, SVP-Ständerat. Willkommen.
4: Danke für die Einladung.
3: Herr Salzmann, seitdem, als das Parlament über den F-35-Kauf entschieden hat, Präsident von der Sicherheitspolitischen Kommission vom Ständerat, dass das Gremium einen Entscheid vorspurt und tiefer Einblick hat als andere Parlamentarier. Darum frage ich euch auf einer Skala von 1 bis 10, wie gross ist eure Mitverantwortung an diesem Fixpreis-Debakel?
4: Ich gebe gerne einen Fehler zu, wenn er einen nicht macht, aber ich kann nicht keinen zugeben, darum ist es null.
3: Das erstaunt mich, weil er eine Warnung auf dem Tisch gehabt, bevor das Parlament definitiv entschieden hat, ist die Finanzkontrolle gekommen, also das Aufsichtsgremium vom Bund, und hat gesagt, Achtung, es gibt keine Garantie für den Fixpreis.
4: Selbstverständlich haben wir die Eidgenössische Finanzkontrolle und den Bericht angehört. Wir sind sogar eingeladen gehabt. Und gleichzeitig haben wir auch die Leute von der Verwaltung. Und wir haben Abwägung müssen machen, was stimmt jetzt? Und dort haben wir eindeutig Entscheid getroffen, aufgrund von der Argumentation, das, was uns die Verwaltung sagt, ist richtig.
3: Als die Finanzkontrolle gekommen ist mit der Warnung, habt ihr auf Blue News gesagt, am gleichen Tag, innerhalb der Kommission haben wir all diese Kritikpunkte bereits behandelt und sehen keinen Grund an den Ausführungen des VBS zu zweifeln. Das hat er gesagt, bevor der Finanzkontrolle angehört hat.
4: Das ist nicht ganz richtig. Den Bericht haben wir natürlich gesehen und das war auch Diskussionsbestandteil. Oder
3: hat er noch nicht angehört?
4: Aber wir sind auch noch nicht angehört, weil es auch Fragen aus der Kommission gab. Und wir waren immer offen gewesen, für neue Leute anzuhören. Also ich kann euch sagen, für uns ist absolut alles auf dem Tisch gelegen, wo der Entscheid ist getroffen worden.
3: Der hat der Finanzkontrolle schlicht nicht geglaubt. Wenn man das jetzt heute vergleicht, sie argumentiert genau gleich, warum es keinen Festpreis, also keine Garantie gibt, wie jetzt die parlamentarische Aufsicht. Ihr hat es einfach nicht geglaubt.
4: Finanzkontrolle ist eine sehr wichtige Funktion. Und ich muss euch leider sagen, unter der Leitung von Herrn Husson hat er sehr viel politische Stellung genommen. Anstatt zu Gesetz und Finanzvorgaben hat er sich politisch eingemischt, die Entscheidungen, die schon lange klar waren, gesetzliche Grundlage, die das Parlament mehrfach hat bestätigt. Und so ist die Glaubwürdigkeit von der EFK leider dann nicht so hoch gewesen. Also,
3: wegen politischem Ressentiment gegen damalige Leiter hat er ihnen nicht geglaubt oder ihnen nicht richtig zugelassen?
4: Man hat das Argument gehört und die Argumentation ist natürlich auch immer eine rhetorische Angelegenheit. Wir haben ihnen genau zugelassen, was sie gesagt haben. Sie haben auch nicht Beweise bringen, dass es jetzt so ist oder so. Sie haben einfach das eigentlich behauptet und die anderen haben es auch behauptet und argumentiert mit diesen FMS-Verträgen, die sie schon jahrelang hatten. Ich muss es hier vielleicht auch sagen, wir haben ja 30, 40 Jahren tut man die Amerikaner FMS-Verträge abschliessen. Und die FMS-Verträge...
3: Das ist Foreign Military Sales, genau. Eben, dass man über einen Staat kauft und nicht über das Rüstungskonzern, genau. Das produziert.
4: Und dort hat man immer das sogenannte Fixpreis-System gehabt, das hat immer funktioniert. Nur im Nachhinein, muss man sagen, ist wahrscheinlich Verwaltung viel zu blauäugig gewesen, weil der Krieg ist ausgebrochen, hat man natürlich eine andere Situation bekommen, wegen der Teuerung, wegen der Nachfrage. Und Corona hat auch noch dazu geholfen, dass das Material viel teurer ist worden. Und dass nicht aber Amerikaner die Tür nicht einfach schlucken, ist im Nachhinein logisch gewesen, dass es nicht sein kann.
3: Wenn du sagst, man dann nicht an die Teuerung denkt, das heisst, er hat gar nicht an einen Festpreis geglaubt. Weil wenn er an einen Festpreis geglaubt hätte, dann hätte die Teuerung keine Rolle gespielt.
4: Doch, doch. Wir haben an einen Festpreis geglaubt. Im Zeitpunkt, wo wir beschlossen haben, das war im Frühling 22. Und der Festpreis ist zuerst mal ins Spiel gekommen, im Herbst 21, glaube ich, durch Herr Savic. Und dann ist der Festpreis eigentlich auf den Tisch gekommen. Bei der Auswahl vom Flüger hat es überhaupt keine Rolle gespielt. Dort haben wir gewusst, wie viel kostet, welche Wirkung das da ist und welche das am besten abgeschnitten hat, das haben wir gewusst. Und dann ist das Festpreis-Thema erst später ins Spiel gekommen und das hat dann die DFK kritisiert. In dieser Phase haben wir es noch einmal angehört und wir sind gleich zum Schluss gekommen, das, was das OBS sagt, mit allen ihren Spezialisten, dass wir dem glauben.
3: Ich möchte das gleich noch einmal aufnehmen, weil der auch, also aus eurer Partei sind sehr direkte Angriffe, eben, wo der Bericht gekommen ist, wo wirklich gleich argumentiert, warum also es ziemlich sicher kein Festpreis ist. Sie sagen einfach, es gäbe keine Garantie. Aus eurer Partei sind Angriffe gekommen, die Finanzkontrolle agiere politisch motiviert, sie missbrauchen ihre Macht, das sind Zitate von einem Sicherheitspolitiker, Nationalrat SVP, Thomas Hurter, selbstkritisch, müsst ihr jetzt nicht rückblickend sagen, da hat man einen Fehler gemacht, dass man den Kritiker nicht zugelassen hat. Aus Ressentiment raus.
4: Man hat den Kritiker zugelassen, aber aus diesem Ressentiment raus hat man ihn nicht geglaubt. Nachher kann man sagen, es war ein Fehler gewesen. Das tue ich nicht abstreiten. Aber die gegnerische Finanzkontrolle hat eben eine ganz wichtige Aufgabe. Sie muss politisch neutral Geschäfte beurteilen. Und das hat sie eben nicht gemacht. Man hat ganz klare politische Färbung gehabt. Wenn es darum ist, gerade zum Beispiel Materialexport, Waffenexport, hat man immer kritisiert, dass die Baumaterialregelung falsch sei und die müssen wir wieder abändern. Dabei ist es dreimal im Parlament abgesegnet worden. Das ist nur ein Beispiel. Ich könnte noch andere auflisten. Und das führt natürlich nicht zu Vertrauen. Und darum bin ich froh, dass es einen Wechsel gegeben hat in der gegnerischen Finanzkontrolle. Die heutige Führung unter dem Stirnimann. Die hat eine ganz klare Linie, da habe ich 100%iges Vertrauen, wenn dort irgendetwas daherkommt, dass es nicht politisch gefährdet ist.
3: Das haben ja auch Journalistinnen schon damals um 21, 22 herum starke Zweifel und verargumentierte Zweifel gehabt am Fixpreis und auch ein SP-Nationalrat, Pierre-Alain Fride, ist jetzt heute nicht mehr im Nationalrat, der ein Buch geschrieben hat, wo er auch argumentiert, warum es der Fixpreis nicht sein kann. Ihn hat man damals einfach quasi in Armeekritiker oder Armeeabschaffer, obwohl er das nicht ist, Ecke gestellt.
4: Nein, das ist gar nicht so. Weil Herr Fried, das weiss ich nicht, das war im Nationalrat gewesen, was er dort gemacht hat. Ich kenne das Buch auch nicht. Aber für das lege ich die Hand ins Feuer. Wir haben so viele Abklärungen gemacht, so viele Anhörungen gemacht. Wir haben uns mit Details befasst, die wir gar nicht müssten. Alle Fragen von den Kritikern, die sie auf den Tisch kamen, haben wir die Verwaltung konfrontiert damit. Ich könnte nachher Protokoll zeigen, was in den Games sind, dass die sie entsprechend beantwortet wurden. Und das hat unsere Beurteilung ganz klar geschärft.
3: Gehen wir da weiter. Schauen wir noch einen wichtigen Punkt an, den die parlamentarische Aufsicht diese Woche offen gelassen hat. Sie hat klargestellt, man hat können sehen oder müssen sehen, dass es kein Festpreis ist. Aber die Frage, hat das VBS bewusst nicht alles gesagt? Hat das VBS gelogen? Hat das VBS die Öffentlichkeit und das Parlament täuscht? Die lässt die parlamentarische Aufsicht offen. Darum frage ich euch, bewusst die Täuschung oder einfach Unvermögen?
4: Ob es bewusst die Täuschung war, wäre strafrechtlich relevant. Und so wie ich gehört habe, hat die Kommission oder die Untersuchungskommission gesagt, es gäbe keine strafrechtliche relevante
3: Sache. Es gibt auch einen Graubereich, dass man sich nicht anschauen wollte.
4: Genau. Und für mich ist es noch Gegenstand, dass man das in der Geschäftsprüfungskommission anschaut, ob das tatsächlich so ist oder nicht so ist.
3: Sie sagen ja, sie seien fertig mit ihren Abklärungen.
4: Wir haben natürlich immer noch die Möglichkeit, in der Geschäftsprüfungskommission Fragen zu stellen, zum einen oder anderen Bereich, wenn wir nicht ganz zufrieden sind. Und die Frage wird ganz sicher gestellt in der Geschäftsprüfungskommission. Ich bin selber auch Vizepräsident von der Kommission vom Ständerat. Ob sie das extra gemacht haben oder nicht, das kann ich nicht sagen.
3: Es gibt ja noch ein schärfes Mittel, das ist eine PUC, Parlamentarische Untersuchungskommission, die mehr Möglichkeiten hat, Dokumente zu bekommen, Leute auch vorladen, auch wenn sie gar nicht möchten reden. Von SP, von links kommt jetzt die Forderung, zieht ihr damit?
4: Nein, ein PUC braucht eigentlich eine Untersuchung, die die Fakten noch nicht auf dem Tisch liegen. Die Fakten liegen praktisch alle auf dem Tisch.
3: Es gibt ja gewisse Dokumente, Arbeitsdokumente zwischen der Anwaltskanzlei, die eben mit dem VBS geschafft hat, die nicht öffentlich geworden sind, die parlamentarische Aufsicht nicht anschauen können.
4: Ja, das ist eine andere Frage, die wir anschauen müssen. Aber wir müssen ja schauen, Wie hat sich das Geschäft entwickelt und was ist heute auf dem Tisch? Wenn ich die Fakten anschaue, die die Geschäftsprüfungskommission jetzt macht, die Untersuchungskommission vom Nationalrat, und die Empfehlungen, die sie macht, die liegen auf dem Tisch, jetzt müssen die Empfehlungen umgesetzt werden. Das ist für mich relevant. Ein Punkt hat eine ganz andere Dimension, wenn man jetzt den Fall CS anschaut. Oder? Ob das so in den Stand kommt oder nicht, es gibt einen sicheren Antrag. Aber ich muss sagen, aus heutiger Sicht sehe ich den Handlungsbedarf nicht, auch Punkt einzusetzen. Wichtig ist für mich, dass man den Bereich noch von der strafrechtlichen Angelegenheit diskutiert. Und dann kann ich dann einen Schluss beurteilen.
3: Die Kritiker haben jetzt eben zum Teil recht bekommen beim Festpreis. Die sagen, da liegt noch mehr möglicherweise vergraben, nämlich zum Beispiel Betriebskosten. Auch da sage ich das VBS nicht die ganze Wahrheit. Da hat es auch Entwicklungen gegeben, die nicht kommuniziert sind, auch nicht gegenüber dem Parlament. Dass man da eben auch nicht Garantien nicht gewusst hat und dass es viel teurer käme. Also noch ein Argument, dass man eben vielleicht doch noch eine Untersuchung mit einem schärferen Geschütz auffahren.
4: Die Frage werden wir ganz sicher stellen in der nächsten Sicherheitspolitischen Kommission über die Betriebskosten. Das habe ich mir auch überlegt, weil das ist Bestandteil gewesen, von der ganzen Diskussion. Wobei das, die Ausgangslage von der Wahl vom ganzen Flüger ist ja ohne den Fixpreis stand gekommen innerhalb von der Arma Suisse. Oder? Das war vor dem Ende 21. gewesen. Also war das nicht die Diskussion gewesen. Warum, dass man den Fixpreis ins Spiel hat gebracht und so vehement vertreten vom Bundesrat, das habe ich mich auch gefragt. Warum, das wäre überhaupt gar nicht nötig gewesen. Wir hatten bei jedem Flüger immer einen Preis gehabt und eine Teuerung. Und jeder Flüger ist jetzt teurer geworden und Betriebskosten werden teurer. Unsere Situation, die wir heute haben, auf der Welt, oder? Jetzt habe ich mir überlegt, ob der Fixpreis tatsächlich ein Mittel war, weil die Initiative schon auf dem Tisch gelegen
3: ist. Eben, es war die Initiative von links unterwegs, die eben den Kauf vom F-35 verboten genau. hätte. Das heisst, man hat unter Zeitdruck einfach Argumente gesucht, für das Geschäft schnell durchs Parlament zu bringen.
4: Das Argument ist wahrscheinlich in diesem Zusammenhang gebraucht worden. Das muss ich heute wahrscheinlich so nachvollziehen. Aus meiner Sicht wäre es gar nicht nötig gewesen.
3: Aber das wirft ja nicht so ein gutes Licht aufs Parlament, wenn man so Spiele mitmacht und sich künstlich unter einen Zeitdruck setzt.
4: Also, wir haben auch keine Spiele mitgemacht. Das tut mir leid. Wir haben den Entscheid gehabt, den Entscheid gefällt. Und dann hat man gesagt, wir müssen möglichst schnell bestellen, dass wir die Flüge bekommen. Wenn wir die nicht bestellt hätten, dann, und der Vertrag unterschrieben wäre worden, im 22, dann ging es heute gleich wie im Patriot-System. Dann wäre sie verschoben, weit hängen. Dann wäre Kritik noch viel grösser. Also, dass man Druck aufgesetzt und pressiert, das ist aufgrund von der sicherheitspolitischen Situation. Das ist korrekt gewesen.
3: Das ist Patriot's Flugabwehrsystem, wo wir dann später auch noch darüber reden. Der hat am Dienstag, die Untersuchung von der parlamentarischen Aufsicht veröffentlicht worden ist, sinngemäss gesagt, unschön, skandalös, die Vorgänge im VBS, dass man da nicht genau angeschaut hat, dass man es hätte müssen wissen. Aber es hat sich nichts geändert. Wir hätten auch so uns für F-35 und die Kredite hätten wir auch so gesprochen. Für was braucht es das Parlament noch?
4: Ja, das ist gut, dass du mir die Frage gestellt. Da bin ich wahrscheinlich nur sehr, sehr kurz zitiert worden in der Tagesschau. Und jetzt richtig gesehen, für mich ist es skandalös, dass man uns das hätte so auftischt, ohne dass man es genau gewusst im Nachhinein. Und das Parlament hat dann nicht aber aufgrund von dem Fixpreis entschieden, sondern aufgrund von der Revolutionsergebnis, was der Flüger kann. Und der Flüger ist mit Abstand der Beste gewesen, was die Wirkung ist für einen Einsatz in der Schweiz und für unser Land für die Sicherheit. Und das war massgebend gewesen. Preislich ist er, wenn man ohne Fixpreis hat geschaut, einfach doch fertig gesehen, ist er unter denen gelegen, die konkurrenzfähig waren. Und wenn man heute, aus heutiger Sicht schaut, ist er teurer geworden, es ist kein Fixpreis da, die Teuerung muss man übernehmen, die hat man beim Konkurrenzprodukt auch müssen übernehmen, genau gleich. Also wir wären heute dort auch teurer und müssten wahrscheinlich den Bundesrat nicht entschieden übernehmen. Wir haben 30, weil wir den Volksbeschluss einhalten, die 6 Milliarden und entsprechend hat man es dann aufgrund von dem am Volksbeschluss angepasst.
3: Und das ist jetzt erstaunlich, dass ihr einen Antrag unterstützt, wo jetzt am Dienstag im Nationalrat ist, dann kommt es natürlich auch noch zurück zu euch, dass man eben nicht 30 soll kaufen, das hat ja der Bundesrat abgesetzt, wo die Mehrkosten bekannt worden sind, sondern 36.
4: Jawohl.
3: Also ein Milliardenkredit, wie unterstützt ihr da?
4: Ich bin der Meinung, dass man Zusatzkredite jetzt kann sprechen kann, das Parlament genehmigt. Und damit hat man es demokratisch auch abgesegnet.
3: Der Grund, das Volk hat ja 6 Milliarden die Obergrenze hochdünn angenommen.
4: Aber wir transparent, tun wir voran, beschliessen im Parlament, will man das oder will man nicht. Im Bericht Zukunft der Luftverteidigung sind 36 Flugzeuge das Minimum, das wir müssen haben. Zweiter Grund, der Fixpreis steigt pro Flüger. Wenn man 30 nimmt anstatt 36 um 16 Milliarden pro Flüger. Mal 30 gibt 480 Millionen. Wenn wir 36 nehmen, zahlen wir also nur 34,2 gratis.
3: Skaleneffekt, aber gleichzeitig wissen wir jetzt alle seit dieser Fixpreisdebatte, dass wir erst ganz am Schluss weiss, wie viel die Jet überhaupt kostet. Also die Teuerung, die summiert sich und es wird ja nicht jetzt schon für die ganze Flotte, die Schweiz bestellt, schon den Preis festgelegt. Und Betriebskosten, hat er selber gesagt, grosse Fragezeichen mal dir hat.
4: Ja, da habe ich grosse Fragezeichen, weil natürlich die Teuerung da ist und die Ersatzteile teurer sind worden, der Unterhalt ist teurer geworden, das wird ganz sicher oder Rahmen sprengen, der dann ist, prognostiziert worden. Das wäre für mich jetzt überhaupt keine Überraschung. Ich bin verantwortlich für die Sicherheit von diesem Land. Mitverantwortlich. Und wenn wir am Schluss nicht genügend Abwehrmittel haben für einen Krisenfall, wem macht man denn die Verantwortung? Das spielt das Geld nicht die erste Priorität, das spielt die Sicherheit die erste Rolle. In diesen Zusatzkrediten, die ich verlange, habe ich zum Beispiel die 700 Millionen Teuerung für Patriot drin. Weil das brauchen wir auch, wenn wir wirklich glaubwürdig eine Bodenluftabwehr herstellen in der Schweiz.
3: Das ist die Samstagsrundschau mit dem SVP-Sicherheitspolitiker Werner Salzmann. Wir reden nachher über die Aufrüstung der Armee und woher das Geld dafür kommen soll. Vorher aber kurz zur Abwechslung möchte ich euch Satzanfänge vorgeben, die bitte spontan zu Ende führen. Mein erster Satzanfang zum Schmunzeln. Wenn ich ein Tier wäre, dann wäre ich.
4: Cool.
3: Wieso?
4: Die gibt Milch. Das ist mein Lieblingstier als ehemaliger ausgebildeter Bauer. Ich habe viel mit diesen Tieren zu tun gehabt. Ich weiss, wie lieb und wie zugänglich das sie sind. Ein hervorragendes und schönes Nutztier.
3: Wenn ich mich aus Sicherheits-, aber auch aus Landwirtschaftspolitiker müsste entscheiden, sparen bei den Bauern oder bei der Armee, dann würde ich...
4: Beide Orten nicht sparen.
3: Ja, dann müsstet.
4: Würde ich beide Orten nicht sparen, weil unsere fundamentalen Sicherheitsfragen gehen in Versorgung, Abschreckung, das ist die Armee, und Neutralität aus meiner Sicht. Ich kann nicht irgendeinen Ort sparen, wenn ich die Sicherheit gewährleistet in diesem Land.
3: Da bekomme ich keine Entscheidung. Also nächsten Satzanfang. Der Wahlsieg von der AfD im deutschen Bundesland Sachsen-Anhalt ist...
4: Ja, das ist sehr überraschend, dass es so hoch ist ausgegangen. Es gibt kein gutes Zeugnis an der bestehenden Koalition, die jetzt regiert im Bund.
3: Überraschend ist es nicht, haben die Umfragen so vorausgesehen?
4: Ja, es ist schon vorausgesehen, um die 40 gibt es, ist gegen 45%. Das ist natürlich schon eine massive Zunahme und sehr erstaunlich war, wie viele Leute sie haben mobilisieren konnten, die vorher nicht gewählt haben. Das hat mich sehr erstaunt.
3: Seht ihr Unterschiede zwischen der AfD und der SVP? Es gibt beim Parteiprogramm auf der nationalen Ebene gibt es gewisse Überschneidungen, aber seht ihr Unterschiede?
4: Ja, es gibt massive Unterschiede. Zum Beispiel in der Frage von der Sicherheitspolitik, dass wir klar sind, dass wir eine starke Armee haben und uns für das wappnen. Dort haben sie andere Meinung, dass man sich viel zurückgehalten soll sein. Dann in der ganzen Frage von der, zum Beispiel habe ich gelesen, wie der Kirche unterstützt. Dort habe ich ganz andere Meinung. Das ist eine staatliche Aufgabe, dass wir die christliche Kirche unterstützen. Das sieht die AfD auch nicht gleich. Das sind zwei Beispiele, die ich spontan gesehen
3: habe. Also es ist nicht zu extrem?
4: Es hat Leute drin, die sehr extrem sind, aber 44% von diesen 2 Millionen Sachsen, die sind auch nicht alle extrem. Es ist eigentlich für mich eine Wahl, die ganz in die Richtung geht. Wir sind nicht zufrieden mit der Bundespolitik, die hat jahrelang nichts gemacht. Und Migration spielt eine grosse Rolle. Dort haben wir Überschneidungen mit der SVP.
3: Remigration, wo jetzt die AfD Sachsen-Anhalt auch als Begriff gebraucht hat?
4: Diesen Begriff brauchen wir nicht. Wir wollen eine kontrollierte Einwanderung. Wir wollen so viel Einwanderung, dass unsere Wirtschaft funktioniert. Und das habe ich noch nie so gehört von der AfD. Sie sehen einfach zu viele ausländische Leute in ihrer Umgebung. Und die Kriminalität spielt auch eine Rolle dort. Und für uns ist es ganz klar, ist es die Limite da, wenn Leute in die Schweiz kommen, unsere Sozialwerke unterwandern, die kriminell sind, die sich nicht unsere Spielregeln halten. Die wollen wir nicht. Die Leute, die hier arbeiten wollen, die sich integrieren wollen und die Wirtschaft braucht, gegen die haben wir gar nichts.
3: Ich habe noch einen Satzanfang, dass mir politische Gegner regelmässig zur Stahlhelm-Fraktion im Bundeshaus zählen, finde ich.
4: Ja, das ist ein Spiel, was ich mache.
3: Das Etikett ist auch aufgekommen letztes Jahr. Da habt ihr gefordert, dass man den Soldaten die Munition wieder heimgibt fürs Sturmgewehr oder Pistole oder zumindest das vorbereitet. Das hat ein Proteststurm gegeben, zum Beispiel Frauenorganisationen, die gesagt haben, eine Gefahr eben für häusliche Gewalt, dass wenn die Munition da ist, man eher zur Waffe greift. Ist seitdem auch chancenlos geblieben im Ständerat? Was nehmt ihr aus dieser Debatte raus?
4: Aus dieser Debatte habe ich noch, dass sie noch nicht ganz bewusst sind, um was es geht, in welcher Situation dass wir sind in der Schweiz. Der Bundesrat, wo er die Munition nicht gesammelt, 2008, ich bin nicht ganz sicher, wo der Entscheid gefällt worden, hat er gesagt, wenn sich die Situation, die sicherheitspolitische Lage wieder ändert, tun wir sie wieder verteilen. Und es wäre genau der Moment gewesen, darum habe ich den Vorstoss gemacht. Und die sicherheitspolitische Lage sich verändert und der Wehrwille will stärken, dann müsst ihr den Soldaten auch zeigen, dass man ihnen vertraut. Und ein Vertrauenspunkt ist, dass sie das Gewehr daheim haben, das haben sie nicht, das wollen wir einziehen und dass sie die Munition dazu haben, dass man schnell mobilisieren kann.
3: Da gibt es die Abwägung. Was für eine Gefahr ist das für die Sicherheit von der Familie daheim?
4: Seht ihr, die haben jetzt auch emotional, auf emotionalen Gründen entschieden, die vielleicht nicht faktenbasiert sind, weil sie das Gefühl haben, sie werden dann medial geschunden. Und deswegen haben sie dann eingestimmt und im Vorfeld haben viel mehr unterschrieben auf dem Papier. Das hätten sie vielleicht auch können sehen und haben dann auch nicht standhalten und zustimmen dieser Vorlage, die eigentlich richtig wäre gewesen, wenn man die Sicherheit von diesem Land anschaut.
3: Die sind Verteidiger vom vergleichsweise liberalen Waffenrecht in der Schweiz, auch jetzt nach dem Attentat oder dem Angriff, sagen wir mal, am Oktat von Aarau, wo sich gezeigt hat, der Mann hat psychische Probleme gehabt. Wir wissen noch nicht, wie aktenkundig das war, aber er ist vor 20 Jahren sehr einfach an einen Kalaschnikow gekommen. Wie könnt ihr da argumentieren, dass man eben da nicht genauer anschauen und strenger werden?
4: Wir haben das Gesetz geändert. Durch dem Gesetz steht genau, dass man eben die Massnahmen bei den Kantonen umsetzen kann, dass man Leute, die auf dem Radar sind und psychische Probleme haben und gemeldet werden, der kann die Waffe einziehen. Im Kanton Bern ist es sogar so, wenn einer in der Trennung ist und gefährdet ist für häusliche Gewalt und gewährt, dann werden Gewehr noch.
3: Dass man eben bei früher verkauften Waffen, wo das einfacher ist, die gleichen Nachweise verlangt, wie das heute, wenn man eine neue kauft, verlangt. Eben zum Beispiel, dass man in einem Schützenverein muss sein oder ein Sammler muss sein. Das würde ja den 10'000er Schützinnen und Schützen im Land nicht weh machen.
4: Das spielt doch keine Rolle, ob sie früher ist oder nachher. Sie ist registriert. Also man weiss, dass der die Waffe hat. Auch die Eltern haben gewusst, dass der die Waffe hat und sagen, er hat schon lange psychische Probleme. Warum machen sie denn nichts?
3: Wissen wir jetzt nichts darüber oder aber, über die Umstände, ja.
4: Aber es haben alle die Möglichkeit, der Polizei das mitzuteilen. Und die Polizei hätte auch eigentlich den Auftrag, den Schirm auszubreiten, wie zum Beispiel im Kanton Bern eben ist, hat der Kanton Jura scheinbar nicht. Und das müssen Kantone umsetzen, dass genau solches nicht passieren darf. Die gesetzlichen Grundlagen sind vorhanden, für das zu machen. Darum habe ich gesagt, wir haben keinen Handlungsbedarf im Gesetz. Wir haben Handlungsbedarf im Vollzug.
3: Wir haben eine grosse Klammer aufgemacht, machen wir die wieder zu und reden wir über die Armee und die Aufrüstung der Armee. Die entscheidet im Parlament gleich, wahrscheinlich im Dezember, über die vielleicht grösste Rüstungsbeschaffung, vielleicht wird es sogar noch grösser als der F-35, nämlich Flugabwehr grössere Distanz. Da geht es um ein zusätzliches Flugabwehrsystem, Luftabwehrsystem zu Patriot, das ja verspätet kommt, deutlich verspätet kommt. 5 Milliarden Franken, vielleicht sogar noch mehr, wie der Zeitdruck wie beim F-35, weil wir in der Schweiz ungeschützt sind gegen Angriffe aus der Distanz. Was nehmt ihr euch vor, besser zu machen bei dem nächsten Multimilliardengeschäft aus Sicherheitspolitiker?
4: Also, wir werden natürlich die klaren Abklärungen machen. Stimmt der Preis oder stimmt er nicht? Das ist, ich glaube, das ist, die Sensibilisierung ist jetzt hoch. Und für das ist die Untersuchung auch richtig gewesen, dass man sagt, ihr müsst besser heranschauen, ihr müsst noch gründlicher, nachdoppeln, vielleicht müsst ihr halt noch Zusatzsitzungen einräumen. Wenn wir das so intensiv abklären wie im F-35, dann werden wir auch, wenn wir gute Berichte haben, auch gute Berichte, staatlich viel von der regionalen Finanzkontrolle, die glaubwürdig ist, dann werden wir gute Grundlagen haben.
3: Das weckt jetzt vielleicht nicht bei allen Hörerinnen und Hörern Vertrauen, wenn ihr den Vergleich macht mit dem F-35, wenn wir wissen, wie es rauskommt.
4: Ja, beim F-35 ist der Bund, der uns den Fixpreis hat vorgegeben, und wir müssen schauen, ob die Preise, die der Bund uns auf den Tisch legt, korrekt sind. Und dann können wir Aufträge an die Parlamentarische Untersuchungskommission, aber auch an die Eidgenössische Finanzkontrolle, sollen das genauer anschauen.
3: Und da gibt es schon eine Warnung, nicht von der Finanzkontrolle, sondern aus dem Finanzdepartement von der Karin Keller-Suttermeier, im Rahmen von einer Änderkonsultation, also in einem Verfahren vor einem Bundesratsentscheid gewarnt hat, ein zwei System zu kaufen für die Luftabwehr auf grössere Distanz, also neben Patriot, ein zusätzliches System, das können sehr grosse Betriebskosten verursachen und das macht kein anderes Land zu Europa ausser die Ukraine.
4: Ja, der Brief auch gesehen, den ihr intern habt bekommen. Und ich habe das abgeklärt. Wir haben ja die Frage gestellt am Bundesrat, ob das integriert sei in den Preis von diesen 24 Milliarden, um jetzt da uns als zusätzliches Budget auf den Tisch legt. Und das ist klar bejaht worden, dass es integriert ist. Es hat einen Bestandteil, der nicht drin ist. Das ist die Steuerung von 700 Millionen von Patriot, weil die Deutschen nicht aufgestiegen für einen Abtausch von der Lieferung von Patriot.
3: Und da vertraut ihr jetzt im VBS?
4: Ja, wir haben die Frage gestellt und jetzt ist die Frage, was machen wir, wenn wir die Frage beantwortet bekommen? Klar, ja, was macht das Parlament? Gehen wir Dokument nachfragen?
3: Zum Beispiel? Ja.
4: Die Dokumente liegen auf dem Tisch in der Sicherheitspolitischen Kommission in der Botschaft drin, sie sind integriert. Originaldokumente sieht eigentlich die Sicherheitspolitische Kommission nie.
3: Der hat die 24 Milliarden schon erwähnt. Das ist der zusätzliche Betrag, zusätzlich zu den ursprünglichen Planungen, die der Bundesrat für die Aufrüstung ausgeben will. Eben zum Beispiel Flugabwehr, Drohnen und so weiter. Und der Bundesrat schlägt vor, die Mehrwertsteuer zu erhöhen, um das zu finanzieren. Jetzt hat die Sicherheitspolitische Kommission eben, die die Entscheidung vorspuren im Ständerat, dass sie dort dabei war, die Woche entschieden, mehrheitlich, ja, Mehrwertsteuer soll steigen, aber rund halb so stark, ein bisschen weniger als halb so stark. Wenn es darauf abkommt, stimmen Sie da dafür?
4: Also zuerst mal wegen dieser 0,5% Mehrwertsteuerfinanzierung. Für mich ist das eine Hochrisikofinanzierung. Weil wenn die Umfragen richtig waren, die sie gemacht wurden, wird das Volk einer solchen Erhöhung nicht zustimmen. Und damit würde der ganze Rüstungsfonds über den Haufen geht. Also, wir hätten keine Möglichkeit, für unsere Leute zu schützen, für Angriffe aus der Luft, gegen Drohnen, gegen Kleinflugzeuge und so weiter. Also, mehr Risiko kann man gar nicht eingehen als Gesamtbundesrat.
3: Jetzt gibt es eben die Lösung.
4: Und darum haben wir gesagt, wir müssen eine andere Lösung suchen. Und es sind eigentlich, glaube vier Varianten sind jetzt in der Sicherheitspolitischen Kommission auf dem Tisch gelegen, mit Steuererhöhung für Vermögensteuer. Es ist eine Variante, die Nationalbank soll einspringen. Und eben die Variante, die von der Finanzkommission übernommen wurde, mit 0,2% Mehrwertsteuer, das macht 800 Millionen pro Jahr. Ich werde bis zum Schluss kämpfen für eine Lösung ohne Mehrwertsteuer. Und am Schluss, die auf dem Tisch ist und wir müssen entscheiden, werde ich denen zustimmen, weil ich will, dass das Land die Sicherheit überkommt. Das ist meine Aufgabe.
3: Eure Partei sagt ja, kommt nicht in Frage. Und auch eure Wählerinnen und Wähler. Die letzte Umfrage ist, glaube ich, 84% gegen Steuererhöhungen für die Armee. Würdet ihr vor der Partei anstehen und in einem Abstimmungskampf anstehen, für eine höhere Mehrwertsteuer kämpfen?
4: Ich habe es bereits gemacht innerhalb der Partei. Ich habe gesagt, ich werde kämpfen für eine Lösung ohne Mehrwertsteuer. Aber am Schluss werde ich einer Lösung zustimmen. Wenn das so von weit kommt, dann muss ich vorher stehen.
3: Das kostet für eine Familie mit einem mittleren Einkommen rund 80 Franken zusätzlich pro Jahr. Und eben das Versprechen von der SVP, aber auch von der FDP ist, man macht es ohne Steuererhöhung. Also, dann wird man eigentlich ja wie brüchig mit eigenen Versprechen.
4: Am Schluss müssen wir eine Lösung haben. Das Volk hat immer noch die Möglichkeit, über die Steuern abzustimmen. Wenn das Volk sagt Nein, dann müssen wir andere Lösungen suchen. Und dann bin ich gespannt, ob der Wille da ist, vom Parlament noch weiter sparen oder der Bundesrat eine bessere Lösung vorschlägt.
3: Es gibt ja in der politische Linke, aber auch in der Mitte, so ein bisschen Befürchtung, dass es vielleicht ein bisschen das Kalkül ist von euch, Sicherheitspolitiker, FDP, SVP auch, eure Partei, dass man es darauf abkommt, wenn das Volk Nein sagt zu einer höheren Mehrwertsteuer, dann ist das nicht finanziert, aber man hat gleich schon den Rüstungsfonds, die Kassen eingerichtet, und dann muss man es dann beim normalen Budget, das heisst bei Bildung, bei Kultur, bei Entwicklungszusammenarbeit, bei Landwirtschaft, jedes Jahr absparen.
4: Nein, das ist nicht Kalkül. Ich habe einen Minderheitsantrag gemacht, die Nationalbank soll einspringen.
3: Man muss sagen, das ist chancenlos.
4: Das wird chancenlos sein, aber es ist eine Möglichkeit und kann man auch begründen. Man kann es klar begründen, weil die Nationalbank hat Negativzinsen eingenommen, die jedem Bürger aus der Kasse genommen wurden, auch bei der Pensionskasse. Die Nationalbank hat der Credit Suisse 200 Milliarden gegeben, wenn sie hops gegangen wäre im Notfall. Und jetzt reden wir über 24 Milliarden. Aber ich weiss natürlich, es ist ein Eingriff in die Unabhängigkeit von der und so weiter. Und das ist der Punkt, der kritisiert wird. Und das ist mir auch klar, da habe ich auch geschrieben, es darf kein Präjudiz sein für andere Massnahmen, die man ergreifen will. Und das andere war der Vorschlag, wo man ohne Mehrwertsteuer hat, wo man zusätzliche Mittel aus dem Bundeshaushalt nimmt. Das ist der zweite, den ich zustimmen werde. Und den werde ich dann auch unterstützen, weil ich eben die Mehrwertsteuer nicht will. Aber am Schluss, wenn die Mehrheit vom Parlament Mehrwertsteuer will und dem zustimmt, dann muss ich sagen, am Schluss geht es um die Sicherheit. Das ist die gleiche Frage, wie wir vorhin gesagt haben, um den Preis vom F-35. Es geht um die Sicherheit.
3: Also da seid ihr bereit für einen, sagen wir mal, Sündenfall, wenn es nicht anders geht, bei der Mehrwertsteuer. Und bei diesem Rüstungsfonds ist es ja auch noch so, da möchtet ihr 12 Milliarden noch verschulden und 18 Jahre Zeit für das Ausgleichen. Die Leute von der Karin Keller-Sutter, von Finanzministerin, sagen, da wird die Schuldenbremse geritzt. Eure Wählerinnen und Wähler, die möchten ja, dass sich der Staat nicht einfach auf Kosten von der Wirtschaft und von den Leuten verschuldet.
4: Also erstens, ich werde mich einsetzen dafür, dass es eine Regel gibt, ohne Mehrwertsteuer. Und wenn es eine gibt, am Schluss, ein Sündenfall, kann man dem nicht sagen, das ist dann eine Massnahme zugunsten der Sicherheit. Nichts anderes.
3: Nehmen wir noch das mit der Schuldenbremse.
4: Und da kommt das mit der Schuldenbremse, das haben wir auch geklärt. Da bin ich sehr erstaunt über die Aussage von der Karin Keller-Sutter. Wir haben das noch einmal angeschaut und die Vorlage, die hat Schuldenbremse verhält. Wichtig ist, dass der Fonds refinanziert ist. Das ist schuldenbremskonform und das ist bestätigt worden. Und in dem Sinne kann ich nicht sagen, wir machen eine Lösung, die nicht schuldenbremskonform ist.
3: Also, das ist Schuldenbremse, kann man sagen.
4: Nein, es ritzt nicht.
3: Über 18 Jahre, wir sollten ja das schnell ausgleichen, wenn Schulden, und wir haben 18 Jahre Zeit.
4: Gut, mit Corona hat man das auch gemacht. Wir werden es wahrscheinlich weitermachen. Es gibt andere Schulden, die man für den Ukraine-Status S hat gemacht, die man jahrelang hat gezahlt, ob schon es nicht mehr dringlich war. Es war im ersten Jahr, als es dringlich war. Hat man drinnen gelassen, im Ausrollen, der Bundesrat selber gemacht. Dort hat der Schuldenbremse geritzt.
3: Also mögliche Sündenfälle, sage ich mal, bei der Mehrwertsteuer und je nachdem mit Ritzen, sage ich mal, bei der Schuldenbremse. Zum Schluss kommen, Werner Salzmann, die verlangen eigentlich auch von der Bevölkerung, die damit bestimmt auch, dass sie vielleicht über eigenen Schatten springt. Seid ihr sicher, dass die Bevölkerung wirklich zu dem bereit ist?
4: Schau, die Schweizer Politik ist ein Sonderfall, dass wir alle Parteien im Boot haben, die helfen mitbestimmen. Und wir gehen immer mit einer Maximalforderung rein, wie welche Richtung das soll gehen, weil es unseren Grundsätzen entspricht. Wenn ihr eine Lösung habt, am Schluss, die ein Kompromiss ist, und die Lösung aber das Ziel erreicht, dann ist es im Interesse von Sicherheit von diesem Land. Und darum ist unser System so gut und nicht eben wie in Deutschland, wo gegen Opposition kommen und alles über den Haufen stellen. Und ich wäre froh, wenn das Volk das dann auch die richtige Beurteilung einnehmen würde. Aber wir sind noch nicht am Schluss. Ich hoffe, es geht ohne Mehrwertsteuer.
3: Das werden wir sehen. Spannende und wichtige Entscheidung, die jetzt gerade in der Herbstsession, der September, der Fall im Bundeshaus. Werner Salzmann, danke vielmals, dass Sie Gast waren in der Samstagsrundschau.
4: Ich danke euch.
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0: Von 12 Uhr. Auf der Nord-Süd-Achse vor dem Gotthardtunnel Richtung Süden ab Amsteg 5 km Stau und bis zu einer Stunde Wartezeit. In Richtung Norden 4 km Stau, rund 45 Minuten Wartezeit ab Quinto. Die Einfahrten Göschenen und Airolo sind gesperrt. Dann Stau in der Ostschweiz auf der A3 Richtung Zürich zwischen Sargans und Flums. In der Zentralschweiz auf der A2 Richtung Luzern ab Rothenburg. Auf der A14 Richtung Luzern ab Buchrain. Und auf der Axenstraße Richtung Altdorf zwischen Brunnen und Sisikon. Im Berner Oberland auf der A8 Richtung Interlaken zwischen Faulensee und Interlaken West. In der Region Solothurn auf der A1 Richtung Zürich zwischen Kriegstetten und Herkingen und in der Gegenrichtung zwischen Gunzgen und Niederbipp. Und dann in der Region Basel auf der A2 Richtung Deutschland zwischen Hagnau und Breite, in der Gegenrichtung zwischen dem Grenzübergang Weil und Wettstein und folglich auf der A3 Richtung Wiese ab Cannenfeld.
5: Die Nachrichten von SRF um 12 mit Roger Brändlin. Es ist die größte Einzelspende, die eine britische Partei je bekommen hat. Ein britischer Kryptomilliardär überweist der rechtspopulistischen Reform UK 36 Millionen britische Pfund, das sind fast 40 Millionen Franken. Der Unternehmer erklärte der Zeitung Telegraph seinen Beweggrund, die Partei solle weniger Zeit aufwenden, um Geld aufzutreiben und dafür mehr Zeit, um sich auf eine künftige Regierungsarbeit vorzubereiten. Reform UK und ihr Chef Nigel Farage waren zuletzt wegen mutmaßlicher Spendenaffären in die Schlagzeilen geraten. Leitende Vertreter der Partei sollen versucht haben, ausländische Spenden zu verschleiern. Zudem untersucht das britische Parlament, ob Farage vor 2 Jahren eine Spende von 5 Millionen Pfund nicht angegeben hatte. In Frankreich ist gestern Abend in der Normandie ein Zug entgleist. Mehr als 40 Menschen wurden verletzt. Die Polizei geht inzwischen von Sabotage aus. Eine mutwillige Handlung stehe im Vordergrund, berichten mehrere französische Medien. Sie berufen sich alle auf Polizeikreise. In der Nähe des Unfallorts sei ein Stück Schiene gefunden worden, das möglicherweise auf das Gleis gelegt worden sei. Zuvor hatte der Sender BFMTF berichtet, der Zug sei mit einem unbekannten Gegenstand kollidiert. Passiert ist das Unglück gestern Abend zwischen Rouen und Gaen und ein Wagen kippte um, mehrere weitere Wagen entgleisten. Zu weiteren Meldungen aus der Schweiz. Über 50 Verbände, Detailhändler und auch Kantone wollen etwas gegen Food Waste unternehmen. Sie starten heute eine nationale Aktionswoche gegen die Verschwendung von Lebensmitteln, wie sie mitteilen. Die teilnehmenden Firmen und Organisationen planen dabei, ihre Kommunikationskanäle zu nutzen, um so auf Food Waste aufmerksam zu machen. Ein 19-jähriger Autofahrer ist letzte Nacht in Erlach im Kanton Bern vor einer Verkehrskontrolle geflüchtet. Er soll unter Alkoholeinfluss gefahren sein. Die Polizei fand das Auto kurz darauf auf einem Parkplatz. 5 Insassen konnte sie dort anhalten. Einer wurde auf der Flucht von einem Diensthund gestoppt. Und in Zürich hat ein 19-Jähriger am frühen Morgen die Kontrolle über seinen BMW verloren und ist in einen parkierten Bus gekracht, wie die Stadtpolizei Zürich mitteilt. Er und seine Beifahrerin wurden verletzt. Das Auto erlitt Totalschaden. Die Staatsanwaltschaft vermutet ein Raserdelikt und hat deshalb beim Verfahren eröffnet. Das Wetter, es ist meistens sonnig. Morgen Nachmittag ziehen dann aber im Norden immer mehr Wolken auf und am Abend, Sonntagabend, regnet es auch stellenweise. Und das bei 22 bis 26 Grad. Das waren Nachrichten von Radio SRF, verantwortlich Tobias Mayer.
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6: Sogenannte Trauerkaffee oder sonst Ort, wo Leute nach einem Verlust stehen können, gibt es an vielen Orten. Meistens sind dort Erwachsene. In Aarau entsteht jetzt ein ähnliches Angebot für Jugendliche. In der zweiten Geschichte heute lernen wir eine Frau aus der Ostschweiz kennen. Sie kommt IV über. Sie hat
7: Emotional instabile Persönlichkeitsstörung und rezidivierende depressive Störung, das immer wieder kommt, Depression.
6: Und trotzdem hat sie ein eigenes Start-up. Und dann sind wir mit dem Auto unterwegs. Eins, das beim Gewitter in Zürich vor zwei Wochen ziemlich verhagelt worden ist.
8: Vor allem das Dach und die Motorenhaube, ja, und noch ein paar auf der Seite.
6: Im Hagel-Drive-In wird blitzschnell der Schaden berechnet. Vor dem grossen Gewitter war der lange, heisse Sommer. Da hat den Fischen ziemlich zugesetzt. Und sie leiden immer noch, heisst es in Bern. Und als Schlusspunkt gibt es Kunst. Wir erzählen von einem Sandhaufen zu Basel, der eigentlich ganz anders herkommen sollte.
9: Das ist jetzt ein Künstlerbech.
6: Könnte man meinen. Ist es aber nicht. Am Mikrofon mit Geschichten aus 5 Schweizer Regionen, Julia Stirnima. In Aarau gibt es ab Ende Monat einen neuen Jugendtreff. Es ist ein Jugendtreff mit einem speziellen Hintergrund. Er ist nämlich gemacht für 12- bis 18-Jährige, die trauern, weil sie einen Menschen in ihrer Nähe verloren haben. Die Alex Moser berichtet.
10: Wenn der Vater oder die Mutter stirbt, ist das für Jugendliche anders als für Erwachsene. Trauer kommen in Wellen. Sie kommen und gehen wieder, sagt die Trauerbegleiterin Zakia Kurmalli, die den speziellen Jugendtreff in Aarau mit 2 Berufskolleginnen startet. Gleichzeitig mache ich Trauer einsam, wenn man nicht darüber redet.
11: Für Jugendliche ist es auch sehr wichtig, den Gleichaltrigen dazuzuhören. Und das hoffen wir natürlich, wenn sie andere finden, dass die Einsamkeit, dass sie die ein bisschen lindern, dass sie sich nicht so allein fühlen. Wenn sie andere Gleichaltrige haben, die auch in einem ähnlichen Boot sind wie sie.
10: Es ist aber auch für Jugendliche wichtig, dass sie ihre Trauer verarbeiten. In der eigenen Familie ist das manchmal schwierig.
11: Die wollen oft auch nicht daheim noch belasten, wenn eine Geschwister oder ein älterer Teil gestorben ist, wenn sie die bleibende Familie nicht noch zusätzlich mit ihrer Trauer belasten. Also versuchen sie es mit sich selber auszumachen. Es ist auch normal, in diesem Alter tut man oft ja auch nicht mit den Eltern reden, so oder so nicht.
10: Der Trauertreff für 12- bis 18-Jährige läuft ein bisschen anders als klassische Trauerkaffee, wo man vor allem erzählt und einander zulässt.
11: Wir machen aktiv. Also wir sitzen nicht einfach dort und erwarten von den Jugendlichen, dass sie reden. Weil es ist nicht jedem gegeben zu reden.
10: Darum unternehmen Zakia Kurmalli und ihre Kolleginnen vor allem etwas mit den Jugendlichen.
11: Vielleicht immer das eine Mal schreiben, das andere Mal zeichnen. Vielleicht machen wir auch so einzelne Workshops, wo vielleicht eine Sängerin kommt, mit ihnen singen.
10: Wichtig ist, im Trauertreff wird niemand zu etwas gezwungen. Wer nicht will singen, singt nicht. Wer nicht will malen, malt nicht. Die Jugendlichen sollen einfach merken, dass sie mit ihrer Trauer nicht allein sind.
6: Nicht alle Menschen, die eine körperliche oder geistige Beeinträchtigung haben, finden auf dem regulären Arbeitsmarkt ihren Platz. Noch schwieriger ist es, wenn sich jemand selbstständig machen will. Schwieriger, aber nicht unmöglich. In der Ostschweiz hilft die Organisation eigenes Schaffen. Weil eine IV-Rente und ein Start-up gründen, das schließt sich nicht aus, Sascha Zürcher.
12: Eine, die den Schritt in die Selbstständigkeit gewagt hat, ist Rebecca Steiger.
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12: Ihre kleine Wohnung in Zweifelden hat die 28-jährige Nähatelier eingerichtet. Während sie Stoff zuschneidet, schwärmt sie von den Freiheiten, die sie hat.
13: Ich habe bis zur Nacht um 2 arbeiten, wenn ich will. Und das mache ich auch. Weil ich bin voll die Eule. Und im ersten Arbeitsmarkt ging das nicht, im zweiten auch nicht.
12: Sie hat eine Lehre gemacht in einem Stoffladen und dann Berufsmittelschule. Aber arbeiten ist nicht gegangen. Mit 21 wird sie zum ersten Mal in eine Klinik eingeliefert. Nachher immer wieder. Sie hat eine Persönlichkeitsstörung mit depressiven Phasen. Verschiedenes hat sie ausprobiert. Sie hat auch mal in einer geschützten Werkstatt gearbeitet. Aber geklappt hat das nie. Dass sie jetzt doch noch den Rang geschafft hat, liegt am Projekt Eigenes Schaffen. Dort hat man ihr geholfen, selbstständig zu werden und wieder an sich zu glauben.
7: Es ist ein Weg, um wieder in die Gesellschaft hineinzukommen, auf eine Art und Weise, wo man einfach sagen kann, das macht Sinn. Und jetzt ist mein Selbstbewusstsein einfach so offen, wo ich mir nie erträumen konnte.
12: Das Gute daran, für Rebecca Steiger gibt es kein finanzielles Risiko. Rechtlich ist sie angestellt, und zwar in einer Werkstatt von einer Stiftung. Sie darf aber selbstständig Aufträge annehmen und ihre geneigten Sachen auch verkaufen. Dieser neue Ansatz hat für Rebecca Steiger den Unterschied gemacht. Auch wenn sie am Anfang schon Respekt hatte.
7: Sie will einfach denken, also, oh mein Gott, etwas Neues. Oh mein Gott, weiss nicht, wenn es nicht funktioniert. Aber der Tobias hat halt wirklich auch gesagt, hey, wenn es nicht funktioniert, können wir gerade wieder aufhören. Und da hat mir so eine Sicherheit gegeben, weil ich gewusst habe, hey, es kann eigentlich nichts passieren.
12: Weil, wenn es nicht funktioniert hätte mit ihrem Nähatelier, dann kämen sie trotzdem immer noch die voll IV-Rente über. Hinter dem Projekt «Eigenes Schaffen» steckt der schon angesprochene Tobias Lindecke. Er hat das Projekt auf die Beine gestellt.
14: Das ist ja unser Ansatz. Was sind die eigenen Stärken und Schwächen und wie passt das zum Geschäftsmodell, beziehungsweise wie modelliert man das Geschäftsmodell, damit es passt?
12: Und bei der Rebecca Steiger passt es. Jetzt kann sie bis in alle Nacht in ihrem eigenen Atelier in Zweifelden nähen. Die 28-Jährige ist eine von 8 Personen mit einer Beeinträchtigung, die in diesem Programm bis jetzt ein eigenes Unternehmen gegründet haben.
6: Wissen Sie noch, wie es hier hat vor etwa 2 Wochen? Ein Gewitter, ein Hagelsturm ist über den Kanton Zürich gefegt und hat Schäden von mehreren 100 Millionen Franken hinterlassen. Viel Arbeit für die Versicherungen. Die AXA hat, um das Auto anzuschauen, ein Hagel-Drive-In eingerichtet. Das geht zack, zack und dann ist klar, wie viel Geld das jemand braucht, um das Auto zu flicken. Der Beitrag von der Kathrin Neuer.
15: Der Hagel-Drive-In steht in einer ehemaligen Fabrikhalle in Winterthur. Punkt 10 fährt ein weisser Kleinwagen rein. Am Steuer eine Frau aus Wiesentangen.
16: Das war auf meinem gemieteten Parkplatz, draussen. Dann hat es halt angefangen zu hageln und ich konnte nichts mehr machen. Ich konnte es nicht können, irgendwie noch in die Sicherheit bringen. Die Hagelkörner waren zum Teil also so gross, eben wie Minigolf-Bälle und zum Teil zusammengeklebte noch, also noch grösser. Und habe einfach rausgeschaut und einfach hoffen, dass es möglichst wenig Beulen gibt.
15: Wie viele Beulen das Auto wirklich hat, das zeigt jetzt der Hagelscanner. Er sieht aus wie ein Zelttorbogen, 2 Meter hoch und lang. Und sobald das Auto im Schritttempo durchfährt, leuchten die Lampen im Bogen auf, wie der René Büchler von der AXA erklärt.
17: Dass man da wirklich, dass die Kameras gutes Licht haben und das sind 3D-Kameras und die haben jetzt das Auto gefilmt. Oder? Jetzt fahren wir so durch und jetzt wird der Scan erstellt.
15: Auf dem Computer neben dem Scanner sieht man die 3D-Aufnahme vom Auto. Auf dem Dach und der Motorhaube hat es grüne, gelbe und ein paar rote Punkte. Das sind die grössten Beulen mit über 50 mm Durchmesser. Insgesamt zählt der Scanner 212 Beulen. Er sei viel genauer als früher, was noch Menschen gemacht haben, sagt René Büchler.
17: Die Fahrzeugexperten haben jedes Fahrzeug begutachtet und haben die Beulen von Hand gezählt. Wir hätten auch ein bisschen geschätzt, wie viele Beulen das könnten sein. Und mit dem Hagelscanner haben wir jetzt natürlich verlässliche Angaben. Es hat so viele Beulen auf dem Fahrzeugbauteil, gibt keine Diskussion mehr.
15: Trotzdem, das Ergebnis schaut nachher noch ein Mensch an. Und auch die Höhe des Schadens berechnet ein Schadenspezialist. Beim Auto von der Kundin aus Wiesentangen ist zum Glück kein Totalschaden.
16: Sie sind darauf gekommen, dass es doch einen Reparaturschaden gibt von etwa 3'400 Franken. Und ich könnte aber auch wählen. Ich könnte auch eine Auszahlung haben von etwa 3'100 Franken. Und ich bin jetzt da noch am Überlegen. Ich habe mich noch nicht entschieden. Ich werde darüber schlafen, was echt für mich jetzt das Beste ist.
15: Ihr Auto ist zwar schon 12 Jahre alt, aber eigentlich noch gut zu Weg. Darum will sie es wahrscheinlich flicken lassen. So wie die Wiesentangerin machen es noch einen Haufen Autobesitzerinnen und Autobesitzer an diesem Tag. Etwa 100 Autos fahren jeden Tag durch den Hagel-Drive-In. Hier in Winterthur noch 8 Wochen lang.
6: Das Drive-In mal auf eine andere Art. Der Beitrag aus Zürich war das. Die Fische haben diesen Sommer gelitten. Die Hitze und dass es so trocken war, schwierig. In vielen Kantonen sind die Fische umgesiedelt worden, in Gewässer, wo es eben noch Wasser hatte. Der Stress der ist für die Fische aber nicht einfach vorbei, weil es zu wenig Platz hat. In Bern studiert man jetzt sogar an einem Partyverbot herum. Also nicht für die Fische, sondern für die Menschen. Auch an gewissen Orten, Samuel Buri.
18: Es wird kühler. aber das allein hilft den Fischen, die in den Flüssen in natürlichen Becken zusammengepfercht sind, noch nicht.
19: Die haben einen richtigen dichten Stress dort,
18: sagt Markus Schneider, Präsident des Bernischen Fischereiverband.
19: Diesen Fischen geht es jetzt verhältnismässig. Sind die in einem Pool drin, wo sie sicher, wo man davon ausgeht, dass sie überleben können, wenn die Wasserstänge und alles so bleibt, wie es jetzt ist.
18: Wirklich helfen würde ein paar Tage Regen. Erst wenn es mehr Wasser im Flussbett hat, verteilen sich die Fische wieder. Dass die Fische in ihren Flussbecken wirklich Ruhe haben, für das wollen die Berner Kantonspolitiker jetzt ein Badeverbot möglich machen, erklärt der Mitte-Grossrat André Rockli, der auch im Fischereiverband aktiv ist.
20: Ja, wir haben gesehen, dass einige Leute das halt einfach nicht so im Griff haben, wenn man nur informieren und auf die Freiwilligkeit appellieren, dass sie gewisse Gewässer nicht so betreten. Und darum braucht es so eine gesetzliche Vorgabe, wie das andere Kantone auch schon kennen.
18: Zum Beispiel Solothurn, Basel-Land oder St. Gallen. Bern und Zürich setzen aktuell auf Freiwilligkeit. Der André Rockli erklärt, wie man die Badenden, die Bötlerinnen oder die Hündler würde aufs Bade- und Nutzungsverbot hinweisen.
20: Ich gehe davon aus, dass man das mit grossen Tafeln markieren und zum Teil mit Absperrbändern, wie wir es schon im freiwilligen Bereich jetzt diesen Sommer gemacht haben.
18: Logistisch eine ziemliche Büte. Da kommt den Behörden entgegen, dass die Eidgenössische Forschungsanstalt für Wald, Schnee und Landschaft WSL schon jetzt kann voraussagen, welche Flüsse gleich wenig bis kein Wasser werden führen. Und bald soll das schon 3 bis 4 Wochen im Voraus möglich sein, erklärt Konrad Bogner von der Forschungsstelle WSL.
21: Dann können wir eben proaktiv schon etwas unternehmen, Wasserentnahmen steuern oder Fische umzusiedeln, um das eben schon vorzubereiten. Man ist gewarnt, dass es eben kritisch werden kann.
18: Früher reagieren, mit Wasser regulieren, mit Ausfischen oder eben mit Verbot bei austrockneten Flüssen. Das ein möglicher Plan für die nächsten Hitzewellen. Wobei die Berner Fischer alle Aarenbader schon mal beruhigen. Auch bei einem Verbot soll die Aare nämlich nicht grundsätzlich gesperrt werden.
6: Er ist das historische Herz von Basel, der altehrwürdige Münsterplatz. Im Moment liegen dort 75 Tonnen Sand. Das ist nicht etwa ein riesen Sandkasten für Kinder, sondern eine Installation vom Kunstvermittler Klaus Littmann. Er hat schon viele Projekte im öffentlichen Raum gemacht. Das mit dem Sand, das ist aber anders herausgekommen als geplant. Simon Weber.
22: Eigentlich hätte die Skulptur von Sand einen 6 Meter hohen Turm aus feuchtem Sand sollen sein, sagt der Künstler Klaus Littmann. Er hat lange gesucht nach einem idealen verdichteten Sand, der sonst für Wände gebraucht wird. Trotzdem ist die Skulptur nur einen Tag vor der Vernissage eingestürzt. Warum, wissen ja nicht.
23: Wir haben eigentlich alles richtig gemacht. Wir haben einen Ingenieur involviert, wir haben eine Baufirma dabei gehabt, der Sandlieferant ist ein Vollprofi aus dem Aargau.
22: Die Idee war, dass der Sandsturm während Wochen langsam zusammensackt. Passiert ist es aber eben in einem Klapf noch vor der Eröffnung. Passantinnen und Schüler auf dem Münsterplatz finden das nicht schlimm.
24: Man sieht ja gleich noch das Volumen vom Sand, das ist eindrücklich.
25: Wir haben ein bisschen so gewitzelt darüber und haben halt gefunden, dass man es interpretieren kann, dass alles mal zerfällt.
26: Ein Turm ist ja vielleicht etwas nicht so Lebendiges. Und man sieht, das Sand lebt auch, gell? Weil es stürzt in sich zusammen.
22: Und der Mann sagt,
27: das ist jetzt ein Künstlerbach.
22: Aber er fand es trotzdem wichtig, dass die Sandskulptur auch in dieser Form stehen bzw. liegen bleibt und zum Nachdenken anregt.
27: Alle reden von der Strasse von Hormus und vom Öl, aber an Sand, da denkt man eigentlich höchstens, wenn einmal wieder an die Holzheim-Aktie gedacht wird. Es ist gut, dass der Mensch wieder erinnert wird, dass wir noch viel mehr Probleme haben.
22: Genau das sei die Absicht von seinem Projekt, sagt der Klaus Littmann. Den Leuten bewusst zu machen, wie viel Sand wir brauchen.
23: Klar, der Bau ist der grösste Sandfresser, sage ich jetzt einmal. Aber das kommt ja überall vor, ob es jetzt im Handy ist, Computer, Brillengläser, das normale Glas, also in der Kosmetik, der Zahnpasta, das sind endlose Produkte.
22: So viel, dass Sand eben längst ein knapper Rohstoff sei.
23: Die Ressource Sand ist gefördert, kommt unmittelbar nach dem Wasser. Also das ist eine Ressource, die es halt nicht einfach ewig gibt. Und wir verbrauchen weltweit dermaßen viel Sand, dass die Natur halt nicht mehr nachkommt in der Produktion.
22: Und diese Botschaft können ja auch mit dem Sandhaufen statt dem Sandturm überbringen, so der Klaus Littmann. Die 75 Tonnen bleiben wie geplant bis Ende Monat zu Basel auf dem Münsterplatz.
6: auch wenn es bis dann nicht zu fest regnet und alles ein grosser Matsch wird. 5 Geschichten, 5 Regionen. Am Mikrofon gesehen die letzte Viertelstunde, Julia Stirnimann.
0: Und weiter geht's für mich, Christina Lang. Samstagmittag, das Wochenende ist da. Wie wird's? Was bringt das Wetter? Das hören wir gerade von SRF Meteo.

0: Christopher Cross, Ride Like the Wind. Falls Sie ausgeschlafen haben heute Morgen, gut so, schliesslich ist es Samstag, aber es war schon sehr ein schöner Morgen gewesen, mit Sonnenstrahlen und noch angenehm kühl, unterdessen schon ein bisschen wärmer.
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0: Jürg Zag von SRF Meteo, wo sind wir denn jetzt gerade mit den Temperaturen?
2: Bei etwa 20 Grad sind wir schon angekommen. Es geht am Nachmittag noch weiter aufwärts. Es wird recht warm mit 23 bis 25 Grad im Raum Basel. Und im Tessin liegen sogar bis 26 Grad drin. Dazu geht es am Nachmittag mit viel Sonnenschein und nur wenig Wolken weiter. Zum Teil ist es wolkenlos. Ein paar Quellwolken hat es aktuell so im Mittel- und Südtessin. Und es kommt dann am Nachmittag auch in den Alpen da und dort noch ein paar harmlose Quellwolken dazu. Sonst bleibt es einfach nur sonnig und die Sonne die geht etwa um 7:45 unter. Und nachher geht es dann doch relativ bald einmal wieder zurück mit den Temperaturen. Am 10 haben wir noch etwa 15 Grad in der zweiten Nachthälfte kühlt es auf 12 bis 8 Grad ab.
0: Das heisst, morgen Morgen starten wir auch wieder mit frischen, also mit tiefen Temperaturen.
2: Genau, eben ist am Morgen noch kühl und auch sonst das Wetter mal am Vormittag ganz ähnlich wie heute. Viel Sonnenschein in den meisten Orten im Mittel- und Südtessin. Da ist es zuerst zum Teil bewölkt, aber dort lockern sich die Wolken um und es wird dann auch dort durch den Tag recht sonnig. Am Nachmittag kommen dann aber von Norden langsam Schleierwolken daher. Zuerst sind sie eher noch dünn, aber so ab etwa Mitte Nachmittag werden sie die hohen Wolken dann immer dichter, kommt die Sonne dann auf der Alpennordseite zum Teil auch abdecken und so der Abend kann es dann daraus raus stellenweise sogar ein bisschen Regen geben, das vor allem in der Deutschschweiz. Temperaturen ähnlich wie heute, im Norden haben wir morgen etwa 24 und im Süden 26 Grad.
0: Und ist es das denn mit dem Regen am Sonntagabend in der Deutschschweiz oder müssen wir den Schirm mitnehmen am Montagmorgen?
2: Ja, eher in der Nacht. Da zieht die Störung vor allem über uns weg und bringt dann doch in der Deutschschweiz mal ein bisschen verbreiteter Regen. Montagmorgen ist noch ganz im Osten lokal nass. Sonst ist es schon wieder trocken. Im Osten und auch den Bergen an sind die Wolkenreste noch ein bisschen zäher. Sonst wird es im Laufe des Tages rasch wieder sonniger und gerade im Westen und im Wallis und auf der Alpen-Südseite scheint eigentlich am Montag den ganzen Tag durch die Sonne. Die Temperaturen steigen dann schon wieder auf 23 bis 27 Grad. Und dann am Dienstag am Morgen im Mittelland, da hat es stellenweise ein paar Nebelfelder. Die gehen bald einmal weg und

0: sonniger, nur noch selten nass und die Temperaturen liegen so bei 20 bis 24 Grad.
1: Jürg Zag von SRF Meteo, danke, schönes Wochenende dir.
0: Danke, gleichfalls.
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1: Und jetzt geht's weiter mit der Sina auf SRF 1, Rosa Rose.

0: Jetzt kann sie nicht einmal richtig aufdrehen, Anastasia, und schon müssen wir weiter. Es wird Zeit für die Nachrichten.
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0: Von 12.30 Uhr im Aargau auf der A3 Zürich-Basel zwischen Bruck und Effingen, da ist der Bözberg-Tunnel in beiden Richtungen wegen eines Fahrzeugs

0: Waldbrandes gesperrt. Auf der Nord-Süd-Achse vor dem Gotthardtunnel Richtung Süden ab Amsteg 5 Kilometer Stau und bis zu einer Stunde Wartezeit. In Richtung Norden 4 Kilometer, rund 45 Minuten Wartezeit ab Quinto. Die Einfahrten Göschenen und Airolo sind gesperrt. Dann Stau in Graubünden auf der A13 Richtung Chur zwischen Andehr und Viamala, in der Zentralschweiz auf der A2 Richtung Luzern ab Rothenburg sowie auf der A14 Richtung Luzern ab Buchrain. In der Region Solothurn auf der A1 Richtung Zürich zwischen Kriegstetten und Herkingen, in der Gegenrichtung zwischen Gunsgen und Niederbipp. In der Region Basel auf der A2 Richtung Deutschland zwischen Hagnau und Breite sowie in der Gegenrichtung zwischen dem Grenzübergang Weil und Wettstein.
1: Die Nachrichten von SRF um 12:30 mit Roger Brändlin. Die Glaubwürdigkeit der Finanzkontrolle war damals nicht groß. So erklärt Sicherheitspolitiker Werner Salzmann von der SVP das Kostendebakel um den Kampfjet F-35. Die Partei soll keine Zeit verschwenden mit der Suche nach Geld. So erklärt ein Kryptomilliardär seine Millionenspende an die britische Rechtspartei Reform UK. Alles deutet auf Sabotage hin. So erklärt sich die Polizei in der Normandie die fatale Zugentgleisung mit über 40 Verletzten von gestern Abend. Und das Wetter mehrheitlich sonnig bis morgen Abend, dann ziehen aber Wolken auf. Dazu warme Temperaturen 22 bis 26 Grad. Einen Fixpreis für den Kampfjet F-35 hat es nie gegeben. Ein Bericht der Geschäftsprüfungskommission des Nationalrats hat diese Woche kein gutes Licht auf das Verteidigungsdepartement geworfen. Aber auch das Parlament hatte nicht auf konkrete Warnungen reagiert. Trägt es eine Mitverantwortung? In der SRF-Samstagsrundschau hat SVP-Ständerat und Sicherheitspolitiker Werner Salzmann dazu Stellung genommen. Der Bericht von Dominik Mayer.
2: Nein, sagt Werner Salzmann, mitverantwortlich für das Fixpreis-Desaster sei er nicht.
3: Ich gebe gerne Fehler zu, wenn er ihn nicht macht, aber ich kann ihn keinen zugeben.
2: Salzmann war Präsident der Sicherheitspolitischen Kommission des Ständerats, als vor 4 Jahren die eidgenössische Finanzkontrolle als Aufsichtsbehörde warnte, ein Fixpreis für den F-35 sei nicht garantiert. Er habe daraufhin die Finanzkontrolle vorgeladen, sagt Salzmann. Doch ihre Einschätzung und diejenige der Verwaltung, des VBS also, hätten sich widersprochen.
3: Wir müssen eine Abwägung machen, was stimmt jetzt? Und dort haben wir eindeutig einen Entscheid getroffen, aufgrund von der Argumentation, das, was uns die Verwaltung sagt, ist richtig.
2: Salzmann räumt ein, dass er und weitere bürgerliche Sicherheitspolitiker der Finanzkontrolle EFK und vor allem ihrem damaligen Direktor grundsätzlich wenig vertraut hätten.
3: Anstatt zu Gesetz und Finanzvorgaben hat er sich politisch eingemischt, die Entscheide, die schon lange klar waren, gesetzliche Grundlage, die das Parlament mehrfach bestätigt. Und so ist die Glaubwürdigkeit von der EFK leider dann nicht so hoch gewesen.
2: Die Sicherheitspolitische Kommission habe die Finanzkontrolle zwar angehört,
3: aber aus diesem Ressentiment aus hat man nicht geglaubt. Nachher kann man sagen, es war ein Fehler gewesen. Das tut ich nicht abstritten.
2: Kurz nach der Warnung der Finanzkontrolle hatte das Parlament die Kredite für den F-35 definitiv beschlossen. Diese Woche nun hat die Geschäftsprüfungskommission des Nationalrats der Finanzkontrolle nachträglich Recht gegeben. Es gab nie einen Fixpreis für den F-35.
1: Es ist die größte Einzelspende, die eine britische Partei je erhalten hat. Ein britischer Kryptomilliardär überweist der rechtspopulistischen Reform UK 36 Millionen britische Pfund, das sind fast 40 Millionen Franken. Der Unternehmer erklärte der Zeitung Telegraph seinen Beweggrund, die Partei solle weniger Zeit aufwenden, damit Geld aufzutreiben und dafür mehr Zeit, um sich auf eine künftige Regierungsarbeit vorzubereiten. Reform UK und ihr Chef Nigel Farage waren zuletzt wegen mutmaßlicher Spendenaffären in die Schlagzeilen geraten. Leitende Vertreter der Partei sollen versucht haben, ausländische Spenden zu verschleiern. Zudem untersucht das britische Parlament, ob Farage vor 2 Jahren eine Spende von 5 Millionen Pfund nicht angegeben hatte. In Frankreich ist gestern Abend in der Normandie ein Zug entgleist mit mehr als 40 Verletzten. Die Polizei geht inzwischen von Sabotage aus. Eine mutwillige Handlung stehe im Vordergrund, berichten mehrere französische Medien. Sie berufen sich alle auf Polizeikreise. In der Nähe des Unfallorts sei ein Stück Schiene gefunden worden, das möglicherweise auf das Gleis gelegt worden sei. Zuvor hatte der Sender BFM-TF berichtet, der Zug sei mit einem unbekannten Gegenstand kollidiert. Passiert ist das Unglück gestern Abend zwischen Rouen und Gand. Ein Wagen kippte um, mehrere weitere Wagen entgleisten. Der ukrainische Präsident Volodymyr Zelensky hat einmal mehr gesagt, er sei bereit zu einem direkten Gespräch mit dem russischen Präsidenten Wladimir Putin. Und zwar am G20-Gipfel im Dezember in den USA. Er und Putin müssten sich treffen, miteinander reden und Entscheidungen fällen, so Zelensky in einem Interview mit der Deutschen Welle. Es sei ein gutes Zeichen, dass die beiden Sondergesandten der USA am letzten Wochenende sowohl Moskau als auch Kiew besucht hätten, so Zelensky weiter. Zurück in die Schweiz. Mehr als 50 Verbände, Detailhändler und auch Kantone wollen gemeinsam etwas gegen Food Waste unternehmen. Sie starten darum heute eine nationale Aktionswoche gegen die Verschwendung von Lebensmitteln, wie sie mitteilen. Die teilnehmenden Firmen und Organisationen planen zum Beispiel, ihre Kommunikationskanäle zu nutzen, um so auf Food Waste aufmerksam zu machen. Geplant sind aber auch Kochkurse oder Bankette mit Lebensmitteln, die sonst im Abfall landen würden. Die Organisatorinnen und Organisatoren machen in der Mitteilung darauf aufmerksam, dass eine durchschnittliche Person in der Schweiz pro Jahr etwa 80 Kilo Lebensmittel wegwirft. Zwei kurze Meldungen aus den Regionen. Ein 19-jähriger Autofahrer ist letzte Nacht bei Erlach im Kanton Bern vor einer Verkehrskontrolle geflüchtet. Er soll unter Alkoholeinfluss gefahren sein. Die Polizei fand das Auto kurz darauf auf einem Parkplatz. 5 Insassen konnte sie dort anhalten. Einer davon wurde auf der Flucht von einem Diensthund gestoppt. Und in Zürich hat ein 19-Jähriger am frühen Morgen die Kontrolle über seinen BMW verloren und ist in einen parkierten Bus gekracht, wie die Stadtpolizei Zürich mitteilt. Er und seine Beifahrerin wurden dabei verletzt. Das Auto erlitt Totalschaden. Die Zürcher Staatsanwaltschaft vermutet ein Raserdelikt und hat ein Verfahren eröffnet. 4 riesige Fußabdrücke mit je 3 Zehen. Über 66 Millionen Jahre alt. Im US-Bundesstaat North Dakota haben Forschende die Spuren eines Dinosauriers entdeckt. Wahrscheinlich eines Tyrannosaurus Rex. Es sei das erste Mal überhaupt, dass eine Spur mit mehreren Schritten eines ausgewachsenen T-Rex gefunden worden sei. Das schreibt das Forschungsteam im Fachmagazin Journal of Vertebrate Paleontology. In der unmittelbaren Region der Fundstelle waren zuvor schon viele T-Rex-Knochen und Skelette gefunden worden. Das Wetter. Heute und morgen scheint meist die Sonne und es wird 22 bis 26 Grad warm maximal. Morgen Nachmittag ziehen dann im Norden immer mehr Wolken auf. Am Abend regnet es stellenweise. Das waren Nachrichten von Radio SRF. Verantwortlich Tobias Meyer.
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5: Mit dem Felix Rankli und einer Erfolgsmeldung vom Triathlon. Zürcherin Julie Deron gönnt an der Ironman-WM über die Halbdistanz zu Nizza Silber. Und gerade dahinter holt Alanis Siffert aus Fribourg WM Bronze. Nur eine Athletin war schneller als die beiden Schweizerinnen, die Taylor Nipp aus den USA, die Weltmeisterin wird. In der Super League steht diese Runde ganz im Zeichen vom grossen Spitzenkampf Lugano gegen IB. Es ist das Duell der beiden Teams, die bis jetzt noch ungeschlagen sind. Lugano hat nach 6 Punkten sogar das Punkte-Maximum. Der IB-Trainer Gerardo Seoane überlässt Favoritenrolle, darum der Tessiner.
6: Vor allem muss man anerkennen, dass Lugano bis jetzt sehr souverän auftreten ist, dass sie auch einen gewissen Spirit in der Mannschaft haben. Was schafft nicht nur über Qualität, aber auch über ihre Mentalität, Punkte auf ihre Seite zu ziehen. Wissen, dass das für alle Mannschaften im Moment gegen Lugano, vor allem auch in Lugano, immer eine schwierige Aufgabe ist. Und trotzdem gehen wir mit einem gewissen Selbstvertrauen auch dorthin, dass wir bis jetzt vieles gut gemacht haben, sind aber auch uns bewusst, dass wir uns in gewissen Bereichen steigern.
5: Lugano IB kommt live am Fernsehen auf SRF 2. Abpfiff ist es abends am 7. Schon eine Stunde vorher ist St. Gallen gegen Sion und Thun gegen GC. Im Tennis an den US Opens New York stehen sich im Finale der Männer der Deutsche Alexander Zverev und der Ben Shelton aus den USA gegenüber. Der Zverev zieht dank einem 3-Satz-Sieg gegen den Karin Khachanov aus Russland ins Endspiel ein und der Shelton qualifiziert sich dank einem Triumph in 4 Sätzen über seinen Landsmann Francis Tiafoe für den US Open Finale. Der ist dann morgen ab 8 Uhr Abend live auf SRF 2. Und bei den Frauen geht es schon heute um den US Open Pokal. Der Final Arina Sabalenka aus Belarus gegen Elena Rybakina aus Kasachstan ist heute ab 10 Uhr Abend und auch live auf SRF 2. Wer schon vorher Sport schauen auf den Kanal von SRF, ist sonst gut bedient. Ab 3 ist das Qualifying vom TÜV-GP von San Marino. San Marino am 4 ist das gleiche in der Formel 1, GP von Spanien. Oder ab 6 ist das Ultimate Championship in der Leichtathletik zu Budapest.
0: Da ist also ziemlich etwas los.
4: Eins am Nachmittag.
0: Aber bei uns geht es ganz entspannt weiter mit dem Eric Clapton auf SRF 1 Promises. Ich bin Christina Lang. Schönes Wochenende.

0: Sarah Connor und Johannes Oerding, zwei schöne Stimmen mit einem neuen Lied, Märchen aus Hollywood. Märli erzählt sie uns ja keine, aber immer so schöne Geschichten in unseren Sendungen. Und das sind dann so Momente, so Gespräche, die richtig gut tun.
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0: Diese Woche zum Beispiel ganz am Anfang, am Montag in der Sendung Treffpunkt, da ist es bei meinem Kollegen Stefan Siegenthaler eine ganze Stunde lang um früher gegangen und wie man hier ausgegangen ist, um zu tanzen, um zu schwufen, zu festen. Vor allem auf dem Land und wo das man sich da so getroffen hat. Zum Beispiel zu Laupen im Kanton Bern. Von dort hat nämlich Marlies Ritter angerufen und sie hat erzählt, wie das war, wo sie ins Dancing Old Bridge gegangen ist. Also ins Bridge, sagt sie, in den späten 70er. Anfangs 80er Jahre.
2: Ja, das war eine wunderbare Zeit. Ist man einfach, es hat nichts anderes gegeben als das Bridge. Weil wir ja dann noch nicht alle Auto fahren können. Und dann hat man sich getroffen, zu Dörrishaus, im Töstli ganz normal. Und hat sich damit zusammengetan und ist dann bis am Morgen um 3 Uhr ins Bridge einfach abtanzen. Wir haben sie auf Festtag verbracht und jedes Wochenende, also das war unser zweites Daheim.
3: Und es ist ja dann schade, dass es das eben irgendwann nicht mehr gegeben hat. Und das ist ja etwas, was wir jetzt auch schon ein paar Mal gehört haben, dass es viele so Dancings und Clubs von früher eben nicht mehr gibt. Aber bei diesem Bridge, beim Old Bridge zu laufen, da gibt es eine kleine Ausnahme.
2: Genau. Das Old Bridge, das tut heute noch einmal pro Jahr auf. Und das ist immer eine riesen Sache dort drin. Das sieht immer noch aus wie anno dazumal. Es sind die gleichen Sitze drin, es sind die gleichen Lampen drin. Tanzfläche, es ist alles noch genau gleich wie dann und das ist wirklich, heute würde man auch sagen, Retro-Style.
3: Und das ist dann aber dann auch fast so eine Art wie eine Klassenzusammenkunft, oder? Also da kommen alle von früher kommen noch mal.
2: Ja, nicht ganz alle, wir sind doch mittlerweile auch schon ein bisschen in einem Alter, aber ich wohne zu laufen und da kann ich natürlich mittlerweile zu Fuß dorthin, das ist natürlich der Hammer. Es hat viele Junge von Laupen, Umgebung, aber es hat halt auch immer wieder Leute dort, die man von früher nachher halt kennt und das ist wirklich immer so ein Déjà-vu.
0: Tanzen früher und heute und einfach nie aufhören. Das war unser Aufsteller von der Woche, Marlies Ritter von Laupen. Und was ist Ihr Aufsteller? Was hat Ihnen diese Woche Freude gemacht? Was hat Ihnen gut getan? Von was würden Sie am liebsten allen erzählen? Gehen Sie es mir durch, dann machen wir das zusammen am 4.1. Läuten Sie mir einfach an ins Studio 0848 440 222 oder schreiben Sie auf srf1.ch bei Kontakt ins Studio.

0: Babacar. Das ist übrigens ein Lied, das eine ganze Geschichte erzählt. Die Geschichte von einem kleinen Bub im Senegal, der Babacar geheissen hat. Die Sängerin Franz Gall hat ihn kennengelernt und nie mehr vergessen können. Aber das nächste geht es um eine andere Geschichte, eine, die viel beschäftigt. Die Landtagswahlen im deutschen Bundesland Sachsen-Anhalt, wo die AfD über 40% der Stimmen geholt hat. Für den Satiriker Simon Chen ist völlig klar, was da passiert ist.
1: Die meisten haben keinen Wahlzettel ausgefüllt, sondern einen Denkzettel. Laut dieser Befragung sagen 89% der AfD-Wählenden, dass die Merz-Regierung einen Denkzettel verdient hat. Die Devise lautet, alles ist besser als jetzt, egal was. Wenn auf der Wahlliste statt der AfD die FIFA oder ein Küngeli-Züchterverein gestanden wäre, hat der wahrscheinlich die 43,8% geholt.
0: Das ist die Zeitlupe von heute. Der satirische Wochenrückblick von Simon Chen kommt jetzt gerade am 1 hier auf SRF 1.
2: Ich habe noch ein Foto von Carla mit einem Brief dazu, wo sie mir mitteilt, sie lässt mich nie mehr in Ruhe. Ich habe noch ein T-Shirt von Agnes, was sie hat mitgebracht aus Berlin. Und die Musikdose da ist ein Geschenkli von Jacqueline.

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0: So viele Sachen, so viele Erinnerungen, so einen schönen Song. Von Matti. Morgen ist lang her.
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0: Von 13 Uhr im Aargau auf der A3 Zürich-Basel zwischen Bruck und Effingen. Da ist der Bötzbergtunnel in beiden Richtungen wegen eines Fahrzeugbrandes gesperrt. Das Astra empfiehlt, über die A1 und A2 via Belchentunnel zu fahren. Dann auf der Nord-Süd-Achse vor dem Gotthardtunnel Richtung Süden. Ab Amsteg 5 Kilometer Stau bis zu einer Stunde Wartezeit. In Richtung Norden 4 Kilometer Stau, rund 45 Minuten Wartezeit ab Quinto. Die beiden Einfahrten Göschenen und Airolo sind gesperrt. Stau in Graubünden auf der A13 Richtung Chur zwischen Zillis und Via Mala sowie zwischen Rotenbrunnen und Reichenau. In der Zentralschweiz auf der A2 Richtung Luzern ab Rotenburg und auf der A14 Richtung Luzern ab Buchrain. In der Region Solothurn auf der A1 Richtung Zürich zwischen Lutherbach und Herkingen und in der Gegenrichtung zwischen Gunsgen und Niederbipp. In der Region Basel auf der A2 Richtung Deutschland zwischen Hagnau und Breite sowie in der Gegenrichtung zwischen dem Grenzübergang Weil und Wettstein. Haben Sie Sorge unterwegs, gute Fahrt. Und jetzt Satire-Sendung Zeitlupe.

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1: Der Klimawandel hat wieder zugeschlagen. Flutkatastrophe in Nepal, Hagelstürme in der Schweiz, Waldbrände in Spanien und Frankreich und jetzt der Erdrutsch-Sieg von der AfD in Sachsen-Anhalt. Die AfD hat die anderen Parteien regelrecht überrollt und unter sich begraben. Noch immer sind Rettungskräfte und Freiwillige dran, unter der braunen Masse noch überlebende Parteien zu finden. Über die Hälfte der christdemokratischen Sitz ist weggespült worden. Der CDU-Kanzler Merz ist irritiert über das veränderte Stadtbild im Parlament von Magdeburg, der Landeshauptstadt von Sachsen-Anhalt. Auf einen Schlag sitzen dort nur noch 15 statt vorher 40 Schwarze. Klar, nicht alles kann man mit Klimawandel erklären. Schon gar nicht der historische Sieg der AfD, wo der Klimawandel bekanntlich lügnet. Nein, das Wahlresultat letzten Sonntag ist nicht durch einen Klima-, sondern durch einen Gesinnungswandel in der Bevölkerung zustande gekommen. Die AfD ist offen nationalistisch, völkisch, islamfeindlich, antifeministisch, rassistisch etc. etc. Sie gilt im Bundesland Sachsen-Anhalt nicht nur als in Teilen gesichert rechtsextremistisch, sondern hat ganze Arbeit geleistet und wird als gesichert rechtsextremistisch eingestuft, also zu 100% mit tausendjähriger Garantie. Aber trotzdem wird sie von ganz vielen Leuten gewählt. Die Mehrheit der Wählerschaft macht es möglich, dass das erste Mal seit 1945 wieder Rechtsextreme regieren könnten.
2: Hey ja, die guten alten Zeiten wieder aufleben. Es war ja nicht alles schlecht.
1: Und da sowohl laut einer ARD-Nachwahlbefragung mehr als 60% der AfD-Wählenden in Sachsen-Anhalt nichts mit Rechtsextremismus zu tun haben. Wend. Sie haben aber, weil, liebe AfD-Wählerinnen und Wähler, ihr bekommt es jetzt mit Rechtsextremismus zu tun, weil ihr ihn gewählt habt. Man muss es sagen, Deutschland ist historisch rückfällig geworden. Klar, nicht alle, die AfD wählen, sind Nazis. Das ist zu einem grossen Teil natürlich auch eine Protestwahl gewesen. Die meisten haben keinen Wahlzettel ausgefüllt, sondern einen Denkzettel. Laut dieser Befragung sagen 89% der AfD-Wählenden, dass die Merz-Regierung einen Denkzettel verdient hat. Der Wiese lautet, alles ist besser als jetzt, egal was. Wenn auf der Wahlliste statt der AfD die FIFA oder ein Küngeli-Züchterverein gestanden wäre, hat der wahrscheinlich die 43,8% geholt. Und die Wahlbeteiligung war rekordhoch gewesen. Fast jede zweite Stimme für die AfD stammt aus dem Lager der Nichtwähler. Ja, die sich bis jetzt gar nicht für Politik interessiert haben, sogar die finden lieber AfD als gar nichts. Und es haben auch ganz viele, die bis jetzt andere Parteien gewählt haben, offensichtlich keine Alternative mehr zur Alternative für Deutschland gesehen. Scharenweise sind sie zu der AfD abgewandert. Das ist die einzige Zuwanderung, die die AfD liebt. Nicht nur von der CDU, auch Tausende von der Linken und von der SPD wählen jetzt rechtsextrem. Obwohl die AfD nichts wissen will von Klimapolitik und Energiewende, haben sogar etwa 2000 Grüne gefunden. Egal, wählen wir. Jetzt geht es um Bildung. Nein, nicht die vom Volk, für die ist es eh zu spät. Um die Regierungsbildung. Für eine Mehrheitsregierung braucht die AfD noch einen Partner. Also einen kleinen, handsamen Juniorpartner. Darum zeigt sich die Wahlsiegerin ungewohnt freundlich. Sie will jetzt Gräben zuschütten und reicht die Hand. Die Hand, die notabene noch total verdreckt ist, vom Gräben ausheben. Aber egal. Das Problem, selbst bei zugeschütteten Gräben gibt es oben drüber noch eine wuchtige Brandmauer gegen rechts. Niemand will mit der AfD zusammenarbeiten. Ausser das BSW, das Bündnis Sarah Wagenknecht, wo so links ist, dass es auf der anderen Seite wieder rechts rauskommt. Die AfD zählt aber auch auf einzelne Überläufer der CDU, weil wenn 83'000 CDU-Wählerinnen und Wähler neu AfD wählen, wäre es nur logisch und fast schon demokratisch, wenn jetzt auch ein paar gewählte CDU-Abgeordnete zu der AfD wechseln, oder? Lieber abtrünnig, aber im Siegerlager, als loyal, aber Loser. Um eine AfD-Regierung hingegen zu verhindern, gibt es rechnerisch nur eine Möglichkeit. Alle anderen Parteien müssen zusammenspannen. Also die halbierte CDU und die restlichen Kleinparteien. Das wäre also eine Verhinderungskoalition bestehend aus CDU, SPD, Grüne, Die Linke und BSW. Die hätten zusammen eine knappe Mehrheit im neuen Parlament von Sachsen-Anhalt. Wenn die Parteifarben Schwarz, Rot, Grün, Dunkelrot, Violett, Orange zusammen würden regieren, würde das wahrscheinlich Regenbogenkoalition heissen. Schon vom Namen her ein rotes Tuch für die AfD. Aber sind wir realistisch, zu viele Köche verderben den Brei. Wenn vor ein paar Jahren schon die dreifarbige Jamaika-Koalition auf Bundesebene gescheitert ist, wird sich eine noch buntere Regenbogenkoalition im Nu zerfleischen. Ja, das ist schon alles recht extrem, was bei unserem grossen Nachbar passiert. Und das ist vielleicht nur der Anfang. Es stellt sich die Frage, wie hat es so weit kommen können? Stimmt etwas mit der Demokratie nicht, wenn eine antidemokratische Partei auf demokratischem Weg eine Mehrheit überkommt? Sind die Volksverhetzer dafür verantwortlich, wenn das Volk auf sie reingeht? Oder ist das Volk selber die Schuld, wenn es so dumm ist? Was ist schlimmer? Ein Rudel rechtsextreme Politiker oder Tausende von Bürgerinnen und Bürgern, die sie wählen? Was war zuerst? Das Huhn oder das Ei? Zum Schluss aber noch eine positive Nachricht. Gerade ist die Meldung reingekommen, dass die Rettungskräfte fast eine Woche nach der Katastrophe in Sachsen-Anhalt die 20 verschütteten Kandidatinnen und Kandidaten von der FDP lebendig aus der braunen Schlammmasse gerettet haben. Leider hat man den völlig entkräfteten Liberalen keinen einzigen Sitz mehr anbieten können.

My Favorite Waste of Time, Owen Paul auf SRF 1. Premiere vom neuen Stück vom Theaterverein. Es gibt Geburtstagsfest, das einfach legendär war. Oder einen kleinen Moment am frühen Morgen, wo sie gemerkt haben, jetzt kommt der Herbst. Aber richtig. Wenn Ihnen etwas diese Woche speziell Freude gemacht hat und Sie es uns möchten erzählen, rufen Sie an. Dann wird das also ein Aufsteller von der Woche und macht für einen anderen auch eine Freude. 0848 440 222.

0: Tango. Und was ist auch das für eine Woche gsi? Ist gar nichts Schönes passiert. Dass niemand anruft für einen Aufsteller, habe ich gedacht. Aber der...
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0: Der hat Ursi Meier angerufen. Ursi, du hast einen Aufsteller für uns. Erzähl.
2: Ja, ich habe den Aufsteller, dass ich am letzten Montag bei 3 von 5 durchgekommen bin und nachher noch gewonnen habe. Das ist noch schöner
0: gewesen. Ah, 3 von 5, also ein Nachmittagsspiel unter der Woche, sonst wäre es ja jetzt dann auch gerade wieder so weit.
2: Ja.
0: Wo man ziemlich auf den Zack muss sein. Und was ist es gegangen in diesen Quizfragen, die du bekommst?
2: Was ist gegangen? Wegen Marcel Henni, der zu den Stausee gegangen ist. Und da hat es so ein paar Fragen gehabt. Ja. Also, ja, dann 4 von 5 gewusst, also gewusst, vielleicht auch gerotet. Also, ja, es ist einfach gewonnen, das ist schön.
0: Das spielt nachher keine Rolle mehr, wenn man gewinnt. Und wer hat die dran genommen? Wer von meinen Kolleginnen oder Kollegen?
2: Die Elena Bernasconi ist dran gewesen.
0: Und, hat sie es dir schwer gemacht oder hat sie die gut durchgeführt?
2: Ja, es ist nicht so schwer gewesen, aber ein bisschen Glück hat es einfach gebraucht. Ja.
0: Hinten nachher kann man das ja immer sagen. Wir dürfen ja auch nicht... Wir sind ja auch Schiedsrichterinnen, oder? Wir dürfen natürlich da gar nichts helfen. Bist du sowieso so ein Rätsel-Fan und machst auch jedes Quiz, jeden Wettbewerb?
2: Ja, ich probiere schon, aber ich bin eben blind und kann nicht selber Kreuzworträtsel lösen. Wegen dem im Radio ist für mich sehr gut, oder? Da probiere ich aber schon mitzumachen.
0: Das verstehe ich gut. Ja, logisch. Im Radio ist genau richtig.
2: Ja.
0: Dann freue ich mich für dich, dass du gewonnen hast, dass du durchgekommen bist, dass du sagst, es ist möglich, dass man durchkommt. Hast du irgendeinen Trick? Hast du irgendwie am Eis schon angeläutet? Oder weißt, für alle, die hören und sagen, ich komme nie durch.
2: Es war lustig heute. Ich habe gar nicht von Anfang an probiert. Ja, einfach plötzlich habe ich gedacht, ja, ich könnte ja eigentlich probieren. Und nachher schon ist abgenommen.
0: Du Glückspilz. Merci vielmals für deinen Aufsteller von der Woche.
2: Und ja, ist gern gesehen.
0: Ganz ein schönes Wochenende. Tschüss.
2: Das wünsche ich dir auch. Und allen anderen auch. Tschüss. Tschüss.

0: Aber man kann ihn auch gut hören, wenn man gerade im Mittelland unterwegs ist und hört, dass der Bözbergtunnel wieder offen ist.
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0: Die Übersicht von 13.30 Uhr im Aargau auf der A3 Zürich-Basel zwischen Bruck und Effingen ist der Bözbergtunnel in beiden Richtungen wieder offen. Dann in der Ostschweiz auf der A1 Richtung St. Gallen zwischen Wiel und Uzwil Stau wegen eines Unfalls. Zur Nord-Süd-Achse vor dem Gotthardtunnel Richtung Süden ab Amsteg 5 Kilometer Stau und bis zu einer Stunde Wartezeit. In Richtung Norden 4 Kilometer, rund 45 Minuten Wartezeit ab Quinto. Die Einfahrten Göschenen und Airolo sind gesperrt. Dann Stau in Graubünden auf der A13 Richtung Chur zwischen Zillis und Via Mala sowie zwischen Rotenbrunnen und Reichenau. In der Zentralschweiz auf der A2 Richtung Luzern ab Rotenburg und auf der A14 Richtung Luzern ab Buchrain. In der Region Solothurn auf der A1 Richtung Zürich zwischen Lutherbach und Herkingen, in der Gegenrichtung zwischen Gunzgen und Önsingen. Und in der Region Basel auf der A2 Richtung Deutschland zwischen Hagnau und Breite und in der Gegenrichtung zwischen dem Grenzübergang Weil und Wettstein. Machen Sie es gut unterwegs. Das ist SRF 1 am Mikrofon Christina Lang. Ich gebe Ihnen den Eddie Grant mit Restless Worlds.

Bruce Springsteen, Human Touch. Samstagnachmittag, 14:45. Wenn Sie morgen um diese Zeit um die Zeit haben, dann kommen Sie mit, wir nehmen Sie mit in die Disco. Aber

0: 1979. Auch der hier. Der Daniel Damaschi von der Musikredaktion erzählt uns gerade mehr über den.
1: 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Der Nick Straker, der eigentlich Nicholas Bailey geheissen hat, war aber kein Newcomer gewesen. 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

0: righteous brothers of Esther Faes, you've lost that loving feeling. Und wenn diese Melodie kommt da bei uns im Radio, dann ist es klar, jetzt kommt nicht mal Tag, jetzt geht es um die grossen Fragen, ums Leben. Und das erzählen die Menschen, Prominente, aber nicht nur solche von ihren Erfahrungen. Und sie werden nicht einfach abgefragt, sondern man nimmt sich Zeit. Eine Stunde lang. Das ist persönlich. 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

0: sing a happy song, the old days. Das ist SRF 1 am Mikrofon, noch kurz Christina Lang. Ein gutes Wochenende Ihnen allen, schönen Nachmittag. Weiter geht's nach den Nachrichten mit 2 Stunden Musik aus der Schweiz, mit dem Swiss Made und dem Sandro Derungs.
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0: Von 14 Uhr in der Ostschweiz auf der A1 Richtung St. Gallen zwischen Wiel und Uzwil, Stau wegen eines Unfalls. Auf der Nord-Süd-Achse vor dem Gotthardtunnel Richtung Süden ab Amsteg 5 Kilometer Stau bis zu einer Stunde Wartezeit und Richtung Norden 4 Kilometer mit rund 45 Minuten Wartezeit ab Quinto. Die Einfahrten Göschenen und Airolo sind gesperrt. Dann Stau in Graubünden auf der A13 Richtung Chur zwischen Rotenbrunnen und Reichenau. In der Ostschweiz auf der A3 Richtung Zürich zwischen Sargans und Flums, in der Zentralschweiz auf der A2 Richtung Luzern ab Emmen Nord und auf der A14 Richtung Luzern ab Buchrain, in der Region Zürich vor dem Nordring Richtung Bern ab Baltenswil, im Aargau auf der A3 Richtung Zürich zwischen Bruck und Birfeld, in der Region Solothurn auf der A1 Richtung Zürich zwischen Lutherbach und Herkingen und in der Gegenrichtung zwischen Gunzgen und Önsingen und in der Region Basel auf der A2 Richtung Deutschland zwischen Hagnau und Breite und in der Gegenrichtung zwischen dem Grenzübergang Weil und Wettstein.
2: Die Nachrichten von SRF um 2 mit Roger Brendlin. Es gab widersprüchliche Angaben. Geglaubt habe man den Falschen. Dieses Fazit zieht Sicherheitspolitiker Werner Salzmann zum Kostendebakel rund um den Kampfjet F-35. Weiter in Großbritannien erhält die rechtspopulistische Reform UK eine rekordhohe Spende von einem Kryptomilliardär. Und in Frankreich geht die Polizei nach der gestrigen Zugentgleisung in der Normandie von Sabotage aus. Das Wetter sonnig und warm heute, morgen gibt es Wolken und zum Teil auch Regen. Einen Fixpreis für den Kampfjet F-35 hat es nie gegeben. Ein Bericht der Geschäftsprüfungskommission des Nationalrats hat diese Woche kein gutes Licht auf das Verteidigungsdepartement geworfen. Aber auch das Parlament hatte nicht auf konkrete Warnungen reagiert. Trägt es eine Mitverantwortung? In der SRF Samstagsrundschau hat SVP-Ständerat und Sicherheitspolitiker Werner Salzmann dazu Stellung genommen. Dominik Meyer.
3: Nein, sagt Werner Salzmann. Mitverantwortlich für das Fixpreis-Desaster sei er nicht.
4: Ich gebe gerne Fehler zu, wenn er ihn nicht macht, aber ich kann ihn keinen zugeben.
3: Salzmann war Präsident der Sicherheitspolitischen Kommission des Ständerats, als vor 4 Jahren die eidgenössische Finanzkontrolle als Aufsichtsbehörde warnte, ein Fixpreis für den F-35 sei nicht garantiert. Er habe daraufhin die Finanzkontrolle vorgeladen, sagt Salzmann. Doch ihre Einschätzung und diejenige der Verwaltung, des VBS also, hätten sich widersprochen.
4: Wir müssen eine Abwägung machen, was stimmt jetzt? Und dort haben wir eindeutig Entscheid getroffen, aufgrund von der Argumentation, das, was uns Verwaltung sagt, ist richtig.
3: Salzmann räumt ein, dass er und weitere bürgerliche Sicherheitspolitiker der Finanzkontrolle EFK und vor allem ihrem damaligen Direktor grundsätzlich wenig vertraut hätten.
4: Anstatt zu Gesetz- und Finanzvorgaben hat er sich politisch eingemischt, die Entscheidungen, die schon lange klar waren, gesetzliche Grundlage, die das Parlament mehrfach bestätigt. Und so ist die Glaubwürdigkeit von der EFK leider dann nicht so hoch gewesen.
3: Die Sicherheitspolitische Kommission habe die Finanzkontrolle zwar angehört.
4: Aber aus diesem Ressentiment aus hat man nicht geglaubt. Nachher kann man sagen, es war ein Fehler gewesen. Das wurde nicht abstritten.
3: Kurz nach der Warnung der Finanzkontrolle hatte das Parlament die Kredite für den F-35 definitiv beschlossen. Diese Woche nun hat die Geschäftsprüfungskommission des Nationalrats der Finanzkontrolle nachträglich Recht gegeben. Es gab nie einen Fixpreis für den F-35.
2: Der Bericht von Bundeshausredaktor Dominik Meyer. Ein britischer Kryptomilliardär überweist der rechtspopulistischen Partei Reform UK 36 Millionen britische Pfund. Das sind fast 40 Millionen Franken und es ist die größte Einzelspende, die je eine britische Partei erhalten hat. Der Unternehmer erklärte der Zeitung Telegraph seinen Beweggrund, die Partei solle weniger Zeit aufwenden, um Geld aufzutreiben und dafür mehr Zeit, um sich auf eine künftige Regierungsarbeit vorzubereiten. Reform UK und ihr Chef Nigel Farage waren zuletzt wegen mutmaßlicher Spendenaffären in die Schlagzeilen geraten. Leitende Vertreter der Partei sollen versucht haben, ausländische Spenden zu verschleiern. Zudem untersucht das britische Parlament, ob Farage vor 2 Jahren eine Spende von 5 Millionen Pfund nicht angegeben hatte. Der ukrainische Präsident Volodymyr Zelensky hat einmal mehr gesagt, er sei bereit zu einem direkten Gespräch mit dem russischen Präsidenten Wladimir Putin. Und dies am G20-Gipfel im Dezember in den USA. Er und Putin müssten sich treffen, miteinander reden und Entscheidungen fällen, erklärte Zelensky in einem Interview mit der Deutschen Welle. Und es sei zudem ein gutes Zeichen, dass die beiden Sondergesandten der USA am letzten Wochenende sowohl Moskau als auch Kiew besucht hätten. Weiter mit 2 Kurzmeldungen. Die erste betrifft auch die Ukraine. Russland fliegt weiterhin intensiv Angriffe auf die Ukraine. Präsident Zelensky teilte mit, allein heute Samstag seien 10 Regionen bombardiert worden. Russland bestätigte einen Teil davon. Man habe militärische Einrichtungen in Saporischschja und Kryvyi Rih angegriffen. Gemäß ukrainischen Angaben wurden auch Wohnhäuser getroffen. Insgesamt gab es mindestens 3 Tote und jeweils Dutzende Verletzte. Und eine Meldung aus dem Kongo, aus Kongo-Kinshasa, das unter einer Ebola-Epidemie leidet. Die Behörden haben die Zahl der bestätigten Ansteckungen auf 7'000 Fälle nach oben angepasst. Betroffen sind inzwischen 7 von insgesamt 25 Provinzen. Beobachterinnen und Beobachter befürchten, dass die Zahl der nicht registrierten Ebola-Erkrankungen noch viel höher ist. Gestorben sind bislang 3'400 Menschen. Nach einem Zugunglück mit mehr als 40 Verletzten im Nordwesten von Frankreich in der Normandie geht die Polizei von Sabotage aus. Der Vorfall ereignet sich gestern Abend zwischen Rouen und Caen. Der Wagen eines Zuges kippte um, mehrere weitere Wagen entgleisten. Französische Medien berichten, im Vordergrund stehe eine mutwillige Handlung. Sie berufen sich auf Polizeikreise. In der Nähe des Unfallortes sei ein Stück Schiene gefunden worden, das möglicherweise auf das Gleis gelegt worden sei. Und vor dem Wetter noch dies. Einen eher ungewöhnlichen Verursacher einer Auffahrtkollision meldet heute die Kantonspolizei Appenzell Ausserrhoden. Der Mann, der gestern Abend in Lustmühle mit seinem Auto vor einer Ampel ungebremst in einen stehenden Wagen fuhr, ist nämlich erstens 90 Jahre alt und zweitens hat er keinen gültigen Fahrausweis. Laut der Polizei wurde beim Unfall die Beifahrerin im stehenden Auto leicht verletzt. Und damit zum Wetter. Heute Morgen scheint meist die Sonne und es wird 22 bis 26 Grad warm. Morgen Nachmittag ziehen dann im Norden immer mehr Wolken auf und am Abend regnet es auch stellenweise. Das waren Nachrichten von Radio SRF, verantwortlich Thomas Fuchs. Swiss
1: 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Samstagnachmittag um 2 und somit lassen wir auf SRF 1 die Schweizer Musik hochleben bis um 4. Die gibt's aber nicht nur im Radio zu hören, sondern am 26. September auch live in der Swissmade-Sendung bei uns im Radiostudio in Zürich. Mehr dazu gibt's noch vor 2:30. Ich wünsche Ihnen jetzt einen beschäftigen Nachmittag, vielleicht gibt's ja noch ein Glasse und begrüsse Sie jetzt zu 2 Stunden Schweizer Musik. Schön haben Sie das Radio eingeschaltet an dem sonnigen Samstag. Redaktion Dano Tamaschi und am Mikrofon Sandro Di Rungs. Bienvenue zusammen.

0: Ein Rendezvous mit dem Stefan Eicher war das. Und ein Rendezvous mit Schweizer Musik haben wir auf SRF 1 am Samstagnachmittag von 2 bis 4 Uhr immer. Aber den ganzen Tag nur Schweizer Musik gibt es am kommenden Donnerstag auf allen Sendern von SRG. Auf SRF 1 ist dann der Mark Sway, der Morgengast. Das heisst, er steht also am Morgen um Viertel ab 7 Uhr schon bei uns im Studio. Und wir haben von ihm jetzt schon wissen, wie er denn finde, dass einer von seinen ersten Songs, der aus dem 2003 ist, gealtert ist und warum.
1: Ich finde auch, der Song ist gut gealtert. Ich glaube, ein guter Song, der gut gemacht ist, und es ist einer der grössten schwedischen Songwriter, der Jürgen Elofsson, wo man dazu mal so Songwriting-Sessions gemacht hat. Und das ist wirklich krass gewesen. Das hat es nicht gegeben in der Schweiz. Also es hat noch niemand gegeben, der so ein bisschen zusammengekommen ist und zusammen Songs geschrieben hat und so. Und heute kennen wir das. Die jungen Künstler kommen zusammen und sie schreiben zusammen Songs. Und die Schweden sind drum so wahnsinnig gut gewesen in dieser Zeit, weil sie sich eigentlich einmal pro Woche getroffen haben, Gipfeli, Kaffee, und dann haben sie für die grössten Leute auf der Welt Songs geschrieben. Und das sind so 5 oder 6 Songwriters gewesen, die das schon angefangen haben zu dieser Zeit.
0: Und da der erste Song von Mark Sway, Natural High auf SRF 1. 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

0: Musik aus Zürich. Sand und Meer von Flavio Troubadour am 20:02. Haben Sie auch schon mal eine Fremdsprache gelernt? Ich bin aktuell gerade am Spanisch lernen. Sí, es wäre das. Es gibt ja verschiedenste Möglichkeiten, wie man eine Sprache kann lernen. Das geht entweder, so wie ich das mache, mit Sprachlern-Apps, oder man besucht den entsprechenden Ort.
1: Buongiorno.
2: Ciao insieme.
3: Bonjour.
4: Grüezi.
0: Oder man nimmt das Lied von Michael von der Heide zur Hilfe.
5: Was ich sehr oft höre oder gehört habe, ist, dass junge Leute zu mir gekommen sind und gesagt haben, du bist doch der vom Jeu d'Amour. Wir haben das Lied in der Schule durchgenommen, was mich immer total gefreut hat. Und das Lustige ist, sie haben das nicht im Musikunterricht durchgenommen, sondern im Französischunterricht. Danke, ihr lieben Lehrerinnen und Lehrer. Was für eine Freude.
0: Also für alle die, die ihr Französisch auffrischen wollen, der Michael von der Heide mit «Jeudi Amour».

0: Heiko von Hecht und wir gehen auf die Strasse.
1: Belohnung ist der...
0: Oh, Moment, wir gehen jetzt auf die Strasse und schauen dort die Verkehrsmeldung an. Genau, auf der Nord-Süd-Achse. Vor dem Gotthardtunnel Richtung Süden ab Amsteg 5 Kilometer Stau und bis zu einer Stunde Wartezeit und Richtung Norden 4 Kilometer Stau und rund 45 Minuten Wartezeit ab Quinto. Die Einfahrten Göschenen und Airolo sind gesperrt. Zudem Stau in Graubünden auf der A13 Richtung Chur zwischen Rotenbrunnen und Reichenau in der Ostschweiz auf der A3 Richtung Zürich zwischen Sargans und Flums in der Region Zürich vor dem Nordring Richtung Bern ab Baltenswil im Aargau auf der A1 Richtung Zürich zwischen Lenzburg und Baden-West sowie auf der A3 Richtung Zürich zwischen Bruck und Bierfeld, in der Region Solothurn auf der A1 Richtung Zürich zwischen Lutherbach und Herkingen, in der Gegenrichtung zwischen Gunzgen und Önsingen und in der Region Basel auf der A2 Richtung Deutschland zwischen Hagnau und Breite, in der Gegenrichtung zwischen dem Grenzübergang Weil und Wettstein und folglich auf der A3 Richtung Wiese. Ab St. Johann. Und wir machen weiter mit Musik aus der Schweiz. Rito Burrell, Never Too Late.

0: Never too late auf SRF 1. Grosser Schweizer Musiktag am kommenden Donnerstag. Also noch mehr oder sogar den ganzen Tag nur Schweizer Musik auf allen SRG-Sender. Unter anderem auch vor Band Lunik. Vor Sängerin Yael Mali haben wir wissen, welcher Song das in ihrem Leben alles verändert hat, nachdem das die Musikkarriere gestartet ist. Und wie sie gemerkt hat, dass jetzt alles anders ist.
1: Bei Lunik war das definitiv «The Most Beautiful Song», der alles hat verändert. Ein paar Leute kennen ihn vielleicht auch unter dem Titel «Globby Song». Und verändert sich. Also, es hat dann sehr viel verändert, insofern, dass wir einfach mehr Aufmerksamkeit medial haben, bessere Gigs haben und man plötzlich auch auf der Strasse ist angesprochen worden. «Hey, schau mal, das ist doch die Lunik!»

0: Nicole Bernecker aus dem Aargau auf SRF 1. Bekannt worden ist sie im Jahr 2013, wo sie im Musikwettbewerb «The Voice of Switzerland» gewonnen hat. Seit dieser Zeit hat sich schon der eine oder andere Live-Auftritt hinter sich und durch das ist sie sicher auch gewöhnt, das Rampenlicht, wenn man Live-Auftritt hat. Und das macht sie sogar sehr gern, wie sie selber erzählt.
1: Live spielen, sich mit Menschen verbinden über Musik, miteinander so intime Emotionen teilen, ohne sich zu kennen. Geschichten erleben, ohne dass man sich die persönliche Geschichte eins zu eins erzählt. Aber jeder fühlt sie und hat sie. Und das ist irgendwie alles in diesem Raum inne. Das ist unbeschreiblich. Das ist wirklich ein unglaubliches Geschenk.
0: Und live spielt sie auch bei uns in zwei Wochen ihr Sendung «Swiss Made Live» vom 26. September. Für die Veranstaltung verlose ich jetzt einmal zwei Tickets. Aber für das möchte ich natürlich etwas von Ihnen wissen. Mit welchem Lied hat Nicole Bernecker «The Voice of Switzerland» gewonnen im 2013? Wenn Sie die Antwort wissen und wenn dabei sind am 26. September bei «Swiss Made Live», dann rufen Sie mir jetzt an im Studio unter 0848 440 222 und dann gehören die Tickets vielleicht schon bald rein. Und jetzt Schweizer Musik wieder mit Dada Ante Portas «Last Dance».

0: Last Dance von Dada Ante Portas am 3:15 hier auf SRF 1. Und vor dem Lied wollte ich von Ihnen wissen, mit welchem Lied hat Nicole Bernecker vor über 10 Jahren Swiss Music Award gewonnen. Und ich habe jetzt jemanden am Telefon, nämlich Marion aus Bern. Und sie hat einen Tipp. Marion, mit welchem Lied hat sie gewonnen?
1: No Matter.
0: No Matter. Lassen wir mal rein. Was meinst du? Tönt das richtig?
1: Bin ich ganz sicher.
0: Doch, du hast recht. No Matter, das ist das Lied, mit dem wo Nicole Bernecker gewonnen hat im 2013. Das heisst, Marion, du bist dabei an Swiss Made Live-Sendung am 26. September. Gratuliere.
1: Das ist super. Das ist ganz genial. Schön. Ich bin so eine gute Person.
0: Cool. Und wer nimmst du mit?
1: Das weiß ich noch nicht.
0: Sind zwei Tickets. Musst oder darfst du noch jemanden aussuchen, um mitnehmen am 26. September?
1: Gut, sehr gut.
0: Sehr schön.
1: Kommt sicher jemand mit.
0: Ich denke es auch. Bleibst noch schnell dran für deine Adresse und wir machen weiter mit Schweizer Musik. Aber zuerst noch, okay. Was sagt Nicole Bernecker noch dazu für den 26. September?
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0: Reckless. Wir waiting hier auf SRF 1. Ist ja auch Schweizer Musik, ist aber Englisch und das verstehen wir sicher die meisten. Und wenn ich amix ein englisches Lied höre, dann höre ich zwar schon auch auf die Melodie und nicht wirklich auf den Text, obwohl ich es verstehe. Und das passiert sogar Künstlerinnen oder Künstler selber. So auch der Stefanie Heinzmann. Ihres Lied «This Old Heart of Mine» hat sie rausgegeben, wo sie 23 war. Erst 7 Jahre später hat sie dann gemerkt, was genau für eine Bedeutung das Lied hat.
1: Mir ist ja auch erst gefühlt mit 30 aufgefallen, was für ein unglaublich toxischer Text das ist. Ich glaube, das ist wie keinem Mensch klar und mir auch mega lang nicht. Also klar singe ich «Hey, my man is a mean man» und so, aber niemand hat wirklich den Song hinterfragt. Und wenn der Text wirklich mal genauer lesest, dann wird dir klar, dass der Text eigentlich eine absolute Katastrophe ist. Und gerade für 2026 kannst du das eigentlich überhaupt nicht mehr bringen. Und das, finde ich, macht es jetzt mit 37 noch fast lustiger. Viele müssen

0: DJ Bobo mit Prey auf SRF 1.
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0: Von 14.59 Uhr auf der Nord-Süd-Achse vor dem Gotthardtunnel Richtung Süden ab Amsteg 5 km Stau und bis zu einer Stunde Wartezeit. Und Richtung Norden 4 km Stau und rund 45 Minuten Wartezeit ab Quinto. Die Einfahrten Göschenen und Airolo sind gesperrt. Zudem Stau in Graubünden auf der A13 Richtung Chur zwischen Dortenbrunnen und Reichenau. In der Ostschweiz auf der A3 Richtung Zürich zwischen Sargans und Flums. In der Region Zürich vor dem Nordring Richtung Bern ab Baltenswil, im Aargau auf der A1 Richtung Zürich zwischen Lenzburg und Baden-West sowie auf der A3 Richtung Zürich zwischen Bruck und Bierfeld, in der Region Solothurn auf der A1 Richtung Zürich zwischen Wangen an der Aare und Herkingen und in der Region Basel auf der A2 Richtung Deutschland zwischen Hagnau und Breite, in der Gegenrichtung zwischen dem Grenzübergang Weil und Wettstein und folglich auf der A3 Richtung Wiese ab St. Johann. Allen weiterhin eine gute Fahrt.
2: Die Nachrichten von SRF um 3 mit Roger Brendlin. Nach dem Drohnenangriff auf eine wichtige Ölpipeline in Saudi-Arabien hat die irakische Regierung diesen Angriff verurteilt und eine Untersuchung angekündigt. Dies nachdem Saudi-Arabien erklärt hatte, die Drohne sei aus dem Irak gekommen. Im Iran gibt es allerdings mehrere Milizen, die vom Iran unterstützt werden. Durch die nun abgeschaltete Pipeline fließt normalerweise Öl vom Persischen Golf bis ans Rote Meer durch ganz Saudi-Arabien hindurch. Mit der rund 1200 Kilometer langen Ost-West-Leitung kann die saudische Ölindustrie die blockierte Meeresenge von Hormuz umgehen. Wenn die Pipeline nun stillgelegt ist, werden die saudischen Exporte weiter reduziert. Die Folge könnte sein, dass der Ölpreis weiter steigt, weil Saudi-Arabien ja einer der größten Ölproduzenten der Welt ist. Die sogenannten BRICS-Staaten haben eine gemeinsame Haltung gefunden zum Iran-Krieg, obwohl dieser Konflikt mitten durch die Staatengruppe hindurchgeht. Seit 2024 gehören nämlich auch der Iran und die Vereinigten Arabischen Emirate zur BRICS. Iran kämpft gegen Israel und die USA, die Emirate werden vom Iran im Krieg regelmäßig angegriffen, weil diese ein Verbündeter der USA sind. Die gemeinsame Erklärung am BRICS-Gipfel in Neu-Delhi ist entsprechend allgemein formuliert. Die Länder fordern darin eine maximale Zurückhaltung von den Konfliktparteien und sie rufen zum Schutz der Zivilbevölkerung auf. Bei einem Treffen der BRICS im Mai war es noch nicht gelungen, eine gemeinsame Erklärung zum Iran-Krieg zu verabschieden. Weiter mit zwei Kurzmeldungen. Russland fliegt weiterhin intensiv Angriffe auf die Ukraine. Präsident Zelensky teilte mit, allein heute Samstag seien 10 Regionen bombardiert worden. Russland bestätigte einen Teil davon. Man habe militärische Einrichtungen in Saporischschja und Kryvyi Rih angegriffen. Gemäß ukrainischen Angaben wurden auch Wohnhäuser getroffen. Insgesamt gab es mindestens 3 Tote und jeweils Dutzende Verletzte. Und eine Meldung aus dem Kongo, aus Kongo-Kinshasa, das unter einer Ebola-Epidemie leidet. Die Behörden haben die Zahl der bestätigten Ansteckungen auf 7.000 Fälle nach oben angepasst. Betroffen sind inzwischen 7 von insgesamt 25 Provinzen. Beobachterinnen und Beobachter befürchten, dass die Zahl der nicht registrierten Ebola-Erkrankungen noch viel höher ist. Gestorben sind bislang 3.400 Menschen. In der Tiefgarage eines Einkaufszentrums in Büren an der Aare hat es am Morgen gebrannt. Ein Auto hatte Feuer gefangen. Verletzt wurde niemand, aber es bildete sich viel Rauch. Nach Angaben der Kantonspolizei Bern wurden die Garage und das Zentrum evakuiert. Rund 20 Personen seien von Ambulanzteams untersucht worden, um eine Rauchgasvergiftung auszuschließen. Das Auto wurde laut der Polizei vollständig zerstört und 35 weitere Autos in Mitleidenschaft gezogen. Brandursache sei ein technischer Defekt gewesen. Das Einkaufszentrum blieb geschlossen. Das Wetter, es ist sonnig heute und morgen. Morgen ziehen allerdings dann aus Norden immer mehr Wolken auf. Am Abend fällt örtlich auch Regen. Und dies bei warmen 22 bis 26 Grad maximal. Das waren Nachrichten von Radio SRF. Verantwortlich Thomas Fuchs. 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
0: Ja, und diese idyllischen Klänge hören wir für diese Saison nicht mehr auf vielen Schweizer Alpen. Heute ist der Tag von ganz vielen Alpabfahrten in der Schweiz. Und darum ist für ganz viele Tiere, aber auch Älplerinnen und Älpler Heiko angesagt. Und die Hai von Schweizer Musik ist in der nächsten Stunde auch die Sendung Swissmade. Nur Schweizer Musik noch eine Stunde lang. Schön haben Sie das Radio eingeschaltet. Redaktion Dano Tamaschi und ein Mikrofon Sandro Dirungs. Bienvenue zusammen bei Benni.

Jahre von Russo. Das Lied hören Sie, wenn Sie vielleicht zur treuen Hörerschaft von unserer Vereins gehören, schon seit 20 Jahren da. Seit kurzem gibt's aber auch neue Musik von Russo. Und an dem sonnigen Tag habe ich das Glück, dass ich den Jovi am Telefon habe. Er ist nämlich jetzt gerade zuhause. Er ist Heiko vom Posten. Hallo Jovi. Jovi, bist du noch da? Jovi? Vielleicht ist er wieder gepostet. Sonst spielen wir jetzt das Lied und dann probiere ich ihn nochmal zu verwutschen. Jetzt hören wir «I ricordi nel mio zaino» vom Russo.

0: Ti ricordi nel mio zaino Forusso dove fessere feis und Achtung an alle Autofahrerinnen und Autofahrer in der Ostschweiz. Vorsicht in der Ostschweiz auf der A13 St. Margareten zwischen Sargans Haag. Zwischen Haag und Buchs in beiden Richtungen besteht Gefahr durch ein Reh auf der Fahrbahn. Aufpassen beim Fahren. Und jetzt probieren wir es nochmal. Ich habe der Jovi voraus am Telefon an dem schönen Samstagnachmittag. Und er erzählt uns jetzt gerade selber, was er so an einem schönen Tag tut. Hoi Jovi.
1: Ja, hallo.
0: Hallo, jetzt klappt es richtig.
1: Sandro, hallo Schweiz.
0: Jovi,
1: jetzt hörst du mich aber.
0: Ich höre dich jetzt. Ja, du mich
1: ja,
0: auch, oder? Super.
1: Ja, ja,
0: jetzt funktioniert.
1: Dann haben wir es jetzt richtig gemacht.
0: Genau. Jovi, ja. Du bist gerade Posten, hast du erzählt heute Morgen.
1: Ja.
0: Nein,
1: ja.
0: Aber eben nicht am Morgen, weil es dann einen Alarm
1: gegeben
0: hat.
1: Nein, ich bin zum Glück am Morgen nicht gegangen. Es hat einen Fehlalarm gegeben, da bei uns im Coop. Und ja, ist alles evakuiert worden. Darum bin ich dann erst so gegen den Nachmittag gegangen.
0: Glück gehabt.
1: Ja, ja,
0: jetzt haben wir dich verwünscht daheim. Ja. Jovi, du bist, hast vor 7 Jahren eigentlich das letzte Album rausgekommen und jetzt bist du am Album dran. 2 Lieder sind schon draussen.
1: Ja. Was? Ja, also wir haben im 19. haben wir das letzte Album rausgegeben, das stimmt. Nachher ist die Pandemie gekommen. Sind wir eigentlich wirklich da die Heim gefesselt gsi, oder? Aber ich habe es ausgenutzt. Ich habe ziemlich viel Text und Melodien geschrieben. Und dann ist der Gitarrist weggelaufen. Ist überarbeitet gsi, hat ein bisschen Burnout gehabt. Dann haben wir einen neuen Gitarrist müssen suchen. Und jetzt haben wir endlich alles beieinander und können weitermachen. Wir haben schon 2 Auftritte gehabt, wo wir auch die 2 neuen Songs, die wir jetzt rausgegeben haben, schon gespielt haben. Ja, es geht wieder ein bisschen etwas.
0: Und
1: langsam, aber stetig.
0: Gut.
1: Piano, piano.
0: Piano, piano. Und du hast erzählt, an diesen Live-Auftritt haben wir dann wie auch gemerkt, dass er vielleicht noch etwas an den Liedern verändert. Das habe ich noch recht interessant gefunden. Ihr habt also das Lied draussen gehabt schon und nachher habt ihr es live gespielt und dann gemerkt, dass man noch etwas könnte ändern. Hast du mir im Vorgespräch
1: erzählt? Ja, also wir haben natürlich schon ein bisschen Vorproduktionen gemacht. Aber dann, wenn man einen neuen Song live zuerst spielt, bevor man es dann definitiv aufnimmt, dann merkt man einfach auch, wie es überkommt am Publikum oder was fehlt oder was zu viel ist. Und das habe ich eigentlich sehr spannend gefunden. Das finde ich eigentlich noch eine gute Methode, oder? Weil die Zeiten, wo man im Übungslokal sich getroffen hat, 2-mal in der Woche und neue Songs erarbeitet haben, die ist natürlich nur die ganze Technik, wo neu ist das einfach ein bisschen noch verloren gegangen. Viele Musiker spielen da in verschiedenen Bands und dann, ja, muss man einfach den Song praktisch schon ein bisschen haben, in Grundzügen, oder? Und dann kann man dann mit der Band dann das weiter erarbeiten.
0: Das ist eigentlich noch ein Prozess.
1: Ja, das ist ein Prozess, wo früher war das ein bisschen anders gewesen. Da hat man mit der ganzen Band die Songs erarbeitet. Es hat natürlich auch viel Nerven gekostet, weil natürlich viele Diskussionen gegeben hat. Oder? Man hat immer ein bisschen basisdemokratisch entschieden. Und jetzt, ja, finde ich noch gut, mein Direttore Musicale, der Andi Müller, mit ihm schreibe ich ja die meisten Songs. Er ist eigentlich der Komponist und ich tue dann seine Songs zum Leben erwecken mit einer Gesangsmelodie und mit einem Text.
0: Was er also braucht, das macht ja schlussendlich auch aus.
1: Ja, sicher, ja. Also ich arbeite schon jetzt mit ihm noch seit der Anfangs Robersoul. Das ist im 84, also seit dem 84 mache ich mit ihm zusammen Musik.
0: Eine lange Zeit.
1: Ja, das ist eine lange Zeit, ja. Das ist, es ist auch schön, oder? Weil, ja, er weiss in etwa, in welche Richtung dass ich gehe. Und ja, es macht Spass auf jeden Fall.
0: Das klingt gut. Und aber du sagst, dass du machst schon lange Musik und ich habe dich gefragt vorher im Vorgespräch, ich darf sagen, du wirst ja bald schon 77, das ist ja kein Alter.
1: Ja, die nächste Woche.
0: Die nächste Woche. Und gibt es denn da ein Fest?
1: Am Montag in einer Woche. Am 21.
0: Am Montag, ja. Also das ist absehbar. Und dann 77 ja. Schnapszahl, gibt es ein Fest oder ganz im kleinen Rahmen?
1: Nein, ich mache nur etwas in der Familie mit meinen Töchtern, mit der Patricia, mit der Sandra, die ja bei mir singt. Das ist die weibliche Stimme, die man auf diesen Songs ja gehört, wo sie auch live, sie ist auch live dabei. Mhm. Und mit meiner Frau.
0: So. Schön.
1: Einfach Familie.
0: Schön.
1: Die nächste Party ist dann mit 80, so Gott will.
0: So Gott will. Hoffen wir. Ja, und von dir hören wir
1: mit einem riesen Konzert.
0: Das ist gut. Also, abgemacht, das ist gut.
1: Ja, sicher.
0: Also, Jovi, vielen Dank. Und jetzt hören wir von dir nochmal einen neuen Song. Balliamo, balliamo. Gibst du eine Botschaft mit deinem neuen Album, wo du noch dran bist am Arbeiten?
1: Ja, ich will einfach, dass man das Leben mehr geniesst. Trotz allem, was da auf dieser Welt passiert und die Negativmeldungen, die man ja immer mehr aus... es ist einfach, ja, durch die neuen Medien ist man ständig konfrontiert mit irgendwelchem Müll. Und ich finde, man sollte sich wieder ein bisschen zurückbesinnen aufs Einfache, aufs Wesentliche. Oder? Mhm. Das ist eigentlich die Botschaft, die ich auch im Balliamo, Balliamo durchgegeben habe. Ich geschrieben, ich bin in Kalabrien gewesen und am Morgen vor dem Sonnenaufgang bin ich mit der Sandra, sind wir am Strand den Sonnenaufgang bewundern. Und dort ist mir einfach wirklich eingefahren. Dann Gottfried Stutzen, was ist denn das möglich? Das könnte alles so gut und so harmonisch sein, oder?
0: Aber dann nehmen wir doch die Botschaft mit.
1: Lass uns tanzen.
0: Jovi, danke vielmals. Balliamo, balliamo. Lassen wir dich.
1: Ich danke euch.
0: Sehr gern.
1: Schönes Wochenende, Schweiz.

Verliebt in seine Schreibmaschine singt der Bo Katzmann da mit seiner Gang. Und jetzt da ist es 3:30, wir gehen auf die Strasse. Die Übersicht von 15.30 Uhr, Entwarnung in der Ostschweiz, auf der A13 St. Margrethen, Sargans zwischen Haag und Bux in beiden Richtungen besteht keine Gefahr mehr durch ein Reh auf der Fahrbahn. Auf der Nord-Süd-Achse vor dem Gotthardtunnel Richtung Süden ab Amsteg 5 km Stau und bis zu einer Stunde Wartezeit. Und Richtung Norden 4 km Stau und rund 45 Minuten Wartezeit ab Quinto. Die Einfahrten Göschenen und Airolo sind gesperrt. Zudem Stau in Graubünden, auf der A13 Richtung Chur zwischen Rotenbrunnen und Reichenau

in der Ostschweiz auf der A3 Richtung Zürich zwischen Sargans und Flums, in der Region Zürich vor dem Nordring Richtung Bern ab Baltenswil, im Aargau auf der A1 Richtung Zürich zwischen Mägenwil und Wettingen wegen eines Unfalls und in der Region Basel auf der A2 Richtung Deutschland zwischen Hagnau und Breite, in der Gegenrichtung zwischen dem Grenzübergang Weil und Wettstein, folglich auf der A3 Richtung Wiese ab St. Johann. Und jetzt wird's dann fast schon ein bisschen romantisch auf SRF heiss. Michael Erismann mit «Reste sur moi», ein Schweizer Künstler, der zeigt, dass Chanson nicht unbedingt von Paris kommen müssen. Egal ob romantisch, elektrisch, poppig, Sommerhit oder poetisch. Bis zum 4. kommen noch 3 Lieder von Ihnen ins Programm. Das heisst, Sie können mir jetzt anrufen ins Studio unter 0848 440 222 oder Sie machen das Mail ins Studio, das geht ganz einfach, auf srf1.ch online gehen und oben rechts auf Kontakt ins Studio drücken und dann den schweizerischen Musikwunsch mir durchgeben. Und jetzt Vorhang auf für Michael Erismann mit «Reste sur moi» auf SRF1.

Rock for the Lady von Bette Ligler haben wir gehört hier auf SRF 1 um gut 20 vor 4. Drei Musikwünsche habe ich gegeben und jetzt alle schon gefüllt. Danke vielmals für die Anrufe, danke vielmals für die Mails. Der erste kommt vom Hans Heiri, er wünscht sich Rondo, Early Plain. Und dann haben wir vom Werner Tinner aus Ostermundigen, der Polohofer mit Alpenrosen. Und per Mail ist Ihnen der Musikwunsch Ketschgummi von Stiller Hass. Und der kommt von einem Balkon. Sie wartet auf die Herdöpfel zum Weichwerden. Leider habe ich hier keinen Absender. Aber mal hier Ursula Harland. Sie ist am Warten auf die Herdöpfel, dass es weich wird, dass es zum Mittag gibt. Und jetzt Rondo, Early Plane.

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stille Haas. Mit Ketsch Gummi. Hier um 10 vor 4 auf SRF 1. Und vor dem 4 hören wir noch Yellow mit Breakout. Ist brandneu. Das Lied haben sie gerade rausgegeben. Dieter Meier und Baba Shrimps. Die feiern dieses Jahr ihr 20. Show. Und für das gibt es auch noch ein bisschen Konzerte von ihnen. Sie gehen auf Gelterkinder und auf Zürich und auf SEO. Das alles im Dezember. Und da hören wir sie jetzt mit Hard to Love You Back.

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0: Neue Musik von Yellow. Breakout hier auf SRF 1.
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0: Die Übersicht von 15.59 Uhr auf der Nord-Süd-Achse vor dem Gotthardtunnel Richtung Süden ab Wassen. 4 Kilometer Stau und bis zu 45 Minuten Wartezeit. Und Richtung Norden ebenfalls 4 Kilometer Stau und rund 45 Minuten Wartezeit ab Quinto. Die Einfahrten Göschenen und Airolo sind gesperrt. Zudem Stau in Graubünden, auf der A13 Richtung Chur zwischen Rotenbrunnen und Reichenau. In der Ostschweiz auf der A3 Richtung Zürich zwischen Ganz und Flums, in der Region Zürich vor dem Nordring Richtung Bern ab Baltenswil, im Aargau auf der A1 Richtung Zürich zwischen Mägenwil und Wettingen wegen eines Unfalls und in der Region Basel auf der A2 Richtung Deutschland zwischen Hagnau und Breite, in der Gegenrichtung zwischen dem Grenzübergang Weil und Wettstein und folglich auf der A3 Richtung Wiese ab St. Johann.
2: Die Nachrichten von SRF um 4 mit Roger Brendlin. Nach dem Drohnenangriff auf eine wichtige Ölpipeline in Saudi-Arabien hat die irakische Regierung den Angriff verurteilt und eine Untersuchung angekündigt. Dies nachdem Saudi-Arabien erklärt hatte, die Drohne sei aus dem Irak gekommen. Im Irak gibt es mehrere Milizen, die vom Iran gesteuert werden. Nach der Attacke hat Saudi-Arabien beschlossen, die Pipeline zu schließen. Die Leitung ist 1200 Kilometer lang vom Persischen Golf bis zum Roten Meer. Die saudische Ölindustrie umgeht mit dieser Leitung die blockierte Meeresenge von Hormuz. Die vorübergehende Stilllegung könnte deshalb Folgen auf den weltweiten Ölpreis haben. Aber sie sei nach der Attacke notwendig, wie die Energieexpertin Cornelia Meyer erklärt.
3: Eine größere Attacke auf die Pipeline wäre natürlich umwelttechnisch gesehen sehr fragwürdig. Und deshalb wurde es jetzt beschlossen. Das heißt, es kommt fast nichts mehr raus, sehr, sehr wenig raus aus Saudi-Arabien. Wir haben gesehen, im August ist auch weniger rausgekommen, also so wenig rausgekommen wie in 10 Jahren nicht mehr.
2: Sagt Ölexpertin Cornelia Meyer. Zu höheren Ölpreisen könnte es zudem kommen, weil die mit Iran verbündeten Houthi-Rebellen zunehmend die gesamte Küste des Roten Meers im Jemen kontrollieren. Die sogenannten BRICS-Staaten haben eine gemeinsame Haltung gefunden zum Iran-Krieg, obwohl der Konflikt mitten durch die Staatengruppe hindurchgeht. Seit 2024 gehören nämlich auch der Iran und die Vereinigten Arabischen Emirate zur BRICS. Iran kämpft gegen Israel und die USA. Die Emirate werden vom Iran im Krieg regelmäßig angegriffen, weil diese ein Verbündeter der USA sind. Die gemeinsame Erklärung am BRICS-Gipfel in Neu-Delhi ist entsprechend allgemein formuliert. Die Länder fordern darin eine maximale Zurückhaltung von den Konfliktparteien und sie rufen zum Schutz der Zivilbevölkerung auf. Bei einem Treffen der BRICS im Mai war es noch nicht gelungen, eine gemeinsame Erklärung zum Iran-Krieg zu verabschieden. In der Tiefgarage eines Einkaufszentrums in Büren an der Aare hat es am Morgen gebrannt. Ein Auto hatte Feuer gefangen. Verletzt wurde niemand, aber es bildete sich viel Rauch. Nach Angaben der Kantonspolizei Bern wurden die Garage und das Zentrum evakuiert. 20 Personen seien von Ambulanzteams untersucht worden, um eine Rauchgasvergiftung auszuschließen. Das Auto wurde laut der Polizei vollständig zerstört. 35 weitere Autos wurden in Mitleidenschaft gezogen. Die Brandursache sei ein technischer Defekt gewesen. Das Einkaufszentrum blieb geschlossen. Das Wetter. Es ist sonnig, heute und morgen. Morgen ziehen dann allerdings aus Norden immer mehr Wolken auf. Am Abend fällt örtlich auch Regen. Und das bei warmen 22 bis 26 Grad maximal. Das waren Nachrichten von Radio SRF. Verantwortlich Thomas Fuchs.
0: Ja, und wir haben es Ferien gehabt und seit dem 2 schwingen vorwiegend Leute über 60 in die Hüfte in Dübendorf. Dort findet nämlich die grösste Ü60-Disco vor Welt statt. Wie die Stimmung in Dübendorf gerade so ist, das erzählt am 10 ab 4 der Michael Amar auf SRF 1. Bis dort gibt es noch Musik von Bernard Lavillier und Ace of Base. Am Mikrofon Sandro De Rungs. Buonasera zusammen.

0: Bernard Lavillier mit «Le cœur du monde». Und wir haben in Dübendorf in der Nähe von uns die grösste U60-Disco der Welt, die gerade am Laufen ist. Organisiert wird das Ganze vor Pro Senectute und vor Ort ist jetzt der Mike Lamar. Und ich weiss nicht, Mike, hörst du mich? Hallo?
1: Ich höre dich wunderbar, obwohl es sehr, sehr laut ist im Hintergrund. Ich glaube, man kommt das im Handy gar nicht mit über. Es ist jetzt gerade Madonna, die läuft mit Hang ab und die Stimmung da ist wahnsinnig. Das ist ja eins getanzt und gerockt zu diesen Melodien, die da kommen. Wirklich schön zum Schauen.
0: Also alle Ü60-Jährigen sind da noch voll Gas am Tanzen, höre ich das richtig?
1: Mega. Also es ist wirklich... Man merkt, dass sie wahnsinnig Freude haben, wieder so eine Möglichkeit zu haben, einfach zu tanzen wie früher. Und es hat, sind ja 2.500 Leute da, Weltrekord offenbar für U6-Disco. Und also gefühlt 1.500 davon sind jetzt in dieser Hall am Tanzen, wo es nicht nur laut ist, sondern zum Glück auch die Luft sehr angenehm zum Schnaufen. Also gut gelüftet von dem her. Es ist ein richtiger Genuss da, muss ich wirklich sagen.
0: Das klingt gut. Und das sind ja noch Live-Auftritte von Künstlerinnen und Künstlern. Ist jetzt gerade auch jemand live? Das habe ich gar nicht mitgekriegt.
1: Es ist vorig, Michael von der Heide hat gerade vorig gesungen, noch vor ihm Zweia Brunner. Die haben jeweils zwei Lieder oder drei zum Besten gegeben. Und auch das super gut angekommen. Die, so richtig reingelegen sind auch bejubelt worden wie verrückt. Also von dem her, es ist... Die Resonanz, die der Künstlerin und der DJs da auch entgegenschlägt, das ist schon wirklich eine richtige Freude.
0: Das klingt schön. Und Mike, jetzt muss ich ganz ehrlich sagen, du bist ja auch schon über 60 und ich habe gehört da bei uns intern, dass du einen guten, ja, sage ich jetzt einfach so,
1: der beste
0: Tänzer von uns da im ganzen Radio, im ganzen Studio, hast du schon dein Tanzbein geschwungen?
1: Das habe ich tatsächlich. Und zwar, Tina Nägel und ich haben ja noch Interviews, die wir führen mit den Leuten wie Kurt Aschbacher oder Nathalie Rickli, Gesundheitsministerin, hat natürlich da gewesen. Aber zwischendurch stelle ich mich immer davon und tatsächlich tanzen. Und es ist mega ansteckend. Und es kommt auch gar nicht darauf an, wie gut man will tanzen. Es geht nur darum, dass man gern tanzt. Und ich würde sagen, das machen da wirklich alle sehr gern.
0: Schön. Und wie lange ist denn die Disco noch? Bis wann ist sie noch?
1: Bis um 8 Uhr. Leider kein Platz mehr. Es ist ruckzuck ausverkauft gewesen, die 2.500 Plätze. Von dem her, freuen wir uns, geht's noch so lang. Und wir freuen uns erst recht, dass es möglicherweise dann Fortsetzungen wird geben, auch in einem ganz anderen Ort.
0: Sehr schön. Vielen Dank, Mike, auf Dübendorf und viel Spass noch an der U60 Disco, die grösste vor Welt, die organisiert wird für Brüssel Anekdote. Danke, Mike.
1: Sehr gern.
0: Und wir machen weiter mit Julie Anne.

0: Walk On By von Patrick Pleasure hier auf SRF 1 am 20.04. Und wenn ich so aus dem Studio raus schaue, dann ist es ja ziemlich blau und gar nicht bewölkt und die Sonne scheint ja auch schon wieder so fest, wie sie mag. Und auch beim Daherfahren heute ins Studio habe ich seit langem mal wieder die lange Hose montiert. Und auch die Wetterprognose verheissen kühlere Temperaturen für die kommenden Tage. Somit ist die Hitzeperiode für dieses Jahr hoffentlich durch. Aber sehr wahrscheinlich ist das nicht der letzte Sommer gewesen, wo wir uns mit so heissen Temperaturen abgeben müssen. Das heisst also, wir müssen uns anpassen an die Hitze. Wir haben von verschiedenen Leuten wollen wissen, was sie gemacht haben und der Hitze trotzen. Und eins ist dabei sicher. Es hat Leute gegeben, die ihre gewohnte Umwelt haben müssen verlassen, um immerhin mal mehr oder weniger gut schlafen
1: können. Es war wochenlang mega, mega heiss gewesen und in unserer altgebauten Dachwohnung haben wir die Hitze einfach nicht mehr rausgebracht. Und da wir als junge Eltern sowieso einen schlechteren Schlaf haben, quält einem die Hitze natürlich noch viel stärker. Und dann habe ich kurzerhand beschlossen, dass ich eine 90er-Matratze nehme und in den Keller runtersteige und in der Wäschküche übernachte. Man muss allerdings auch dazu sagen, ich habe mäßig gut geschlafen dort. Einerseits, es ist zwar markant kühler gewesen dort unten, aber es war auch feuchter gewesen. Und vor allem hatte ich einfach immer irgendwie das Gefühl gehabt, dass dann doch noch irgendein Mitbewohner zur Nacht um zwei seine verlorenen Socken sucht. Und darum ist es dann bei einer einzelnen Nacht geblieben.
0: Also auch keine Lösung für einen wirklich guten Schlaf. Das erzählt uns der junge Familienvater, der Martin aus Bern. Aber wir haben ja nebst dem Schlafen auch noch am Tag durch ein Programm gehabt, das auch von diesen hohen Temperaturen geplagt worden ist. Somit haben wir auch da müssen kreativ werden.
2: Ich glaube, so ein weiterer Hitzehöhepunkt war, wo sich alle unsere Nachbarn in der Wäschküche getroffen haben, zum Aperölen. Nicht so charmant, aber in dem Moment wirklich einfach der einzige Ort, wo wir es noch alle zusammen ausgehalten haben.
0: So die Maria aus Bern, die Partnerin von Martin. Mittlerweile kann man immerhin wieder rausgehen, ohne sofort einen Schweißausbruch zu erleben. Und die ganzen Felder und Wiesen haben auch wieder eine gesunde Farbe angenommen. 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

0: Joe Cocker mit Don't You Love Me Anymore.
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0: Die Übersicht von 16.29 Uhr auf der Nord-Süd-Achse vor dem Gotthardtunnel Richtung Süden. Ab Wassen 3 km Stau und bis zu 30 Minuten Wartezeit. Und Richtung Norden 4 km Stau und rund 45 Minuten Wartezeit ab Quinto. Die Einfahrten Göschenen und Airolo sind gesperrt. Zudem Stau in der Region Zürich vor dem Nordring Richtung Bern ab Baltenswil. Im Aargau auf der A1 Richtung Zürich zwischen Mägenwil und Neuenhof. Und in der Region Basel auf der A2 Richtung Deutschland zwischen Hagnau und Breite, in der Gegenrichtung zwischen dem Grenzübergang Weil und Wettstein, folglich auf der A3 Richtung Wiese ab St. Johann. Und wir machen jetzt weiter mit Musik aus der Schweiz, der Florian Ast, «Schöne Mädchen» auf SRF 1.

0: Lionel Richie mit «My Destiny» am gut 20 vor 5 hier auf SRF 1. Ja, und wenn ich von Zuckerwatte, Butschäutelibahn und Magenbrot und Karussell rede, dann wird es, glaube ich, klar, um was es geht. Ich rede von Kilby. Wir sind mitten in dieser Saison und gerade das Wochenende ist zum Beispiel in Sarna im Kanton Obwalden Kilby. Und das Knabenschiessen in Zürich, ein riesen Kilby, man sagt, die grösste von der Schweiz, die findet auch noch statt. Kilbyzeit heisst Hochsaison für die Schaustellerinnen und Schausteller. Und da hat es ja immer neben den grossen Riesenrädern und diesen Wahnsinns-Achterbahnen auch noch das Unspektakuläre. Zum Beispiel die gute alte Schiessbude. Jane Lang ist so eine Schiessbudenbetreiberin und sie ist gerade jetzt am Knabenschiessen. Aber Hand aufs Herz, ist denn so eine Schiessbude noch bei den Leuten?
1: Ja, ich sage, es ist so, dass es traditionsmässig bei den einen gemacht wird. Das heisst, ich habe als Kind auch gelernt schiessen, jetzt lernst du schiessen. Also das haben wir so der eigene Kind. Oder sie sagen, hey, es ist Tradition am Knabenschiessen. Wir gehen jedes Jahr schiessen, wir gehen jetzt schiessen. Und ja, wir gehen natürlich eben mit den Plüschtierchen, mit der Dekoration vom Wagen und so gehen wir schon ein bisschen mit der Zeit. Also wir versuchen am Puls von der Zeit mitzuziehen oder mitzugehen. Mhm. Aber ich sage jetzt Schiessen selber, es ist immer noch das traditionelle Sternchen-Schiessen. Mhm. Wir haben ein bisschen von der Röhrli weg, was man ganz früher gehabt hat. Aber wir haben immer noch eine Reihe Röhrli mit Rösli, also die, die dann Röhrli schiessen wollen, kommen auch zum Vergnügen.
0: Das erzählt Jane Lang diese Woche im SRF 1 Morgen. Sie ist 37 und sozusagen auf der Kilby in einer Schaustellerfamilie aufgewachsen. Ihre Schiessbude heisst East West. Sie muss aber nebenbei noch im Büro arbeiten, um finanziell durchzukommen und nebenzu hat sie dann auch noch einen Sohn. Ganz vor Kilby leben kann sie also nicht.
1: In meinem Fall ist es so, ich habe eine Schiessbude. Ich habe mich entschieden, um noch nebenbei zu arbeiten, weil ich ein Kind habe. Es gibt viele, die das hauptberuflich machen, die halt natürlich mehr als eine Schiessbude haben oder mehr als eine Attraktion, also eine Bahn oder ein Gemisch von Bahnen und Schiessstand oder Spielstand und dann haben sie vielleicht noch Grundfisserie. Also man muss, ich sage jetzt mal, schon ein bisschen einen grösseren Fuhrpark haben, dass man auch davon leben kann. Also es ist mit einer Schiessbude. Ja, ist es ein bisschen schwierig.
0: Bei Kilby Lang mit Sitz in Pfäffika im Kanton Schweiz ist mit der Jane die dritte Generation unterwegs. Und der Sohn von Jane würde es gerne sehen, wenn auch er in der Familie der Tradition würde weitermachen und auch ins Kilby-Geschäft einsteigen.
1: Ja, natürlich finde ich das schön und ist stolz drauf. Aber ich sage, er muss nicht. Also, wenn er sagt, hey, es ist wirklich nichts für mich, was sich im Moment nicht so anzeigt, weil er gerne mitkommt, auch mal ein Hölzli nimmt und sagt, Mami, wo muss das hin? Ja, natürlich nur dann, wenn er keine Schule hat. Aber ich sage, ich lasse das offen. Ich will ihn auch nicht drängen dazu, weil das ist dann meistens nicht so die gute Bahn.
0: Jane Lang, Schaustellerin mit Herz und Seele. Und wenn sie am Knabenschiessen sind oder vielleicht an einer anderen Kilby, dann sehen sie dort den Stand, wo ein Schiessbude steht mit einem grossen Schriftzug East West. Und jetzt gibt es Musik aus der Schweiz. Beth Bevy, Strangers, am gut Viertel vor 5 Uhr auf SRF 1.

0: Discovery, Time You Cried auf SRF 1.
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0: Ja, und wir gehen gegen die 5 zu. Jürg Zock von SRF Meteo, was können wir heute Abend genau für Temperaturen erwarten und vielleicht gegen die Nacht auch noch?
2: Ja, zuerst ist es noch recht mild. Aktuell liegen die Temperaturen an vielen Orten noch so bei 23 bis 25 Grad. Also ideal, um eben noch ein bisschen draussen sitzen und die Sonne geniessen. Es ist nämlich auch eben heute Abend im ganzen Land sonnig und trocken. Und solange die Sonne scheint, ist es so noch relativ mild. Aber sobald die Sonne weggeht, und das ist halt jetzt so schon wieder früher noch der Fall, etwa im Viertel vor 8 geht sie unter. Nachher kühlt es dann relativ bald ab. Also wenn man noch länger von außen ist, braucht es dann bald mal wieder einen Pulli oder eine Jacke, einen 10. Um hat es noch etwa 15 Grad und in der zweiten Nachthälfte kühlt es dann auf 13 bis 8 Grad ab.
0: Und morgen Sonntag, was können wir erwarten?
2: Ja, zuerst ganz ähnlich wie heute. Also wieder an den meisten Orten sonniges Wetter. Im Mittel- und Südtessin ist es am Morgen zum Teil noch bewölkt, aber dann lockern die Wolken auch auf und es wird auch dort recht sonnig. Aber nachher am Nachmittag gibt es ein bisschen eine Wetteränderung. Von Norden her ziehen Schleierwolken auf. Zuerst lohnt die Sonne noch durchscheinen, auch wenn vielleicht nur noch milchig, aber so etwa ab Mitte Nachmittag werden dann die Wolkenfelder im Norden immer dichter und dann die Sonne mehr und mehr abdecken und gerade am Abend kann es dann in der Deutschschweiz auch stilleweise ein bisschen Regen geben. Die Höchst wird morgen ganz ähnlich wie heute im Norden etwa 24 Grad und im Süden 26 Grad. Dann eben die Schwachstörung, die morgen am Abend aufkommt, die zieht dann vor allem in der Nacht auf den Montag über die Deutschschweiz weg, bringt ein bisschen Regen. Am Montagmorgen ist das ganze Mosche zuerst noch nass, nachher verzeichnen sich dann die Wolken mehr und mehr wieder und es wird von Westen her wieder sonniger und viel Sonnenschein gibt es dann am Dienstag und dann wird es so wieder richtig warm am Nachmittag mit 25 bis lokal 29 Grad.
0: Vielen Dank, Jürg Zock, für den Ausblick.
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0: Unglaublich, aber ich muss abbrechen. Whitney Houston, I Will Always Love You. Aber für alle die, die es jetzt gerade mega schade tun, dass sie abbrechen. Der Adi Küpfer hat sie nachher in der Sendung versprochen. Und jetzt gehen wir in die Strasse. Moment, jetzt gehen wir in die Strasse.
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0: Die Übersicht von 16.59 Uhr auf der Nord-Süd-Achse vor dem Gotthardtunnel Richtung Süden abwassen 2 Kilometer Stau und bis zu 30 Minuten Wartezeit. Und Richtung Norden 4 Kilometer Stau und rund 45 Minuten Wartezeit ab Quinto. Die Einfahrt Arolo ist gesperrt. Zudem Stau in der Region Zürich vor dem Nordrichtung Richtung Bern ab Waltenswil, vor dem Gubrist-Tunnel Richtung St. Gallen ab Dietikon, folglich auch auf dem Westring ab Urdorf Nord, im Aargau auf der A1 Richtung Zürich, zwischen Lenzburg und dem Barecktunnel und in der Region Basel auf der A2 Richtung Deutschland zwischen Hagnau und Breite, in der Gegenrichtung zwischen dem Grenzübergang Weil und Wettstein, folglich auf der A3 Richtung Wiese ab St. Johann.
2: Die Nachrichten von SRF um 5 mit Roger Brändlin. Saudi-Arabien kann zunehmend sein Öl nicht mehr ausliefern. Von allen Seiten gibt es iranischen Druck. Die BRICS-Staaten demonstrieren im Iran-Krieg Einigkeit. Dieses Mal ist es gelungen, eine gemeinsame Erklärung zu verabschieden. Und das Wetter morgen Vormittag noch sonnig, dann immer mehr Wolken aus Norden bei warmen 22 bis 26 Grad. Der Iran-Krieg bringt die saudische Ölindustrie zunehmend in Bedrängnis. Das geförderte Erdöl kann kaum noch ausgeführt werden. Im Persischen Golf stecken die Öltanker fest, weil der Iran die Straße von Hormuz blockiert. Und im Roten Meer bedroht die pro-iranische Houthi-Miliz den saudischen Ölexport. Und nun kommt noch ein Angriff auf eine wichtige Pipeline dazu, die quer durch Saudi-Arabien hindurch verläuft und die beiden Meere miteinander verbindet. Der Bericht von ARD-Korrespondent Moritz Behrendt.
3: Die Behörden des Königreiches haben eine wichtige Pipeline für den Öltransport vorübergehend geschlossen. Die Pipeline führt aus dem ölreichen Osten Saudi-Arabiens zum Hafen Yanbu an der Küste des Roten Meeres. Offenbar wurde die Pipeline bereits vorgestern mit Drohnen angegriffen. Es habe Verletzte und materielle Schäden gegeben, teilte das Außenministerium in Riad mit. Abgeschossen wurden die Drohnen den Angaben zufolge aus dem Irak. Am Morgen bestätigte die irakische Regierung, dass die Angriffe von ihrem Staatsgebiet ausgingen. Es sei eine Untersuchung eingeleitet worden. Außerdem wurden 2 Grenzübergänge zum Iran geschlossen. Im Irak sind mehrere pro-iranische Milizen aktiv. Für Saudi-Arabien und seine Ölwirtschaft ist der Angriff auf die Pipeline ein zweiter Schlag innerhalb von kürzester Zeit. Im Jemen kontrollieren die mit dem Iran verbündeten Houthi-Milizen inzwischen die gesamte Rotmeerküste. Das erleichtert es ihnen, den Verkehr durch die Meerenge Bab al-Mandab zu stören. Vertreter der Miliz erklärten, dass sie nicht anstrebten, die internationale Schifffahrt zu blockieren. Saudischen Schiffen sei die Durchfahrt durch das Bab al-Mandab jedoch verboten.
2: Die sogenannten BRICS-Staaten haben eine gemeinsame Haltung gefunden zum Irankrieg, obwohl der Konflikt mitten durch die Staatengruppe hindurchgeht. Seit 2024 gehören nämlich auch der Iran und die Vereinigten Arabischen Emirate zu BRICS. Iran kämpft gegen Israel und die USA. Die Emirate werden vom Iran im Krieg regelmäßig angegriffen, weil diese ein Verbündeter der USA sind. Die gemeinsame Erklärung am BRICS-Gipfel in Neu-Delhi ist entsprechend allgemein formuliert. Die Länder fordern darin eine maximale Zurückhaltung von den Konfliktparteien und sie rufen zum Schutz der Zivilbevölkerung auf. Bei einem Treffen der BRICS im Mai war es noch nicht gelungen, eine gemeinsame Erklärung zum Iran-Krieg zu verabschieden. Nach einem Zugunglück mit mehr als 40 Verletzten im Nordwesten von Frankreich geht die Polizei inzwischen von Sabotage aus. Der Vorfall ereignete sich gestern Abend zwischen Rouen und Gand in der Normandie. Der Wagen eines Zuges kippte um. Mehrere weitere Wagen entgleisten. Französische Medien berichten, im Vordergrund stehe nun eine mutwillige Handlung. Sie berufen sich auf Polizeikreise. In der Nähe des Unfallortes sei ein Stück Schiene gefunden worden, das möglicherweise auf das Gleis gelegt worden sei. Weiter mit zwei Kurzmeldungen. Russland fliegt weiterhin intensiv Angriffe auf die Ukraine. Präsident Zelensky teilte mit, alleine heute Samstag seien 10 Regionen bombardiert worden. Russland bestätigte einen Teil davon. Man habe militärische Einrichtungen in Saporischschja und Kryvyi Rih angegriffen. Gemäß ukrainischen Angaben wurden auch Wohnhäuser getroffen. Insgesamt gab es mindestens 3 Tote und jeweils Dutzende Verletzte. Eine Meldung aus dem Kongo, aus Kongo-Kinshasa, das unter einer Ebola-Epidemie leidet. Die dortigen Behörden haben die Zahl der bestätigten Ansteckungen auf 7000 Fälle nach oben angepasst. Betroffen sind inzwischen 7 von insgesamt 25 Provinzen. Beobachterinnen und Beobachter befürchten, dass die Zahl der nicht registrierten Ebola-Erkrankungen noch viel höher ist. Gestorben sind bislang 3400 Menschen. In der Tiefgarage eines Einkaufszentrums in Büren an der Aare hat es am Morgen gebrannt. Ein Auto hatte Feuer gefangen. Verletzt wurde niemand, aber es bildete sich viel Rauch. Nach Angaben der Kantonspolizei Bern wurde die Garage und das Zentrum evakuiert. Rund 20 Personen seien von Ambulanzteams untersucht worden, um eine Rauchgasvergiftung auszuschließen. Das Auto wurde laut der Polizei vollständig zerstört. Weitere 35 Autos wurden in Mitleidenschaft gezogen. Die Brandursache sei ein technischer Defekt gewesen. Das Einkaufszentrum blieb geschlossen. Das Wetter heute Abend: scheint noch die Sonne und auch morgen Vormittag ist es mehrheitlich sonnig. Am Nachmittag ziehen dann aber aus Norden immer mehr Wolkenfelder auf. Am Abend regnet es in der Deutschschweiz auch stellenweise. Die Temperatur steigen morgen auf Werte zwischen 22 und 26 Grad. Das waren Nachrichten von Radio SRF, verantwortlich Thomas Fuchs.
1: 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Der Samstagabend mit dem Adrian Köpfer im Mikrofon und Whitney Houston, «I will always love you». Diesen Song, den kann man nicht 2 Minuten spielen. Den kann man auch nicht 3 Minuten spielen. Das geht nicht. Das bricht einem das Herz. 4,5 Minuten muss er mindestens gespielt werden, bis er ganz, ganz fertig ist. Und wenn wir das vor den 5 nicht geschafft haben, weil es der Verkehr drin gerätscht hat von links, spielen wir es jetzt in voller Länge für euch.

0: Der Song ist, das ist so wie ein Stück Torte mit so Goldglimmer drüber. Und die Torte, wenn du die siehst, da musst und da willst du reinbeissen. Und du musst bis zum Schluss die Torte essen. Und jeder Rest wäre schade. Wir haben sie gegessen und haben 4,5 Minuten gebraucht. Schön. Whitney Houston, I will always love you.
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0: Und von dem Goldflimmer, den ich da gesagt habe, kommen wir zum Silber und wir fangen an mit Triathlon. Und der Julie Deron, ihre Farbe, scheint nämlich ganz eindeutig Silber zu sein. Schon 2024 ist sie Olympia Zweite geworden und jetzt hat es wieder Silber für sie gegeben. Silvan Schweizer.
2: Ja, zwar bei der Ironman WM in Nizza, also auch in Frankreich. Dort wird Julie Deron über die Halbdistanz Zweite und gerade dahinter holt Alanis Siffert WM-Bronze. Nur eine Athletin war schneller als die beiden Schweizerinnen, Taylor Nibb aus den USA, die eben Weltmeisterin wird. In der Formel 1 steht das Wochenende der grosse Preis von Spanien zu Madrid auf dem Programm. Heute war es Qualifying, vor wenigen Minuten zu Ende gegangen und da krallt sich der Lando Norris die Pole Position. Der McLaren-Pilot startet morgen zuvorderst im Hauptrennen vor dem WM-Leader Kimi Antonelli im Mercedes und Max Verstappen im Red Bull. Eine leise Enttäuschung setzt in der Champions Hockey League für den HC Davos ab. Die Bündner sind beim schwedischen Meister Skellefteå chancenlos geblieben und verlieren 2-6. Die einzigen Goal für die Bündner haben der Brandon Lemieux und der Philippe Sadina geschossen. Nach 4 Spielen ist das die erste Niederlage für die Davoser in der Champions Hockey League. Sie liegen auf Platz 5 aktuell. Der heutige Gegner Skellefteå führt die Tabelle an. In der Super League steht heute die Runde ganz im Zeichen vom grossen Spitzenkampf FC Lugano gegen IB. Es ist das Duell von den beiden Teams, die bis jetzt noch ungeschlagen sind. Lugano hat nach 6 Matches sogar das Punkte-Maximum und der Young Boys-Trainer Gerardo Seoane überlässt die Favoritenrolle darum den Tessiner.
3: Vor allem muss man anerkennen, dass Lugano bis jetzt sehr souverän auftreten ist, dass sie auch einen gewissen Spirit in der Mannschaft haben. Das schafft nicht nur über Qualität, aber auch über ihre Mentalität Punkte auf ihre Seite zu ziehen. Wissen, dass das für alle Mannschaften im Moment gegen Lugano, vor allem auch in Lugano, immer eine schwierige Aufgabe ist. Und trotzdem gehen wir mit einem gewissen Selbstvertrauen auch dorthin, dass wir bis jetzt vieles gut gemacht haben, sind aber auch uns bewusst, dass wir uns in gewissen Bereichen steigern müssen.
2: 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Das hat man extra vorverlegt, dass die Berner Fans noch rechtzeitig mit dem Zug heimkommen. 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

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SRF Verkehrsinfo von 17.16 Uhr. Vorsicht im Aargau auf der A3 Richtung Zürich. Zwischen Eiken und Frick besteht Gefahr durch Gegenstände auf der Fahrbahn.

0: Lisa Stansfield, «This is the right time» um 20 Minuten nach der 5. Und jetzt geht Herbert Grönemeyer mit «Bochum». Und als er bei der Marietta Tomaschett mal zu Gast war in der Sendung, hat sie ihn gefragt, also die Schweiz, bedeutet dir viel? Bist du ein bisschen Fan von der Schweiz? Und hat er gesagt,
1: ich bin kompletter Schweizer Fan. Also ich freue mich immer. Ich habe ein sehr romantisches Verhältnis zur Schweiz. Bin wahnsinnig gerne hier. Ich mag die Menschen. Ich mag deren Selbstironie. Ich finde, die Schweizer haben eine wunderbare Selbstironie, was keiner glaubt. Die haben so einen ruhigen, trockenen, ähnlich wie die Engländer, Schweizer Humor, weil man kann mit denen auch über sie selber albern. Und ich bin sehr gerne in der Schweiz, ja. Ich mache das jetzt schon bestimmt fast, ja, eben auch seit fast 40 Jahren und komme wahnsinnig gerne her.
0: Und er hat sich dann gefragt, aber der Schweizerdeutsche Reden, ist dir das so etwas unterkam? Und er hat gesagt, er hat ein Lieblingswort, und zwar folgendes.
1: Bierebitzli, muss ich sagen, mache ich sehr gerne. Finde ich ein Spitzenwort.
0: Spitzenwort. Bierebitzli. Und jetzt hören wir nicht das Bierebitzli, Herbert Grönemeyer, sondern Bochum. Und zwar der ganze Song.

0: Himmeli Babbeli, Sibeli Babbeli, Himmeli Babbeli, Sibeli Bob. David Lee Roth mit Just a Gigolo, da bei uns auf SRF 1, kurz vor der halben 16.
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0: Die Übersicht von 17.29 Uhr. Vorsicht im Aargau auf der A3 Richtung Zürich zwischen Eiken und Frick besteht Gefahr durch Gegenstände auf der Fahrbahn. Dann auf der Nord-Süd-Achse vor dem Gotthardtunnel Richtung Norden 4 Kilometer Stau und rund 45 Minuten Wartezeit ab Quinto. Die Einfahrt in Airolo ist gesperrt. Zudem Stau in der Region Zürich vor dem Nordring Richtung Bern ab Altenswil, dann vor dem Gubristunnel Richtung St. Gallen ab Dietikon, folglich auch auf dem Westring ab Urdorf Süd. In der Region Solothurn auf der A1 Richtung Zürich zwischen Kriegstetten und Herkingen und in der Region Basel auf der A2 Richtung Deutschland zwischen Hagnau und Breite. Dann in der Gegenrichtung zwischen dem Grenzübergang Weil und Wettstein und folglich auch auf der A3 Richtung Wiese, dies ab St. Johann. Jetzt muss ich da noch schnell ein bisschen etwas machen, dass es auch wirklich aufgeht, was ich will. Ja, genau. So. If I could turn back time, um 5:30. Cheers.

0: If I could turn back time, chair da bei uns auf SRF 1. Und wir drehen die Zeit auch ein bisschen zurück. Wir schauen nämlich auf diese Woche zurück mit unseren Regionalkorrespondentinnen und Korrespondenten. Und erzählen die Geschichten, beziehungsweise sie erzählen die Geschichten, die ihnen in dieser Woche in die Augen gestochen oder vielleicht auch in die Nase gestochen sind. Unsere Blitzlichter. Zum Beispiel beim FC Basel. Da gibt's eine neue App, und das klingt noch gut, für Pausenwurst zu bestellen. Oder in der Stadt Zug gibt's eine riesengroße Nase zu reden. Und in Bern wären gewisse Politiker offenbar froh, wenn die Polizei sie mit dem Wasserwerfer anspritzen würde.
1: Wenn man in der Altstadt von Zug den Nasen angeht, dann kommt man zu einer Nase. Eine grosse Kunstinstallation an einer Hauswand oben, einen überdimensionalen 2,5 Meter langen, fleischfarbigen Schmöcker. Nur hängen tut die Nase jetzt eben gerade nicht mehr. Zuerst hat sie nach Jahren an einer Fassade oben müssen weichen, weil das Haus abgerissen wird. Man hat die Kunstnase gezögelt in ein Gässli in der Nähe und wiederum schön hoch über dem Boden platziert, quasi hochnäsig. Nur hat sie dort so weit die öffentliche Raum rausgeschnuppert, dass es illegal wird. Heisst, es hat eine Überbaubewilligung gebraucht. Die Stadt Zug nimmt sich selber an der Nase, dass das Kunstwerk jetzt wieder runter muss. Nase wird zwischengelagert und so wie die Zugerzeitung berichtet, weil die Kulturabteilung jetzt das Bewilligungsverfahren nachholen, damit Nase dann wieder in der Zugeraltstadt hängen kann. Und bitteschön, jetzt soll aber ja niemand Nase rümpfen, ob der Korrektheit von und in der Stadt Zug. Aus der Zentralschweiz, Karin Portmann.
2: Verkehrte Welt in der Ostschweiz. Da verteilt die Polizei für einmal keine Busse, sondern kommt sie über. Es sind aber nicht etwa übereifrige Hobbykontrolleure unterwegs gewesen. Nein, Kinder haben an einem Polizeiauto einen von Hand geschriebenen Bussezettel unter den Scheibenwischer gesteckt. Busse, 4 Franken, wegen Falschparken, liebe Grüße, Kinder Dunzhausen. Die Kantonspolizei Thurgau hat davon ein Foto auf Facebook gepostet und die orthografisch nicht ganz korrekte Busse hat tausende Likes und Smileys bekommen. Lob hat es für die Polizei übrigens auch gegeben, weil die 4 Franken Busse gezahlt hat. Tja, früher übt sich, wer später mal Polizist will werden, hat es von vielen geheissen. Eine Frau hat in einem Kommentar dann auch gemeint, es wäre doch gut, wenn sich die Kantonspolizei Thurgau ein Beispiel würde nähern den Kindern von Dunzhausen. Gut, von Hand geschrieben müssten die Bussenzettel ja nicht unbedingt sein. Aber ein bisschen weniger teuer dürfte es ja schon sein. Aus der Ostschweiz, der Sascha Zürcher.
3: Es macht ja heute nicht mehr so einen Unterschied, mit welcher Fluggesellschaft man fliegt. Bei den kurzen Flügen gibt es meistens nichts mehr zu essen. Fürs Gepäck zahlt man extra und auch, wenn man den Sitzplatz aussuchen will. Wenn man sich aber für Swiss entscheidet, dann gibt es immer noch ein schönes kleines Detail, das Schöckeli, das man auf jedem Swiss-Flug überkommt. Herstellen tut die Schokitafel die Migros und die hat vor einem Zeitchen auch eine ausgewachsene Version davon in den Läden verkauft. Ein Zürcher oder eine Zürcherin hat jetzt wollen daraus Profit schlagen und hat eine so eine grosse Swiss-Schokitafel auf Ricardo angeboten. Für 1 Franken pro Gramm, also für 100 Franken. Irgendwie haben aber weder die Flugzeuge noch die Jockey-Fans so richtig angebissen. Vielleicht ist es der Preis, vielleicht liegt es aber auch einfach daran, dass das gute Stück Milchschocki schon seit Mai abgelaufen ist. Aus Zürich, Katrin Oyer.
4: Am Hochrhein entlang der deutsch-schweizerischen Grenze haben mehrere Gemeinden im Mai ein E-Bike-Sharing-Projekt gestartet. Man kann unkompliziert ein Velo ausleihen, von der Schweiz auf Deutschland oder umgekehrt radeln und es dort stehen lassen. Die Landesgrenze soll dabei für die Nutzerinnen und Nutzer möglichst keine Rolle spielen. Beim Zoll sieht man das naturgemäss aber ein bisschen anders. Kaum hat es angefangen, hat der Zoll das Projekt nämlich gerade wieder gestoppt. In der Zollverwaltung hat man sich darauf aber wochenlang mit der Frage beschäftigt, ob man die Mietvelo muss verzollen oder nicht. Dabei liegt es ja eigentlich auf der Hand, man mietet so ein Velo und kauft es nicht, also gibt es ja eigentlich auch nichts zu verzollen. Jetzt läuft das grenzübergreifende E-Bike-Sharing-Projekt wieder. Die Projektinitianten haben mit dem Zoll vorerst einmal eine Lösung gefunden. Definitiv ist aber noch nichts. Die Abklärungen in der Verwaltung laufen weiter. Wahrscheinlich können es die Zöllnerinnen und Zöllner halt immer noch nicht glauben, dass man mit einem Mietvelo über eine Landesgrenze kurven kann, ganz einfach und ohne Bürokratie. Aus Aarau, Alex Moser.
5: Fußballfans kennen die Zwickmühle. Ein Hüngerli in der Pause und ein Bier soll es am besten auch noch sein. Bis man aber am Verpflegungsstand endlich an der Reihe ist, läuft der Match schon lange weiter. Im Basler Fußballstadion St. Jakobspark gibt es darum jetzt seit kurzem ein neues Angebot. Wenn die Fans ein Spiel vom FC Basel schauen, können sie vom Platz aus in einer App auf dem Handy ihr Bier und die Wurst vorbestellen und dann an separaten Pickup-Stationen abholen. So soll es eben weniger lange Schlangen geben an den Essensständen. An und für sich ja keine schlechte Idee. Nur fragen wir uns, ob man beim Warten auf eine Wurst im Joggeli-Stadion wirklich so viel verpasst. Goal auf jeden Fall kaum in letzter Zeit. Höchstens, dass wieder einmal ein Trainer entlohnt wird. Aus Basel, Simon Weber.
6: Der Hitzesommer 2026 hat auch bei Politikerinnen und Politikern für heisse Köpfe gesorgt. Ein Resultat: unzählige Vorstöße in lokalen bis nationalen Parlamenten. Im Berner Stadtrat zum Beispiel der. Die Polizei soll an heissen Tagen ihre Wasserwerfer in Betrieb nehmen und so an erhitzten Plätzen in der Stadt für Abkühlung sorgen. Kommt von links und tönt wie ein Witz, oder? Leute, die noch an der Sonne sind, quasi in Schatten spülen. Ist aber auch schon vorgekommen, in Berlin am Brandenburger Tor zum Beispiel, die Polizei, die Wasser in die Luft aufspritzt, Leute, die jubelnd und applaudierend im Sprühregen stehen. Das wäre ja auch für die Berner Polizei eine Möglichkeit, in der linken Bundesstadt Sympathie zu gewinnen. Man müsste dann einfach aufpassen, dass im Wasser nicht noch Reizstoff vom letzten Demo-Einsatz drin sind. Sonst wirkt diese Idee dann plötzlich weniger reizvoll. Aus Bern, Samuel Buri.

0: Match. Es ist gleich 10 Minuten vor den 6. Mandy, übermorgen ist Semesterstart an der Schweizer Unis. Für 100'000 Studentinnen und Studenten heisst es also wieder lehren, lesen, schreiben. Vielleicht. Weil man könnte in der heutigen Zeit ja viel auch einfach KI da machen. Die schriftliche Arbeit zum Beispiel. Und es ist eine Realität. KI ist schon lange angekommen an den Unis. Gehört zum Alltag, wird aktiv genutzt und auch gelehrt. Das sagt Gabriele Siegert, sie ist Vizerektorin von der Uni Zürich. Und das sei an sich nicht schlimm, wenn KI als Werkzeug genutzt wird, das einem unterstützt und einem nicht einfach das Lehren abnimmt.
1: Die Vorgehensweise müsste anders sein. Man müsste eben zuerst selber denken, dann möglicherweise mit KI überprüfen oder sich da challengen lassen und dann quasi ans Werk gehen. Und das wird natürlich, das will ich nicht abstreiten, häufig abgekürzt.
0: Kurz gesagt, der Einsatz von KI stellt Unis auch vor echte Probleme. Weil wie sollen Studentinnen und Studenten lehren, selber und kritisch denken, wenn KI eigentlich das machen kann und das übernimmt? Das dürfe sich darum einiges ändern an den Hochschulen in den nächsten Jahren, sagt Gabriele Siegert.
1: Man kann vielleicht grob sagen, es wird vieles wieder auf den Kern von Universität zurückgehen, nämlich zusammenzusitzen, miteinander zu argumentieren, Dinge zu bearbeiten, zu diskutieren, vor Ort, im Moment und quasi nicht online und nicht vermittelt.
0: Und statt schriftliche Prüfungen gibt es dann eher mündliche Prüfungen. Das wäre ein anderes Beispiel. Aber kann man der Technologie, die so rasant besser wird, so wirklich begegnen? Wir reden mit Gabriele Siegert am Ende Morgen, 8.7. pünktlich zum Semesterstart der Unis in der Schweiz bei uns auf SRF.

0: 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Ronan Keating, If Tomorrow Never Comes.
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2: Entwarnung im Aargau auf der A3 Richtung Zürich. Zwischen Aiken und Frick besteht keine Gefahr mehr durch Gegenstände auf der Fahrbahn. Auf der Nord-Süd-Achse vor dem Gotthardtunnel Richtung Norden 4 Kilometer Stau und 45 Minuten Wartezeit ab Quinto. Dann Stau in Graubünden auf der A13 Richtung Chur zwischen Rotenbrunnen und Reichenau. In der Zentralschweiz auf der A2 Richtung Luzern ab der Verzweigung Loppe. Dann in der Region Zürich vor dem Nordring Richtung Bern ab Baltenswil, vor dem Gubristunnel Richtung St. Gallen ab Dietikon und folglich auf dem Westring ab Urdorf Süd. In der Region Solothurn auf der A1 Richtung Zürich zwischen Kriegstetten und Herkingen, dann in der Region Basel auf der A2 Richtung Deutschland zwischen Hagnau und Breite, dann in der Gegenrichtung zwischen dem Grenzübergang Weil und Wettstein und zum Schluss noch auf der A3 Richtung Wiese ab St. Johann.
1: SRF Echo der Zeit mit Ivan Lieberherr. Samstag, der 12. September, das sind unsere Themen. Gegengewicht zum Westen. In Neu-Delhi treffen sich die Staats- und Regierungschefs der BRICS-Staaten. Sie rufen zur Mäßigung auf im Nahostkonflikt. Dazu gleich mehr. Im Jemen sind die Houthi-Rebellen auf dem Vormarsch. Sie kontrollieren eine weitere Meerenge, die für den Welthandel von großer Bedeutung ist. Saudi-Arabien stellt eine wichtige Ölpipeline ab.
3: Und für die ganze Weltwirtschaft ist es halt wieder eine Katastrophe, wenn jetzt noch ein Teil des Öls wegfällt. Und ich meine, die Flüchtlinge werden nicht direkt bei uns ankommen, aber die humanitäre Katastrophe also sollte uns schon auch beschäftigen,
1: sagt Nahost-Expertin Gudrun Harrer. Schließlich offene Fragen zur Neutralitätsinitiative. So ist unklar, ob die Schweiz auch ihre Sanktionen gegen Terroristen oder Diktatoren aufgeben müsste, wenn die Initiative angenommen wird. In der indischen Hauptstadt Neu-Delhi haben sich heute Staats- und Regierungschefs der 11 BRICS-Länder getroffen. Neben Gastgeber Indien gehören auch China, Russland und der Iran dazu. Zusammen wollen sie ein Gegengewicht bilden zum Westen. Doch damit hat es sich schon fast mit der Gemeinsamkeit. Umso mehr war es eine Überraschung, dass die Länder heute in Windeseile eine gemeinsame Erklärung verabschiedet haben. Aus Neu-Delhi, Südasien-Korrespondentin Maren Peters.
4: Chinas Staatschef Xi Jinping traf erst kurz vor Beginn des Gipfels am Mittag in Delhi ein. Es ist sein erster Indien-Besuch seit 7 Jahren. Die Beziehung zu Indien ist von Grenzkonflikten belastet. Dass Xi Jinping trotzdem anreist, zeigt, wie viel Gewicht China diesem BRICS-Gipfel beimisst. Das hochrangige Treffen habe unter besonders schwierigen Vorzeichen stattgefunden, sagt Shanti de Souza vom unabhängigen indischen Mantraya Institute for Strategic Studies. Der Gipfel habe im Schatten des Iran-Krieges gestanden und sei belastet gewesen von internen Differenzen zwischen Mitgliedstaaten wie dem Iran und den Vereinigten Arabischen Emiraten. Beide Länder sind erst seit 2,5 Jahren Mitglied der BRICS-Gruppe. Doch im Iran-Krieg sind der Iran und die Vereinigten Arabischen Emirate Rivalen. Im Vorfeld hatte es Zweifel gegeben, ob es gelingen würde, trotzdem eine gemeinsame Position zu diesem von den USA und Israel begonnenen Krieg zu finden. Der Iran-Krieg setzt alle 10 Mitgliedsländer und das assoziierte Saudi-Arabien wirtschaftlich unter Druck, vor allem wegen steigender Energiepreise und gestörter Lieferketten. Doch nicht nur zwischen dem Iran und den Vereinigten Arabischen Emiraten gibt es Differenzen. Auch das Verhältnis zwischen Gastgeber Indien und China ist schwierig, nicht nur wegen des Grenzkonflikts. Sie hätten unterschiedliche Vorstellungen darüber, wie sich die BRICS-Länder zum Westen stellen sollten, sagt Analystin Shanti de Souza. Indien, traditionell blockfrei, sei sehr darauf bedacht, sich nicht frontal gegen den Westen und damit die USA zu stellen. Indien bezeichne sich daher nicht als anti-westlich, sondern als nicht-westlich, sagt de Souza, ein feiner Unterschied. China und auch Russland verstünden sich dagegen als anti-westliche Mächte. Sie wollten nicht kooperieren, sondern eine Alternative aufbauen zur westlich dominierten Weltordnung und dem US-Dollar, unter anderem durch Ausbau eines chinesisch dominierten Währungssystems. Indien unterstütze den Plan nicht, auch aus Angst, dass die Dominanz der USA in der Welt durch die Dominanz Chinas abgelöst werden könnte. Die BRICS-Gruppe wurde 2009 gegründet. Anfangs gehörten nur Brasilien, Russland, Indien und China dazu, später auch Südafrika. Die BRICS-Länder wollten ein Gegengewicht bilden zu den von den USA dominierten globalen Finanzinstitutionen, sagte Sousa. Denn die alte Ordnung sei für Entwicklungsländer aus dem Süden nicht förderlich gewesen. Eine der bisher größten Errungenschaften sei der Aufbau einer neuen Entwicklungsbank, der ärmeren Ländern Kredite ohne Auflagen gewährt. Dass vor 2 Jahren die Zahl der Mitgliedsländer verdoppelt wurde, zeigt, dass die BRICS-Länder ihren Einflussbereich ausweiten. Zusammen stellen sie rund 1/3 der globalen Wirtschaftsleistung. Deutlich mehr Mitglieder machen es aber auch sehr viel schwieriger, einen Konsens zu finden. Beim BRICS-Außenministertreffen im Mai kam keine Abschlusserklärung zustande. Diesmal gelang es. Kaum 4 Stunden nach Beginn des Gipfels präsentierte Indiens Premierminister Narendra Modi am Nachmittag eine Abschlusserklärung. Darin verurteilen die BRICS-Länder jede Form von Aggression, ohne ein einzelnes Land zu benennen. Außerdem rufen sie zu Dialog und Diplomatie auf, um Konflikte zu beenden. Viel allgemeiner geht es nicht. Und trotzdem ist ein gemeinsames Statement ein diplomatischer Erfolg. Indien hat durch die Vermittlung seinen Anspruch bekräftigt, Sprachrohr des globalen Südens zu sein. Und die BRICS-Länder haben demonstriert, dass sie trotz aller Differenzen konsensfähig sind. Mehr als dieser weiche Minimalkonsens und ein gemeinsames Foto von Modi, Xi und Russland-Staatschef Putin war nicht zu erwarten. Wichtig ist die Symbolik. Die harten Gespräche finden abseits vom Gipfelzirkus statt, bilateral. An diesem Abend wird Indiens Premierminister Modi auf Xi Jinping treffen. Er wird den nächsten BRICS-Gipfel ausrichten.
1: In die Nachrichtenredaktion jetzt zu Roger Brändlin und zur Finanzierung der F-35-Kampfflugzeuge. Der Irrtum, dass die USA der Schweiz einen Fixpreis zugesichert hatten, nun aber die Kosten stark gestiegen sind, gibt weiter zu reden.
5: Der Berner SVP-Ständerat und Sicherheitspolitiker Werner Salzmann hat eine Mitverantwortung am Fixpreis-Irrtum rund um den neuen Kampfjet F-35 zurückgewiesen. Salzmann war Präsident der Sicherheitspolitischen Kommission des Ständerats, damals als die eidgenössische Finanzkontrolle vor 4 Jahren warnte, ein Fixpreis für den F-35 sei nicht garantiert. In der SRF-Samstagsrundschau sagte Salzmann nun, er habe auf diese Warnung hin die eidgenössische Finanzkontrolle vorgeladen. Doch deren Einschätzung und jene der Verwaltung, des Verteidigungsdepartements also, die hätten sich widersprochen.
6: Wir mussten eine Abwägung machen, was stimmt jetzt? Und dort haben wir eindeutig Entscheid getroffen, aufgrund von der Argumentation, das, was uns Verwaltung sagt, ist richtig.
5: Die Geschäftsprüfungskommission des Nationalrats hat diese Woche das Resultat einer umfassenden Untersuchung veröffentlicht. Demnach wurde mit den USA für die 36 Kampfflugzeuge definitiv kein Fixpreis vereinbart. Die damals politische verantwortliche Bundesrätin Viola Amherd hatte dagegen erklärt, es sei ein Fixpreis abgemacht worden. Mehr als 50 Verbände, Detailhändler und auch Kantone wollen gemeinsam etwas gegen Food Waste unternehmen. Sie starten darum eine nationale Aktionswoche gegen die Verschwendung von Lebensmitteln. Die teilnehmenden Firmen und Organisationen planen zum Beispiel, ihre Kommunikationskanäle zu nutzen, um so auf Food Waste aufmerksam zu machen. Geplant sind aber auch Kochkurse oder Bankette mit Lebensmitteln, die sonst im Abfall landen würden. Die Organisatorinnen und Organisatoren machen in der Mitteilung darauf aufmerksam, dass eine durchschnittliche Person in der Schweiz pro Jahr etwa 80 Kilogramm Lebensmittel wegwirft. Nach einem Zugunglück mit mehr als 40 Verletzten im Nordwesten von Frankreich geht die Polizei nun von Sabotage aus. Der Vorfall ereignete sich gestern Abend zwischen Rouen und Gand in der Normandie. Mehrere Wagen des Zuges entgleisten, einer kippte um. Französische Medien berichten, nun im Vordergrund stehe eine mutwillige Handlung. Sie berufen sich auf Polizeikreise. In der Nähe des Unfallorts sei ein Stück Schiene gefunden worden, das möglicherweise auf das Gleis gelegt wurde. Sei. Ein britischer Kryptomilliardär überweist der rechtspopulistischen Partei Reform UK 36 Millionen britische Pfund. Das sind fast 40 Millionen Franken und es ist die größte Einzelspende, die eine britische Partei je erhalten hat. Der Unternehmer erklärte der Zeitung Telegraph, Reform UK solle weniger Zeit aufwenden, um Geld aufzutreiben und dafür mehr Zeit, um sich auf eine künftige Regierungsarbeit vorzubereiten. Reform UK und ihr Chef Nigel Farage waren zuletzt wegen mutmaßlicher Spendenaffären in die Schlagzeilen geraten. Leitende Vertreter der Partei sollen versucht haben, ausländische Spenden zu verschleiern. Zudem untersucht das britische Parlament, ob Farage vor 2 Jahren eine Spende von 5 Millionen Pfund nicht angegeben hatte. Im Kanton Bern hat eine 4-tägige gemeinsame Übung von Polizei und Armee begonnen. Ein Schwerpunkt ist dabei der Schutz von kritischer Infrastruktur bei Terrorbedrohung oder bei Kriegsgefahr. Es geht zum Beispiel darum, wie Drohnenangriffe auf Energie- und Telekommunikationsanlagen abgewehrt werden könnten. In der Tiefgarage eines Einkaufszentrums in Büren an der Aare, auch im Kanton Bern, hat es am Morgen gebrannt. Ein Auto hatte Feuer gefangen, verletzt wurde niemand, aber es bildete sich viel Rauch. Nach Angaben der Kantonspolizei Bern wurden wegen des Rauchs die Garage und das Zentrum evakuiert. Rund 20 Personen seien von Ambulanzteams untersucht worden, um eine Rauchgasvergiftung auszuschließen. Das Auto wurde laut der Polizei vollständig zerstört. 35 weitere Autos wurden im Mitleidenschaft gezogen. Die Brandursache sei ein technischer Defekt gewesen. Das Einkaufszentrum blieb danach geschlossen.
7: Sport. In Spanien geht dieses Wochenende mit der Vuelta die letzte große Rundfahrt der Radsaison zu Ende. Silvan Schweizer.
2: Heute stand der zweitletzte Tag auf dem Programm, eine harte Bergetappe mit fast 5000 Höhenmetern. Der Spanier Mikel Landa sicherte sich den Tagessieg. Und fast noch wichtiger für die einheimischen Spanier, Enric Mas verteidigte sein Leader-Trikot und wird morgen als Gesamtsieger in Granada einfahren. Ein ungeschriebenes Gesetz besagt, dass der Führende in der Schlussetappe nicht mehr angegriffen wird. Der große Gejagte in der Formel 1 heißt morgen beim großen Preis von Spanien Lando Norris. Der McLaren-Pilot sicherte sich in Madrid die Pole-Position vor WM-Leader Kimi Antonelli im Mercedes und Max Verstappen im Red Bull. Und bei der Ironman-WM der Triathletinnen in Nizza gab es gleich 2 Medaillen für die Schweiz. Julie Deron sicherte sich über die halbe Distanz Silber, Eleni Siffert holte Bronze. Nur die US-Amerikanerin Taylor Nipp war noch schneller als die beiden Schweizerinnen.
7: Zurück zu Roger Brändlin, die Wetterprognose.
5: Heute Abend scheint noch die Sonne und auch morgen Vormittag ist es mehrheitlich sonnig. Am Nachmittag ziehen dann aber aus Norden immer mehr Wolkenfelder auf, so dass es am Abend in der Deutschschweiz stellenweise regnet. Die Temperaturen, die steigen morgen auf Werte zwischen 22 und 26 Grad.
7: 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Hier geht's weiter mit den Houthi-Rebellen, die weiter vorrücken, unser Schwerpunkt. Und mit der Neutralitätsinitiative. Sie will Sanktionen gegen Staaten verbieten. Wir fragen, was wäre mit anderen Sanktionen, etwa gegen einzelne Personen oder Terrororganisationen? Die Houthi-Rebellen erobern die gesamte Küste des Roten Meers im Jemen. Auch strategisch wichtige Inseln nehmen sie ein. Die mit dem Iran verbündeten Houthis haben damit Zugriff auf die Meerenge von Bab el-Mandab südlich des Suezkanals, eine wichtige Schifffahrtsroute besonders für den Waren- und Rohstofftransport zwischen Europa und Asien. Keine guten Nachrichten für den Welthandel, denn der Iran hat bereits die Kontrolle über die Straße von Hormuz, die vor allem für den Handel mit Öl und Flüssigerdgas wichtig ist. Dazu Wirtschaftsredaktorin Lucia Theiler.
8: Für Reedereien waren Durchfahrten durch Meerengen früher Routine, keine große Sache. Nach der Straße von Hormuz ist nun aber auch der Bab al-Mandab auf der gegenüberliegenden Seite der arabischen Halbinsel eingeschränkt. Dieser Kanal verbindet das Rote Meer mit dem Indischen Ozean. Wie die Ökonomin, Beraterin und Ölexpertin Cornelia Meyer erklärt, war dieser Kanal in gewöhnlichen Zeiten gar nicht mehr so wichtig.
9: Der hatte nicht so eine große Bedeutung, solange Hormuz offen war, weil gerade Saudi-Arabien haben ja eigentlich alles über Hormuz exportiert. Aber sie haben schon in den 80er Jahren, als es den Iran-Irak-Krieg gab, haben sie angefangen, diese von Ost nach West Pipeline zu bauen.
8: Und gerade diese Pipeline von Ost nach West hat Saudi-Arabien nun aus Sicherheitsgründen nach einem Drohnenangriff auch noch gesperrt.
9: Eine größere Attacke auf die Pipeline wäre natürlich umwelttechnisch gesehen sehr fragwürdig. Und deshalb wurde es jetzt beschlossen. Das heißt, es kommt fast nichts mehr raus, sehr, sehr wenig raus aus Saudi-Arabien.
8: Und Cornelia Meyer spricht nicht nur vom Öl.
9: Wir müssen auch sehen, dass 30% des nitrogenbasierten Düngers kommt von der anderen Seite von Hormuz. Das heißt, also es gibt eine echte Düngerknappheit, vor allem im globalen Süden und der südlichen Hemisphäre, die jetzt anfangen zu bauen.
8: Die Lage werde prekär über die blockierten Lieferketten, auch bei Flüssiggas und Diesel.
9: Weil die Pipelines, von denen wir gesprochen haben, sind ja Rohölpipelines, das sind nicht Produktpipelines. Und die guten Raffinerien, die sind auf der anderen Seite der Straße von Hormuz. Das kommt da wenig raus. Und die effizienten Raffinerien, vor allem in Asien, kriegen natürlich auch weniger Rohöl wegen dieser Gemengelage.
8: Also knapper Diesel, nochmal höhere Preise. Auch hierzulande wird man für Energie bald mehr bezahlen, sei es fürs Autofahren oder Heizen. Eine schnelle Lösung scheint nicht in Sicht.
7: Die Houthis weiter auf dem Vormarsch. Sie kontrollieren eine wichtige Meerenge südlich des Suezkanals. Nach den Folgen für die Weltwirtschaft vertiefen wir jetzt das Militärische und das Politische. Die österreichische Journalistin Gudrun Harrer ist Expertin für den Nahen Osten. Sie hat mir die aktuelle Lage im Jemen so geschildert.
3: Also es wird jetzt gekämpft, ganz bestimmt am Bab el-Mandab. Man weiß von einer Kontraoffensive sogenannten jemenitischen Regierung, also die ja von Saudi-Arabien unterstützt wird und die natürlich auch sehr gespalten ist. Und das sind ja auch gesammelte Teile von Armee und Milizen. Also es wird gekämpft. Trotzdem ist es natürlich wirklich dramatisch, was eben die Houthis in den letzten Tagen militärisch erreicht haben, was ja auch zeigt, dass die andere Seite schwach ist, also obwohl sie militärisch überlegen sein müsste. Also eben diese kleinen Inseln im Bab el-Mandeb hat sie eingenommen. Und noch geht es in dem Konflikt eher um einen innerjemenitischen. Also auch die Houthis stellen ihre Forderungen an Saudi-Arabien, eben dass es diese Unterstützung zum Beispiel sein lässt. Aber natürlich ist das für den Iran ein unfassbarer strategischer Gewinn, dass die Houthis jetzt diese Meerenge kontrollieren.
7: Und welche strategische Bedeutung haben die jüngsten Gebietseroberungen für Jemen, für die Houthis?
3: Naja, sie sitzen jetzt wirklich am Eingang zum Roten Meer. Und das Rote Meer hat sich natürlich für Saudi-Arabien angesichts der Lage am Golf zu einem Ausweg entwickelt. Also sehr viel Öl wurde eben durch diese Ost-West-Pipeline transportiert ins Rote Meer und dann in beide Richtungen auch vermehrt durch den Suezkanal. Und das ist jetzt einmal vorbei. Und man darf natürlich auch nicht vergessen, auch diese Pipeline ist ja jetzt außer Gefecht gesetzt. Also die wurde gesperrt, also nach Angriffen, die allerdings offensichtlich nicht von den Houthis gekommen sind im Jemen, sondern eben von irakischen Milizen, was auch wieder zeigt, dass dieser Konflikt eben, auch wenn die Houthis Forderungen an Saudi-Arabien stellen, ist es doch ein großer regionaler Konflikt.
7: Gelingt es den Houthis, Saudi-Arabien zum Einlenken zu bringen?
3: Naja, Saudi-Arabien hat schon auch wichtige Karten. Also man darf nicht vergessen, es gibt ja diesen erst ziemlich frischen sogenannten Mekka-Verteidigungspakt, in dem eben sich die Türkei und Pakistan mit Saudi-Arabien zusammengeschlossen haben und gesagt haben, also die Sicherheit Saudi-Arabiens ist eine rote Linie für uns. Natürlich war das bis jetzt eher ein diplomatischer Akt und man darf auch nicht erwarten, dass da jetzt die Türkei und Pakistan in den Krieg einsteigen. Aber der Iran nimmt das schon ernst. Zum Beispiel der Iran hat jetzt zugestimmt einer Untersuchung dieser Ereignisse, also dieser Abschüsse aus dem Irak. Also ich glaube nicht, dass im Moment auch die iranische Lust da ist, den Houthis zu sagen, so, ihr müsst jetzt diese Meerenge sperren für alle, Und das ist ja unser zweites Standbein dieses Kriegs gegen die USA. Also so weit sind wir noch nicht, aber es ist theoretisch möglich.
7: Weshalb gelingt es nicht, die Houthis zu stoppen, auch mit Hilfe von Saudi-Arabien?
3: Ja, das ist schon, ich meine, sie haben natürlich militärische, iranische Unterstützung. Man darf aber nicht einfach glauben, dass die Houthis eine iranische Kreation oder einfacher Befehlsempfänger aus Teheran sind. Also die haben schon ihre eigenen strategischen Ziele und die waren militärisch schon immer stark und haben sich in der letzten Zeit weiterentwickelt, muss man sagen. Also die USA haben ja im Vorjahr einen Deal mit ihnen geschlossen, à la Trump, dass die Houthis nicht mehr die Schifffahrt angreifen im Roten Meer und dafür die USA eben die Houthis in Ruhe lassen. Und in dieser Zeit werden sie schon aufgerüstet haben. Wie gesagt, man darf die eigenen Kapazitäten der Houthis nicht unterschätzen. Da gibt es eine neue Studie über die Waffenindustrie der Houthis, die sich wirklich versorgen, auch durch asiatische Kanäle, also nicht nur vom Iran. Und eben diese große Uneinheit dieser jemenitischen Regierung, die halt auch politisch sehr schwach ist. Und auch Saudi-Arabien wollte ja aussteigen und hat nicht mehr vielleicht das investiert, um den Houthis da wirklich was entgegenzusetzen.
7: Welche Folgen hat der jüngste Vormarsch der Houthis auf die Situation der Bevölkerung im Jemen?
3: Ja, das ist eine sehr, sehr gute Frage. Ich bin sehr froh, dass Sie das erwähnen, weil wir sprechen immer vom Öl. Ich meine, da sind Menschen betroffen, nicht? Also es gibt viele Flüchtlinge, es gibt auch Tote bei den Kämpfen, natürlich nicht nur Kämpfer, sondern auch Zivilisten. Und es hat ja auch Houthi-Angriffe in Saudi-Arabien gegeben, wo Zivilisten umgekommen sind. Also man muss sich vorstellen, auch die jemenitische Bevölkerung, die unter der Houthi-Kontrolle lebt, also die Hauptstadt Sanaa ist ja jetzt 12 Jahre unter Kontrolle der Houthis. Also das ist wirklich eine der ganz, ganz großen humanitären Notlagen der Gegenwart, also vielleicht momentan nur übertroffen vom Sudan, also wo es ja auch ganz, ganz schrecklich ist. Also wir sprechen schon von Menschen, aber irgendwie gelingt es den Houthis wahrscheinlich auch durch ihren Einstieg in diesen Krieg um Gaza, also wie sie angefangen haben, auch Israel zu attackieren, also einfach sich zu halten und zu etablieren und ihre Herrschaft eigentlich in diesem Teil zu konsolidieren. Also wir sprechen noch immer von Rebellen. Das sind sie auch. Sie haben als Rebellengruppe angefangen im fernen Jahr 2004. Aber in Wirklichkeit ist das natürlich ein de facto Staat, unter dem die Menschen fürchterlich leiden. Es ist wirklich eine fürchterliche islamistische Diktatur.
7: Und was bedeutet das für die Nahostpolitik Europas und der USA?
3: Naja, die USA, es heißt ja, dass Saudi-Arabien sogar versucht hat, Trump dazu zu bewegen, dass er eingreift. Das tut er im Moment nicht, einfach weil wir wissen, die USA sind militärisch völlig overstretched. Ich meine, damit kalkulieren auch die Houthis, ne? Also Trump hat behauptet, dass auch die Houthis ihn kontaktiert hätten, er soll nicht eingreifen. Ob das jetzt stimmt oder nicht stimmt, das weiß ich nicht. Aber also Trump ist beschränkt und gebunden und vor den Midterm Elections ganz besonders. Und für uns und für die ganze Weltwirtschaft ist es halt wieder eine Katastrophe, wenn jetzt noch ein Teil des Öls wegfällt. Und ich meine, die Flüchtlinge werden nicht direkt bei uns ankommen, aber die humanitäre Katastrophe also sollte uns schon auch beschäftigen, die sich da wieder anbahnt.
7: Die Journalistin und Nahost-Expertin Gudrun Harrer im Echo-Gespräch. Ende September kommt die Neutralitätsinitiative zur Abstimmung. Sie untersagt Zwangsmaßnahmen, also Sanktionen gegen kriegführende Staaten, außer von der UNO beschlossene. Was aber ist mit gezielten Sanktionen gegen Unrechtsregimes, Kriegsverbrecher und Terrorgruppen? So verhängt etwa die EU gezielte Sanktionen gegen Einzelpersonen. Müssten solche auch aufgegeben werden bei einem Ja zur Initiative? Inlandredaktor Tobias Gasser.
10: Mohamed Ali Ahmed Zubir ist ein sudanesischer General und Armeegeheimdienstler. Ein Schurke, der Oppositionelle einsperren lässt, Zivilisten verprügen lässt und sexuelle Übergriffe und Vergewaltigungen mitverantwortet. Ihm werden schwere Menschenrechtsverletzungen und Kriegsverbrechen vorgeworfen. Die EU hat General Subir auf eine Sanktionsliste gesetzt. Niemand in der Europäischen Union darf Geschäfte mit ihm abschließen. Er darf nicht einreisen. Allfällige Vermögenswerte würden eingefroren. Die Schweiz schließt sich auf Basis des Embargo-Gesetzes dieser Sanktion gegen General Subir an. Neben Subir sind weitere sudanesische Generäle und Milizenchefs betroffen. Ähnliche EU-Sanktionen gibt es auch gegen Politiker, Militärs und Geschäftsleute, die zum Beispiel aus Haiti, Iran, Libyen, Belarus, Nicaragua oder Venezuela stammen. Ebenso gegen Führungspersonen der Hamas und gegen russische Oligarchen. Die Schweiz macht meist mit, aber nicht immer. Das Staatssekretariat für Wirtschaft, SECO, begründet, wieso sich die Schweiz solchen Sanktionen anschließt.
11: Ziel dieser Massnahmen ist es, gezielt Druck auf verantwortliche Eliten wie Regime, deren führende Mitglieder, bewaffnete Gruppierungen sowie ihnen nahestehende Personen und Organisationen auszuüben.
10: Auch der UNO-Sicherheitsrat erlässt Sanktionen, sogenannte Zwangsmaßnahmen, gegen Staaten, zum Beispiel mit Rüstungsembargos. Aber die UNO nimmt auch Individuen ins Visier. Jedoch, je nach strategischer Interessenslage, drohen die ständigen Sicherheitsratsmitglieder mit einem Veto. So gibt es keine UNO-Sanktionen gegen die Führungspersonen der palästinensischen Hamas oder gegen jene aus Belarus. Und auch gegen Russland, eine Vetomacht, gibt es keine UNO-Sanktionen. Hier springen die EU-Länder in die Bresche und die Schweiz schließt sich an. Das passt der SVP nicht. Sie will mit ihrer Neutralitätsinitiative ein anderes Sanktionsregime für die Schweiz. SVP-Nationalrat Rino Büchel erklärt die Absicht.
12: Es ist wichtig, dass man nicht Sanktionen von der EU, den USA oder wem auch immer übernimmt. Die UNO-Sanktionen muss man übernehmen. Das ist auch ausdrücklich so geregelt. Und andere Sanktionen bringen nichts, machen unnötigen Druck und untergraben unsere Neutralität.
10: Hinter den Kulissen der Bundesverwaltung sorgt dies für Stirnrunzeln. Im Initiativtext steht, die Schweiz treffe keine nicht-militärischen Zwangsmaßnahmen gegen kriegführende Staaten. Im Sudan herrscht zwar Krieg, aber ein Bürgerkrieg. Der Sudan ist kein kriegführender Staat. Auch die Hamas ist kein kriegführender Staat. In Venezuela herrschte nie Krieg, sondern eine Diktatur. Müsste die Schweiz diese Sanktionen gegenüber Terroristen, Kriegsverbrecher und Diktatoren aufgeben, wenn es nach der SVP geht? Rino Büchel.
12: Die Schweiz muss nicht Sanktionen von anderen Staaten oder Organisationen übernehmen. Wir haben selber immer die Möglichkeit, wenn wir wirklich direkt selbst betroffen sind, etwas zu unternehmen. Aber deshalb müssen wir uns nicht anderen Organisationen wie der EU anschließen.
10: Das Staatssekretariat für Wirtschaft, SECO, will keine Einschätzung abgeben, was bei einer Annahme der Initiative mit den EU-Sanktionen gegen Individuen passiert.
11: Was die Initiative für Sanktionen bedeuten würde, die sich nicht gegen Staaten richten, müsste im Falle einer Annahme geprüft werden.
10: Damit sind, sollte die Neutralitätsinitiative angenommen werden, zwei Szenarien denkbar. Die Schweiz schließt sich in Einzelfällen weiterhin den Sanktionen gegen Schergen und Terroristen an, könnte aber die Russland-Sanktionen der EU nicht mehr übernehmen und umsetzen. Oder aber die Schweiz verzichtet gänzlich auf Sanktionen, auch gegen Menschenrechtsverbrecher und Terroristen. Außer sie würden vom UNO-Sicherheitsrat beschlossen. In beiden Fällen, außenpolitisch, würde die Schweiz unter Druck geraten, eventuell gar selbst Ziel

0: John Lennon, Nobody Told Me. Samstagabend, es ist 6:30.
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0: Auf der Nord-Süd-Achse vor dem Gotthardtunnel Richtung Norden 3 Kilometer Stau und 30 Minuten Wartezeit ab Quinto. Die Einfahrt in Airolo ist gesperrt. In der Region Zürich vor dem Nordring Richtung Bern ab Altenswil und vor dem Gubristunnel Richtung St. Gallen ab Dietikon, folglich auf dem Westring ab Urdorf Süd. In der Region Solothurn auf der A1 Richtung Zürich zwischen Ludenbach und Niederbipp und in der Region Basel auf der A2 Richtung Deutschland zwischen Hagnau und Breite und in der Gegenrichtung zwischen Kleinhüningen und Basel-Badischer Bahnhof. Das ist Musik aus der Schweiz. Stefan Eicher, Pas de Pluie.

Ich nehme an, all die Jungen euch oder Robbie Williams im Hallenstadion haben gesehen, diese Woche sitzen ein bisschen mitsingen und in den Erinnerungen am Schwelgen. Robbie Williams da bei uns auf SFS mit Supreme. So, und jetzt möchte ich euch ein Musikprojekt von drei jungen Frauen vorstellen. Sie heissen Drei und kommen aus Basel. Wobei, am Rhein sind sie heute daheim, ihre Familien aber kommen aus halb Europa. Kennengelernt haben sie sich, weil sie vor 5 Jahren zusammen ein griechisches Wiegenlied gesungen haben. Und jetzt hört schnell das.

0: Die drei Frauen interpretieren alte Volkslieder neu, komponieren eigene Stücke und vermischen verschiedene Stile miteinander. Und sie sind überzeugt, in jedem Volkslied, egal von wo, gibt es so etwas wie eine Essenz, die uns alle anspricht. Und?
1: Was Heilung ist in diesem Singen und über Jahrhunderte und Jahrtausende immer wieder mündlich tradieren und Volkslieder weitergeben, bis zum heutigen Tag. Und wir machen eigentlich nichts anderes, als was auch vielleicht früher gemacht wurde mit Volksliedern. Wir bringen sie ins Jetzt und wir hören zu und wir schauen, was zu was Neuem wird.
0: Und so interpretieren sie zum Beispiel eben alte Wiegenlieder neu. Und so ein Wiegenlied für ein Baby singen, das steht exemplarisch für einen Lebensanfang. Und um Geburt, Leben und Tod geht es nämlich auch im aktuellen Programm von Drei, erzählt die 38-jährige Abelia Nordmann.
1: Wie kommen wir in diese Welt hinein und wie gehen wir wieder hinaus und wie begleiten wir einander, sich diesen Stellen zu nähern im Leben, wo wir so berührbar und so verletzlich und fragil sind wie nirgendwo anders. Das wollten wir wagen.
0: Um so existenzielle Themen wie Geburt und Tod auf die Bühne bringen, das sei nicht nur emotional, sondern auch politisch, sagt Mara Miribung von Drei.
2: Ja, und ich glaube, es war uns schon auch ein Anliegen, darauf hinzuweisen, dass diese eben sehr fragilen Momente mehr geschützt werden sollten und dass auch die Menschen, und das sind historisch gesehen vor allem, nicht nur, aber vor allem Frauen, dass wir da als Gesellschaft einfach noch ein bisschen aufholen müssen.
0: Mit ihrem Programm, war übrigens «Once for Sorrow», «Two's Force Joy» heisst, weil die drei Musikerinnen also die Frauen ehren und erinnern, die dabei sind und arbeiten, sich kümmern, wie jemand auf die Welt kommt, krank ist oder stirbt. Und sie wollen einen Raum schaffen, wo sich das Publikum von so existenziellen Themen rund um Leben und Tod berühren lässt, erzählt Abelia Nordmann.
1: Dass die Frauen sich mit unserer Arbeit verbinden können, liegt vielleicht ein bisschen näher und dieser Raum, den wir aber öffnen, in dem das alles Platz hat, das Trauern, das Weinen, das Berührtsein, das bei sich selbst irgendwo stehen bleiben, bei einem Mosaikstein in der eigenen Biografie, das passiert in unserem Publikum ständig und oft sind die stärksten emotionalen Reaktionen von Männern.
0: Und wie das passiert und vor allem auch, wie das tönt, das gehört in der aktuellen Ausgabe von Perspektiven, überall dort, wo ihr Podcasts hört.

Diana Ross und The Supremes, You Can't Hurry Love. Und da ist noch eine wichtige Meldung reinkommen von der Strasse. In der Westschweiz auf der A12 Wöwe-Freiburg zwischen Châtel-Saint-Denis und Vaurus in beiden Richtungen besteht Gefahr durch Personen auf der Fahrbahn.

ist es. Und es sind ganze Haufen Kirchen in der Schweiz. Über 300. Über 300 Kirchen in der Schweiz sind besucht worden in den letzten Jahren von unseren Tontechnikerinnen und Tontechnikern. Und sie haben Mikrofone so platziert bei diesen Kirchen, dass man das Glockengeläut von diesen Kirchen ganz gut hört und logischerweise möglichst nichts drumherum noch anders. Also keine Vögel, keine Autos, keine Kinderspielplätze, die vielleicht noch in der Nähe sind, sondern wirklich nur das Glockengeläut. Und die über 300 Glockengeläute haben sie dann fein säuberlich abgespeichert, so dass ihr sie auch hören könnt. Einfach Glocken der Heimat eingeben bei Google und dann euren Ort suchen. Aber eben, es gibt in der Schweiz um die 4100 Ortschaften mit einer eigenen Postleitzahl. Gegenüber diesen 300 Kirchen oder über 300 Kirchen, die sie besucht wurden. Also ihr merkt, alle Glocken haben sie nicht aufgenommen. Aber viel. Zum Beispiel die von der katholischen Kirche von Lachen im Kanton Schweiz.

Das sind Glocken von der katholischen Kirche von Lachen im Kanton Schweiz. 4 Minuten geht's noch, dann ist es 7. Das ist Musik von Kurt Malou. Musik aus der Schweiz. King of the World.

0: Musik aus der Schweiz, Kurt Ballou mit King of the World. Das ist Gleis Eppli.
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0: Und Westschweiz auf der A12 Wöwe Freiburg zwischen Châtel-Saint-Denis und Vaurue in beiden Richtungen besteht Gefahr durch Personen auf der Fahrbahn. Dann auf der Nord-Süd-Achse vor dem Gotthardtunnel Richtung Norden 3 Kilometer Stau, 30 Minuten Wartezeit ab Quinto in der Region Zürich vor dem Nordring Richtung Bern ab Altenswil, dann vor dem Gubristunnel Richtung St. Gallen ab Dietikon, folglich auf dem Westring ab Urdorf Süd. Dann zum Schluss noch in der Region Basel auf der A2 Richtung Luzern zwischen Basel-Kleinhüningen und Basel-Badische Bahnhof.
2: Die Nachrichten von SRF um 7 mit Dominik Brandt. Die sogenannten BRICS-Staaten haben eine gemeinsame Haltung zum Iran-Krieg gefunden, obwohl der Konflikt mitten durch die Staatengruppe hindurchgeht. Seit 2024 gehören nämlich auch der Iran und die Vereinigten Arabischen Emirate zur BRICS. Iran kämpft gegen Israel und die USA. Die Emirate werden vom Iran im Krieg regelmäßig angegriffen, weil diese mit den USA verbündet sind. In der gemeinsamen Erklärung heißt es, dass die BRICS-Staaten jede Form von Aggression verurteilen würden und sie rufen zu Dialog und Diplomatie auf, um Konflikte zu beenden. Dazu sagt SRF-Südasien-Korrespondentin Maren Peters.
3: Viel allgemeiner geht es nicht. Und trotzdem ist ein gemeinsames Statement ein diplomatischer Erfolg. Indien hat durch die Vermittlung seinen Anspruch bekräftigt, Sprachrohr des globalen Südens zu sein. Und die BRICS-Länder haben demonstriert, dass sie trotz aller Differenzen konsensfähig sind.
2: Zu zwei weiteren Meldungen aus dem Ausland in der Übersicht. Russland hat reagiert auf die Gesprächsbereitschaft von Ukraines Präsident Volodymyr Zelensky. Zelensky erklärte einmal mehr, er sei zu einem direkten Gespräch mit dem russischen Präsidenten Wladimir Putin bereit am G20-Gipfel in den USA im Dezember. Russlands Außenminister Sergei Lavrov sagte darauf, wenn Zelensky ein Treffen wolle, solle er nach Moskau kommen. Ein Treffen dort hatte Zelensky bisher kategorisch abgelehnt. Nach dem Brand einer Fähre in den Philippinen vor 2 Tagen ist die Zahl der Todesopfer auf mindestens 76 gestiegen. Heute seien mehr als 40 Leichen aus dem ausgebrannten Schiff geborgen worden, sagt eine Sprecherin der Küstenwache. Die Fähre mit rund 130 Personen an Bord war in der philippinischen Hauptstadt Manila gestartet und unterwegs nach Coron, einem beliebten Ferienziel. 13 Menschen werden noch vermisst. Weshalb das Feuer ausbrach, ist unklar. Eine Meldung vom Eishockey. Davos hat nach 3 Siegen zum Start in der Champions Hockey League zum ersten Mal verloren. Die Davoser unterliegen in Schweden gegen Skellefteå mit 2-6. Und das Wetter heute Abend und morgen Vormittag ist es sonnig. Am Nachmittag geht's mit Sonne und Wolkenfeldern weiter. Am Abend regnet es dann stellenweise. Die Höchstwerte liegen morgen zwischen 22 und 26 Grad. Das waren Nachrichten von Radio SRF, verantwortlich Manuela Burgermeister.
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5: Mit dem Silvan Schweizer und mit dem vollpackten Fußballabend. Gerade 3 Spiele sind in der Super League am Laufen. Besonders schillen die Augen natürlich ins Tessin. Dort findet das Spitzenspiel zwischen Lugano und IB statt. Beide sind noch ungeschlagen. Wer siehst denn du eine Fusslänge vor in dem Duell, Deborah Dudley?
6: Ja, nach den ersten 1,5 Minuten ist die Antwort klar. Lugano, erster Angriff in dieser Partie, erstes Goal, 2. Spielminute. Der Daniel Dos Santos bringt den FC Lugano mit 1-0 in Führung. Das Spiel ist losgegangen. Wir haben nicht viel gesehen wegen Rauchbetarden. Kaum ist die Sicht wieder besser gewesen. Ist ein Schuss von Bislimi geblockt worden. Dann der Abpraller zurück an die Strafraumgrenze und eben dort Daniel Dos Santos 1-0 für Lugano in diesem Spitzenspiel. Also, ich freue mich auf die nächsten noch 90 Minuten.
5: Vom Spitzenduell zum Verfolgerduell. St. Gallen und Sion kommen in der Tabelle gerade hinter Lugano und IB. Und auch die treffen heute aufeinander. Die haben sogar schon um 6 Uhr angefangen. Sion wäre eigentlich ein Lieblingsgegner für St. Galler. Eigentlich, Stefan Schummer.
7: Ja, eigentlich trifft's gut. Zumindest wenn man die Historien anschaut. 31 Mal hat St. Gallen gegen Sion gewonnen. Das ist mehr als gegen jedes andere Team. Aber letztes Jahr hat man gegen Zeiten noch Probleme gehabt. Und Problem hat man auch heute Abend. Zwar hat man das Spiel doch lange im Griff gehabt, dann aber in der 37. Minute ist man das erste Mal ausgekontert worden, da haben die Zeiten noch wunderbar gespielt, der Schuarev hat dann auf 1-0 gestellt und in der 46. Minute sind die St. Galler scheinbar schon in der Pause gewesen, zumindest mental, denn denen hat es wieder einen Gegenstoss gegeben und damals war es so gewesen, dass ein Seitener so allein vor dem Goal auftaucht, da war auch kein St. Galler mehr rum gewesen und Sürdes hat dann das elegant gemacht mit einem kleinen Lob zum 2-0. Also Sio hat da nach der ersten Halbzeit alles im Griff.
5: Und dann haben wir noch einen dritten Match. Der Meister Thun empfängt GC. Aber für Berner Oberländer sieht es nach der ersten Halbzeit in doppelter Hinsicht düster aus. Marc-André.
8: Ja, sie sind mit 0-1 im Rückstand. Das ist der erste. Und das zweite ist, sie sind noch ein Spieler weniger auf dem Platz. Der Marco Bürki, der Captain, einmal mehr mit einer Karte. Und damals ist es direkt rot gewesen, wo er hat bekommen. Das in der 39. Minute wegen einem Ellbogenschlag ins Gesicht von Mucci. Härtenentscheid von mir aus gesehen. Aber der VAR hat sich auch nicht gemeldet. Also in dem Sinne auch gerechtfertigt. Ich habe es nicht so strukturiert gesehen für direkt rot, aber eben die Schiedsrichter so entschieden. Und seither, obwohl Thun die bessere Mannschaft war, sind sie eben mit 0-2 in Rückstand geraten in der 23. Minute. Und seither haben sie Mühe, die Berner Oberländer da, wenn sie einen weniger sind, eben hier noch zu Chancen zu kommen. 48 Minuten sind gespielt, Thun 0 GC.
5: Der Marc-André live aus Thun, der Spitzenkampf Lugano gegen Bern, läuft übrigens auch im Fernsehen und zwar auf SRF 2. Für den Moment wär's das vom Schutten.
9: So, jetzt sind wir dran!
10: SRF Kids! Ich hoffe, du hast schon zu Nacht gegessen. Und wenn du jetzt gerade nur am Nachtessen bist, dann lieber schnell die Ohren zutun.
9: Es schmeckt nach Gaggi.
10: Das ist die Kinderreporterin Rina Zähni, die einer Frage nachgegangen ist.
9: Ich bin gerade vom WC und jetzt wollen wir schauen, wo das jetzt gerade gelandet ist.
10: Wir finden es raus, diese Stunde zusammen bis am 8.
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10: Grünschnabel, nein, das, was du siehst auf SRF Kids, das ist eben nicht Schocki, sondern, egal.
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10: Schön, dass du zu bis am 8. da bei SRF Kids. Da lässt du am Stutz bin ich heute.

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1: So. Fertig. WC spülen. Und weg mit dem Zeug. Aus den Augen, aus dem Sinn. Aber wo geht das Zeug an? Unser Gacki. Das hat sich die Kinderreporterin Rina gefragt, sie ist 10. Und für das sind wir zusammen in die Kläranlage Werdhölzli gegangen.
2: Ich bin nervös und ich bin gespannt, wo das Zeug landen wird und wie es so stinken wird.
3: Wir gehen in die mechanische Reinigung, dort wo der Zulauf ist. Dort kommt das Abwasser von der ganzen Stadt Zürich und ein paar andere Gemeinden, wie zum Beispiel Wallisellen, kommt rein und wird dann dort gereinigt von grob zu fein. Also wir tun zuerst mal alles grob rein. Du wirst dann sehen, es hat auch Sachen im Abwasser, die eigentlich nicht reingehören. Wir finden auch mal einen Wanderschuh, einen Hut, Kleider, ein Handy, einen Schlüssel. Und das tun wir dort rausholen aus dem Abwasser.
1: Okay, das ist der Christoph von der Kläranlage. Und ich würde sagen, bevor dass wir zusammen dort reingehen und schaut, was dort alles angespült wird vom WC. Schnaufen wir nochmal zuerst. Tief ein- und ausschnaufen, frische Luft. Und dann schauen wir, ob es Rina ausgehalten hat bei dem Gestank. Und wenn du nicht kannst warten und unbedingt willst Garki sehen, dann kannst du vorbeischauen auf srfkids.ch.

0: Madonna singt über Ferien. Herbstferien stimmt bei dir sicher auch schon gleich wieder an. 18 Minuten noch. 18 Minuten ab der 7. meine ich. Bist du bereit? Nur mal eines tief. Frische Luft holen. Wir sind in der Kläranlage zusammen mit der Kinderreporterin Rina. Und Achtung, da kommt das ganze Gacki von allen Leuten von der Stadt Zürich an. Rina und ich, wir sind einigermaßen bereit fürs Stinken.
1: Dann binde ich mir mal ganz schnell die Haare zu. Ja, und dann...
0: Dass ich da keine Bakterien drin verfange.
1: Ja, und dann bin ich gespannt, wie es so stinkt und wie es so ist. Also so relativ stinkt es für mich jetzt nicht.
0: Findest du jetzt schon ein bisschen grusig?
1: Also ich kenne den Geruch von irgendwo schon, aber ja, es ist okay.
0: Genau, und jetzt kommen wir, glaube ich, zu dem grossen Kanal, wo alles ankommt.
1: Ja. Ja, das ist Wasser, aber sehr viele Sachen hat es da drin. Es hat auch Tücher drin, es hat Blätter drin, es hat jenstes Zeug drin. Das wollt ihr, glaube ich, nicht mal wissen. Aber ja, es sieht ganz braun aus. Gelb, grün, alles gemixt.
0: Was hat es am meisten drin?
1: Gacki.
0: Am meisten Gacki jetzt drin gehabt, aber eben auch Sachen, die eigentlich nicht dort angehören. Der Christoph von der Kläranlage hat uns eine kleine Ausstellung davon gezeigt.
2: Du siehst, da hat es zum Beispiel Kärtchen aus dem Portemonnaie, es hat ganz viel Handy, Nattel.
0: Was hast du das Gefühl, Rina, wie sind die da reingekommen?
1: Also bei den Handys kann ich mir vorstellen, sie haben sie in der Hosentasche gehabt und dann, wo sie aufs WC gehen, ist ihnen reingekommen. Bei Gabeln kann ich mir, glaube ich, nicht so etwas Gutes vorstellen, weil die gehören ja sowieso nicht ins WC, die gehören eigentlich in der Küche. Ein Gebiss.
0: Zum Beispiel auch ein Gebiss. Wie ist eigentlich das da reingekommen?
1: Vielleicht eine alte Oma ist ins WC reingekommen, weil sie irgendwie hat müssen niesen oder husten und dann ist sie rausgekommen.
0: Die Arme, ja.
1: Ja.
0: Also ganz viele Sachen, die irgendwie da reingehören.
1: Aber ein Gebiss.
0: Ist das das, was dich am meisten schockiert?
1: Ja.
0: Ein Gebiss ist in der Kläranlage angekommen und irgendwie ein WC durchgeht. Heieiei. Aber was fast schlimmer war, ist nicht der Geschmack in dem Raum, wo das alles angespült wurde, sondern das Gacki müssen anschauen. Ich habe es so grusig gefunden. Es ist fast wie eine Mutprobe, hat es mich gedunkt. Wenn du dich auch dieser Mutprobe stellen willst, auf srfkids.ch kannst du das machen. Es hat Bilder von Gacki. Keine Angst, haben wir genug gehabt.
3: Also dem spinnt's, glaub ich, zünftig.
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1: Die Übersicht von 19.31 Uhr. Entwarnung in der Westschweiz auf der A12 zwischen Châtel-Saint-Denis und Volrue. In beiden Richtungen besteht keine Gefahr mehr durch Personen auf der Fahrbahn. Dann in der Region Zürich vor dem Nordring Richtung Bern ab Baltenswil und vor dem Gubristunnel Richtung St. Gallen ab Tietikon, folglich auch auf dem Westring ab Urdorf Süd. In der Region Basel auf der A2 Richtung Luzern zwischen Basel-Kleinhünigen und Basilea-Badischer Bahnhof.
2: Oh, komm jetzt, lass mich an das Mikrofon!
1: Ja, was willst du denn sagen?
2: Hello, everyone!
1: Ja, hello. Und sonst noch etwas?
2: Ich wünsche dir ein grün schnabbeliges Wochenende.
1: Ah, okay, gut. Also, du bist eingewärmt. Du bist ready, oder?
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1: Der Grünschnabel, der ist ready, um etwas zu behaupten. Und du musst nur herausfinden, ob das, was er sagt, stimmt oder ob er lügt. Wenn es richtig ist, dann drehe ich für dich am SRF Kids Preisrad, wo ich zum Beispiel ein Legami-Set drauf habe oder ein Abo fürs Schülermagazin. Klingt noch easy, oder? Also, 0848 00 99 00. Das ist die Nummer zum Mitspielen.
2: Anrufen! Anrufen!
1: Anrufen. 0848 00 99 00.

0: Zack. Und weg ist es, unser Gacki. So einfach geht's beim WC. Kann man etwas reinrühren, es geht weg. Wohin, ist egal, weil ich habe es weg da. Aber ist es so einfach? Die Kinderreporterin Rina, die war in der Kläranlage beim Christoph, dort, wo eben alles Gacki und all unser Abwasser ankommt. Der Christoph arbeitet dort und hat uns gezeigt, also gerade alles ins WC rühren. Rina, jetzt haben wir da ganz viele Sachen gesehen, die reingespült worden sind. Ich habe ein kleines Quiz vorbereitet für dich. Was darf ins WC und was nicht? Du darfst mir einfach sagen, was du denkst, ob das okay ist im WC oder nicht. Wir fangen an, einfach mit WC-Papier.
1: Ja, sicher.
0: Genau. Christoph, WC-Papier?
2: Unbedingt, ja.
0: Wattenstäbli, um die Ohren putzen. Was denkst
1: du? Nein, ich denke nicht so.
2: Nein, es gehört nicht rein. Das müssen wir alles aufwendig wieder rausnehmen.
0: Essensreste, wie zum Beispiel eine Bananenschale. Was hast du das Gefühl?
1: Nein, das gehört lieber im Kübel rein, anstatt ins WC.
2: Genau, am liebsten sogar im Bioabfall. Die Bananenschale und auch sonst. Also, du tust lieber so in ein Futter rühren und nicht ins WC fallen.
0: Jetzt gibt es aber auch Sachen, die in das WC reingehen, die halt nicht extra gespült werden, sondern vielleicht reinfliegen. Was vielleicht möglicherweise ein Grossi damit zu tun hat, du findest es raus auf srfkids.ch.
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0: Das war mal mein Lieblingslied. Birdie mit Wings haben wir gehört.
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2: Mal, stimmt das?
0: Herausfinden, ob der Grünschnabel heute ein Seich erzählt oder ob er die Wahrheit sagt, das tut der Timothy vom Tessin. Hoi Timothy.
3: Hoi.
0: Du hast mir am Telefon gesagt, ja, ich bin vom Tessin auf perfektem Schweizerdeutsch. Wie geht das?
3: Ja, ist schon einfach.
0: Ist einfach. Und, aber die Papi ist von Zürich, gell? Hast du mir noch verraten?
3: Mhm.
0: Jetzt, ich kann kein Wort Italienisch. Du redest Italienisch. Mhm. Kannst du mir etwas beibringen?
3: Ciao, io sono Timothy.
0: Ciao, io sono und ich sage dann Alessio.
3: Okay.
0: Oder? Das heisst, ich heiße Alessio.
3: Mi chiamo Timothy oder Alessio.
0: Mi chiamo Alessio.
3: Ja.
0: So cool. Ja, also das freut mich sehr, dass du vom Tessin uns da anläutest, Timothy. Und der Grünschnabel, der behauptet etwas über Sport. Und du machst auch gerne Sport, gell?
3: Ja.
0: Was machst du für einen Sport?
3: Also Orientierungslauf.
0: Mhm. Beim Grünschnabel in der Behauptung geht es um Leichtathletik. Aber ich glaube, das kannst du gleich wissen.
3: Mhm.
0: Hören wir mal rein.
2: 3, 2, 1, los! So, Wettrennen. Die sind schon spannend, oder nicht? Also du, in der Leichtathletik, gell? Da gibt es ja zum Beispiel den Sprint. Ja, ja, also im Sprint, ja, da geht es darum, dass du auf einer kurzen Strecke möglichst schnell eine Kugel in der Hand ans Ziel bringst.
0: Timothy, was sagst du? Stimmt das?
3: Nein.
0: Du sagst nein, ganz schnell?
3: Mhm.
0: Ja, du hast natürlich recht. Sondern im Sprint geht es nicht darum, mit einer Kugel, sondern weißt du, um was es geht? Es geht einfach ums
3: Rennen.
0: Genau. Und da gibt es zum Beispiel noch Kugelstossen, dort tun wir eine Kugel rühren.
3: Mhm.
0: Super. Timothy, ich treibe dich am SRF Kids Preisrad. Soll ich fest oder wenig?
3: Fest.
0: Es dreht. Und du gewünschst 2 Kinogutscheine. Danke vielmals fürs Mitspielen, Timothy.
3: Wow. Danke dir.
0: Wie sagt man Kino auf Italienisch?
3: Cinema.
0: Cinema. Super, in dem Fall viel Spass im Cinema, Timothy.
3: Danke.
0: Danke fürs Mitspielen. Ein Gruß ins Tessin. Tschüss.
3: Tschüss.

0: Depeche Mode. Enjoy the Silence, so heisst das Lied. Du hörst SRF Kids im Radio. Und so hat es noch am Anfang getönt von dieser Sendung.
1: Also ich glaube, das ist Gaggi. Oh, es schmeckt nach Gaggi.
0: Das ist die Kinderreporterin Rina, sie ist 10. Mit ihr bin ich in der Kläranlage. Das ist der Ort, wo das ganze Abwasser ankommt, wo wir abspülen. Das heisst zum Beispiel auch Gaggi. Und das Gaggi und das Wasser, das wird dann aufwendig voneinander getrennt und gesäubert mit Bakterien zum Beispiel. Du findest es genauer auf srfkids.ch. Und ganz am Schluss, das Wasser, das am Anfang wirklich richtig grusig gestunken hat, voll mit Gaggi war, das Wasser kommt am Schluss in die Limmat. Das ist der Fluss zu Zürich. So, Rina, jetzt laufen wir da am Weg, an der Limmat, am Fluss da. Ist noch schön.
2: Genau, also da wird das eingeleitet, mitten im Fluss, 6 verschiedene Einleitsysteme, wo das super gereinigte Wasser wieder zurückgegeben wird und sich in dem Sinne der Kreislauf schliesst. Es ist nicht steril, insofern sicher nicht trinken, aber es ist sehr, sehr sauber.
1: Wo das Wasser kam, ist es noch ganz dreckig gewesen. Dann haben wir den ganzen Dreck rausgenommen und jetzt fließt das alles da rein.
0: Und jetzt einfach schön in der Natur im Fluss?
1: Ja, anstatt voran, wo es alles so dreckig mit Kacke war und jetzt auf einmal ist schön Natur. Zu Kacke, zu so einem schönen Fluss, das kann sich nicht sein.
0: Hättest du gewusst, dass das Gaggi schlussendlich gesäubert wieder in die Limmat kommt? Es ist wirklich fast unglaublich, dass das grusige Wasser am Schluss im Fluss ist, wo wir sogar drinnen baden. Und was weisst du sonst noch so über unser Gaggi? Kannst du es herausfinden. Auf srfkids.ch haben wir dir ein Quiz gemacht. Und also, wenn du willst, kannst du natürlich auch Bilder anschauen von dem Gaggi. Du findest alles auf der Webseite srfkids.ch.

0: Shakira zusammen mit dem Burna Boy. Die, die, der bringt uns gerade wieder die Emotionen zurück von der Fußball-Weltmeisterschaft diesen Sommer, wo man bis ins Viertelfinal mitgefiebert hat mit der Schweiz. Das war der Musikwunsch von der Jasmina. Wenn du auch ein Lied im Radio willst hören, dann schick uns unbedingt deinen Wunsch ein auf 076 317 4444 auf WhatsApp oder ganz einfach auf srfkids.ch. Wenn du jetzt gerade das Radio eingeschaltet hast, gewinnst du natürlich auch die ganze Sendung zum Nachhören auf srfkids.ch. Freut mich, bist du mit dabei gewesen an diesem Samstagabend. Ich wünsche dir ganz eine gute Nacht und bis gleich. Ich bin Alessio am Stutz.
1: Ich bin Lisa, ich bin 11 und wohne in Birmensdorf. Und mein Wunsch in der Nacht ist, dass ich mal ein eigenes Pony habe.

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2: Die Übersicht von 19.59 Uhr in der Region Basel auf der A2 Richtung Luzern zwischen Basel-Kleinhünigen und Basilea-Badischer Bahnhof. Stau wegen Bauarbeiten.
3: Die Nachrichten von SRF um 8 mit Dominik Brandt. Die Gemeinde Gramontana hat einen Mitarbeiter des Bauamts fristlos entlassen. Hintergrund sind Ungereimtheiten in einem Baugesuch für die Bar Le Constellation. Dort kamen in der Silvesternacht 41 Menschen wegen eines Feuers ums Leben. Konkret geht es um ein Baugesuch für Umbauten an der Terrasse der Bar, das nur wenige Wochen vor dem Brand eingereicht wurde. Das berichtet RTS, der Sender der französischsprachigen Schweiz. Um Auflagen zu erfüllen, soll im Baugesuch der Name eines Ingenieurs verwendet worden sein. Dieser sagt, er habe mit dem Projekt nichts zu tun gehabt und darum Anzeige eingereicht. Für die Opferfamilien sei dieser Vorfall ein Schock und ein weiterer Schlag ins Gesicht, sagt Opferanwalt Romain Chardon.
4: C'est la démonstration qu'on parle pas d'une négligence ponctuelle, d'un manquement isolé, mais qu'il y a un véritable problème de culture administrative au sein de la commune de Gramontana.
3: Es sei der Beweis dafür, dass es im Fall Le Constellation nicht um eine einzelne Nachlässigkeit gehe, sondern dass es in der Gemeinde Gramontana ein tiefgreifendes Problem mit der Kultur gebe, so der Opferanwalt. Der entlassene Gemeindemitarbeiter will sich nicht öffentlich äußern. Nach dem Wahlerfolg der AfD im deutschen Bundesland Sachsen-Anhalt haben in Deutschland zehntausende Menschen gegen Rechtsextremismus und für Demokratie demonstriert. Zudem forderten sie, dass ein Verbotsverfahren für die AfD geprüft wird. Proteste gab es in über 30 Städten. Größere Kundgebungen gab es unter anderem in Berlin, Düsseldorf, Hamburg oder München. Auch in Magdeburg im Bundesland Sachsen-Anhalt gingen laut deutschen Medien mehr als 1'000 Menschen auf die Straße. Die Alternative für Deutschland, die AfD, hatte am letzten Sonntag in Sachsen-Anhalt fast 44% der Stimmen geholt. Die AfD gilt in Sachsen-Anhalt als gesichert rechtsextrem und damit als Partei, die verfassungsfeindlich ist. Zum Fußball. Zwei Partien in der Super League sind vor wenigen Minuten zu Ende gegangen. St. Gallen verliert gegen Sitten 0-3 und Thun verliert gegen die Grasshoppers 0-1. Und das Wetter. Morgen Vormittag ist es sonnig, am Nachmittag ebenfalls. Aus Norden gibt's dann immer mehr Wolkenfelder. Die Höchstwerte liegen zwischen 22 und 26 Grad. Das waren Nachrichten von Radio SRF. Verantwortlich Manuela Burgermeister.
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6: Mit dem Silvan Schweizer an dem reich befrachteten Super League-Abend an oberster Stelle, der Spitzenkampf Lugano gegen IB. Ein Match, der etwa so vielfältig und schmackhaft ist wie die Sorte in der Gelateria vorher am Lago di Lugano, oder Deborah Dudley?
7: Ja, riesengroße Abwechslung und super lecker. Ich glaube, so kann man die ersten 45 Minuten zusammenfassen. Aber sie sind komische erste 45 Minuten gewesen im Fall. 20 Minuten lang ist der Sinnerwelt in Lugano in bester Ordnung gewesen. Es hat eigentlich nur das Heimteam gespielt. Daniel Dos Santos hat ja Lugano nach 90 Sekunden in Führung gebracht. Und dann hat sich der Renato Steffen verletzt und hat raus müssen. Und nachher hat bei Lugano irgendwie plötzlich nicht mehr viel zusammengepasst. Zuerst hat Samuel Essende können ausgleichen für Berner und kurz vor der Pause hat Christian Fasnacht sogar auf 2-1 können stellen. Also ich bin jetzt gespannt, was da die Ansage war in der Halbzeitpause, weil von Lugano muss jetzt eine Reaktion kommen, wenn sie in dieser Saison ungeschlagen bleiben. Wir haben in dem Moment angefangen, IB führt in Lugano mit 2-1.
6: Im Verfolgerduell hinter den beiden Spitzenteams sind St. Gallen und Sion aufeinander getroffen. Die Walliser haben das bessere Ende für sich gehabt. Sie gewinnen in der Ostschweiz mit 3-0. Stefan Schumi.
0: Ja, St. Gallen Münster hat den eigenen Nasen. Bis zur 37. Minute hat man das Spiel mehr oder weniger im Griff gehabt. Dann lässt man sich das erste Mal auskontern. Der Schuarev macht es 1-0 allein vor dem Goalie von der St. Gallen, vor dem Sigi. Dann in der 46. Minute St. Gallen sind schon in der Pause, wieder ein weiter Ball. Der Sürde ist ganz allein vor dem Sigi da mal. Weit und breit niemand macht es 2-0. Und dann in der 59. Minute, alle guten Dinge sind drei. Ein Konter über rechts, Pass zu der Strafraum durch. Und dort ist es der Gabak Gallmann, der dann ein 3-0 macht. Also der FC Sion entführt 3 Punkte aus der Ostschweiz.
6: 3 Punkte und wir haben noch einen dritten Match. Der Meister Thun verliert die Heike gegen GC 0-1. Marc-André.
8: Es war eher ein glücklicher Sieg, den die Zürcher im Berner Oberland einfahren konnten. Das 1-0 entspricht nicht unbedingt der Chance, entspricht nicht unbedingt dem Spielgeschehen auf dem Feld. Aber GC hat halt eine Chance genützt und der FC Thun seinerseits hat manche Chancen gehabt und hat auch keine gemacht. Und so steht halt noch bei den Berner Oberländern, die eigentlich tapfer gespielt hat, nachdem dass sie die ganze zweite Halbzeit und auch Teile von der ersten Halbzeit mit einmal weniger haben gespielt. Sie sind noch die bessere Mannschaft gewesen, von mir aus gesehen, in der zweiten Halbzeit. Aber eben schlussendlich sind sie für ihren Kampf Geist heute Abend nicht belohnt worden.
6: 3 Spiele in der Super League, einer läuft noch. Wir bleiben dran beim Shooten für den Moment. Wär's das aber vom Sport?
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2: Also, ich würde jetzt mal sagen, 3 Sekunden. Länger nicht 3 Sekunden für diesen Song hier zu erraten. Hat es Klick gemacht? Ich sehe noch nicht bei allen, dass der Tinger links noch, der hier noch nicht. Der hier. Aber die meisten sehe ich jetzt gerade so auf den ersten Blick, die wissen, es ist. So when you near me, darling, can't you hear me? SOS. Aber mit SOS. Und etwa so geht das Spiel Duell am 20 ab 8. Wir spielen es zweimal pro Stunde heute Abend bis Mitternacht. Und wenn ihr testen wollt, wie gut ihre Sachen Musik erkennen seid, anhand von ganz wenigen Sekunden, dann würde ich sagen, hopp, anrufen und mitspielen. Ich freue mich, 0848 440 222. Und heute Abend nur die anrufen, die dieses Jahr noch nie mitgespielt haben beim Spiel Duell oder bei der Jukebox da am Samstagabend. Ein Mikrofon für euch, der Adrian Köpfer. Und selbstverständlich spielen wir es. Aber mit SOS. Ich wünsche euch viel Vergnügen bei der Jukebox, beim Duell und am Samstagabend hier bei uns bei SRF1.

Future's Killing Me Softly with his song. Das ist der Samstagabend mit euren Musikwünschen per Mail srf1.ch, der Kontakt ins Studio anklicken und ausfüllen, was es auszufüllen gibt und wünschen, was ihr wünscht. Und gleichzeitig mir schnell ins Studio anrufen, wenn ihr Lust habt, mit dem Spiel ein Duell mitzumachen, wo es darum geht, innerhalb von ganz wenigen Sekunden ein Musikstück zu erraten. Bis jetzt hat nur Renate Rovere angerufen aus Rousswil, die im Gotthardtunnel im Moment unterwegs ist. Nehmen wir an, zusammen mit ihrem Mann und mit ihrer Familie. Das hat sie mir alles noch nicht gesagt, wollte aber natürlich alles wissen. Und wer will mitspielen und gegen sie antreten, soll doch jetzt anrufen. 0848 440 222. Die einzige Bedingung, in diesem Jahr noch nie mitgemacht haben im Spieleduell. Das ist die einzige Bedingung. Sonst könnt ihr frei nach Lust und Laune anrufen. Fabrice Oesch aus Sujet hat mir schnell ein Mail geschrieben. Er wünscht sich Musik, und zwar das neue Lied von der Dana, Schweizer Musikerin, «Darling, you're the worst». Und Martina Reber aus Därstetten hat mir noch ein Mail geschrieben. Sie grüßt ganz herzlich ihr liebes Gottemädchen, Lia. Sie verzaubert mich immer wieder, schreibt Martina, mit ihren schönen himmelblauen Augen. Und darum wünsche ich mir das Lied «Himmelblaue Augen» von Heimweh, was ich sehr gerne spiele, natürlich.

0: Dana, Darling, You're the Worst, um 20:08.
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0: Jetzt könnt ihr euch freuen auf eine flotte Runde, ihr werdet es merken, warum. Man sagt doch, man tut uns Bernerinnen und Berner immer ein bisschen vorwerfen, dass wir die Namen verhunzen. Und man sagt ja, zu Bern nicht Adrian, sondern Edu oder Adi. Man sagt dem Urs nicht Urs, sondern Ursu. Dem Beat sagt man Beatu oder Bidu. Dem Hans sagt man Hennen oder weiss auch nicht was. Die Esther Baretta kommt aus... Esther?
2: Ah, das ist
0: Wetzel, okay. Ja, du darfst.
2: aus Riechen.
0: Eben, das ist ja so lustig. Wir sagen ja auch nicht Riechen, sondern wir sagen ja, Riechen.
2: Also, wir sagen einfach immer Riechen und gewisse Leute wissen, dass man eben Riechen sagt, obwohl man Riechen schreibt.
0: Ja, genau. Genau.
2: Aber eben Basel dann manchmal einfach Hunzen.
0: Ja, genau. Und wenn man beim Radio arbeitet, dann lernt man relativ früh, sagen ja nie Riechen, sondern Riechen. Und das ist, genau. Das ist schon ein lustiger Ort, wo eigentlich gar nicht so ausgesprochen wird, wie er geschrieben ist. Und
2: ja, genau.
0: Dann hat man noch die Esther Baretta angerufen, die ist im Moment gerade unterwegs im Auto. Die Esther Baretta. Schon ein Puff in mir, schon am Anfang, um 20:08, das kommt ja gut raus. Renate Rovere aus Roswil im Kanton Luzern. Renate, sag mal, wie dir sagen zu eurem Ort?
3: Wir sagen Rusmu.
0: Rusmu.
3: Rusmu, jawohl, sagen
0: warum?
3: Wir.
0: Warum?
3: Wir sagen das einfach so. Rusmu, Roswil ist Rusmu.
0: Rusmu, aber du weißt nicht, warum das der Ort nicht so genannt wird, wie er eigentlich heisst?
3: Nein, das weiss ich nicht, aber im Kanton Luzern sind noch viele Ortschaften, wo wir ein bisschen dort verhunzen, auch, ja.
0: Kennst du noch ein anderes Beispiel denn gerade?
3: Ja, zum Beispiel Eibu.
0: Und das wäre Eiben?
3: Nein, Beinwil.
0: Beibu, ja natürlich.
3: Ah nein, es heisst Inwil.
0: Schau jetzt. Komm, wir hören auf mit dem Ortsnamen-Puff da.
3: Ich glaube so.
0: Liebe Renate, was mich noch schnell wundern nimmt, du bist ja mit dem Stefano, deinem Mann und dem Hund, der Lotta, unterwegs im Auto. Ihr seid in Friaul in den Ferien?
3: Genau, ja.
0: Wie ist Friaul für dich, die noch nie dort war?
3: Ich war noch nie. Oh, musst du unbedingt mal gehen. Ja.
0: Warum?
3: Das ist ja unterhalb von Südtirol.
0: Ja.
3: Etwa eine Stunde nach Venedig, Richtung Trieste, sind wir jetzt gewesen. Mhm. Wir haben dort ein Ferienhaus.
0: Ah, darum. Darum seid ihr in Friaul gewesen. Warum habt ihr dort ein Ferienhaus gehabt? Also, warum genau in Friaul? Was ist denn so das Schöne dort?
3: Also, meine Schwiegereltern sind dort geboren.
0: Mhm.
3: Und die haben dort ein Haus gehabt. Und das haben wir jetzt, durch das, dass ich den Stefano geheiratet habe. Genau.
0: Was mir noch lustig dünkt, ist Friaul. Das ist mein Hung. Jaul.
3: Friaul.
0: Passt noch zur Lotta, oder? Was ist Lotta genau. Eigentlich? Was ist Lotta für einen Hung?
3: Lotta ist eine portugiesische Wasserhündin.
0: Eine portugiesische Wasserhündin. Was ist eine Wasserhündin? Ist das eine Rasse?
3: Das ist eine Rasse, ja genau. Der Barack Obama hat damals diesen Hund gehabt.
0: Ah, okay.
3: Vor vielen Jahren ist er mit denen eingezogen da in sein Haus.
0: Also ein Wasserhund ist offiziell eine Rasse?
3: Ein Wasserhund, ja.
0: Grüß dich, mein Name ist Paul, ich habe einen Wasserhund.
3: Genau.
0: Gut, also kann ich dann schnell googeln, dann habe ich jetzt aber keine Zeit.
3: Unbedingt.
0: Esther.
4: Ja.
0: Du bist alleine, dir hilft niemand?
4: Nein.
0: Auch kein Hund in euch, der nie jault oder so?
4: Nein, ich habe im Moment keinen Hund. Ich habe normalerweise immer blinde vier Hunde, aber jetzt habe ich gerade im Moment noch keinen. Aber ich bekomme wieder einen. Mit dritten dann, irgendwann.
0: Wunderbar. Also, wir wollen spielen. Mhm. Ich möchte gerne, ich habe den Anfang eines Songs parat, 10 Sekunden wie immer. Und Esther, ich würde sagen, bei dir fangen wir an. Wie viel brauchst du von diesen 10 Sekunden zum Erraten?
4: Oh, 5.
0: Mhm. Renate, gehst du runter?
2: 4.
0: Das habe ich fast nicht gehört.
2: 4.
0: 4, jawohl. Esther?
4: Das ist schwierig. 3.
0: Mhm. Renate, gehst du runter?
2: Ja, natürlich.
0: Heisst?
2: Ich komme auf 2.
0: 2? Jetzt hast du auf Lautsprecher, gell, Renate? Darum gehören die so weit weg.
5: Nein, ich
0: habe
5: eigentlich mit dem Auto
0: verkauft. Aha, du hast nicht mit dem Auto verkauft. Also, das ist egal, Also, 2 Sekunden. Esther, gehst du drunter?
4: Nein, das ist mir zu wenig.
0: Gut, wir geben die 2 Sekunden der Renat, der jetzt da mit dem Auto verbunden ist. 2 Sekunden für dich, Renat. Hier sind sie.
6: Das ist
0: Josephine von... Josephine?
6: Nein, Stefan, aber das ist
0: die
6: neue, die sie jetzt
0: kennen gelernt haben.
6: Chris Ria.
0: Josephine von Chris Ria. Josephine,
6: Chris Ria.
0: Das klingt relativ überzeugt, oder?
6: Ja.
0: Also. Josephine. Aber so etwas von wahr. 100% richtig. Gratuliere!
6: Danke!
0: Also, dass doch der Gotthardtun auf eine Energie mitbringt. Wo seid ihr eigentlich im Moment jetzt gerade?
6: Vor dem Seelisberg-Tunnel.
0: Also, alles klar. Ihr habt gewonnen. Tester gratuliert, nehme ich an, oder?
4: Ja, herzliche Gratulation, Renat.
6: Danke sehr.
0: Hat dich so rausgefunden, Esther?
4: Ja, das ist Chris Ria, ist so, finde ich. Da hört man manchmal schon nach den ersten paar Tönen. Ja,
0: es gibt so Songs.
4: Aber ich glaube, ich habe nur Chris Ria gewusst. Ich habe mir mit dem Titel.
0: Das hat gelangt.
4: Hat gelangt.
0: Also,
4: aber 2 Sekunden ist sehr wenig. Also super, sehr wenig. Bis es dann auch gemacht hat.
0: Ja. Wenn man bei uns ja offiziell verliert man eben gleich nicht am Samstagabend, weil man gewinnt immerhin Musik. Der George ist

Chris Ria mit Josephine, 8:30. Wir schauen noch schnell auf die Straße. Es ist eine Verkehrsinfo von 20.33 Uhr A2 Luzern Richtung Basel zwischen der Verzweigung Gellert und Basel-Wettstein. Stau wegen Verkehrsüberlastung. Dann A2 Basel Richtung Luzern zwischen Basel-Kleinüningen und Basel-Badischer Bahnhof. Stau wegen Bauarbeiten. Dann A1 Bern Richtung St. Gallen zwischen der Verzweigung Limmatal und dem Gubristunnel. Stockender Verkehr wegen Verkehrsüberlastung. A3 Chur Richtung Basel zwischen Urdorf Nord und der Verzweigung Limmatal, stockender Verkehr wegen Verkehrsüberlastung. Dann A3 Zürich Richtung Basel zwischen Rheinfelden Ost und der Verzweigung Rheinfelden,

liebe Karin Benninger. Ich kann mir vorstellen, wo es dir wehtut jetzt im Moment, wenn du im Auto sitzt. Weil Karin, der Jöckl und Selin, die sind im Moment auf dem Rückweg von einer grossen Wanderung gespalten Hornhütte. Und ich weiss, dass man in so einer Hütte logischerweise aufläuft und dann wieder ganz steil runter. Und das Runterlaufen, das tut je nachdem mit den Beinen ein bisschen weh und ich spüre mir dem Abend entsprechend auch die Beine und überhaupt das ganze Gestell, wo man da mitgedreht hat und der Rucksack und überall. Tut ja nachher auch noch weh da auf den Achseln oder vom Rucksack tragen. Also, sie wünscht sich das Lied «Heitere Fahne» vom Traufer, was sie gerne spielen. «Heitere Fahne» oder «Heitere Kenny». Es ist 20 vor 9.

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0: Und das Spiele-Duell funktioniert ja so, dass wir immer etwa 10 Sekunden von einem Song vorgeben. Meistens ist es der Anfang von einem Song, es kann aber auch der Schluss von einem Song sein, es kann aber auch 10 Sekunden von der Mitte drin vom Song sein, es kann aber auch sein, dass der Song da beim Bearbeiten Boden geht, ist, dass wir den in Einzelteile müssen zusammensetzen, was sie aber nicht so gut rauskommt. Und es gibt immer 2, die sich darum duellieren, wer es am wenigsten Sekunden braucht. Und die eine Duelliererin, haben wir vorher schon gehört, Renat Rovere. Rovere oder Rovere?
2: Rovere.
0: Rovere. Aus, ich sage jetzt den offiziellen Namen.
2: Roswil.
0: Ja, ja. Und für die, die es nicht verstanden haben, Roswil im Kanton Luzern, wo einen Wasserhung hat im Auto hingerin, die Lotta. Und der Mann, hat der Mann, der Stefano, auch so Kruseli wie der Wasserhung? Mit Lotta.
2: Es hat eben nicht mehr so viel Haar dort.
3: Eins Kruseli habe
0: ich. Eins, hast du einfach noch... Nein, ich schnell nachschauen. Das ist so ein herziger, der Wasserhung. Das ist so ein... Es ist noch schwierig zu beschreiben, wie er ist, aber er hat ganz viele so eng anliegende Kruseli, oder?
2: Ja, jetzt, wir haben eine Gewellete. Es gibt eben Kruselte und Gewellete. Und wir haben jetzt eine Gewellete, eine Wavy.
0: Wavy? Heisst das nicht offiziell so? Wasserhund gewaved, oder wie?
2: Ja, genau.
0: Okay. Und was macht der Rung? Also das ist einfach nachher die Rasse, die nachher nicht so Kruseli hat, sondern so ein bisschen längere Haare, oder?
2: Ja, genau. Es gibt einfach so zwei Linien. Es gibt Kräuselte und es gibt Gewellete.
0: Gut. Hat der Gewellte, gibt der mehr Haar am Boden als der Kräuselte?
2: Gar keine. Die dürfen kein Haar verlieren.
0: Jetzt im Ernst?
2: Ja,
0: ich habe gemeint, jeder Hund verliert Haar. Das ist nicht so.
2: Nein, der verliert kein Haar.
0: Ist das eigentlich?
2: Also gleich wie du, wahrscheinlich.
0: Hast du jetzt zu deinem Mann geschaut oder hast du es mir gesagt?
2: Nein, zu dir habe ich das gesagt.
0: Solltest du mal schauen beim Duschen, was da oben runterkommt, bei mir oben. Renat, genau. Also, du spielst gegen Roland Hohl von Niederbipp. Roland, guten Abend.
4: Guten Abend, Renat.
0: Soll ich mit dir über die Haare reden?
4: Das ist ein bisschen schwierig. Ich habe mal so Ruseling gehabt. Aber jetzt verliere ich es auch.
0: Wenn du es streckst, gibt es vielleicht noch ein bisschen mehr. Noch ein bisschen mehr von dieser Haarpracht. Roland, sag doch schnell, wie gesagt, die Samstagabend aus mir bei Renat gehört, die sind von Friaul unterwegs Richtung Roswil im Kanton Luzern. Was hast du heute gemacht? Wie hat die Samstag ausgesehen?
4: Also viel habe ich nicht gemacht. Ich bin auch behindert im Moment. Also eine Ewigkeit schon.
0: Und wie?
4: Aber ich genieße es noch mit meiner Frau zusammen.
0: Wunderbar. Und so Radio hören am Samstagabend, ist das bei euch Standard? Hockt ihr da oben zusammen in Stuben oder wie sieht das aus?
4: Du, jeden Tag läuft der, jeden Tag.
0: Ist wahr.
4: Und jeden Samstag habe ich aufgerufen.
0: Aber nicht immer durchgekommen?
4: Nein, das war letztes Jahr das letzte Mal gewesen.
0: Da ist eben auch noch ein Glück mit dabei, wenn man, ob man durchkommt oder nicht durchkommt. Und Glück ist natürlich auch noch, wenn man mit gegen einen Renat kann spielen, je nachdem, oder?
4: Ja,
0: oder den Pech, je nachdem. Also, ich würde vorschlagen, Roland, 10 Sekunden, du bist der Herausforderer. Wie viel brauchst du von diesen 10 Sekunden?
4: Ja, machen wir mal die Hälfte von uns.
0: Gut. Renat?
2: Dann sage ich, 4.
4: 3, wenn es nichts Neues ist.
0: Aha.
2: Dann gehe ich wieder auf 2.
0: Hat er vorher Glück gebracht?
4: Okay, gib mir nachher die 10. Hm?
0: Gut. Ich gebe dir nur nachher die 10, wenn sie die 2 innerhalb von 2 Sekunden nicht herausfindet, welcher Song das ist. Also, Renat. 2 Sekunden.
2: Jawohl.
0: Das ist sie.
2: Oh mein Gott.
0: Ist es nicht?
2: Geben Sie mir eins,
0: weil du im Auto da und so nicht richtig
2: weil
0: hörst.
2: Ich stehe jetzt gerade in einem Tunnel bin.
0: Von einer billigen Ausrede. Komm jetzt. Also, ich drücke ein Ohr zu, oder das Haar, für euch das nochmal zu erlauben. He? Also, tut schnell, du, oder du kannst ja schnell auf dem Lautsprecher, und dann hörst du Stefan an. Ist gut?
2: Moment.
0: Ja. Und eben der mit dem Tunnel und mit dem Stefano. Mit dem Kruseli. Hörst du mich noch?
2: Genau, ich höre dich noch, aber es funktioniert jetzt gar nicht.
0: Also komm jetzt, gib dir es nochmal. Gib dir es nochmal, ausnahmsweise. Sieh, sieh, sieh. Tönen nicht viel anders als vorher, hä?
2: Ja, es tönt also genau gleich.
0: Haben wir Mühe gegeben?
2: Ich habe keine Ahnung. Ich gebe es gerne im Roland weiter.
0: Und der Stefan auch nicht?
3: Keine Ahnung.
0: Die Lotta?
2: Wuff!
0: Wie?
2: Wuff hat sie gemacht.
0: Das ist schon falsch. Also, ich gebe die 10 Sekunden, lieber Roland, dir, wie du schon fast eine kleine Vorahnung hast gehabt, oder, Roland?
4: Ja, am Anfang kenne ich, aber ich weiss nicht, von wem.
0: Also gut, komm, gib dir 10 Sekunden. Nimm dir Zeit.

0: Ich kenne es total. Hast du nicht so. Also, Status quo sind sie nicht.
1: Sag ja nichts.
0: Nein, ich muss passen.
1: Und
0: Ich komme nicht mit
1: deine
0: ihm.
1: Frau weiß, hat auch keine Ahnung.
2: Nein.
0: Ich wüsste nur, wie es weitergeht, oder?
1: Es hilft noch nicht, weil der Refrain kommt nachher noch nicht gerade. Er kommt erst später. Das ist bei den meisten Liedern so. Also komm. Soll ich erlösen, euch beide? Roland
2: Ich
1: und Renat. Ja,
2: weiß es,
1: jetzt ist.
2: Roland.
1: Ja, gut, aber sie.
0: Ja.
1: Ja.
0: Also, dummes Flüstern.
2: Footloose.
1: Vom?
0: Das können Sie ja. Ja, genau.
2: Footloose, es ist einfach ein
0: John Travolta.
2: Musical. Es ist.
0: Travolta.
1: Könnte sein, oder Kenny Loggins. Ja, das wäre richtig gewesen, Footloose. Du bist jetzt drauf gekommen, Renat, aus dem Nichts raus. Also aus dem Tunnel
2: ja,
1: raus.
2: Also nicht aus dem Nichts raus, ich habe einfach ein bisschen mehr Zeit gehabt.
1: Aus 2 Sekunden.
2: Ja, immerhin.
1: Immerhin, es war aber leider zu spät gewesen. Aber immerhin hast du es gewusst. Sehr cool, sehr schön. Hey, danke euch beiden viel, viel mal fürs Mitspielen. Ich wünsche.
0: Ja, zusammen haben wir es
1: rausgefunden,
0: oder?
1: Ja, rausgefunden, nicht gewonnen, aber es reicht. Das ist doch gut. Renat, ich wünsche dir und dem Stefano und der Lotta ganz eine gute Heimreise nach Rusbulu im Kanton Luzern. Und wir hören noch Coldplay mit Clocks. Das reicht noch vor den 9, hoffe ich. Muss ich jetzt schnell schauen. Das sollte noch länger, das sollte noch rein mögen. Und Roland, bei dir gehören wir den Bollenhofer mit den Blumen. Ciao zusammen, ja. Schönen Abend.
0: Okay,
2: ciao.
1: Ciao, ciao.
0: Danke, ciao zusammen.
1: Leute da wieder Match mitspielen am 20.09. 0848 440 222. Das ist SRF 1.

0: Coldplay mit Clockstar auf SRF 1 kurz vor den 9.
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0: A2 Luzern Richtung Basel zwischen der Verzweigung Gellert und Basel-Wettstein Stau wegen Verkehrsüberlastung. Dann A2 Basel Richtung Luzern zwischen Basel-Kleinüningen und der Verzweigung Wiese Stau wegen Bauarbeiten. Und A3 Verzweigung Zürich-Süd Richtung Wiedikon zwischen Brunau und Wiedikon Stau wegen Verkehrsüberlastung. Und A3 Zürich Richtung Basel zwischen Rheinfelden-Ost und der Verzweigung Rheinfelden stockender Verkehr wegen Unterhaltsarbeiten. Ich wünsche euch gute Fahrt, wieder unterwegs seid und ganz einen schönen Samstagabend.
2: Die Nachrichten von SRF um 9 mit Dominik Brandt. Die Gemeinde Gramontana hat einen Mitarbeiter des Bauamts fristlos entlassen. Hintergrund sind Ungereimtheiten in einem Baugesuch für die Bar Le Constellation. Dort kamen in der Silvesternacht 41 Menschen wegen eines Feuers ums Leben. Konkret geht es um ein Baugesuch für Umbauten an der Terrasse der Bar, das nur wenige Wochen vor dem Brand eingereicht wurde. Das berichtet RTS, der Sender der französischsprachigen Schweiz. Um Auflagen zu erfüllen, soll im Baugesuch der Name eines Ingenieurs verwendet worden sein. Dieser sagt, er habe mit dem Projekt nichts zu tun gehabt und darum Anzeige eingereicht. Für die Opferfamilien sei dieser Vorfall ein Schock und ein weiterer Schlag ins Gesicht, sagt Opferanwalt Romain Chordon.
3: C'est la démonstration qu'on parle pas d'une négligence ponctuelle, d'un manquement isolé, mais qu'il y a un véritable problème de culture administrative au sein de la commune de Gramontana.
2: Es sei der Beweis dafür, dass es im Fall Le Constellation nicht um eine einzelne Nachlässigkeit gehe, sondern dass es innerhalb der Gemeindeverwaltung von Gramontana ein tiefgreifendes Problem mit der Kultur gebe. Der entlassene Gemeindemitarbeiter will sich nicht öffentlich äußern. Zum Sport, zuerst zur Leichtathletik. 800-Meter-Läuferin Audrey Vero hat auch in Budapest gewonnen, am neu ausgetragenen Ultimate Championship. Die 22-jährige Schweizerin setzte sich vor der Britin Kelly Hodgkinson und der Niederländerin Femke Broeders-Bol durch. Vero beendet die Freiluftsaison damit ungeschlagen. Sie gewann über 800 Meter 10-mal in Folge, darunter sämtliche Diamond League-Rennen. Zum Fußball und drei Resultaten aus der Super League. Im Spitzenspiel hat es ein Unentschieden gegeben. Lugano und die Berner Young Boys trennen sich 2-2. Außerdem verliert St. Gallen gegen Sitten 0-3 und Thun verliert gegen die Grasshoppers 0-1. Mehr zum Fußball gibt's gleich nach diesen Nachrichten auf SRF 1 und 3. Und dann noch zum Eishockey. In der Champions Hockey League hat Genf Servette im vierten Spiel zum dritten Mal gewonnen. Die Genfer siegen in Polen gegen Tichy 1-0. Davos hat hingegen im vierten Spiel zum ersten Mal verloren, in Schweden gegen Skellefteå mit 2-6. Und das Wetter, morgen Vormittag ist es sonnig, am Nachmittag ebenfalls. Aus Norden gibt es dann aber immer mehr Wolkenfelder. Die Höchstwerte liegen zwischen 22 und 26 Grad. Das waren Nachrichten von Radio SRF, verantwortlich Manuela Burgermeister.
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0: Mit dem Silvan Schweizer und mit dem Blick in die Super League. Wir haben es gerade gehört in den Nachrichten. Der FC Lugano lässt zum ersten Mal pünktlich in dieser Saison, aber holt zuhause immer noch ein 2-2 im Spitzenspiel gegen Ibel. Debra Dudli.
5: Ja, was für ein schöner Fußballabend da im Tessin, der Spitzenkampf zwischen dem Leader Lugano und dem Verfolger Ibe, der haltet, was er versprochen hat. Bereits nach 90 Sekunden sind jetzt Luganesi durch Daniel Dos Santos in Führung gegangen und hätten können, müssen, viel höher führen nachher. Weil sie das aber nicht machen, gelingt dem Samuel Essende mit seinem 8. Goal im 8. Spiel der überraschende Ausgleich für Ibe. Und der Christian Fasnacht, der stellt sogar noch vor der Pause auf 2-1 für die Berner. Lugano macht zwar vieles richtig, ist aber zu wenig effizient und muss bis in die 83. Minute leiden, bis der Albion Ajeti erst kurz vorher eingewechselt noch den verdienten Ausgleich macht. Ja, Lugano lässt zum ersten Mal Punkte liegen in dieser Saison, aber ich glaube, nach dem Spitzenspiel kann man das Remis auch so einfach einmal nehmen. FC Lugano, BSC IB 2-2.
6: Früher am Abend hat St. Gallen dranbleiben an den beiden Spitzenteams IB und Lugano, aber es gibt Heimklatschen 0-3 gegen Sion, eine Niederlage, die zu hoch ausfällt, findet der St. Gallen Lukas Daschner.
7: Fühlt sich echt komisch an gerade, weil wir betreiben mega auf und haben die Fans heute mitgenommen, wie ich finde. Ja, hatten unzählige Ballkontakte im gegnerischen 16er und machen einfach das Tor nicht und dann zwei Fehler, dann steht es zur Halbzeit 2-0 und ja, mit gefühlt 4 Chancen von dem Gegner machen sie 3 rein und ja, ist einfach extrem bitter heute.
6: Und im dritten Spiel holt GC 3 Punkte beim Meister Thun, dank einem 1-0. Ein erzitterter Sieg, obwohl die Hoppers lang mit einem Mann mehr haben können shooten, der Simone Stroscio.
8: Ich denke, ja, es ist nicht einfach, hier zu gewinnen. Auch wenn wir einer mehr gewesen sind, Thun hat es gut gespielt. Wir haben gut verteidigt. Klar, im Ballbesitz müssen wir vielleicht auch ein bisschen ruhiger sein und dann ja, das besser über die Runde spielen. Aber ich glaube, ja, die 3 Punkte sind sehr wichtig.
6: In der Tabelle führt Lugano weiterhin 3 Punkte vor. IB Sion kämpft sich auf Platz 3 vor. Für den Moment wär's das vom Shooten.
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0: Schnell bei meinen Mails am schauen, wer das als nächstes dran ist. Da haben wir den Reto gehabt aus Basel. Ich wammere, da könnt mir übrigens auch ein Mail schicken mit eurem Musikwunsch via srf1.ch. Der Reto aus Basel schreibt mir, mein Wunschlied ist All Through the Night von der Cyndi Lauper. Und er grüßt alle Bekannten und Freunde. Danke vielmals, Reto, für den Musikwunsch. Und vorher spiele ich noch den Musikwunsch von der Katja Minder aus Luzern, die sich dank dem Lied ein bisschen das damalige Skilager aus dem Jahr 1982 zurückversetzt fühlt. Sie wünscht sich nämlich Quarterflash, Harden My Heart. Katja Minder, danke vielmals. Und ein Mikrofon für euch, Adrian Köpfer, wünsche euch weiterhin guten Samstagabend.

All through the night, Cyndi Lauper. Am Samstagabend hier bei uns auf SRF 1. Um 20 ab 9 in ein bisschen mehr als 5 Minuten gibt es die nächste Runde Duell, wo es darum geht, innerhalb von ganz wenigen Sekunden ein Musikstück zu erraten. Also das heisst, ihr müsst nur entweder Interpretin, Interpret wissen oder aber das Stück, der Name vom Stück, nicht das Stück vom Namen. 0848 440 222, wenn ihr Lust habt. Ich habe bis jetzt jemanden, der mithilft. Und wenn jemanderin auch noch möchte mithelfen oder sonst irgendjemand. Einfach anrufen. 0848 440 222. Die einzige Bedingung ist heute Abend, in diesem Jahr nicht schon bereits mitgemacht haben oder angerufen haben. Mitgemacht haben ist wichtiger, angerufen könnt ihr schon, aber einfach nicht mitgemacht haben. Wenn ihr im 25 mitgemacht habt, im 24, alles okay, aber im 26 nicht. So, wir kommen zum nächsten Musikwunsch. Marianne Zehnhäusern-Bichsel aus Olt hat mir geschrieben. Sie hat so einen schönen Tag gehabt und sie wünscht sich jetzt für ihren Schatz von Peter Kent It's a real good feeling. Spiele ich sehr gerne. Vorher spiele ich aber noch den Musikwunsch von der Esther Häsler aus Hochdorf. Sie wünscht sich von unheiligen Titel, den ich leider nicht gefunden habe. Lange gesucht, aber den leider nicht gefunden. Hoffe, der, den ich in der letzten spiele, Esther, sei in Ordnung. Wünsche den Titel für alle, die sie kennen. Für ihre Brüder in Frankreich, er könnte auch eine Veränderung nötig haben, weil der Titel wäre gewesen, Wind der Veränderung. Jetzt habe ich wunderschön genommen, hoffe, das würde auch passen. Ich wünsche im Regen. Aha, Song nicht zu früh spielen, der noch am Arbeiten ist. Sehen jetzt geht 21.30. Gut, dann wird hinterher verschoben. Peter Kent gibt es zuerst und Unheilig der später. Bis dann hat er vielleicht Winterveränderung auch gefunden ist.

0: Peter Kent, It's a Real Good Feeling, 20 Minuten nach den 9. Und vielleicht bringt uns der Sani Henzi aus Nennikofen, Kanton Solothurn, ein bisschen Glück, Sani. Du hast mir nämlich jetzt gerade in den letzten Sekunden verraten, also ich darf vielleicht noch sagen, du bist 15, du gehst im Moment noch in die 9. Klasse, aber du gehst, wann gehst du den Lehrvertrag für Chemiefächer unterschreiben? Morgen?
1: Nein, also, am Mittwoch gehe ich schreiben.
0: Nein, morgen ist ein Sonntag. Wenn schon am Montag wärst, am Mittwoch gehst du schreiben. Sag schnell, was fasziniert dich am Chemiefäger?
1: Also ich bin einfach mal geschnuppern, habe eigentlich nichts gross dabei gedacht und ich habe eigentlich noch cool gefunden, weil ja, halt der Vorher-Nachher-Effekt vor allem mal.
0: Aber sag schnell, jetzt in der heutigen Zeit mit all diesen verschiedenen Heizungssystemen, ist das noch eine rechte Herausforderung? Gibt es da noch genug Chemie?
1: Also, es hat eigentlich noch recht viel, so wie ich das ausgehört habe. Und es ist gesagt worden, wenn ich es nicht falsch verstanden habe, dass eigentlich auch noch wie mitgemacht wird mit Wärmepumpen.
0: Mit der Erdwärmepumpe in dem Fall, ja. Aber wie muss ich mir sagen, schnell, bei der Chemiefäger, der ist auch schon bei uns gekommen und ich bin nie so richtig nachgekommen, was er denn genau macht. Was macht der Chemiefäger genau? Ich glaube, Chemie ist ja nicht mehr Chemie wie früher, oder?
1: Eigentlich ist es auch die Heizung. Also, ja. Es wird eigentlich der Heizkessel auch gemacht, nicht nur das Chemie. Mhm. Ja.
0: Der Heizkessel, das Chemie. Und schwarz angelegt ist man da immer noch?
1: Ja, ja.
0: Und blöde Sprüche von wegen Glück bringen, wie der Moderator macht, das gibt es immer, oder? Nehme ich an, oder?
1: No, nicht schlimm.
0: Ich würde sagen, mit dem kann man leben. Sehr gut, sehr spannend, Sani. Ich finde, du hast einen schönen Vornamen, Sani. Das hat jetzt auch nicht jeden, oder?
1: Kennen
0: niemand. Ja, ich würde sagen, Sani, Englisch für Sonnig. Wie manchmal hast du den Namen schon müssen erklären, wie man ihn schreibt? Auch ständig, oder?
1: Viel. Sehr genau. Viel.
0: Ein kleiner einfacherer Name hat der Tom. Tom, einfach, oder? Gut, Tom Hebisen, aus dem Krauchtu. Der hat ein Rechtsfest im Hintergrund. Sag schnell, wer alles da ist.
2: Ja, eben. Eigentlich die halbe Familie.
0: Musst du nochmal namentlich aufzählen? Nee. Darf ich sagen, Tom?
2: Ja, sicher.
0: Also gut, er hat mir vorher wirklich ernsthaft probiert aufzuzählen, wer das im Hintergrund alles ist und hat nachher den Namen völlig falsch gesagt. Hat dem Roman wie gesagt?
2: Das stimmt
0: so
2: nicht.
0: Nick
2: hat einfach
0: ihren Freund
2: zuerst mal dabei
0: und
2: dann kann
0: ich es gelben. Aha,
2: der
0: ist zuerst mal dabei. Aha, ja gut.
2: Ja, natürlich.
0: Also gut. Also wie, sagt er den richtigen Namen, wie heisst er in dem Fall?
2: Komm, sag Roman.
0: Roman. Komm, sag ihn. Roman, also der Roman. Herzlich willkommen, Roman, in dieser Gruppe.
3: Merci, Roman.
0: Lass dich nicht rausbringen, wenn er deinen Namen nicht weiss. Den weiss er dafür jetzt. Und wir alle auch. Tom, sag schnell, wo steht ihr musikalisch? So ein gibt es einen gemeinsamen Nenner bei euch?
3: Ja, eigentlich alles. So 80er, 90er, das ist cool.
0: Okay.
3: Laute Haare und lange Musik.
0: Sag nochmal, Luti?
3: Laute Haare und lange Musik.
0: Das ist gut. Das ist ein sicher Moment. Der rote Haar und lange Musik. Sehr schön, danke, Fammer. Gut, Sani, wie sieht es eigentlich bei dir musikalisch aus mit 15? Was hörst du im Moment?
1: Eigentlich so ein bisschen grössere Spannweite. Eigentlich hauptsächlich vor 2000.
0: Also auch so ein bisschen 80er, 90er, so ein bisschen in dem Rahmen.
1: Ja.
0: Also jetzt bin ich gespannt. In dem Fall, was für ein Song, das wir jetzt hören, beziehungsweise ob der aus dieser Epoche ist oder auch nicht. Wir spielen.
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0: Und ich würde jetzt sagen, Alter, Jungs, Alter first. Sani, 10 Sekunden sind gegeben von diesem Song. Wie viel brauchst
1: du? 5.
0: 5. Gruppe Tom mit dem Roman ist gefordert.
1: 3.
0: Ich habe den Namen nochmal gedroppt. Gut, 3 Sekunden.
1: Ja,
0: einfach, dass du den auch weißt, Tom. Sani,
1: ja, genau.
0: Gehst du unter 3 Sekunden?
1: 2.
3: Ja, ich glaube, ich kann es haben.
0: Gut, geben wir die 2 Sekunden Sani Henzi aus Nennikofen im Kanton Solothurn. Sani, die 2 Sekunden für dich.
1: Ich muss kurz nachfragen.
0: Pia, deine Mutter ist im Moment am Singen.
1: Wisst ihr etwas?
0: Sie ist dort oben am Tanzen, deine Mami. Und dein Vater weiss es nicht?
1: Meine Mutter sagt, sie weiss, wie es weitergeht, aber sie weiss.
0: Sie müsste nur die Interpretin oder den Namen vom Song.
1: Also Interpret. Sie sagt jemand, der Black Velvet singt.
0: Jemand von. Also wäre das Black Velvet oder nicht? Jemand von.
1: Keine Ahnung, ja. Sag mal das, ist auch nicht, aber ja.
0: Ist es nicht, ist nicht Black Velvet. Ist es nicht, dann gebe ich die 10 Sekunden dem Tom und Konsorten, der Nadia, der Erika, der Nicole und dem Roman. Tom, ist gut für euch, 10 Sekunden.
5: Ja, wir lassen.
0: Also, lange Musik und laute Haare, oder wie ist das gegangen?
5: Laute Haare und lange Musik.
0: 10 Sekunden für euch.

0: Wisst ihr etwas?
1: Ja, sie, die im Hintergrund singt, ist richtig.
0: Ja, das geht Stop Sam Brown.
1: Sag nochmal.
0: Stop Sam Brown.
1: Stop Sam Brown, richtig. Gratuliere. Bravo, schön. Wer hätte es gewusst, Nadja, Erika oder Nicole?
0: Der Ton.
1: Also gut. Der mit der langen Musik. Also, Tom, machen wir eine Runde weiter im 20 vor.
0: Logisch.
1: Würde ich vorschlagen. Also, wir hören. Sunny, seine Lieblingsmusik, beziehungsweise der Song, den er sich gewünscht hat, Sunny, nämlich von den Stones, Paint It Black. Sehr ganz liebe Grüße, Pia und Martin, die Mami und dein Papi im Hintergrund. Und ich wünsche dir toi, toi, toi in deinem Beruf, in deinem Beruf, den du lernst, ab dem Mittwoch.
0: Ja.
1: Alles Gute. Danke fürs Mitspielen, Sunny.
0: Schönen Abend.
1: Dir auch, danke. Und die Gruppe Tom, im Roman, hören wir um 20.09 Uhr wieder. 0848 440 222, wenn ihr sie weit rausputzen wollt.

halb 10. Wir haben ein paar Verkehrsmeldungen. SRF Verkehrsinfo von 21.31 Uhr A1 Lausanne Richtung Yverdon zwischen Javornet und der Verzweigung Esserbitte. Gefahr wegen eines Pannenfahrzeugs. Der Standstreifen ist blockiert. Dann A2 Luzern Richtung Basel zwischen der Verzweigung Gellert und Basel-Wettstein. Stau wegen Verkehrsüberlastung. A2 Basel Richtung Luzern zwischen Basel-Kleinüningen und der Verzweigung Wiese. Stau wegen Bauarbeiten. Dann A3 Verzweigung Zürich Süd Richtung Wiedikon zwischen Brunau und Wiedikon. Stau wegen Verkehrsüberlastung. Dann A3 Zürich Richtung Basel zwischen Rheinfelden Ost und der Verzweigung Rheinfelden. Stockender Verkehr wegen Unterhaltsarbeiten. Und A3 Zürich Richtung Chur in Höhe Verzweigung Sarganserland. Verkehrsbehinderung wegen eines Unfalls.

Sessions mit Paint It Black da bei uns auf SRF 1. Esther Hässler aus Hochdorf hat mir ja vorher geschrieben, vor etwa, was ist das, 20 Minuten. Und dann habe ich das Mail ein bisschen zu spät bis zum Schluss gelesen, muss es so sagen, weil sie hat gesagt, bitte ab 21.30 Uhr spielen, weil ihre Brüder in Frankreich das erst dann hören kann. Der ist anscheinend noch am Arbeiten. Song bitte nicht zu früh spielen, da er noch am Arbeiten ist. Ihre Brüder ist am Arbeiten. Er könnte auch eine Veränderung nötig haben. Sie hat sich eben von Unheilig der Song Wind der Veränderung gewünscht. Wind of Change von den Scorpions. Das ist ein Cover, wo Unheilig anscheinend bei Sing meinen Song gesungen hat. Ich habe diesen Song gesucht und gesucht. Esther hat effektiv nie gefunden, wo ich ihn könnte abspielen. Und ich hoffe, dass wunderschön auch wird passen. Danke, Esther. Sei es dein Brütsch. Ganz lieben Grüße.

0: Unheilig mit wunderschön da bei uns an diesem wunderschönen Abend. Und ich hoffe, ihr habt auch einen wunderschönen Abend bei euch daheim. Wir haben 20 Minuten vor der 10. Das heisst, wir spielen eine weitere Runde Duell, wo es darum geht, innerhalb von ein paar Sekunden ein Musikstück zu erraten. Es ist das mal so ein Instrumentalteil, mit aus einem Stück raus. Und ich möchte euch schnell noch die beiden Mitspielerinnen und Mitspieler vorstellen. Einerseits haben wir da Noel Bieri aus Luzern. Guten Abend, Noel.
1: Hallo zusammen, hoi.
0: Liebe Noel, du hast eigentlich heute Abend etwas ganz anderes los gehabt, beziehungsweise im Sinn gehabt. Erzähl schnell.
1: Also, wir haben gekocht und feines Filet gemacht im Ofen und plötzlich die Radiosendung angelassen. Also, ich lasse sie etwa das zweite Mal anfängst.
0: Und hast beim zweiten Mal jetzt gefunden, das ist eigentlich noch gut, da möchte ich gerne mitspielen.
1: Ja, ich habe gefunden, probieren wir das einmal. Aber eben, mein Freund ist ein bisschen besser im Roten als ich.
0: Was heisst aber eben, mein Freund ist besser, ist ja bei dir. Der hilft dir ja.
1: Ja, aber eben, er hilft mir. Genau, wir sind jetzt Stream-Team heute.
0: Ihr seid sowieso ein Stream-Team. Auf das möchte ich eben dann nachher noch zu sprechen kommen. Auf das habe ich eigentlich rausgeholt, weil du hast zuerst ein Mail geschrieben mit einem Musikwunsch. Und das tue ich, genau. Das tue ich aber dann näher vorlesen, weil das ist so schön, das muss man einfach näher lassen stehen und nachher auch die Musik spielen dazu. Also, sagen wir genau. Noel, schön bist du da. Tom, schön seid ihr da aus dem Krauchtu mit deiner Equipe im Hintergrund. Sag schnell, wie seid ihr für zusammengewürfelte?
2: Also eben, wir sind eigentlich alle aus der Familie und wir sind da nicht zu Kraucht und wir sind zu Lauterbrunnen im Meiensäß, der Grossetti gebaut hat. Sehr einfach, sehr gemütlich, sehr schön.
0: Mit so ein bisschen Strom und ein bisschen Licht und das, was es braucht?
2: Ja, Strom nur 12 Volt und Strom haben wir hier nicht. Masse nur draussen, wirklich gemütlich.
0: Oh, das ist aber schön. Wieder mal ein bisschen back to the roots, wieder mal ein bisschen bödeln und wieder ein bisschen Natur tanken, das ist schön. Also, und jetzt nachgegessen, was habt ihr? Was gibt es da so in diesem Häusi vom Rosen?
2: Fleisch.
0: Fleisch. Was, ein bisschen Fleisch? Das ist alles.
2: Ja, sicher.
0: Das, was ihr gejagt habt, noch am Vormittag oder wie?
2: Nein, das doch nicht. Nein, wenn wir hier sind, dann tun wir eigentlich immer bräteln.
0: Okay. Also, von draussen nachher, oder habt ihr jetzt so eine Feuerstelle?
2: Draussen ist eine Feuerstelle. Mhm. Und gegessen haben wir aber heute drinnen, weil es doch schon ein bisschen frisch ist.
0: Mhm. Schön. Wunderbar. Gemütlich und gemütlich Radio hören und gemütlich mitspielen.
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0: 10 Sekunden sind vorgegeben von einem Song. Ich würde sagen, Noel, Ladies first, wie viel brauchst du für die 10 Sekunden? Weil du bist ja die Herausforderin von Tom. Der Tom hat vorher schon gewonnen, dann kommen wir jetzt eine Runde weiter. Wie viel brauchst du von diesen 10?
1: 5 Sekunden.
0: Aha. Tom?
2: Ich gehe wieder auf
0: 3. Noel sagt was? Nimm. Bist du noch da? Noel?
1: Ja.
0: Was sagst du? Ah, sorry. Was sagst du? Gehst du unter 3 Sekunden? 2 Sekunden. 2 Sekunden.
1: Ja.
0: Gut. Tom?
2: Ich kann es haben.
0: Gut.
2: Ich kann es haben.
0: 2 Sekunden. Für dich, liebe Noel, mit deinem Partner im Hintergrund? Mit dem Frösch?
1: Mhm. Genau, mit dem Frösch.
0: Ich weiß einfach schon viel. Verraten alles nachher dann nachher. Also gut, da sind die 2 Sekunden für dich. Für euch.
1: Ich weiß es eigentlich. Voyage, voyage.
4: Voyage, voyage.
0: So einfach ist es.
1: Ja, mega!
0: Ja, Desireless mit Voyage Voyage. Schön. Punkt geholt. Voilà, gewonnen.
1: Yeah! Quack!
0: Quack! Tom, was sagt der Fleischfresser da dazu?
2: Ja, gratulieren.
0: Schön.
2: Quack, ja.
0: Das Quack auf Luzern über. Gut, also Tom, ich wünsche euch allen einen ganz zufriedenen Abend, ein ganz schönes Wochenende in diesem schönen Häuschen dort. Geniesset morgen zu Morgen und kommt ihr heute am Ende wieder zurück, gebastelt arbeiten. Danke fürs Mitspielen. Wir freuen uns übrigens noch auf Bon Jovi und Runaway, oder?
2: Ja, cool, ja.
0: Super, danke fürs Mitspielen. Und Noel, ich würde vorschlagen, weil ihr so scheinbar gut seid, würde ich euch gerne einladen für Runde 2 um 20 ab 10.
5: Ja, super.
0: Da können nur die Besten mitspielen am 20 ab 10, das weisst
5: du. Ja, das ist perfekt.
0: Also gut. Soll ich dir den Song, den du eigentlich ja für deinen Schatz gewünscht hast, soll ich dir den dann spielen, wenn du den verlieren oder wenn wir den jetzt noch spielen?
5: Da könnten wir
0: ja
5: jetzt
0: schon
5: spielen.
0: Ja, jetzt wollte ich sagen, weil ich da so gross einen gemacht habe, ich erzähle das nachher, kann ich das nicht nochmal nachher erzählen. Also, ich mache es jetzt so. Die Silence mit YSYS kommt. Bon Jovi mit Runaway kommt auch. Aber jetzt lese ich einfach dein Mail vor, liebe Noel, und dann spiele ich den Song. Ist gut?
5: Super.
0: Und dann melde ich mich bei dir am 20.10. Also, Noel Bieri aus Luzern hat mir nämlich Folgendes geschrieben. Hey, mein Frosch aus Flü. Ich genieße den Tag mit dir. Krevettencocktail, Dinkelzopf, Ping-Pong und viel Quack. Du bist das Beste, was mir je passiert ist. Gerne schlafe ich heute Nacht bei dir. Denn ohne dich schlafe ich heute Nacht nicht ein. Wir sind Münchner Freiheit. Für den Frosch aus der Flüe.

Joey mit Runaway, kurz vor der 10 und kurz vor der 10 noch der nächste Wunsch vom Levin Schweizer aus Horb. Sie sind gerade am Jassen und fänden schön, wie Papa Ute vom Stromae noch gespielt wurde. Viele Grüße in die Runde.

0: Ade Papa Stromae hier auf SRF 1 um 10 Uhr. Jetzt gibt es Nachrichten.
1: Die Nachrichten von SRF um 10 mit Dominik Brandt. Ein Schlag ins Gesicht der Opfer von Gramontana. Das sagt der Opferanwalt zu neuen Ungereimtheiten rund um die Bar Le Constellation. Und Sorgen wegen der künstlichen Intelligenz. Chefs von KI-Firmen wollen die Entwicklung bewusst verlangsamen. Das Wetter morgen Vormittag sonnig, am Nachmittag Sonne und aus Norden Wolkenfelder. Maximal 22 bis 26 Grad. Die Gemeinde Gramontana hat einen Mitarbeiter des Bauamts fristlos entlassen. Hintergrund sind Ungereimtheiten in einem Baugesuch für die Bar Le Constellation. Dort kamen in der Silvesternacht 41 Menschen wegen eines Feuers ums Leben. Konkret geht es um ein Baugesuch für Umbauten an der Terrasse der Bar, das nur wenige Wochen vor dem Brand eingereicht wurde. Das berichtet RTS, der Sender der französischsprachigen Schweiz. Um Auflagen zu erfüllen, soll im Baugesuch der Name eines Ingenieurs verwendet worden sein. Dieser sagt, er habe mit dem Projekt nichts zu tun gehabt und darum Anzeige eingereicht. Für die Opferfamilien sei dieser Vorfall ein Schock und ein weiterer Schlag ins Gesicht, sagt Opferanwalt Romain Jordan.
2: C'est la démonstration qu'on parle pas d'une négligence ponctuelle, d'un manquement isolé, mais qu'il y a un véritable problème de culture administrative au sein de la commune de Gramontana.
1: Es sei der Beweis dafür, dass es im Fall Le Constellation nicht um eine einzelne Nachlässigkeit gehe, sondern dass es innerhalb der Gemeindeverwaltung von Gramontana ein tiefgreifendes Problem mit der Kultur gebe. Der entlassene Gemeindemitarbeiter will sich nicht öffentlich äußern. Nach der Entgleisung eines Zugs in der Normandie mit mehr als 40 Verletzten gibt es derzeit keine Hinweise auf eine mutwillige Handlung. Das hat der zuständige Staatsanwalt klargestellt. Dies nach Medienberichten über einen mutmaßlichen Sabotageakt. Es habe sich zwar tatsächlich ein Stück Schiene auf dem Gleis befunden, weshalb sei aber nicht klar, heißt es in der Mitteilung, die Ermittlungen dazu laufen. Passiert ist das Unglück gestern Abend zwischen Rouen und Gand. Ein Wagen kippte um, mehrere weitere Wagen entgleisten. Mehrere Chefs großer KI-Unternehmen wollen die Entwicklung von künstlicher Intelligenz verlangsamen. Anthropic-Chef Dario Amodei spricht in einer persönlichen Mitteilung von ernsthaften Risiken. Er warnt davor, dass die Menschen die Kontrolle über die künstliche Intelligenz verlieren könnten und fordert eine branchenweite koordinierte Entwicklungspause. Sowohl Sam Altman, der Chef von OpenAI, als auch Tech-Milliardär Elon Musk stimmten Amadeus Ausführungen zu. Anthropic kündigte zudem in einem ersten Schritt an, unabhängige Beobachterinnen und Beobachter ins Unternehmen zu lassen. Diese sollen die Sicherheit der KI-Modelle schon in der Trainingsphase begutachten. Zum Sport zuerst Leichtathletik. 800-Meter-Läuferin Audrey Vero schließt die Saison mit einem weiteren Sieg ab. Sie hat auch in Budapest gewonnen, am neu ausgetragenen Ultimate Championship. Zum Fußball und drei Resultaten aus der Super League. Im Spitzenspiel hat es ein Unentschieden gegeben. Lugano und die Berner Young Boys trennen sich 2:2. Außerdem verliert St. Gallen gegen Sitten 0:3 und Thun verliert gegen die Grasshoppers 0:1. Mehr Sport gibt's gleich nach diesen Nachrichten auf SRF 1 und 3. Nun zu weiteren Meldungen des Tages in der Übersicht. Mehr als 50 Verbände, Detailhändler und auch Kantone wollen etwas gegen Food Waste unternehmen. Sie starteten heute eine nationale Aktionswoche gegen die Verschwendung von Lebensmitteln. Die teilnehmenden Firmen und Organisationen planen dabei, ihre Kommunikationskanäle zu nutzen, um so auf Food Waste aufmerksam zu machen. Der ukrainische Präsident Volodymyr Zelensky hat sich bereit erklärt für ein direktes Gespräch mit dem russischen Präsidenten Wladimir Putin am G20-Gipfel im Dezember in den USA. Russland weist den Vorschlag aber zurück. Russlands Außenminister Sergei Lavrov sagte, wenn Zelensky ein Treffen wolle, solle er nach Moskau kommen. Ein Treffen dort hatte Zelensky bisher kategorisch abgelehnt. Die sogenannten BRICS-Staaten haben an einem Gipfel in Indien eine gemeinsame Haltung zum Iran-Krieg gefunden. Zu den BRICS gehören auch der Iran und die Vereinigten Arabischen Emirate. Entsprechend allgemein ist die Erklärung formuliert. Gefordert wird eine maximale Zurückhaltung von den Konfliktparteien und der Schutz der Zivilbevölkerung. In Kongo-Kinshasa ist die Zahl der bestätigten Ebola-Ansteckungen auf 7000 Fälle gestiegen. Betroffen sind inzwischen 7 von insgesamt 25 Provinzen. Beobachterinnen und Beobachter befürchten, dass die Zahl der nicht registrierten Ebola-Erkrankungen noch viel höher ist. Gestorben sind bislang 3400 Menschen. Und das Wetter: Morgen Vormittag ist es im Norden sonnig, im Süden teils bewölkt. Am Nachmittag geht es mit Sonne und immer mehr Wolkenfeldern weiter. Am Abend regnet es in der Deutschschweiz stellenweise. Die Höchstwerte liegen zwischen 22 und 26 Grad. Das waren Nachrichten von Radio SRF. Verantwortlich Manuela Burgermeister.
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0: Mit dem Silvan Schweizer und mit einem vollpackten Sporttag. Wir haben es gerade gehört in den Nachrichten. Die Ultimate Championship sind neu der Abschluss von der Leichtathletik-Saison. Und was für ein Abschluss ist das? Die Schweizer 800-Meter-Spezialistin Audrey Vero bleibt ungeschlagen dieses Jahr. Gönnt auch das Rennen zu Budapest. Der 10. Sieg für die Friburgerin in Folge. Heute in einer Zeit von 1 Minute 55,88. Und dank dem Sieg gibt es erst noch ein hübsches Preisgeld von $150,000.
4: Ja, das ist auch verrückt. Aber ja, ich war nicht, mein Hauptziel war nicht Geld, es war nur die Rennen zu gewinnen, weil ich habe immer das gehabt für Spaß. Also ja, dieser Preis ist auch, ich denke, wichtig für eine Karriere. Also ja, es ist ein Bonus.
0: Ein Bonus aus Schweizer Sicht ist auch der 5. Platz von der Valentina Rosamilia gsi. Im Stabhochspringen kumpelt Angelika Moser auf Platz 3. Zum dritten Mal ihrer Karriere schafft sie die Höhe von 4,85 m. Das tut gut nach einer sehr langen Saison.
5: Ich bin müde, immer nicht mehr. Ich habe heute nochmal alle Reserven, die ich noch hatte, versucht vorzuholen. Für das Resultat war es super. Also es ja, ist meine zweitbeste Höhe egalisiert. Von dem her bin ich zufrieden.
0: Der Stabhochsprung-Wettkampf gönnt die Amerikanerin Sandy Morris. Sie überspringt die Höhe von 4,90 m. Es hat sogar noch einen dritten Podestplatz gegeben für die Schweiz. Simon Ehammer fliegt im Weitsprung auf Platz 3 mit 8,07 m. Der Wettkampf gönnt der Griech Miltiadis Dentoglu mit 8,35 m. Im Shooten endet der Spitzenkampf zwischen Lugano und IB 2-2. Das ist bitter für die Berner, die den Ausgleich erst in der 80. Minute kassiert haben. Sandro Lauper geht darum, den Match zwiespältig in der Bilanz an.
6: Ich glaube, es ist sicher gut, dass wir nicht verloren haben, dass wir ja, oben dran bleiben. Wiederum, glaube ich, 2-1 führst. Mit der zweiten Halbzeit nicht mega viel zulassen. Ist es bitter, wenn du noch 2-2 bekommst.
0: Eben, man muss doch auch sagen, Lugano hat vor allem in der ersten Halbzeit dominiert, hat 1-0 geführt, aber dann sind mit dem Renato Steffen und mit dem David von Balmos zwei Spieler ausgefallen. Eine Schlüsselszene, die beiden Verletzungen, sagt der Lugano-Coach Mattia Crocitorti.
7: Das sind zwei von unseren erfahrenen Spielern. Haben wir einen Moment, wo wir waren sicher nicht gut in dem Match, haben wir diese zwei Tore bekommen, aber dann, ich glaube, haben wir erlöst unsere Probleme mit ein paar Änderungen und ich glaube, Lugano bis letzte Sekunden war eine Mannschaft, die hat probiert zu dieser Sieg haben.
0: Dank dem 2-2 führt Lugano die Tabelle immer noch mit 3 Punkten Vorsprung vor IBA. Sion rückt dank dem 3-0 Erfolg in St. Gallen auf Rang 3 vor. GC überholt dank dem 1-0 in Thun seinen heutigen Gegner und ist neu 7. Nicht auf dem Rasen, sondern auf Sand spielt Schweizer Beach-Soccer-Nazi. Sie verliert heute den EM-Halbfinal gegen den Gastgeber Italien klar mit 4-10. Damit spielt das Team von Angelo Girinzi morgens Spiel um Platz 3 gegen Dänemark. In der Formel 1 steht das Wochenende der grosse Preis von Spanien zu Madrid auf dem Programm. Heute ist Qualifying und da krallt sich der Lando Norris die Pole Position. Der Norris startet morgen im Hauptrennen zuvorderst vor dem WM-Leader Kimi Antonelli im Mercedes und dem Max Verstappen im Red Bull. Und wir bleiben gerade in Spanien, wechseln aber auf zwei Räder zum Velo. An der Vuelta ist heute die zweitletzte Etappe angestanden. Der Leader Enric Mas hat alles im Griff gehabt und dürfte damit morgen den Gesamtsieg holen. Es wäre das der grösste Erfolg in der Karriere vom 31-jährigen Spanier. Und die Spanier haben bei ihrer Landesrundfahrt noch mehr Grund gehabt zum Jubeln. Der Mikel Landa ist auf dieser 20. Etappe heute am schnellsten gewesen. Eine richtig schwere Bergetappe mit fast 5000 Höhenmeter. Zum Schluss noch der Blick zum Eishockey. Der HC Davos verliert im vierten Spiel von der Champions Hockey League zum ersten Mal. 2-6 beim schwedischen Meister Skellefteå. Genf Servet wiederum holt einen 1-0 Minisieg beim polnischen Club Tichy. Der dritte Sieg im vierten Spiel. So viel vom Sport für heute. Unsere Verkehrsinfo von 22.10 Uhr. A3 Zürich Richtung Chur in Höhe Verzweigung Saganserland. Verkehrsbehinderung wegen eines Unfalls.
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0: Wir haben ein Mail bekommen von Daniel Pichler aus Brattelen. Er wünscht sich für seinen Schatz Karin Mull of Kintyre von den Wings. Und startet immer mit dem Musikwunsch von der Karin Vögeli aus Opfelden. Karin Vögeli aus Opfelden ist im Moment daheim. Sie hat gepackt, ihr VW-Bössli gepackt. Sie fahren morgen Richtung Bordeaux. Sie haben bis jetzt ein sehr anspruchsvolles Jahr gehabt mit Krankheiten und vielem, was nicht geplant war, was ins Leben reingekommen ist. Und darum freuen sie sich auf ihre Ferien. Sie schreibt «Campen in der Natur», stille Momente und so richtig entspannen dürfen. Ich wünsche mir von meinen herzallerliebsten Christian Purple Rain von Prince. Danke Karin und wer auch dir einen Musikwunsch hat, sehr gerne. srf1.ch, oben rechts Kontakt ins Studio anklicken und wenn ihr mitmachen wollt, am 20. Abend im Spiel, jetzt anrufen. I never meant to call.

0: Twins mit Mull of Kintyre. Samstagabend auf SRF 1 mit euren Musikwünschen. srf1.ch, oben rechts Kontakt ins Studio anklicken. Und dann landet der Musikwunsch da bei mir im Studio. So, wir spielen eine nächste Runde Duell. Das Spiel, was darum geht, ein Musikstück zu erraten. Und es duellieren sich Noel Bieri aus Luzern und Elin Bönzli aus Herrenschwanden. Ich begrüsse zuerst mal ganz herzlich Elin. Elin, guten Abend.
1: Guten Abend.
0: Elin, es ist noch spannend. Ich weiß nicht, ob du schon gehört hast heute Abend. Der Sani hat angerufen. Er ist 15. Er unterschreibt am Mittwoch den Lehrvertrag für Chemiefäger. Du selber bist 13 und hast jetzt nächste Woche den ersten Schnuppertag als medizinische Praxisassistentin. Elin, sag schnell, was reizt dich an diesem Job?
1: Ich habe gerne Kontakt mit Menschen und Abwechslung.
0: Und das ist der einzige Job, den du dir könntest vorstellen, oder gibt es auch noch andere Jobs, die du gehst schnuppern?
1: Also bis jetzt eigentlich nur der.
0: Nur der. Wie bist du auf den gekommen? Hat dir irgendjemand gesagt, du mach doch das Fakt? Oder hast du mal schon irgendwie noch einen Job ein bisschen näher lernen können?
1: Also ich bin halt ja selber beim Kinderarzt und dann habe ich gedacht, ich könnte es mal schnuppern.
0: Mhm. Und jetzt gehst du selber dort zu Herrenschwanden noch einmal, oder wo?
1: Nein, in Arberg.
0: In Arberg. Und der mit dem Schnuppern ist ja so eins. Oder? Du gehst einen Tag dorthin und wenn der Tag jetzt nicht so gut läuft, bist du dann offen für zu sagen, ja gut, ist jetzt der Tag nicht gut gelaufen, aber es würde mich gleich interessieren. Das ist ja, oder wegen einem Tag kannst du ja noch nicht unbedingt sagen, das ist jetzt dein Traumberuf, oder?
1: Ja, also ich bin auch schon mehrmals
0: schnuppern. Und auch das als medizinische Praxisassistentin?
1: Ja.
0: Schön. Also das heisst, du hast mit 13 eigentlich schon fast ein bisschen deine Berufsrichtung gefunden.
1: Ja.
0: Das ist
1: ja
0: immer schwierig, in diesem Alter irgendwie zu wissen, was man will. Aber das Leben ändert sich ja. Zum Glück ist es das so, dass man da ein bisschen machen kann, was man will im Leben. Hauptsache, es macht Spass. Noel Bieri aus Luzern, was hast du eigentlich mit 13 wollen werden? Weißt du das noch?
2: Ich wollte Reiseleiterin werden.
0: Und bist du es geworden?
2: Nein, ich bin schulische Heilpädagogin.
0: Total etwas anderes.
2: Ich wollte das KV machen und das hat mich angegurkt.
0: Okay. Wie bist du auf Reiseleiterin gekommen? Weil du gerne gereist bist, oder wie?
2: Weil ich gerne gesprochen habe und weil ich immer das Gefühl hatte, ich könnte in einem Garten so die Leute begrüßen und alles erzählen und die Gäste betreuen.
0: Und ein bisschen verwöhnen und so. Aber sag schnell, wie hat sie dann gedacht, okay, das KV stinkt mir, mache ich nicht. Wie bist du zu dem Beruf gekommen, den du jetzt hast?
2: Also ich habe Kindsgesinnung gemacht und ich bin einfach sehr kreativ und habe mega gerne Kinder. Mhm. Und einfach so, ich hatte keine Mathe mehr im Seni. Und das hat mich, darum habe ich nicht das Lehrerseni gemacht, das Kindsgesinnung, genau.
0: Mhm. Also hat es denn noch gegeben?
2: Bei mir hat es noch Seni gegeben, ja.
0: Ja, bei mir auch. Schon bin ich auch Lehrer geworden.
2: Okay. Eben siehst du, haben wir etwas gemeinsam. Aber
0: bin auch nicht geblieben.
2: Eben siehst du,
0: also Elin, du merkst schon anhand von diesem Gespräch, und wir hier führen, das, was man zuerst lernt, heisst ja noch lange nicht, dass man das später ja auch wirklich mal macht. Das ist ja auch noch befreiend, das zu hören, oder Elin?
1: Ja.
0: Gut. Also, ich würde vorschlagen, wir spielen.
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0: Und zwar habe ich einen Song parat, der so ein bisschen, der ist ein Boden gefallen, da am Boden, und dann habe ich ihn probiert zusammenzukleben, aber die Teile sind falsch zusammen. Und dann habe ich gesagt, gibt es so ein bisschen einen Mix, so ein bisschen verschiedene Teile zusammen. Manchmal schwieriger, manchmal einfacher. Elin, als die Jüngste vom heutigen Abend, wie viel von diesen 10 Sekunden möchtest du?
1: Ich starte mit 3.
0: Haha! Das ist eine Ansage, Noel, hä?
2: Ja, dann gehen wir auf 2.
0: Gut.
1: Dann gehe ich raus.
0: Dann gehst du raus?
1: Ja.
0: Gut. 2 Sekunden dämpfen, Noel. Elin, sag schnell, die Brüder und die Vater sind noch hinten dran, gell? Die helfen dir auch noch.
1: Ja.
0: Falls du die 10 Sekunden dann überkommst, wesen, Noel. Wenn Noel nicht weiss, was es ist, so muss ich sagen. Also, 2 Sekunden, Noel, für dich.
1: Here comes the sun again.
4: Yeah.
0: Nein. Nein.
2: Okay.
0: Du merkst schon, warum dass ich etwas zögert habe im Nein. Aber es ist Nein. Ausrufezeichen.
2: Ja, alles gut.
0: Da kommt der Frosch im Hintergrund wieder vor. Gut. Elin, das ist wie versprochen fast die 10 Sekunden für dich in diesem Fall. Für dich, die Brüder und die Vater. Seid ihr Ohr? Hört ihr?
1: Ja.
0: Gut, das ist sie.

0: Und es ist auch ein bisschen gezögert haben.
1: Ja.
0: Here comes the summer sun. Stimmt im Text, aber der Titel vom Song ist nicht so. Drum knapp verloren, Delin hat gewonnen. Von dem her gesehen, gewonnen hat jemand. Und du weisst ja, Noel, bei uns verliert man nie am Samstagabend. Du gewinnst Musik, die du schon gehört hast, Münchner Freiheit mit «Ohne Nachtschlaf». Ohne dich schlafe ich heute Nacht nicht ein, so muss ich sagen, vor den Zähnen. Es hat auch einen Grund gehabt, warum wir das schon ein bisschen früher gespielt haben. Ich bedanke mich ganz herzlich bei dir, wünsche dir und dem Gwang im Hintergrund ein schönes Wochenende.
1: Hey, danke,
0: Gwen. Tschüss zusammen, danke vielmals. Es hat übrigens einen Grund, warum das im Gwen gesagt im Hintergrund, weil sie im Frösch hat gesagt, im Mail, wo sie hat geschrieben und ihm dann alles Gute wünscht, beziehungsweise merci sagen für das Zusammensein. Elin, du hast putzt, beziehungsweise dir hat putzt. Wir spielen weiter um 20 vor 11. Ist das gut für dich?
2: Ja, das ist gut.
0: Machst du noch? Was hat er für gesagt im Hintergrund? Nicht mehr gesagt. Also gut, wir spielen Texas mit Summer Sun. Und wer will mitmachen um 20 vor 11 Uhr, soll jetzt anrufen auf 0848 440 222.

Es ist 5 Minuten nach der halben 11. Ich habe noch schnell eine Verkehrsmeldung. Für all die, die unterwegs sind, SRF Verkehrsinfo von 22.35 Uhr. A3 Zürich Richtung Chur in Höhe Verzweigung Sarganserland, Verkehrsbehinderung wegen eines Unfalls. Der Jan Furgler aus Zürich hat mir geschrieben: Hoi Adi, ich wünsche mir Love is Love von Culture Club. Also, mache ich gern. Wünscht noch vor der 12. srf1.ch.

0: Janine, der Song war für dich von Roland Bucher aus Wettingen. Du hättest es gerne rockig und darum möchte ich für dich «Blue Sky Mine» von der Midnight Oil wünschen. Das ist der Samstagabend mit euren Musikwunsch und mit dem Spiel-Duell.
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0: Musikerraten, zwei treten gegeneinander. Heute Abend ist es, beziehungsweise heute Abend, jetzt um 20:15 Uhr, ist es Elin 13 Pönzli aus Herrenschwanden. Elin, guten Abend.
2: Guten Abend.
0: Du hast vorher schon gewonnen, gell? Und nachher ist bei deinem Vater etwas passiert, was du gewonnen hast. Sag noch schnell, was passiert ist. Er hat was gehabt?
2: Ein Gefühlsausbruch.
0: Ein positiver, gell?
2: Ja.
0: Was heisst es bei deinem Vater, wenn er einen Gefühlsausbruch hat? Jubelt er die Wohnung laut oder was passiert?
2: Ja, er jubelt die Wohnung laut.
0: Gut. Aber ist er erträglich oder so, dass man sich ein bisschen schämt mit 13 für einen Vater?
2: Ja.
0: Also gut. Frage nicht nach Elin. Christoph Wieder aus Lengnau im Kanton Aargau spielt gegen dich. Christoph, guten Abend.
3: Guten Abend.
0: Wie wirst du, oder was wirst du für einen Gefühlsausbruch haben, wenn jetzt du würdest weiterkommen, eine Runde?
3: Ja, ich mach mal ein lautes Hurra und weiter geht's.
0: Okay, ist dich dann bei den Nachbarn entschuldigen?
3: So ähnlich,
0: ja. Je nachdem. Gut, also. Wir haben den Anfang von einem Song. Christoph, du bist der Herausforderer, weil der ihn vorher schon geputzt hat und gewonnen hat. Wie viel brauchst du von diesen 10 Sekunden?
3: Ich nehme mal 8.
0: Gut. Elin?
2: 7.
3: Dann nehme ich 6.
2: 3.
3: Ja, dann probiere ich es mal mit 2.
2: Dann gehe ich raus.
0: 2 Sekunden für dich, Christoph. Jetzt bin ich gespannt.
3: Ja.
0: Das ist sie, das ist sie.
4: I don't know where my baby is.
3: Keine Ahnung.
0: Bei keiner musikalischen Hirnzelle im Hirn macht es so ein ganz feinen Klick.
3: Keine Ahnung. Mal mein Mitrater hier noch fragen, aber ich glaube... Die schütteln auch gerade den Kopf.
0: Okay. Das heisst, wir geben 10 Sekunden weiter.
3: Christoph. Ja. Gut. Ich glaube, wir können es weitergeben.
0: Gut. Elin, schon wieder, hä?
2: Ja.
0: Schon wieder 10 Sekunden. Also, der Vetter und der Brütsch, ganz gut hören, du auch. Hier sind eure 10 Sekunden. Oh, jetzt habe ich fast die Lösung spielen. Muss dann nochmal. Wäre auch nicht schlecht gewesen. Also, das ist sie.

0: Erin, 13 Bönzli aus Herrenschwanden. Und ihre Brüder und ihre Vater Fabian. Was meint ihr?
1: Ich würde sagen, all around the world.
0: Weißt du noch von wem?
1: Von Lisa Stanzil.
0: Das ist jetzt also ziemlich souverän, muss ich also sagen. Und ich muss an dieser Stelle noch betonen, bei diesem Spiel in die Jukebox, auch wenn man das Gefühl hat, man könnte bescheissen, man kann eben nicht bescheissen. Man kann nicht mit diesen Musikerkennungs selbst arbeiten. Darum, umso mehr. Lisa Stansfield mit All Around the World. Elin, gratuliere!
1: Danke.
0: Sollte ich aber den Vater hören?
1: Er
0: wälzt
1: sich gerade am Boden.
0: Komm, gib mir schnell das Telefon. Ich muss so schnell wissen, ja, was da geht. Fabian, wo bist
2: du? Ja, ciao.
0: Hast du den Bodendreck schon ein bisschen abputzt?
2: Alles super.
0: Alles super. Aber so richtig gejubelt hast du nicht, dünkt es mir.
2: Nein, nicht zu fest.
0: Nicht zu fest Emotionen zeigen am Samstagabend, wenn die Schweizer Öffentlichkeit zuhört.
2: Man sollte
0: dein
2: Nest.
0: Ah, das genau. Ist also das heisst, eine dritte Runde für ein DAB-Radio zu gewinnen, im 20.11 vielleicht nicht drin.
2: Mal, das machen wir schon.
0: Schon, oder?
2: Natürlich.
0: Also, drücke mich ganz fest um, dass das Aufbleiben sich auch wirklich lohnt, Elin. Sonst wirst du todmütig sein. Hast du morgen nichts los, Elin?
1: Nein, ich habe
0: nichts los. Also gut, ausschlafen, das ist der Vater oder Brüder sicher auch nichts dagegen.
1: Ja.
0: Also, Christoph, danke dir ganz herzlich, dass du mitgespielt hast. Hättest du es gewusst eigentlich?
3: Nein.
0: Nicht?
3: Also ich habe es jetzt schon erkannt, aber ich hätte den Titel nicht gewusst.
0: Ja, geht eben manchmal so.
3: Ja.
0: Course at your side.
3: Gemacht.
0: Wunderbar, Course at your side für dich. Hier ist Lisa Stansfield, All Around the World. Danke fürs Mitspielen, Christoph, und ganz schönes Wochenende.
3: Merci auch,
0: TV. Danke, tschüss. Adieu. Christoph, ciao. Kommen die Leute da? 0848 440 222 und spielen gegen Elin. Aber bitte schlecht, für das sie das Radio gewinnt.

0: Musik aus der Schweiz. Der Remo Form mit Out Loud. Samstagabend, jetzt ist ein Selfie.
1: Die Nachrichten von SRF um 23 Uhr mit Livia Schmidt. Nach der Entgleisung eines Zugs in der Normandie mit mehr als 40 Verletzten gibt es derzeit keine Hinweise auf eine mutwillige Handlung. Das hat der zuständige Staatsanwalt klargestellt. Dies nach Medienberichten über einen mutmaßlichen Sabotageakt. Es habe sich zwar tatsächlich ein Stück Schiene auf dem Gleis befunden, weshalb sei aber nicht klar, heißt es in der Mitteilung. Die Ermittlungen dazu laufen. Passiert ist das Unglück gestern Abend zwischen Ruhr und Gein. Ein Wagen kippte um, mehrere weitere Wagen entgleisten. Mehrere Chefs großer KI-Unternehmen wollen die Entwicklung von künstlicher Intelligenz verlangsamen. Anthropic-Chef Dario Amodei spricht in einer persönlichen Mitteilung von ernsthaften Risiken. Er warnt davor, dass die Menschen die Kontrolle über die künstliche Intelligenz verlieren könnten und fordert eine branchenweite koordinierte Entwicklungspause. Sowohl Sam Altman, der Chef von OpenAI, als auch Tech-Milliardär Elon Musk stimmten Amodeis Ausführungen zu. Anthropic kündigte zudem in einem ersten Schritt an, unabhängige Beobachterinnen und Beobachter ins Unternehmen zu lassen. Diese sollen die Sicherheit der KI-Modelle schon in der Trainingsphase begutachten. Zum Sport, zuerst zur Leichtathletik. 800-Meter-Läuferin Audrey Vero hat auch in Budapest gewonnen am neu ausgetragenen Ultimate Championship. Die 22-jährige Schweizerin beendet die Freiluftsaison damit ungeschlagen. Sie gewann über 800 Meter 10-mal in Folge, darunter sämtliche Diamond League-Rennen.
2: Ja, das ist wirklich crazy. Ich habe eine wunderbare Saison gehabt und ich bin sehr glücklich, eine Saison wie das zu enden. Ja, es ist nur viel Spaß,
1: sagt 800-Meter-Läuferin Audrey Vero. Zum Fußball und drei Resultaten aus der Super League. Im Spitzenspiel hat es ein Unentschieden gegeben. Lugano und die Berner Young Boys trennen sich 2-2. Außerdem verliert St. Gallen gegen Sitten 0-3 und Thun verliert gegen die Grasshoppers 0-1. Und dann noch zum Eishockey. In der Champions Hockey League hat Genf Servette im vierten Spiel zum dritten Mal gewonnen. Die Genfer siegen in Polen gegen Tichy 1-0. Davos hat hingegen im vierten Spiel zum ersten Mal verloren, in Schweden gegen Skellefteå mit 2-6. Das Wetter, morgen Vormittag ist es sonnig, am Nachmittag ebenfalls. Aus Norden gibt es dann immer mehr Wolkenfelder. Die Höchstwerte liegen zwischen 22 und 26 Grad. Das waren Nachrichten von Radio SRF, verantwortlich Livia Schmidt.
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0: Eure Musikwünsche hier bei uns auf SRF 1. Sabine Amrain aus Könitz hat mir ein Mail geschrieben. Sie wünscht sich von Peter Gabriel «Digging in the Dirt» für ihre Mami. Und sie schreibt «Danke und gute Nacht». Das wünsche ich dir auch, Sabine. Danke auf jeden Fall für das Mail. Und dann schreibt noch der Markus Graf auf Rünenberg. Er wünscht sich einen Song, der leider nie im Radio läuft. Das ist für mich immer Ansporn genug, um zu sagen, «Ha! Dafür läuft er heute Abend». Von der Queen, Tio Toriate, «Let us cling together».

0: Peter Gabriel. Digging in the Dirt.
1: Samstagabend, 13 Minuten nach den 11. Ja, dann noch schnell eine Verkehrsmitteilung. SRF Verkehrsinfo von 23.13 Uhr. A1 St. Gallen, Zürich zwischen Matzingen und Stegen. In beiden Richtungen Gefahr durch Personen auf der Fahrbahn. Dann komme ich noch zu einem Musikwunsch. Und zwar hätten wir da einerseits Corinna Thum aus Neftenbach. Sie wünscht sich «Somebody Dance With Me» vom DJ Bobo. Sie war heute an der U60-Party in Dübendorf. Es war der Hammer! Ausrufezeichen. Volle Pulle hat sie dort gegeben mit all den Leuten im ausverkauften The Hall. Barbara Linz aus Luzern hat mir noch geschrieben, nach wunderbaren Wanderungen in den letzten 2 Wochen im Binntal, im Kanton Wallis und im Nordtessin, also in richtigen Bergen, wünsche ich mir in den Dutch Mountains von der Nitz, eine grossartige Band, die ich mehrmals live erleben durfte.

0: Au! Tut tanzen weh? Somebody dance with me, DJ Bobo. Au! 20 Minuten nach der 11 haben wir. Und es ist so. Die Elin Bönzli aus Herrenschwanden ist 13 und sie hat jetzt seit einer Stunde mitgemacht, da beim Duell, bei dem Spiel, wo man innerhalb von wenigen Sekunden ein Musikstück erraten muss. Sie hat in jeder Runde gewonnen, bis jetzt, bis zur dritten entscheidenden Runde. Und wenn sie die gewinnt, dann gewinnt sie es dann bei Plus Radio. Also, der hat sich mit anderen Worten das Aufbleiben gelohnt, oder, Erin, könnte man sagen?
1: Ja, es hat sich gelohnt.
0: Dein Vater ist zweimal gefühlsmässig völlig überbordet. Das erste Mal hat er die halbe Hütte voll gemögen. Das zweite Mal hat er sich auf den Teppich herumgerenkt. Was wird er machen, wenn er jetzt verlierst? Wird er rennen nachher, oder wie?
1: Weiss ich nicht.
0: Weiss nicht. Was wirst du machen? Bist du anlegen und Zähne putzen, oder wie?
1: Ja.
0: Gut. Also, Melina Schneider, unterwegs Richtung Männendorf, ist am Telefon. Melina, guten Abend.
2: Guten Abend.
0: Du weißt, dass du schlecht musst sein, für dass Elin gewinnt.
2: Ja, voll. Also ich würde das Elin sehr gönnen.
0: Sehr gut, aber du musst auch ein bisschen, Konkurrenz, sonst also fängt es ja nicht, oder?
2: Also, ja, ja.
0: Wenn wir das Radio jetzt nicht rausjetten, dann jetten wir sicher dem 20 vor 12 in der letzten Runde raus, das ist ja immer so beim Spielen. Also, was soll ich sagen? Nichts.
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0: 10 Sekunden sind vorgegeben vom Anfang eines Songs. Und ich frage dich, liebe Melina, 10 Sekunden, wie viel brauchst du?
2: 8.
0: Gut. Elin.
1: 3.
0: Standard, immer 3 macht sie die Elin. Gell?
1: Ja.
0: Das ist das Geheimnis.
2: Also. Ich gehe nicht runter.
0: Du gehst nicht runter? Also?
2: Nein.
0: Hätten wir das schon. Elin. Jetzt läuft es nicht so wie die beiden letzten Mal, wo du 10 Sekunden hast bekommen am Schluss, weil es die anderen nicht gewusst haben. Das Mal musst du es wissen. Bist du bereit?
1: Ja.
0: Die Brüder schon?
1: Ja.
0: Der Vater auch?
4: Zwei.
0: Gut. Hat er Gefühl unter Kontrolle?
4: Mhm.
0: Gut. Das ist gut. Also, was haben wir gesagt? 3 Sekunden, das ist sie. Das ist ein Song mit viel Gefühl, lieber Vater. Es ist lang still. Ich bin gespannt, was in den Köpfen losgeht. Ja.
1: Etwas von Bruno Mars.
0: Nein. Das ist nichts von Bruno Mars. Ist es nicht, Elin? Dein Vater kann schon mal getäupeln, aber ich auch tun wie ein Verrückter. Du könnt jetzt hören, was das wir gesucht hätten. Melin, du hast 10 Sekunden. Nimmst du es oder weißt du es schon?
2: Nein, ich weiss es noch nicht. Ich muss es hören.
0: Und dein Vater nebendran, der Autofahrt, hat das Gefühl unter Kontrolle?
2: Ja, völlig.
0: Gut, also 10 Sekunden für dich.

0: Ja, schwierig. Ich weiß es, glaube nicht.
1: Der Fett du auch nicht?
0: Weiß es niemand, oder? Nein. Sie sagen etwas von der Elian.
1: Elian ist falsch. Etwas von Bruno Mars und etwas von Elian ist falsch. Es wäre. We'll walk in fields of gold. Eva Cassidy mit Fields of Gold. Jetzt müsst aber das Aha kommen. Kommt nichts bei euch?
0: Nein.
1: Und Elin, bei dir auch nicht?
2: Nein.
1: Auch nicht?
2: Ja.
1: Also gut. Wenn der Song ist in voller Länge läuft, dann werdet ihr sagen, ah, den habe ich auch schon mal gehört. Ah, das ist der. Aha. Also, es hat nicht sollen sein, liebe Melina. Danke dir vielmals fürs Mitspielen. Der Harry Styles hören wir. Und Elin, wir haben noch gar nicht abgemacht, was du für einen Song darfst wünschen, wenn du solltest verlieren. Du bist jetzt ja gar nicht verloren. Wenn wir das noch schnell hinterher abmachen, ist gut.
2: Ja.
1: Also, wir hören Eva Cassidy mit Fields of Gold, dann der Harry Styles und dann der Musikwunsch von der Elin. Und wenn ihr mitmachen bei der letzten Runde, wo wir eben, wie gesagt, das Radio rausjetten, wenn es jemand weiss, was wir spielen, anrufen, 0848 440 222.

Harry Styles da bei uns auf SFAs und der Yves Freudig aus Ebiken. Hat man noch ein Was ist jetzt los? Jetzt geht da schon wieder. Habe ich schon wieder eine Verkehrsmeldung? Also bringen wir doch die. Es ist ein Verkehrsinfo von 23.36 Uhr A1 St. Gallen Richtung Zürich zwischen Matzingen und Stegen, Gefahr wegen Gegenständen auf der Fahrbahn. Der Yves Freudig aus Ebikon hat mir ein Mail geschrieben. Und zwar wünscht er sich Dancing in the Moonlight von den Toploader und lässt alle grüssen, die ihn kennen. Und ich lasse den Rolle Gräber aus Oberstocken grüssen, der direkt unter dem Stockhorn wohnt. Er hat mir vorher angerufen und ich habe seine Nummer vernuscht. Ich weiss nicht mehr, wo sie ist. Und ich möchte, er hat darum gesagt, er möchte gerne nicht spielen im Duell. Drum, liebe Rolle. Leute mir schnell an auf 0848 440 222 und nur der Rolle. Sonst habe ich ein Puff und komme nicht mehr nachher. 0848 440 222 Rolle, bitte schnell anrufen.

0: Toploader mit Dancing in the Moonlight. 20 Minuten vor der 12. die letzte Runde Duell.
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0: Das wird eine reine Herrenrunde, die wir heute Abend noch gar nicht so hatten. Ich begrüsse ganz herzlich den Beat Morgenthaler aus Hingerkappelen und den Roland Gräber aus Oberstocken. Guten Abend miteinander.
2: Guten Abend.
3: Guten Abend.
0: Schön zeitversetzt. Der eine wartet, bis der andere guten Abend gesagt hat. Ich fange mit dem an, der am Schluss gesagt hat, Rolle. Im Oberstocken ist unter dem Stockhorn. Ist das häufig etwas, was du erklären musst? Oberstocken, weisst du, dort unter dem Stockhorn?
3: Ja, kommt schon vor. Und dann heisst es, ah, mal dort, wo viel Schatten ist.
0: Ja, das wär meine zweite Frage gewesen, ob es dort nicht wahnsinnig schattig ist. Ist es das?
3: Nein, das ist alles relativ. Einfach im Winter 6 Wochen keine Sonne. Mhm. Dafür ist es dann das Fest, wenn man vorschaut.
0: Weisst du aber den Tag, wenn die Sonne verschwindet für 6 Wochen?
3: Ja, ziemlich genau so am 1. Dezember um. Mhm. Und so am 11., 12. Januar, je nachdem, wo man genau wohnt, aber stocken, haben wir sie wieder.
0: Aber ist
3: nach 2 Wochen schon wieder 5 Stunden, von dem her.
0: Aha, gut. Kommt sie aber zu Gerechtem nachher dafür.
3: Ja.
0: Ist das ein bisschen etwas, was ein bisschen, wie soll ich sagen, ist es nicht so schön, wenn die Sonne 6 Wochen lang nicht scheint?
3: Nein, das ist relativ. Man ist sich dann bewusst, wie die Natur oder die Planeten funktionieren. Und früher auch, ich kriege entsprechend Freude, weil es länger Schnee hatte bei uns.
0: Aha, ja, das stimmt.
3: Stimmt,
0: das ist richtig. Und jetzt in diesem Sommer haben wir ja so viel Sonne gehabt, da kann man auf 6 Wochen vielleicht sogar noch verzichten im Winter.
3: Genau.
0: Beat, das Hingerkappel ist das nicht so? Dort habt ihr keinen Schatten, oder?
2: Eigentlich nicht, nein.
0: Nein, dort habt ihr dafür...
2: Schön am idyllischen Wollensee gelegen.
0: Wollensee, genau, richtig. Wunderbar. Also, wenn wir da die Natur ein bisschen zurücklassen, nehmen wir die Musik ein bisschen weiterführen. Ich habe einen Ausschnitt geplant aus dem Song, mit drin. Das ist so ein Instrumentalteil. 10 Sekunden sind vorgegeben von mir. Rolle, wie viel brauchst du von diesen 10 Sekunden?
3: 9.
0: Mhm. Beat?
2: 3.
3: Hier ist es mit 2.
0: Du nimmst 2 Rolle?
3: Ja.
2: Den kann er es haben.
0: Gut. Dann bin ich jetzt aber gespannt, Rolle. Du auch, nehme ich an.
3: Ich auch.
0: Also gut. 2 Sekunden für dich.

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1: Gut,
0: ich kann es nicht sagen.
1: Es hat jemand im Hintergrund gesagt, wart. Geht ihr noch suchen?
0: Nein.
1: So in der Schublade?
0: Ich muss überlegen.
1: Aber es kommt
0: dann nicht. Es kommt auch ein Haarerlebnis. Aber
1: ein bisschen Aha hast du vom Song her, also ist es nicht unbekannt?
0: Nein, sehr bekannt.
1: Gut.
0: Ja.
1: Also, wir geben es dem Beat, ist gut.
0: Auf alle Fälle, ja.
1: Also, sagt man dir Beat oder Beatu?
2: Ja, kannst du auch Bidu sagen, spielt keine
1: Rolle. Ich würde auch sagen, Bidu wäre ja auch noch möglich. Das ist schon unglaublich. Das Bern verhunzt man jeden Vornamen. Da kann nicht einer, da bleibt nicht einfach stehen. So, Beat oder Roland wird rollen oder Bidu.
2: Ja, man gewöhnt sich dran.
1: Ja, man gewöhnt sich dran, das stimmt. Also, Bidu, gib dir 10 Sekunden. He?

0: Te sei già stato nel Phantom of the Opera?
1: Hättest du gesagt?
0: Hätte ich gesagt, ja.
1: Hättest oder sagst?
0: Ich sage es.
1: Und dann sage ich, es ist leider falsch.
0: Pech gehabt, hä?
1: Jetzt kommt das Aha-Erlebnis vor allem für eine Rolle, die schon ein bisschen geschmeckt hat, in welche Richtung es geht. Achtung.
0: Es ist mir schon bekannt vorgekommen, aber irgendwie, ja.
1: Rolle, ist mittlerweile weisst du es?
2: Nein, ich weiss, es ging noch nicht.
1: Es wäre der da. Der John Miles mit Music. Das unglaublich musikalische Kunstwerk, wo, ich weiss nicht, es gibt glaube ich keinen sättigen zweiten Song in irgendeiner Art und Weise. John Miles, Music, lassen wir uns selbstverständlich noch in voller Länge an. Und jetzt wollte ich nicht zu viel reden, weil sonst längt es für eure Songs nicht mehr. Das ist Patent Dochsner für immer auf dich und Subsonic mit Spiegelbild. Ich wünsche euch ein schönes Wochenende. Danke fürs Mitspielen. Ich sage Tschüss, Rolle, und Tschüss, Bidu. Danke fürs Mitspielen.
0: Danke,
1: tschüss zusammen.

Spiegelbild, gesungen von Subsonic aus Zürich. Es war der Samstagabend hier bei uns auf SRF1, ein Mikrofon. Der Adrian Köpfer wünscht euch ein ganz gutes Wochenende. Merci für's Zuhören.

0: Die Nachrichten von SRF um Mitternacht mit Livia Schmid. Wegen Ungereimtheiten in einem Baugesuch für die Bar Le Constellation. Die Gemeinde Cramontana entlässt einen Mitarbeiter des Bauamts. Wegen ernsthafter Risiken, Chefs von KI-Firmen wollen die Entwicklung von künstlicher Intelligenz verlangsamen. Das Wetter heute Sonntag. Am Vormittag ist es sonnig, am Nachmittag ebenfalls. Aus Norden gibt es dann immer mehr Wolkenfelder. Die Gemeinde Cramontana hat einen Mitarbeiter des Bauamts fristlos entlassen. Hintergrund sind Ungereimtheiten in einem Baugesuch für die Bar Le Constellation. Dort kamen in der Silvesternacht 41 Menschen wegen eines Feuers ums Leben. Konkret geht es um ein Baugesuch für Umbauten an der Terrasse der Bar, das nur wenige Wochen vor dem Brand eingereicht wurde. Das berichtet RTS, der Sender der französischsprachigen Schweiz. Um Auflagen zu erfüllen, soll im Baugesuch der Name eines Ingenieurs verwendet worden sein. Dieser sagt, er habe mit dem Projekt nichts zu tun gehabt und darum Anzeige eingereicht. Für die Opferfamilien sei dieser Vorfall ein Schock und ein weiterer Schlag ins Gesicht, sagt Opferanwalt Romain Jordan.
1: C'est la démonstration qu'on parle pas d'une négligence ponctuelle, d'un manquement isolé, mais qu'il y a un véritable problème de culture administrative au sein de la commune de Cramontana.
0: Es sei der Beweis dafür, dass es im Fall Le Constellation nicht um eine einzelne Nachlässigkeit gehe, sondern dass es innerhalb der Gemeindeverwaltung von Cramontana ein tiefgreifendes Problem mit der Kultur gebe. Der entlassene Gemeindemitarbeiter will sich nicht öffentlich äußern. Nach der Entgleisung eines Zugs in der Normandie mit mehr als 40 Verletzten gibt es derzeit keine Hinweise auf eine mutwillige Handlung. Das hat der zuständige Staatsanwalt klargestellt. Dies nach Medienberichten über einen mutmaßlichen Sabotageakt. Es habe sich zwar tatsächlich ein Stück Schiene auf dem Gleis befunden, weshalb sei aber nicht klar, heißt es in der Mitteilung. Die Ermittlungen dazu laufen. Passiert ist das Unglück am Freitagabend zwischen Rouen und Caen. Ein Wagen kippte um, mehrere weitere Wagen entgleisten. Mehrere Chefs grosser KI-Unternehmen wollen die Entwicklung von künstlicher Intelligenz verlangsamen. Anthropic-Chef Dario Amodei spricht in einer persönlichen Mitteilung von ernsthaften Risiken. Er warnt davor, dass die Menschen die Kontrolle über die künstliche Intelligenz verlieren könnten und fordert eine branchenweite koordinierte Entwicklungspause. Sowohl Sam Altman, der Chef von OpenAI, als auch Tech-Milliardär Elon Musk stimmten Amodeis Ausführungen zu. Anthropic kündigte zudem in einem ersten Schritt an, unabhängige Beobachterinnen und Beobachter ins Unternehmen zu lassen. Diese sollen die Sicherheit der KI-Modelle schon in der Trainingsphase begutachten. Nach dem Wahlerfolg der AfD im deutschen Bundesland Sachsen-Anhalt haben in Deutschland Zehntausende Menschen gegen Rechtsextremismus und für Demokratie demonstriert. Zudem forderten sie, dass ein Verbotsverfahren für die AfD geprüft wird. Proteste gab es in über 30 Städten. Größere Kundgebungen gab es unter anderem in Berlin, Düsseldorf, Hamburg oder München. Auch in Magdeburg im Bundesland Sachsen-Anhalt gingen laut deutschen Medien mehr als 1000 Menschen auf die Straße. Die Alternative für Deutschland, die AfD, hatte am letzten Sonntag in Sachsen-Anhalt fast 44% der Stimmen geholt. Die AfD gilt in Sachsen-Anhalt als gesichert rechtsextrem und damit als Partei, die verfassungsfeindlich ist. Zum Sport, zuerst zur Leichtathletik. 800-Meter-Läuferin Audrey Vero hat auch in Budapest gewonnen am neu ausgetragenen Ultimate Championship. Die 22-jährige Schweizerin beendet die Freiluftsaison damit ungeschlagen. Sie gewann über 800 Meter 10-mal in Folge, darunter sämtliche Diamond League-Rennen.
2: Ja, das ist wirklich crazy. Ich habe eine wunderbare Saison gehabt und ich bin sehr glücklich, eine Saison wie das zu enden. Ja, es ist nur viel Spaß,
0: sagt 800-Meter-Läuferin Audrey Vero. Zum Fußball und drei Resultaten aus der Super League. Im Spitzenspiel hat es ein Unentschieden gegeben. Lugano und die Berner Young Boys trennen sich 2-2. Außerdem verliert St. Gallen gegen Sitten 0-3. Und Thun verliert gegen die Grasshoppers 0-1. Und dann noch zum Eishockey. In der Champions Hockey League hat Genf Servette im vierten Spiel zum dritten Mal gewonnen. Die Genfer siegen in Polen gegen Tichy 1-0. Davos hat hingegen im vierten Spiel zum ersten Mal verloren, in Schweden gegen Skellefteå mit 2-6. Das Wetter heute Vormittag: ist es im Norden sonnig, im Süden teils bewölkt. Am Nachmittag geht es mit Sonne und immer mehr Wolkenfeldern weiter. Am Abend regnet es in der Deutschschweiz stellenweise. Höchstwerte liegen zwischen 22 und 26 Grad. Das waren Nachrichten von Radio SRF, verantwortlich Livia Schmid. SRF Verkehrsinfo von 0.05 Uhr auf der A9 Lausanne Richtung Pontarlier zwischen der Verzweigung Esserpitte und Orb. Verkehrsbehinderung wegen eines Pannenfahrzeugs.
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0: Die Nachrichten von SRF um 1 Uhr mit Livia Schmid. Nach der Entgleisung eines Zugs in der Normandie mit mehr als 40 Verletzten gibt es derzeit keine Hinweise auf eine mutwillige Handlung. Das hat der zuständige Staatsanwalt klargestellt. Dies nach Medienberichten über einen mutmaßlichen Sabotageakt. Es habe sich zwar tatsächlich ein Stück Schiene auf dem Gleis befunden, weshalb sei aber nicht klar, heißt es in der Mitteilung. Die Ermittlungen dazu laufen. Passiert ist das Unglück am Freitagabend zwischen Rouen und Gand. Ein Wagen kippte um, mehrere weitere Wagen entgleisten. Das KI-Unternehmen OpenAI, also der Entwickler von ChatGPT, verschiebt seinen Börsengang. Dieses Jahr werde dieser nicht mehr stattfinden, sagte OpenAI-Chef Sam Altman der US-Zeitschrift Fortune. Grund dafür sei die aktuelle Debatte um die Gefahren hochentwickelter künstlicher Intelligenz. Angesichts der aktuellen Sicherheitsbedenken wäre dies ein schlechter Zeitpunkt für den Börsengang, so Altman. Es gebe noch viel zu tun, um die Sicherheitsanforderungen zu erfüllen und um herauszufinden, wie die Branchen und Regierungen zusammenarbeiten könnten. Zuletzt hatten mehrere Chefs großer KI-Unternehmen gefordert, dass die Entwicklung von künstlicher Intelligenz verlangsamt wird. Nach Venedig. Dort ist an den 83. Filmfestspielen die dänische Regisseurin May El-Touchy mit dem Hauptpreis ausgezeichnet worden. Sie erhielt den Goldenen Löwen für ihren Film «Woman Unknown». Das gab die Jury bekannt. Der Film erzählt von einer jungen Dänin, die kurz nach dem Zweiten Weltkrieg ihre vorherige Beziehung mit einem deutschen Soldaten geheim hält. Die Hauptdarstellerin des Films, die Dänin Mathilde Arcel, gewann den Preis als beste Schauspielerin. Als bester Schauspieler wurde der US-Amerikaner John Malkovich für den Film «Wild Horse 9» ausgezeichnet. Zum Sport. Tennis. Jelena Rybakina gewinnt erstmals das US Open in New York. Die 27-jährige Kasachin bezwingt im Final die Belarusin Arina Sabalenka in 3 Sätzen. Es ist Rybakinas 3. Grand Slam-Titel. Rybakina löst am Montag Sabalenka als Weltnummer 1 ab. Und noch zur Leichtathletik. 800-Meter-Läuferin Audrey Vero schließt die Saison mit einem weiteren Sieg ab. Sie hat auch in Budapest gewonnen, am neu ausgetragenen Ultimate Championship. Vero beendet die Freiluftsaison damit ungeschlagen. Sie gewann über 800 Meter 10-mal in Folge, darunter sämtliche Diamond League-Rennen. Das Wetter heute Sonntag, am Vormittag ist es sonnig, am Nachmittag ebenfalls. Aus Norden gibt es dann immer mehr Wolkenfelder. Das Ganze bei 22 bis 26 Grad. Das waren Nachrichten von Radio SRF, verantwortlich Livia Schmid.
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SRF-Verkehrsinfo von 1.48 Uhr. Achtung, falsch fahrendes Fahrzeug auf der A5 Biel-Solothurn zwischen der Verzweigung Bötzingenfeld und Biel-Ost kommt Ihnen ein falsch fahrendes Fahrzeug entgegen. Fahren Sie in beiden Fahrtrichtungen vorsichtig und überholen Sie nicht. Ich wiederhole, Achtung, falsch fahrendes Fahrzeug auf der A5 Biel-Solothurn zwischen der Verzweigung Bötzingenfeld und Biel-Ost kommt Ihnen ein falsch fahrendes Fahrzeug entgegen. Fahren Sie in beiden Fahrtrichtungen vorsichtig und überholen Sie nicht.

SRF Verkehrsinfo von 1.52 Uhr. Achtung, falsch fahrendes Fahrzeug auf der A5 Biel-Solothurn zwischen der Verzweigung Bötzingenfeld und Lengnau kommt Ihnen ein falsch fahrendes Fahrzeug entgegen. Fahren Sie in beiden Fahrtrichtungen vorsichtig und überholen Sie nicht.

SRF Verkehrsinfo von 1.57 Uhr. Achtung, falschfahrendes Fahrzeug auf der A5 Biel-Solothurn zwischen der Verzweigung Bötzingenfeld und Lengnau. Kommt Ihnen ein falschfahrendes Fahrzeug entgegen, fahren Sie in beiden Fahrtrichtungen vorsichtig und überholen Sie nicht.

0: Die Nachrichten von SRF um 2 Uhr mit Livia Schmidt. Das KI-Unternehmen OpenAI, also der Entwickler von ChatGPT, verschiebt seinen Börsengang. Dieses Jahr werde dieser nicht mehr stattfinden, sagte OpenAI-Chef Sam Altman der US-Zeitschrift Fortune. Grund dafür seien Sicherheitsbedenken rund um die künstliche Intelligenz. Gabi Biesinger von der ARD.
1: Der seit langem vorbereitete Börsengang des wohl bekanntesten KI-Unternehmens war in der Branche als Riesenevent erwartet worden und dürfte dem Konzern nicht nur Dutzende Milliarden Dollar einbringen, sondern auch eine sehr hohe Bewertung. Altman erklärte in einem Interview mit dem Magazin Fortune, sein Unternehmen verspüre keinen Zeitdruck. Zunächst gelte es, Anforderungen an die Sicherheit zu erfüllen und herauszufinden, wie die Branche und Regierungen zusammenarbeiten könnten. Zuvor hatte bereits der Chef des OpenAI-Rivalen Anthropic, Dario Amodei, dazu aufgerufen, die Entwicklung von künstlicher Intelligenz zu drosseln. Wir müssen das Tempo verlangsamen, mit dem wir Fähigkeiten von KI-Modellen verbessern, schrieb Amodei am Samstag auf seiner persönlichen Website. Die Technologie nicht zu entwickeln, beraube die Menschheit vieler Vorteile und überlasse KI autoritären Mächten, so Amodei, aber eine zu schnelle Entwicklung sei leichtsinnig.
0: Nach Venedig. Dort ist an den 83. Filmfestspielen die dänische Regisseurin May El-Touchy mit dem Hauptpreis ausgezeichnet worden. Sie erhielt den Goldenen Löwen für ihren Film «Woman Unknown». Das gab die Jury bekannt. Der Film erzählt von einer jungen Dänin, die kurz nach dem Zweiten Weltkrieg ihre vorherige Beziehung mit einem deutschen Soldaten geheim hält. Die Hauptdarstellerin des Films, die Dänin Mathilde Arcel, gewann den Preis als beste Schauspielerin. Als bester Schauspieler wurde der US-Amerikaner John Malkovich für den Film Wild Horse 9 ausgezeichnet. Zum Sport. Tennis. Jelena Rybakina gewinnt erstmals die US Open in New York. Die 27-jährige Kasachin bezwingt im Finale die Belarusin Arina Sabalenka in